20. März 1998 nahm eine Überwachungskamera den Täter auf. Das Bild verteilte die Polizei an Banken und Casinos. Im folgenden Oktober wurde Cyrin Giebel, der inzwischen im spanischen Marbella wohnte, wo er Dienstleistungen aller Art anbot und nur für die Überfälle nach München flog, schließlich bei der Beobachtung einer Bank gesehen. Zwar konnte er fliehen, doch ging die Kripo davon aus, dass er es bald wieder versuchen würde. In den folgenden Tagen legten sich über 200 Zivilbeamte vor insgesamt 105 Banken in München und Umgebung auf die Lauer, wo er ihnen am 3. November in Percha am Starnberger See ins Netz ging. Bei der Gerichtsverhandlung zeigte Cyrin Giebel noch andere Facetten seiner Spielleidenschaft. Wohl um sich vor der Verhandlung zu entziehen, brach er über Herzbeschwerden klagend vor seinem ersten Auftritt in der Zelle zusammen. Diese Verhandlung wurde auf den nächsten Tag verschoben. Der Gefängnisarzt erklärte ihn für verhandlungsfähig. Da Cyrin Giebel aber liegen blieb, wurde er auf eine Trage geschnallt in den Saal getragen. Zwei Beamte hieften ihn auf die Anklagebank, wo er antipathisch der Verlesung der Anklage lauschte. Im Anschluss wurde er ins Krankenhaus eingeliefert und einem mehrtägigen Gesundheitscheck unterzogen, bei dem keine Erkrankung festgestellt werden konnte. Also gab er seine Pause auf, kam am folgenden Verhandlungstag in den Saal geschlendert und erklärte, wieso auch er wisse auch nicht, was er da gehabt habe. Am 27. Oktober 1999 verurteilte ihn das Gericht zu 13 Jahren und 6 Monaten Gefängnis.

Wie ein Lauffeuer verbreitete sich am Tag nach der Tat die Geschichte vom Irchenbrunner Bullenmord. Die Gendarmerien wurden alarmiert. Die Telegramme jagten sich. Telefone gab es noch keine. Die Bahnstationen von Augsburg bis Schrobenhausen, von Augsburg bis München, von Ingolstadt bis München wurden verständigt, damit sie den Hirsel schnellstmöglich verhaften, wenn er die Bahn zur Flucht benutzen würde. Polizeistreifen wurden angeordnet, Abschriften des Haftbefehls für den Hirsel wurden verteilt und an die gemeindlichen Anschlagtafeln geheftet. Außerdem wurden behördlicherseits darauf hingewiesen, dass jedermann verpflichtet ist, alsbald dem Bürgermeister und der nächsten Gendarmeriestation Mitteilung zu machen, wenn er etwas von dem Aufenthalt des Kneißl erfährt. Insbesondere sind alle Wirte hierzu verpflichtet. Eines schweren Verbrechens macht sich schuldig, wer dem Kneißl hilft, sich zu verbergen oder zu entfliehen. Die Herren Bürgermeister und jede Privatperson haben die Gendarmerie bei ihrer Verfolgung des Kneißl tatkräftig zu unterstützen. Außerdem wurde bereits am 1. Dezember 1900 in Eichang die erste Verhaftung vorgenommen von vermuteten Unterschlupfgebern des Hirsels. Am 2. Dezember wurde die Belohnung für die Ergreifung des Kneißl von bisher 400 Mark auf 1000 Mark erhöht. Eine regelrechte Kneißl-Hysterie setzte ein. Spottpostkarten waren damals viel im Umlauf. Sie verhöhnten die Polizei, die rechts im Gebüsch nach dem Räuber sucht und in der Mitte am Baum einen Haftbefehl mit dem Hinweis auf die 1000 Mark Belohnung anbringt. Während der Hirsel links am Stadeltor steht und ein Plakat anbringt, mit der er verspricht: 5 Maß Bier, eine Portion Leberkäs und Schwartenmagen und ein Kalbshaxen mit Zeugstiefel, auch als Senf dazu, zahle ich dem, der mich fangt. Und darf einmal an meinen Drilling riechen. Ich bin ein paar Dutzend Jahre alt, einige mir groß, Figur Bunkett, Haare schwarz-blond, trag Travelock und geh nett am Pfiff. Wohnort Schmeckskropferter. Herr Matthias Kneißl, Schachermühlhirsel.

Überall wurde er in der Folgezeit gesehen. Zum ersten Fehlalarm kam es schon am 3. Dezember. Ein Wachtmeister aus Pasing sah angeblich den Hirsel mittags in Lochhausen in den Eisenbahnzug einsteigen, während der Fahrt in Richtung Maisach in der Nähe von Gröbenzell vom Zug abspringen und in das Dachauer Moos flüchten. Daraufhin wurden sofort die Polizeistationen Pasing, Buchheim und Olching telegrafisch zur Verfolgung des Teufelskerls angewiesen. Auch die Polizeistation in Dachau wurde informiert. Polizeistreifen wurden durchgeführt. Abends stellt sich heraus, dass nicht der Hirsel in den Zug eingestiegen war, sondern ein Bahnarbeiter und dass ein Absprung überhaupt nie vorgekommen sei. Ergebnis dieses Tages: Über den wirklichen Verbleib des Kneißl fehlt zur gleichen Zeit jede Spur.

Noch 3 Monate lang konnte der Schachermüllhirsel der Polizei entwischen. Es war die Zeitspanne, während der Name Kneißl überall berühmt wurde. Die Kneißljagd begann. Es war auch schon eigenartig, wie sich der Hirsel verhielt. Er war immer in einem eng umgrenzten Gebiet geblieben, immer dort, wo er sich auskannte und wo er auch viele Menschen kannte und wo er auch manche Unterschlupfgeber hatte. Dazu freuten sich große Teile der Bevölkerung, wenn der Hirsel immer wieder der Polizei auskam. Damit konnten und wollten diese Bevölkerungskreise auch der Obrigkeit eins auswischen. Gerade dies war es, was der Polizei sehr zu schaffen machte. Die Unterstützung der Polizei durch die Bevölkerung fehlte fast ganz. Bei einem Teil aus Solidarität, bei einem Teil aus Gleichgültigkeit,

Denn solange es noch Staaten gibt, wird es auch Verbrechen geben. Weil schon ja schon bloß die Erhaltung des Staats die ausgedehnteste Anwendung der beiden größten Verbrechen notwendig macht. Mord und Diebstahl. Den Mord nicht nur gegen die äußeren Feinde des Staates, sondern auch gegen die inneren. Den Diebstahl durch Erzwingung der zur Erhaltung des Staats notwendigen Abgaben, welche von den Bürgern nicht freiwillig gegeben, sondern ihnen mit Anwendung unwiderstehlicher Gewalt der Exekution abgezwungen wird, also durch Raub und Diebstahl erpresst werden. Wenn nun aber der Staat zur Erhaltung seiner Existenz mordet und stiehlt, dann kann er es doch wahrlich keinem seiner Bürger verdenken, wenn auch er zur Erhaltung seiner Existenz mordet und stiehlt. Er tut nur das im Kleinen, was der Staat im Großen tut. Er folgt nur dem Beispiel des Staats. Wer einen Reichen beraubt und bestiehlt, um mit dem Geraubten und Gestohlenen den Armen zu helfen, ist ein edler und gerechter Räuber, ein edler, gerechter Dieb, während der Reiche, welcher durch Spekulationen den Lohn der Arbeiter herunterdrückt, um seinen Nachkommen reiche Erbschaften zu hinterlassen, ein gemeiner, verächtlicher Dieb, ein schmutziger, eigennütziger Räuber ist. Wenn wir zu unserem letzten Mittel greifen, dann muss die öffentliche Meinung so bearbeitet werden, dass das Leben und das Eigentum eines jedes, der einen gerechten Räuber und Dieb anzeigt, arretiert oder verurteilt, keine Stunde vor der Volkswache sicher ist. Der, welcher diese Volkswache ausführt, muss Schutz und Beistand finden. Der, welcher in seinem solchen Kampf den Tod findet, muss als Märtyrer einer heiligen Sache betrachtet werden.

In der Bundesrepublik beginnt die Geschichte der berühmten Bankräuberinnen erst in den 60er Jahren mit Gisela W. In 3 Jahren machte sie mit ihren Komplizen insgesamt 19 Banken. Im Zeitraum von 1965 bis 1968 erbeuteten sie rund 400.000 Mark. Das war zu dieser Zeit Nachkriegsrekord. Schon ihr erster Banküberfall heizte die Fantasien an. Die Presse fand für sie bald den bewundernswerten Titel Banklady. In Bild erscheinen sogar Karikaturen. Die Banklady als attraktive Frau mit langen Beinen, Stöckelschuhen und Lippenstift, zur Fashion-Heldin stilisiert. Seitdem ist Banklady ein geflügeltes Wort, weil Frauen sich nicht mit dem Auszahlungsvordruck, sondern mit der Waffe Geld besorgen.

0: Der Staat sagt wieder dasselbe, sei jetzt auch, es werde niemand gezwungen. Kauf und Verkauf, Arbeitslohn und so weiter, sei alles Gegenstand des freien Willens der beiden Teile. Jawohl, im juristischen Sinne des Staates ist es freilich freier Wille, aber wahrhaft freier Wille ist es nicht. Der Arbeiter kann nicht in die weite Welt gehen und sich nehmen, was ihm beliebt. Der Staat, der ihm alles versperrte, zwingt ihn zu arbeiten, um nicht zu verhungern, zwingt ihn etwas zu arbeiten, was wenig Brot einträgt, da er kein Geld oder vor Arbeit keine Zeit hatte, etwas Einträgliches zu lernen. Der Arbeitgeber ist der Mann, der die Macht, das Geld in der Hand hat. Der Arbeiter muss wehrlos nachgeben. Er hat keinen freien Willen.
1: War einmal ein Revoluzer, im Zivilstand Lampenputzer. Ging im Revoluzerschritt mit den Revoluzern mit. Und er schrie, ich Revoluze, und die Revoluzermütze schob er auf das linke Ohr, kam sich höchst gefährlich vor. Doch die Revoluzer schritten mitten in der Straßenmitten, wo er sonst unverdutzt die Gaslaternen putzt.

Wenn die Bevölkerung in der Gegend den Sicherheitsorganen bis zur Zeit einigermaßen an der Hand gegangen wäre, so würde es unmöglich sein, dass sich ein Verbrecher wie Kneißl so lange umhertreiben könnte. Kneißl aber konnte es. Nachdem er die Bullen zersiebt hatte, war er noch in der Nacht nach Eichach gegangen, holte dort sein Fahrrad ab, das er bei Bekannten untergestellt hatte. Am nächsten Tag fuhr er über Aufkirchen nach Bruck. Dort besuchte er einen Bekannten, der war Flaschenbierhändler. Damals kam das Bier eigentlich immer vom Fass. Er kaufte 2 Flaschen Bier und musste dafür 50 Mark zahlen. Seine Lage wurde auch noch dreist ausgenutzt. Bei dieser Gelegenheit ist gleich festzuhalten, dass Kneißl nie jemanden freiwillig unterstützt hat, nie den Armen etwas gegeben hat. Der Hirsel hat einzig und allein für sich selbst gestohlen. Er brauchte auch das Geld für sich allein, weil er immer dann, wenn er irgendwo Unterschlupf gefunden hatte, überhöhte Preise für Essen und Bier zu bezahlen hatte. Seine sogenannten Freunde wussten schon im wahrsten Sinne des Wortes, wie viel ihnen der Hirsel wert war. So sagte er später im Prozess: Wenn ich ein 10-Mark-Stück hergab, habe ich höchstens ein paar Maß Bier und etwas zu essen bekommen. Herausgegeben wurde mir nichts mehr. Kneißl war auch kein Räuberhauptmann. Er unternahm seine Streifzüge allein und raubte allein. Er war kein politisch Bewegter und auch nicht wirklich raffgierig. Höchstens ein Hitzkopf. Wenn es wohl einen Menschen gibt, der Opfer seiner Umstände war, dann war es der Kneißl-Hirsel. Was aber nicht die sozialrevolutionäre Sprengkraft mindert, die diese Geschichte immer noch besitzt. Er ist, trotz all seiner schlechten Seite oder gerade wegen diesen, den Leuten grundsympathisch und ein jeder kann ihn verstehen, wenn man sich nur in seine Lage versetzt. Seine Lebensgeschichte zeigt auf, wie Menschen zu Bestien gemacht werden. Die ganze Geschichte erinnert mich ein wenig an die große Hysterie um Bruno, den Braunbären. Auch hier wurde ein Lebewesen, das einfach nur leben wollte, in den Tod getrieben und als gefährliche Bestie dargestellt. Beide, ob Mensch oder Bär, werden aber einfach nur normale Wesen, die gern friedlich gelebt hätten.

0: What are you gonna do? Call the cops?
1: Police is gonna get you.
2: Bald wurden die Bullen wegen ihrer Misserfolge mit Spott überzogen. Am 7. Dezember bereits, nur eine Woche nach dem Drama von Irchenbrunn, erhielt eine Zeitung in Dachau folgenden Brief. Dachau, am 7. Dezember 1900. Oh Leid für die grüngefrackte Büchsenmannschaft, welche mit so vieler Mühe sich sucht, aber doch leider vergebens ist alles. Können sie erfrieren, wie's wollen. Ich wollte es auch kein raten, dass er mich anpackt, denn der wäre schlimm dran. Ich habe heute Nacht in einem großen Hundestall übernachtet und habe mir die Ruhe gut schmecken lassen. Schön lasse ich grüßen, meine lieben Herren Schutzmänner. Matthias Kneißl, Schachenmühle.

0: Kraft der Maschine ist meine Seele auf meine Seele übergesprungen. Ich bin ein Werksaal, Lärm durchbraust. Eure Dynamos haben nun ausgesungen, mein Dynamo, der Sehnsucht saust. Ich stehe so fest wie eure erloschenen Kamine. Ich bin voll Glut und meine Feuerung raucht. Hin über Straße und Eisenbahnmaschine, die nicht mehr auf euren Befehl zu donnern braucht. Geht, wenn ihr wollt, zu unseren verlassenen Bänken. Geistvolle, die ihr in den Kontoren der Seele verschreibt, lasst euer Leib in die Blutmeer der Arbeit versenken, bis er, geschändet vom Schicksal, durch die Brandung der Armut treibt. Lasst eure Knochen von giftigen Dämpfen erweichen, fahrt in die Bergwerke, in Wetter und in Grubengas. Wir sind die neue Verschwörung dergleichen, in der die Geschichte stankend aß. Wir sind die Welt der neuen Geschichten. Auf den Wassern, das Chaos schwebt, wieder in Geist und schreit, neue Schöpfung auszurichten. Wir sind bereit.
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1: Die Antifa-Nachrichten in dieser Woche als Rubrik kommen ein bisschen anders daher, denn wir schauen zurück. Wir schauen zurück auf die Zäsur, die hier stattgefunden hat. Hier meint in Sachsen-Anhalt zu einem Zeitpunkt, wo in den letzten Tagen, in den letzten Stunden einige sagten, na, Berlin, Mecklenburg, das hätte alles viel schlimmer kommen können. Das stimmt. Schlimm ist es ja trotzdem. Dennoch wollen wir hier die Gelegenheit nutzen, um die Situation in Sachsen-Anhalt nochmal zu beleuchten, denn die braucht, und das ist die These, eine sehr, sehr lange und sehr große Sichtbarkeit. Es wird das Experimentierfeld sein für einen autoritären Umbau. Bedroht sind da nicht nur Menschen mit Migrationsgeschichte, nicht nur Engagierte vor Ort, nicht nur jugendliche, kulturschaffende und demokratische Zivilgesellschaft, aber genau aus der wollen wir noch mal ein paar Positionen zusammentragen hier in den nächsten Minuten. Eine Collage über die nun kommenden Bedrohungen, das mögliche Verschwinden und Verstummen.
2: Tatsächlich bin ich am meisten geschockt über das Endresultat und das Gesamtergebnis. Ich hätte nicht für möglich gehalten, dass die AfD am Ende noch über den schlimmsten Umfragen, da lag sie bei Insa mal bei 43%, einläuft. Und wenn man sich die Ergebnisse in den Wahlkreisen anschaut, in durchaus vielen kleinen und Mittelstädten in Sachsen-Anhalt, also zum Beispiel in Bernburg oder Querfurt, 50% oder mehr als 50% geholt. In einer kleinen Stadt bei Halberstadt in Schwanebeck hat sie fast 60% geholt. Am Ende haben es dann vor allem Halle und Magdeburg rausgerissen, dass sie im Land bei 44% gelandet ist, aber sie dominiert den ländlichen Raum und das hat schon den Charakter einer faschistischen Massenmobilisierung und Rechtsextremismus ist hegemoniell offenbar. Das ist die Situation, die einfach extrem bitter ist.
3: Was uns am meisten geschockt hat und auch wenn es vielleicht nicht unerwartet kommt, ist die Tatsache, dass 44% der Wählenden in Sachsen-Anhalt bereit sind, eine offen rechtsextreme Partei zu wählen. Und in Sachsen-Anhalt hat die AfD noch nie einen Hehl daraus gemacht, dass sie rechtsextrem ist. Und das bedeutet, dass Menschen die AfD nicht gewählt haben, obwohl sie rechtsextrem ist, sondern weil sie rechtsextrem ist. Das ist schockierend, weil es ein Stück weit bedeutet, dass wir diese Menschen verloren haben zum aktuellen Zeitpunkt auf einer menschlichen Ebene. Denn alles, was an Mitgefühl irgendwie Menschen davon abhalten könnte, eine rechtsextreme Partei zu wählen, das scheint da gerade bei den Menschen nicht vorhanden zu sein.
2: Was ich am bedrückendsten finde an den Erzählungen und Schilderungen von Jugendlichen in den letzten Wochen und Monaten ist die Tatsache, dass ganz, ganz viele darüber nachdenken, nach ihrem Schulabschluss oder nach ihrer Ausbildung das Bundesland zu verlassen. Man kann es den Jugendlichen auch nicht verdenken, dass sie die Stadt verlassen wollen. Die lieben und schätzen die Zora, aber das ist trotzdem kein Grund, dann zu bleiben, wenn es einem da insgesamt dann doch so schlecht geht.
4: Wer es will, kann in dieses Wahlprogramm reingucken. Das heißt, ohne Übertreibung kann man sagen, das ist ein völlig durchradikalisiertes, menschenfeindliches, demokratiefeindliches Programm. Keine Frage. Also das Lesen lässt keine andere Analyse zu. Und dass dann, dass sozusagen eine Partei, die das als Ziel erklärt, wie gesagt, wenn man es unterm Strich kann man sagen, sie wollen die Demokratie abschaffen, dass die dann durch demokratische Wahlen an die Macht kommen, ist formal ein demokratischer Prozess, aber das Ergebnis ist nicht demokratisch. Und das ist das Problem, dass das Menschen nicht verstehen, dass sie durch einen demokratischen Prozess trotzdem eine Partei an die Macht bringen können, die genau das Gegenteil will. Und das ist auch bis zum Verzweifeln, dass Menschen das nicht mitbekommen. Und das ist ja in dieser Auseinandersetzung mit dieser Partei seit Jahren das Problem. Und sie können sich auch gerne mit denen streiten. Also wenn es zum Beispiel diese öffentlichen Auftritte dazu führen würden, dass denen irgendwie widersprochen wird. Aber das Problem ist ja, dass man mittlerweile durch diese Stärke, die sie haben, zu den banalsten Themen, in Tagesschau zum Beispiel, muss man sich mittlerweile irgendwie die Stimmen der AfD, die haben dazu überhaupt nichts zu sagen, schon überhaupt nichts Substanzielles. Und trotzdem werden sie immer gefragt.
5: Als 2024 dieses Geheimtreffen bei Potsdam öffentlich wurde, war die Empörung zu Recht sehr groß. Überrascht konnte meines Erachtens niemand sein, der AfD in den 10 Jahren im Landtag und außerhalb in den sozialen Netzwerken und so weiter ernsthaft zugehört hat. Denn was Ulrich Siegmund in Potsdam vorgetragen haben soll, ist die Zuspitzung dessen, was die AfD seit 10 Jahren im Landtag vertritt und fordert und propagiert. Es geht im Kern um den Ausschluss und in letzter Konsequenz die Vertreibung von Menschen, die nicht in das Bild von Gemeinschaft der AfD passen. Und ich glaube, das ist sehr ernst zu nehmen. Es ist in der Vergangenheit viel zu wenig ernst genommen worden. Und insofern müssen wir mit einer absoluten Hemmungslosigkeit, einer Regellosigkeit, auch einer Berauschtheit an Macht und der absoluten Bereitschaft zum Rechtsbruch im Interesse der Durchsetzung rassistischer Politik rechnen.
6: Unsere Sorge gilt in allererster Linie denjenigen, die von diesem Hass betroffen sind, der sich in dem Wahlprogramm artikuliert an allen Ecken und Enden.
4: Es wird schlimm und es gibt gerade zwar Hoffnung, weil das alles so ein bisschen durcheinander ist, so wie der Weg jetzt zur Macht für Siegmund und die AfD sein wird, ist gerade nicht genau zu sehen. Trotzdem müssen wir davon ausgehen, dass das im Moment die wahrscheinlichste Variante ist. Die werden sich diese Macht nicht nehmen lassen, selbst wenn sie irgendwie versuchen über den Umweg einer Neuwahl und so. Und das ist, glaube ich, total spannend zu wissen. Die haben sich lange darauf vorbereitet und die sind vorbereitet auf diese Situation und sie werden sie nutzen. Und sie werden zumindest versuchen, alles das, was sie vorher angekündigt haben, was sie in ihrem Wahlprogramm geschrieben haben, auch umzusetzen. Das Einzige, was möglich ist, das zu verhindern, ist eine starke Gegenwehr.
7: Jetzt müssen wir zusammenstehen. Jetzt muss sich diese Solidarität tatsächlich beweisen. Und wir müssen schauen, ob dies nicht alles nur Lippenbekenntnisse waren, wenn Leute gesagt haben, sie stehen an der Seite queerer Menschen, sie stehen an der Seite der sozial Schwächeren. Das muss sich jetzt zeigen. Ich weiß, dass ich ganz viele Personen kennengelernt habe in den letzten 9 Monaten, auf die man sich verlassen werden kann. Auf diese Personen baut meine ganze Hoffnung, dass Sachsen-Anhalt noch nicht verloren ist. Auf ganz viele Personen in der Zivilgesellschaft baut meine Hoffnung, dass wir es schaffen werden, uns gegen 5 Jahre AfD-Bollwerk zu stellen und dass wir es schaffen werden, danach auch noch Strukturen zu haben, wenn in der Hoffnung, dass 5 Jahre AfD genug ist, die Menschen dann erkannt haben, dass die nicht nur mit Wasser kochen, sondern dass die in dem Wasser, was sie kochen, auch Menschen verbrennen.
6: Wir werden ganz genau hingucken, dahin, wo dieser Hass, der da aufgeschrieben ist, sich konkretisiert und was es mit den Leuten macht, die davon betroffen sind. Das ist, ich denke, eine der wichtigsten Aufgaben, die wir haben werden.
4: Trotzdem ist es natürlich ein Unterschied zwischen einer Bundesregierung und einer Landesregierung. Das heißt, es gibt da noch Eingriffsmöglichkeiten.
8: Aber das finde ich auch immer so ein spannender Punkt in der Diskussion, den ich auch mit vielen anderen Linken hatte, die dann halt immer sagen so, ja, ist doch aber völlig bescheuert, wie die ihren Wahlkampf gemacht haben. Mit über der Hälfte der Sachen, die sie da fordern oder anstreben, das ist überhaupt nicht Ländersache. Das ist, glaube ich, einfach kalkuliert. Also das ist eigentlich egal.
4: Absolut, klar.
8: Ich finde das eigentlich sogar, wenn man es so möchte, relativ schlau von der AfD, einfach die Themen zu setzen, wie sie sie halt wollen.
4: Ja.
8: Die Themen, die ja emotional, sage ich mal, wichtig sind, also einfach eine populistische Politik verfolgen, ob das jetzt im Rahmen des Machbaren oder des Möglichen ist, für eine Landesregierung überhaupt die Sachen umzusetzen, die davon ist erstmal zweitrangig.
4: Das ist völlig egal.
8: Die bringen trotzdem ihre Themen erstmal irgendwie ins Gespräch.
4: Der Wahlkampf war aus ihrer Perspektive gut gemacht und strategisch gut gedacht, weil sie das erreicht haben, was sie wollten. Dass sie es aber damit erreicht haben, Leute erstmal auf ein Level runterzuziehen, das gehört ja dazu und das ist ja eine Entwicklung, die es seit vielen Jahren gibt, dass Leute sozusagen ein Niveau an Politik haben, was sozusagen eigentlich zu einer völligen Entpolitisierung führt. Also die Leute sind teilweise nicht mal mehr in der Lage zu unterscheiden, was ist das eigentlich für eine Wahl, wer wird da eigentlich gewählt, was haben die Leute eigentlich zu entscheiden. Und dann sozusagen das Blaue vom Himmel zu erzählen, Märchen, Lügen. Also man hat es ja gesehen, dass sozusagen das Wahlprogramm war das eine. Und wenn jetzt zum Beispiel in den letzten Wochen Siegmund irgendwo gefragt wurde, gesagt wurde, ja, aber hier steht doch zum Beispiel, dass irgendwie Ärzte mit Migrationshintergrund eine Gefahr sind, hat er einfach gesagt, nee, stimmt nicht. So, und wenn dann Leute sagen, aber es steht doch im Programm, hat er gesagt, nee. So, ja. Oder wenn, dann ist es nicht so gemeint. Also sozusagen immer ausgewichen. Das heißt, keine einzige wirkliche Idee präsentiert hat. Und dass das für fast 50% der Leute reicht, ist dramatisch, aber gehört natürlich dazu. Also das heißt, das ist jetzt inhaltlich ist das absolut null.
8: Ja.
4: Aber es ist sozusagen auf die Bedürfnisse der Leute zugeschnitten 100%.
8: Das ist halt so. Populismus, und, ist halt Politik machen mit emotionalen, ansprechenden Sachen. Oder genau.
4: Und das, was ich meinte das deshalb nicht als verharmlosend, so wie natürlich können die nicht alles durchziehen, was sie da im Programm stehen haben. Und deshalb ist der Unterschied zwischen Bund und Land so wichtig. Das nicht, das war mir klar, dass das gehört eben zur Geschichte dazu, irgendwas zu versprechen. Und im Zweifelsfall schon in dem Moment zu wissen, dass man jemanden hat, auf den man es dann schieben kann, wenn man es dann nicht umsetzen kann.
8: Ja, auf jeden Fall.
4: Mir geht es nur darum zu sagen, es gibt die Diskussion, die gab es vor der Wahl schon, die gibt es jetzt wieder, der sogenannte Bundeszwang. Das heißt, in bestimmten Situationen kann der Bund bestimmte Entscheidungen auch in einem Land fällen. Ob davon Gebrauch gemacht wird, ich bin da skeptisch. Also auch wie von der Möglichkeit von einem AfD-Verbot, zumindest bisher kein Gebrauch gemacht wurde und so. Aber trotzdem gibt es natürlich bestimmte Möglichkeiten, wo es klar ist, es ist ein Unterschied zwischen der Bundes- und Landesebene. Das heißt, bestimmte Sachen, die hier versuchen werden, Leute zu quälen, rauszuschmeißen, das Leben hier unmöglich zu machen, könnten dadurch jedenfalls behindert werden.
9: Es gibt eben die Justiz, die auch dafür bereitsteht, Menschenrechte, Grundrechte zu schützen gegen rechtswidrige Maßnahmen einer möglichen neuen AfD-geführten Regierung. Da steht die Justiz gerade für zur Verfügung und wir wollen Betroffene ermutigen, auch den Weg zu wählen. Natürlich mit Unterstützung, aber wir glauben, dass das eben erfolgversprechend ist, weil viele der geplanten Maßnahmen offensichtlich rechtswidrig sind. Wir haben diese möglichen Maßnahmen, die es ja noch gar nicht gibt. Es gibt ja noch nicht mal eine neue Regierung, aber sollten die kommen? Wir haben die schon geprüft, wir haben uns das schon angeguckt. Wir gehen davon aus, dass Gerichte das für rechtswidrig erklären werden. Und da können wir eben nur zu ermutigen. Und wenn man sich die Gegenfrage stellt, wenn man sich überlegt, was passiert denn, wenn man alles widerspruchslos hinnimmt, dann ist, glaube ich, klar, dass man dann doch eher versucht, sich zu wehren und als Zivilgesellschaft auch zurückzuschlagen und dabei eben auch gerichtliche Hilfe in Anspruch zu nehmen.
10: Dass dieses Einklagen natürlich super langwierig ist und gerade wenn man jetzt an gemeinnützige Vereine denkt, also da gibt es einfach gar keine Gelder, gar keine Rücklagen, die man dafür verwenden kann und auch also nicht nur fürs reine Klagen, schon alleine das ist schwierig, die Gelder dafür zur Seite zu legen und dann müsste ja die Institution als solches, ne, wie ich vorher was gesagt, also die Mitarbeitenden und so, ne, die müssen ja dann auch entsprechend finanziert werden und natürlich die Projekte, die man umsetzen möchte, ebenso.
9: Man braucht sich jetzt nicht nach einer rassistisch denkenden, minderheitenausgrenzenden angeblichen Mehrheit richten, sondern man sollte als Zivilgesellschaft selbstbewusst damit umgehen. Man sollte sich bewusst machen, es gibt in der Demokratie auch Grundrechte, die weiterhin gelten, egal wie gewählt wird. Und die Gerichte sind eben dafür da, Grundrechte auch zu schützen. Und es ist ein elementarer Bestandteil einer Demokratie, dass man dann so eine gerichtliche Hilfe auch in Anspruch nimmt. Das nennt sich Rechtsstaat.
11: Sind wir als Bühnenhalle unmittelbar von den Auswirkungen betroffen? Wie viele andere soziale, kultur- und werteschaffende Institutionen und Menschen in diesem Bundesland? Was heißt das nun konkret? Und was kommt auf uns zu?
12: Wir wissen, was da in diesem Wahlprogramm steht. Ich glaube auch, dass das passieren wird. Aber trotzdem ist immer so die Frage, ja, wie, es gibt eben nicht den Goldtopf, der da jetzt gerade steht und die Lösung. Ich glaube auch, dass die Zivilbevölkerung nicht alle Initiativen und Vereine unterstützen kann. Auch da hört es irgendwann auf und Menschen entscheiden sich. Für uns jetzt speziell kann ich nicht sagen, ob es diese Struktur, das WUK-Theaterquartier, wie lange wir da durchhalten.
10: Werden ja Förderungen nicht mehr stattfinden. Und die Frage ist, wo kommt es her? Vom Bund selbst wird es nicht kommen können, weil da ist schon ganz klar, also da ist auch letztendlich das Zeichen schon gekommen, dass ja auch im Bund selbst Kürzungen vorgenommen werden und auch da die Gelder knapp sind. Wir müssen uns noch weiter absichern, schauen, wie das fürs Musikland einfach weitergeht, weitergehen kann. Ganz stark in der Vernetzung bleiben und eben schauen, dass keiner sozusagen irgendwie links und rechts runterfällt, was natürlich super schwierig ist.
11: Die Bühnenhalle sind und bleiben ein Ort der vielfältigen Gemeinschaft, ein Ort des Zusammenkommens, der Empathie und des demokratischen Austauschs. Und ich darf euch von meiner Chefin Mille-Maria Dorsgaard ein Zitat verlesen, das in Nachtkritik veröffentlicht wurde. Denn Mille glaubt, die Stärke des Theaters ist die Offenheit gegenüber einer Vielfalt, dass man sich immer wieder vom Lokalen in den globalen Kontext setzt und dadurch Rückschlüsse ziehen kann fürs eigene Leben. Dass man Verständnis aufbringen oder Empathie für andere aufbauen kann. Die Kernkompetenz des Theaters ist Einfühlungsvermögen. Mille hat das Gefühl, dass das mehr denn je gefordert ist.
2: Was mir am meisten Hoffnung gegeben hat, das waren all die Menschen, die sich engagiert haben, die aktiv geworden sind. Darunter waren ganz viele Menschen, die sich noch nie engagiert haben, die bisher still geblieben sind, die jetzt aber das Heft des Handelns selbst in die Hand nehmen wollten oder auch inspiriert waren von Veranstaltungen, die wir gemacht haben, die jetzt mit hinzugekommen sind.
13: Wir sind nicht konkret von Abschaltung bedroht und gehen mit einem gewissen Maß an Zuversicht in diese nächsten Sendejahre, was die Existenz des Senders angeht.
2: Das, was mir, glaube ich, auch jetzt noch am meisten Hoffnung macht, ist zu sehen, dass auf der strukturellen und institutionellen Ebene so viel gewachsen ist in den Bündnissen, in den Netzwerken, dass das auch bleiben wird. Also dass auch eine AfD-Regierung, mit der wir jetzt rechnen müssen, das auch nicht so einfach erschüttern kann. Natürlich wird es Effekte geben und werden die Drücke, die die AfD ausüben wird, einen oder anderen Impact haben. Aber so wie ich das in den letzten Wochen und Monaten erlebt habe, bleiben die Leute, bleiben stabil, bleiben konsequent und werden sich auch weiterhin engagieren. Das macht auf jeden Fall Hoffnung zu sehen.
1: Ja, ein paar Stimmen haben wir hier versammelt. Stimmen der letzten Tage und Wochen mit Blick auf die Szenarien, die da bevorstehen. Wo hier an dieser Stelle klar gesagt wird, es geht darum, Bündnisse nicht nur zu bilden, sondern weiter auszubauen. Na klar, müssen sich Leute über Finanzierung im Kopf machen. Und der Slogan hier sein soll, vorauseilender Gehorsam ist nicht die Lösung. Versucht eigene Themen zu setzen, stärkt die lokalen Infrastrukturen, die was anderes im Sinn haben als völkische Ideale.
13: Wir haben in diesen letzten Monaten unglaublich viel Unterstützung erfahren. Seit dieser Erwähnung im Wahlprogramm der AfD gab es extrem viel Öffentlichkeit, extrem viel Nachfragen danach, wie es uns geht, wie wir damit umgehen. Wir haben uns sehr gesehen gefühlt in diesen Bedrohungsszenarien, die sich da aufbauen für uns. Und das war sehr bestärkend, macht uns auch zuversichtlich, was diese nächsten Monate angeht. Das hatte ganz konkrete Folgen. 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

0: 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Auch das eher symbolische Wirkung, vor allem um bundesweit Unsicherheit zu erzeugen. Und die Innenpolitik? Ja, was heißt es, wenn Innenministerien, Polizei und Verfassungsschutz nach AfD-Pfeifen tanzen? Der Verfassungsschutz wird umgebaut werden, das Versammlungsrecht verschärft, präventive Polizeibefugnisse ausgebaut. Rechtsradikale Milieus dagegen legitimiert. Kommuniziert von einer Abschiebeoffensive, und da sind wir im Bereich Migration. 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Auch der Rechtsschutz für Leute mit Migrationshintergrund nimmt ab. Auch hier das Ziel, ein Klima der Angst und eine Hoffnung auf Abwanderung der Betroffenen. 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
11: Hallo und herzlich willkommen zu einer neuen Ausgabe von Jingle Jungle Jam. Wir sind heute wieder alle da und haben wieder ein paar Themen. Und zwar das erste Thema ist von mir, und zwar der WM-Rückblick mit mir, also mit Enio. Dann die Sommerferien angekündigt, also von Sophia und Antonia. Dann, was kommt nach dem Smartphone von Felix? So, und ich starte dann mit meinem Thema. Die Fußball-Weltmeisterschaft ist schon dann heute knapp 2 Monate schon vergangen. Und es hat viele coole und große Momente gebracht. Weil nämlich zum Beispiel Spanien wurde dann am Ende Weltmeister. Aber vor dem Finale gab es noch ein besonderes Spiel, und zwar das Spiel um Platz 3. Da haben nämlich viele im Internet gesagt und viele über alle Welt, dass das ein sehr langweiliges Spiel wird und dass England und Frankreich gar nichts für das Spiel bringen wird. Da hat dann halt jeder Mensch falsch gedacht, weil das Spiel endete 6-4 für England. Ja, das hätte man sich nicht gedacht, dass das dann so ein Spiel wird mit 10 Toren. Aber es verging halt so. Zur Halbzeit hat dann England 4-0 geführt. Dann kam Frankreich mit 3 Toren wieder zurück. Dann machte England das 5. Tor. Dann machte Frankreich das 4. Tor. Und dann machte am Ende noch England das 6. Tor. Aber es gab auch einen sehr wunderbaren Moment, nämlich im 3. Gruppenspiel von Österreich in der Gruppe J, das Spiel Österreich gegen Algerien. Das endete 3-3 unentschieden. Nämlich in der Verlängerung, also in der Nachspielzeit, hat nämlich Algerien viel hin und her mit dem Ball rumgespielt und dann kam auf einmal der Pass zum Tor und dann wurde das Tor von Algerien geschossen und dann war Österreich geschockt und die Nachspielzeit ist abgelaufen. Aber dann passierte wohl das, was jeder Österreich-Fan, die das Spiel angeschaut haben, wollte, dass nämlich Österreich jetzt wohl in diesem Spiel noch ein Tor schießt. Und ja, das ist dann auch passiert. In der letzten Minute, in der 90. plus 6, hat dann noch Österreich ein Tor gemacht und ja, also das sind meine besten 2 Momente der WM. Ja, habt ihr noch Fragen oder wollt ihr noch was sagen zur WM? Katharina?
12: Mit wem hast du so mitgehalten, außer Österreich? Also welche Mannschaft hast du wollen, dass der gewinnt?
11: Also ich habe sehr zu England gehalten, weil ich England einfach cool finde. Mehi?
13: Ich finde es voll, also ich stimme auf jeden Fall auch zu, was du gesagt hast, dass das Spiel halt, das Spiel um Platz 3 richtig cool war. Ich habe das auch angeschaut, ohne Kommentator, ich habe nebenbei die ganze Zeit telefoniert und ich war die ganze Zeit nur so, die Person, mit der ich telefoniert habe, das Spiel nicht geguckt und ich war nur so, oh mein Gott, 1-0, und dann war so, ah, okay, ich glaube, es geht 3-2, keine Ahnung was aus, und im Endeffekt war ich so, jetzt war es ein 6-4 und es sind einfach 10 Tore gefallen und die ganze Zeit auf TikTok hat man nur gelesen, that should have been the final, also das hätte das Finale sein müssen. Ich finde, was die Spannung angeht, stimmt das halt auch teilweise. Und ich fand die WM ziemlich cool dieses Jahr. Ich finde es schade, dass ein bisschen weniger über die Frauen-WM gesprochen wurde, die jetzt dieses Jahr, also halt 2027 stattfinden wird in Brasilien. Aber naja, das kennt man auch schon ein bisschen vom Fußball. Aber an sich fand ich die WM voll cool. Und ich habe für Spanien gehalten und sie wurden auch Weltmeister. Deshalb bin ich auch ziemlich glücklich gewesen.
11: Felix?
0: Ich finde es irgendwie voll krass, dass irgendwie alle Leute jetzt Fußball immer schauen zur WM, die sich irgendwie sonst überhaupt nicht für Fußball interessieren und nie sich für Fußball interessiert haben. Und genau in diesen zwei WM-Monaten sagt dann jeder, boah, Fußball, super, bestes, ich muss mir jedes Spiel anschauen und yeah und so. Ja, Mechi, Kathi?
13: Ich bin an sich eigentlich ein ziemlicher Fußballfan. Ich schaue schon generell einfach ziemlich viel Fußball. Aber ich verstehe es halt auch irgendwo, dass man halt zur WM halt alle Fußball schauen will, wie man auch sagt. Und ich finde, es stimmt auch. Aber also ich finde teilweise, wenn Menschen sagen, Fußball ist overrated, dann stimmt das halt teilweise nicht, weil die WM und Sonstiges bringt wirklich Kulturen und Nationen zusammen, meiner Meinung nach. Und Länder, die man davor gar nicht kannte, wie Curaçao oder Kap Verde, kommen dann zum Hervorschein und nur wegen Fußball schätzen dann alle die Länder wert. Deshalb finde ich die WM schon sehr, sehr wichtig und ich hoffe, die Frauen-WM kriegt dann auch denselben Hype natürlich. Aber ich finde, das stimmt schon, dass man sagt, zur WM schauen halt alle mehr Fußball, was halt schon passiert und dass Fußball auch die Menschen zusammenbringt.
12: Ja, also ich habe mit Curaçao mitgehalten, weil ich das so cool gefunden habe und ich habe eigentlich auch noch nie von denen gehört. Und zu dem, was du gesagt hast, boah, finde ich Fußball so cool. Eigentlich, ich meine, ich habe mich nie wirklich für Fußball interessiert und so. Also ja, war halt eine andere Sportart. Ich habe immer lieber Volleyball geschaut. Und aber es ist halt so, ja, also mich interessiert es nicht wirklich, wenn irgendein Verein gegen wen anderen spielt, aber wenn Länder gegen andere Länder spielen und dann um die Welt geht, ist es halt was anderes, weil das sind halt die Besten für die Besten, für die Länder. Und ich denke mir so, dann wird halt für ein paar Wochen nur über Fußball geredet und dann ziehe ich mir halt auch ein paar Spiele ein, weil irgendwie jeder das schaut. Mein Vater schaut auch für Fußball, meine Verwandten müssen immer Fußball schauen, die laden die Nachbarn immer ein, man kriegt es einfach mit. Also ich hätte darauf verzichten können, aber es war halt spannend, es war echt lustig zum Zuschauen. Ich bin eigentlich kein Fußballfan, aber da hängen sie echt ein. Also ja, ich fand es trotzdem cool.
11: Antonia?
2: Ich schaue eigentlich meistens nur Sturmspiele, aber bei der WM, da schaue ich auch nur das Finale. Aber da habe ich mich halt wirklich auch für Spanien reingehängt. Weil Argentinien mag ich sowieso nicht. Und wenigstens soll dann jemand aus der EU gewinnen.
11: Mihi?
13: Also ich will jetzt gar nicht Argentinien, das Land an sich, kritisieren oder so. Aber ich glaube, wie die Antonia schon gesagt hat, und ich glaube, alle, die auch ein bisschen auf TikTok sind, haben wirklich gemerkt, dass die ganze Welt für Spanien war eigentlich fast. Meiner Meinung nach zu Recht, weil Kubasi ist geflogen im Finale, also Entschuldigung. Aber was ich jetzt noch sagen wollte, ich bedanke mich auf jeden Fall bei meiner Schule, dem Klecks, weil ich glaube, ihr wisst alle, das erste Spiel von Österreich war um 6 Uhr in der Früh und wir sind alle Kinder, wir konnten das nicht wirklich anschauen, wenn wir um 7.37 Uhr in die Schule gehen mussten. Und wir haben das in der Schule geschaut. Und das fand ich sehr, sehr toll. Und ich finde das sehr toll, dass meine Lehrer das organisiert haben und dass meine Freundinnen die Idee abgegeben haben an die Schulsprecher. Und ja, ich finde das ziemlich cool. Also ich finde, andere Schulen können sich da auch ein Beispiel nehmen, weil das erste Österreich-Spiel will man natürlich schon sehen.
11: Felix?
0: Wir in der Schule, wir haben auch dieses Spiel, eigentlich war da jetzt gar nicht so der Plan, dass wir das so alle zusammen anschauen, dieses Spiel da um 6 Uhr in der Früh. Und wir dürfen ja eigentlich nur die iPads und Handys und so verwenden, halt wenn es die Lehrer sagen oder wenn wir eine Hausübung und so haben. Und da waren natürlich irgendwie so drei Jungs, die haben sich da so runtergesetzt, dort bei den Spinden, so in so einen Kellerraum, und haben dort mit dem Handy einen Hotspot gemacht, weil dort gab es dann halt kein Internet mehr, und haben dann natürlich dort das Fußballspiel angeschaut, das war eigentlich eh klar. Und dann ist irgendeiner auf die Idee gekommen, Musiksaal, Musiksaal, Musiksaal. Ich habe gar nicht gewusst, was die jetzt vorhaben, dann sind sie auf einmal alle zum Musiksaal gerannt. Und der Clou war nämlich das Schloss beim Musiksaal. Wir haben bei allen Räumen in der Schule haben wir so elektronische Schlösser. Und da haben nur die Lehrer von den jeweiligen Fächern haben so Chips, mit denen sie halt reinkommen. Oder so Karten. Und da war aber gerade das Schloss kaputt vom Musiksaal. Was haben die natürlich gemacht, diese drei Jungs? Die sind natürlich alle in den Musiksaal reingerannt, haben dort den Beamer angeworfen und haben dort auf die riesige Leinwand das Fußballspiel projiziert. Ohne irgendeinen Lehrer oder irgendwen zu fragen. Und dann sind immer mehr Schüler und Schüler dazugekommen. irgendwann auch Lehrer. Dann haben die meisten Lehrer gesagt, boah, cool, wir können da jetzt das Fußballspiel schauen. Haben wir aus allen Klassen die Stühle hergeräumt in den Musiksaal. Dann irgendwann ist die Frau Direktor gekommen und gesagt, ja, cool. Und dann haben wir das Spiel geschaut im Musiksaal. Und die erste Stunde ist einfach ausgefallen.
11: Antonia?
2: Bei uns war das so, die erste Klasse hatte das Spiel angeschaut und dann waren irgendwie ganz viele Leute in der ersten Klasse, auch ein paar aus unserer Klasse. Wir hatten da das Schwimmturnier und unsere Lehrer haben gesagt, wenn auch nicht alle da waren, wir dürfen in die erste Klasse und dort das Fußballspiel schauen, bis sie uns halt holen. Und der Treffpunkt war halt genau vor der ersten Klasse. Und ich bin aber meistens draußen, habe mich mit meinen Freunden unterhalten und plötzlich bebt so die Schule, weil die erste Klasse jubelt und ich gehe da rein und denke mir so, was ist los? Und dann hat Österreich ein Tor geschossen.
11: Hat sonst noch jemand irgendwas zu sagen? Robby? / Dotter Trio?
10: Genau dieses Spiel hatten wir auch angeschaut. Halt nur, wir hatten Sport. Wir hatten die ersten 2 Stunden Sport und die erste Stunde ist ausgefallen, weil wir das Österreich-Spiel angeschaut haben.
11: Antonia?
2: Warum habt ihr das Spiel im Sportsaal nicht nachgespielt?
11: Was?
2: Ja, wenn ihr schon Sport habt, könnt ihr das Spiel nachspielen.
10: Haben wir aber nicht gemacht.
11: Okay, hat sonst noch jemand eine Frage?
4: Nope.
11: Okay, dann war's von meinem Thema und jetzt kommt ein bisschen Musik.

0: Hallo und herzlich willkommen wieder. Nach dem Lied. Jetzt kommen ich und die Sophia mit Erzählungen aus den Sommerferien. Und dann kommen wir gleich zur ersten Frage, und zwar: Wart ihr im Urlaub und wenn, wo? Robby, keine Ahnung. Ich glaube, du warst in Indien.
1: Korrekt. Und zwar im Osten. Wer ist das Nächstes?
2: Also ich war in Kroatien und da gab es da gibt es so einen Vermieter und also Teaser Homes heißt es dort, und das ist eigentlich, die machen eigentlich so Baumschulen, aber haben eben auch so Apartments zum Vermieten. Das sind halt so kleine Häuser, so kleine Hausbungalows, und da kann man halt so die Hälfte von die so einem kleinen Hausbungalow kann man eben mieten. Und das haben wir letztes Jahr schon gemacht und dieses Jahr. Nur leider, da war eine Jugendherberge daneben. Dieses Jahr, die haben geschrien ohne Ende. Also du konntest bis 22 Uhr nicht auf deinem Balkon sitzen, weil die einfach durchgedisco und also furchtbar. Deswegen werden wir wahrscheinlich nächstes Jahr nicht mehr dorthin fahren, aber es war schön.
0: Kathi?
3: In der ersten Woche für die Sommerferien waren wir mit Freunden von der Familie Hüttenurlaub, und das war voll schön, weil wir machen irgendwie jedes Jahr so einen Hüttenurlaub, und das haben wir jetzt schon seit 10 Jahren so gemacht. Deswegen hat die Familie uns auch Heferl geschenkt mit 10 Jahren auf der Hütte, und wir waren auch schon vorher das letzte Jahr und ich glaube das vorletzte Jahr oder das vorvorletzte Jahr auch schon mal in Kroatien. Also wir haben schon 2 Meerurlaube und 10 Hüttenurlaube mit der Familie hinter uns. Und ich war auch in Kärnten am Ossiachersee. Das war voll schön. Also das Hotel war direkt am See. Wir haben dann auch so ein Sofa-Ding gemacht, wo uns ein Motorboot auf einem Sofa hinterhergezogen hat. Das war irgendwie voll lustig. Wir sind nicht ausgefallen, aber es war echt lustig. Und dann war ich noch einen Tag in Italien, das war das Firmengeschenk von meiner Omi. Und da waren wir in Grado und da war mein Meer. Das war sehr schön, weil es war ein Sandstrand und irgendwie war da überhaupt keine Starner oder irgendwas. Es war Algen, aber es war irgendwie voll schön dort. Ja.
0: Ich habe auch einmal so etwas Ähnliches gemacht, auch in Kroatien. Aber das hieß halt Banane und das war so eine Wurst.
4: Banana.
0: Mechi.
5: Also meine Ferien waren eigentlich auch ganz toll, bis auf das Ende, ich komme gleich dazu. Ich war einfach zuerst auf ein paar Festen und auf Geburtstagsfeier. Ich war auf dem Kobo-Festival und dann hatte ich halt auch mal Geburtstag zwischendurch, da waren wir halt essen und so. Am 23. hatte ich Geburtstag, Leute, schreibt sich auf. Und ja, dann war ich mit meiner Freundin Anfang August mit der Flora, die war eh schon mal in meiner Sendung, falls ihr die schon mal gehört habt, 4 Tage lang in Pula, also dann in der Nähe, und es war richtig, richtig toll. Es war auch mein erstes Mal so richtig mit Freunden verreisen. Ich war schon mal, aber nicht so richtig, und es war richtig toll. Natürlich, es kommen ein paar Nervigkeiten mit sich, wenn man halt so lange fährt und so weiter, aber es war wirklich richtig cool. Es war auch mein erstes Mal am Meer, soweit ich mich halt erinnern kann. Als Baby war ich auch schon mal, aber ich erinnere mich nicht mehr. Und das fand ich richtig, richtig cool. Ja, dann war ich auch wieder zu Hause. Ich hatte meine Sendung. Also ich hatte ziemlich entspannte Ferien. Nur die letzten 2 Wochen war ich dann extrem krank. Das hat auch irgendwann im Krankenhaus geendet. Aber abgesehen davon ging es mir gut. Ja, das waren meine Ferien. Die waren dieses Jahr ein bisschen chilliger, aber ich fand sie trotzdem richtig toll.
0: Enjo?
6: Ich war an einem Ort in Kroatien, da fahren wir halt ungefähr alle 2 Monate hin. Da hat mein Vater dort ein Haus und dort fahren wir einfach immer hin. Und letztes Mal war dort ein Thunfischfest, das heißt Big Om. Da tun nämlich, glaube ich, 30 verschiedene Teams versuchen, Thunfische im Meer zu fangen. Und wer dann sozusagen den schwersten oder den größten hat, der gewinnt dann. Und ja, und das war's eigentlich, was ich alles dort erlebt habe.
0: Ich war in Schweden mit meiner Familie. Danach waren wir, also 2 Wochen, und danach waren wir noch eine Woche in Mariazell auf einem Bauernhof. Und dort fahren wir eigentlich jedes Jahr hin. Da waren auch meine Cousinen da. Aber leider werden wir, glaube ich, nicht noch einmal dorthin fahren, weil eine Cousine, die will leider nicht immer an den gleichen Ort fahren. Und ja, wissen wir noch nicht. Sophia, warst du auch irgendwo?
4: Also mein Lieblingsurlaub war der Ossiacher See. Da sind wir auch jedes Jahr. Da kommt die ganze Verwandtschaft. Das war sehr schön. Da fahren wir dann immer Stand-Up-Paddle. Und diesmal haben wir uns auch ein Tretboot ausgeborgt. Will noch wer was zu dieser Frage sagen? Dann kommen wir zur nächsten. War euch Fahrt in den Ferien? Ja, Felix?
2: Am Anfang nicht, nein. Da habe ich mein Zeug gemacht und auch noch Radio und ich war im Urlaub und alles Mögliche. Aber am Ende, Entschuldigung, die Ferien sind einfach zu lang. Ich weiß, jeder verteufelt mich dafür, dass ich sage, die Ferien sind zu lang. Aber ehrlich gesagt, mir wäre es lieber, wenn irgendwie die Sommerferien nur so, keine Ahnung, 4 Wochen wären oder so. Und dafür wäre dann aber unterm Jahr manchmal, keine Ahnung, mal 2 Tage frei oder eine Woche frei oder so. Weil ich finde, mir würde es mehr bringen, wenn man sich unterm Jahr mal ein bisschen entspannen kann, anstatt dass man jetzt so viel auf einmal hat. Weil dann weiß ich schon nicht mehr, wo mit meiner Zeit hin. Weil dann sage ich, oh, nur noch mehr 2 Wochen, denke ich mir, ja, so lang sind die Weihnachtsferien, die sonst längsten Ferien im Jahr. Oh, die würden jetzt ja erst starten. Also irgendwie zu lang.
5: Mehe? Ich persönlich fand es jetzt nicht zu lang. Mir war auch nicht richtig, richtig Fahrt. Ich weiß nicht, ob ihr das wisst, aber ich bin auch eine sehr geübte und irgendwie so eine richtig begeisterte Serien- und Schauerin, und ich habe auch ziemlich viele neue Serien geschaut, deshalb war mir auch nicht so langweilig. Habe auch mit viel gebastelt. Also mir war nicht so fad, aber was der Felix eben gesagt hat über die Sommerferien, ich finde einfach, es ist jetzt schon seit ein bisschen mehr als einer Woche einfach schon kalt. Und ich finde, wenn es kalt wird, dann sollten auch die Ferien vorbei sein, weil es macht dann keinen Spaß mehr, Sommerferien zu haben, wenn es einfach kalt draußen ist. Und ich finde, deshalb hätte auch schon vor einer Woche beginnen können, aber ich glaube, ich meine, ich bin ganz dankbar mit meinen Ferien. Wenn ich in Deutschland wohnen würde, dann hätte ich wahrscheinlich das Gegenteil gesagt. Deshalb, ja.
0: Oh, Robby?
7: Ja, also 1, mir waren die Ferien absolut nicht fad. 2, was der Felix gesagt hat, Ferien sind zu lang. Kann ich irgendwie, wenn mein Cousin das sagen würde, kann ich das verstehen. Sie hatten in Saisonferien nämlich nur Semesterferien. Und nämlich nur für 2 Wochen.
3: Also mir war manchmal A-Fahrt, aber nicht so Fahrt. Also ich habe sehr viele Bilder gemalt auf großen Leinwänden. Immer so 50 oder 55 mal 77. Das hat dann, ja, also das war immer die Größe, die es irgendwie gegeben hat. Mittlerweile war es dann auch irgendwie schon zu klein für mich, aber wie gesagt, ich will meine Leinwände nicht selber machen oder das anfertigen lassen. Und deswegen habe ich dann 2 von den Bildern gemalt und die haben jetzt im Esszimmer aufgehängt. Einmal war eine Vase, wo Blumen rauskommen, und Fische, die am Ende von den Blumen sind. Kann man sich jetzt schlecht vorstellen. Und einmal ein Sekretär ohne Augen. Das ist ein Vogel. Und dann habe ich noch mit pinkem Hintergrund einen Zahn mit einer Eiscreme gemalt. Das habe ich für die Zahnärztin gemalt. Aber irgendwie war sie nicht da, deswegen habe ich es nicht wirklich angeben können. Aber ja, ich habe eigentlich auch so ein Doppelbild geplant, indem ich die Leinwände irgendwie verbinde. Aber da war dann schon die Ende von den Ferien, da habe ich dann meine kreative Aura ist dann schon ausgelaugt worden. Ich habe immer so Phasen, ich glaube, das hat irgendwie jeder, der zeichnet, wo man dann richtig produktiv ist und dann nicht. Deswegen muss ich das so sehr ausnutzen, wie es nur geht. Jetzt habe ich 3 fertige Bilder, mit denen ich voll zufrieden bin. Und ich habe ja immer was zum Tun eigentlich gehabt. Deswegen, ich habe Serien eigentlich rewatched. Deswegen, ja, ich glaube, eine Neige oder so habe ich angefangen. Ja, wir haben auch oft so Kurzurlaube gemacht, so halt ein Tag, vier Tage und dann halt am Anfang auch Wochen, was auch ziemlich viel war. Deswegen, ja, also meine Sommerferien waren ziemlich schön.
0: Flat?
8: Also bei mir sind die Sommerferien eigentlich, also für mich waren sie zu kurz sogar. Ich habe jede Woche so Sportkurse gemacht und es ist eigentlich ziemlich schnell vergangen, also das Sommer. Und also bei uns in Ukraine, also die Sommerferien, die sind normalerweise den ganzen Sommer, also von 1. Juni bis 31. August. Und also das war schon geil.
0: Felix?
2: Also ich wollte dich noch fragen, wie lange brauchst du eigentlich für ein so ein Bild, für ein so ein großes?
3: Also es kommt immer drauf an, wenn man alles einberechnet. Zuerst mache ich eine Collage von den Sachen. Da schneide ich immer Bilder aus auf dem iPad und tue die dann zusammenfügen. Das dauert viele Stunden, 30 Minuten. Dann tue ich schwarze Acrylfarbe nehmen und tue die ganze Leinwand bemalen, mehrere Schichten und die Seiten, weil ich mal eigentlich mit Ölfarben, aber die brauchen 2 Monate zum Trocknen und halt je nachdem, wie viel Öl man verwendet, nur zusätzlich, also von 4 Wochen bis 2 Monate ist alles dabei. Wenn du halt ganz viel Öl verwendest, dann halt noch länger. Deswegen habe ich den Hintergrund logischerweise mit Acrylfarbe gemacht, weil die braucht nur so 5 Minuten zum Trocknen, wenn du da günstige nimmst. Und boah, also es dauert schon mehrere Stunden, das zu malen. Ich wollte eigentlich immer mitstoppen, aber irgendwie ist es sich nicht ganz ausgegangen. Ich bin ziemlich schnell im Malen. Also man könnte, glaube ich, denken, dass es mehr war, aber ich glaube, beide waren zwischen 3 und 5 Stunden eigentlich nur, wenn man wirklich den Hintergrund und die Collage wegnimmt und nur das Zeichnen von den Dingen an sich macht. Also ich bin ziemlich schnell eigentlich.
0: Also mir war es schon manchmal fad, weil manchmal sind so Phasen, da kriege ich keine neuen Bücher. Und da fange ich dann ein paar von meinen, keine Ahnung, 5 oder 6 lustigen Taschenbüchern zum 1000. Mal an. Und das wird dann irgendwann langweilig. Anno?
9: Also mir wurde eigentlich nicht fad, weil ich habe ausgerechnet, wie viele Seiten ich gelesen habe in den ganzen Sommerferien. 4738 Seiten. Schock.
2: Eine Freundin von mir, eine Schulfreundin von mir und auch meine Sitznachbarin in der Schule, die liest wirklich dicke Bücher. Was hat sie jetzt? Ich habe sie halt jetzt Keeper of the Lost Cities gelesen. Das ist so eine ganz dicke Buchreihe. Hat irgendwie 1000 Seiten pro Buch. Ja, gestern hat sie mir erzählt, sie hätte jetzt 500 Seiten am Tag gelesen. Also die liest wirklich in jeder Pause in der Schule, liest die ununterbrochen durch. Ich verstehe nicht, wie die essen kann, wie die aufs Klo gehen kann, wie die trinken kann. Die liest, die ist selbst ein Buch.
0: Also meine Cousine liest diese Reihe auch und irgendwie, sie haben 400 Seiten und nicht 1000.
2: Aber es gibt, kommt halt auf den Band an.
0: Ja, ungefähr 400.
5: Ja, also meine Freunde haben das, die Reihe auch und die letzten Bücher sind schon extrem dick, die haben sicher 1000 Seiten oder so. Ich wollte nur sagen, ich hoffe, meine Deutschlehrerin hört gerade nicht zu, das macht sie nämlich manchmal. Ich habe in meinem ganzen Leben vielleicht maximal 200 Seiten von Büchern gelesen. Cancelt mich, Leute, aber Bücher sind es nicht. Wenn ich die Wahl zwischen der Serie und dem Buch oder dem Film und dem Buch habe, dann entscheide ich mich immer für die Serie oder den Film. Entschuldigung, das ist halt so ein Generation-Alpha-Ding, aber ich lese nicht. Ich tue es wirklich nicht.
3: Also ich habe kein Problem damit, dass du nicht liest und lieber Serien schaust. Mein einziges Problem ist mit Verfilmungen von Buchserien oder generell Serien, weil es sehr inakkurat die meiste Zeit ist, zum Beispiel bei Harry Potter. Ich habe alle Teile gelesen und alle Teile geschaut. Das habe ich Speedrun gemacht, einmal in die Ferien. Da habe ich alle Bücher in die Ferien gelesen und die Teile erst sehr viel später geschaut. Und die Filme sind teilweise sehr verschieden. Vor allem der mit Feuerkelch und Stein der Weisen. Also das sind so viele Sachen anders. Das ist oft so und das regt mich dann immer richtig, richtig auf. Also ich verstehe, wenn du keine Bücher liest, nur dass mein einziges Problem halt ist, dass die das wirklich oft sehr, sehr, sehr komisch dann verfilmen.
0: Also ich habe auch Hoodwalkers gelesen, also halt die ganze Reihe, und dann habe ich mir den ersten Band angeschaut. Ich glaube im Kino, aber ich weiß nicht mehr. Und dann sehe ich so diesen Anfang und da sind Pumas. Und die sagen irgendwie, ja, du musst gehen, wenn du zu einem Menschen gehen willst und sonst bist du nicht mehr einer von uns. Und dann ist er plötzlich bei dem Menschen. Und das ist aber irgendwie viel länger und viel und komplett anders. Und ja. Enjo?
6: Mehi, das, was du dazu gesagt hast, dass du nicht liest, willkommen im Club.
5: Danke schön.
0: Felix?
2: Also ich finde Lesen jetzt generell nicht so schlecht. Das einzige Ding ist, du brauchst halt Zeit dazu und ich muss halt, ich habe zum Beispiel einmal so ein Buch gelesen und das hat mich wirklich gecatcht, also da habe ich irgendwie wirklich 400 Seiten an zwei Tagen gelesen, das habe ich wirklich ausgelesen, weil das war einfach ein super Buch, aber sonst so die Bücher, ich tue mir schon schwer irgendwie ein Buch zu finden, was mich so richtig catcht, weißt du, was mir so richtig gefällt, und dann kaufe ich mir so ein Buch und dann lese ich das so 100 Seiten und dann denke ich mir, ja, es geht aber nicht so richtig weiter, es ist ein bisschen öd, dann bleibt es liegen, irgendwie 3 Monate später finde ich es wieder und habe dann keine Lust mehr weiterzulesen.
0: Ja, will noch wer das... Ja, das kenne ich. Und will noch jemand dazu was sagen oder machen wir weiter mit der dritten Nummer?
2: Go ahead.
0: Ja, okay. Dann gab's Highlights in eurem Sommer. Michi?
5: Also wie schon gesagt, hatte ich Geburtstag und das fand ich sehr toll. Ich habe dieses Jahr nicht so groß gefeiert, ich hatte noch keine Geburtstagsfeier. Vielleicht mache ich mal im Winter ein und gehe mit meinen Freunden bowlen oder so, aber im Sommer war einfach wirklich niemand da. Alle Sommerkids können relaten. Du kannst keine Sommerferienparty machen, wenn du viele Freunde hast. Die sind alle irgendwo. Der eine ist in Sansibar, der andere ist in Italien. Ich weiß nicht. Das funktioniert wirklich nicht. Und deshalb mache ich vielleicht eine später irgendwann. Aber mein Geburtstag war echt toll und ich fand meine Ferien auch toll. Also das war so mein Highlight, aber WM-Finale fand ich auch toll. Also ich meine, obwohl... Spiel um Platz 3. Ich weiß aber nicht genau, ob das in Ferien war. Doch, das war in den Ferien. Ich glaube, das ist auch einer meiner Highlights, weil ich habe da so lange mit jemandem telefoniert und das war auch geil und ich habe das Spiel geschaut und es war so richtig catching und ich weiß nicht. Deshalb, ich glaube, das würde ich auch zählen lassen. Das Finale war ziemlich langweilig, also es war extremst langweilig, aber ich habe es auch beim Freund geschaut, deshalb war es auch ganz cool.
0: Enjo?
6: Willkommen im zweiten Club.
0: Felix.
2: Also ich hatte in den Ferien auch Geburtstag und ich habe versucht mit Freunden zu feiern. Ich habe es versucht. Ich habe alle Leute eingeladen, dann habe ich alle in so eine, weißt du, WhatsApp-Gruppe geschmissen und habe so eine Umfrage gemacht. Welcher Termin ist der beste? Ich meine, man kann kein klares Ergebnis kriegen, welcher Termin der beste ist. Jeder klickt irgendwas anderes an. Ich habe dann einfach irgendwie mit 5 Leuten oder so dann gefeiert. War auch eigentlich auch ganz schön. Und dann auch eine Feier mit der Familie habe ich gemacht. Dann, wo ich weiß nicht, ob es genau in den Ferien war, aber meine erste eigene Radiosendung war es in den Ferien. Ich weiß, auf jeden Fall war es halt im Sommer. Ja, das war natürlich auch cool.
0: Mechi?
5: Was du gesagt hast, Felix, ich hätte mir eigentlich schon denken können, dass du auch in den Sommerferien Geburtstag hast, weil du bist ja den langen, schlimmen Monat jünger als ich. Ja. Super. Hättest doch gerne einen Monat älter sein können. Robby?
6: Na, bei mir hatte ich 2 Highlights. Einmal, in Kalkutta haben sie jetzt ein neues Museum geöffnet. Wortmuseum.
0: Und wo ist Kalkutta?
6: In Indien natürlich.
0: Wo du dich in den Wiesen gewälzt hast.
6: Also wenn ich jetzt sagen darf, Wiesen? Ehrlich, es gibt doch fast keine Wiesen in Kalkutta.
0: Ich weiß.
6: Und der zweite Highlight, die Landung in Wien.
1: Die schlimmste Landung, die ich jemals erlebt habe. Wir sind 1,5 Kilometer vom Flughafen entfernt. Unser Flugzeug ist auf 250 Metern Höhe. Fliegt 270 km/h. Gott.
4: Was ist ein Wortmuseum?
1: Dort haben sie, leicht gesagt, einfach die Geschichte von manchen Sprachen einfach dort reingetan. Keine Ahnung, wie und weshalb.
2: Gehirn, ratter,
5: bing. Mechi? Robby, es tut mir wirklich sehr leid, aber ich bin erst seit einer Woche in der Schule. Mein Gehirn und vor allem mit Mathematik funktioniert noch nicht ganz so gut. Ich habe das mit Kilometer, Höhe und Zeit leider nicht so gut verstanden. Mathelehrerin, es tut mir sehr, sehr leid. Entschuldigung.
1: Leicht gesagt, wir waren ziemlich weit vom Flughafen entfernt, ziemlich niedrig und ziemlich schnell.
5: Aha, okay.
1: Und das war keine gute Landung am Ende.
0: Gutes Highlight. Dann ist die Sophie jetzt mit der letzten Sache dran.
4: Das ist die letzte. Gab's schlechte Sachen in euren Ferien?
5: Michi? Also wie schon gesagt, also das habe ich noch nicht gesagt. Es war halt extremst heiß, wenn man bedenkt, dass das wahrscheinlich jetzt für die nächsten Jahre erstmal der kühlste Sommer in Europa gewesen war. Und wie schon gesagt, ich war 2 Wochen lang krank und bin im Krankenhaus geendet. Also das fand ich jetzt auch nicht ganz so toll, aber abgesehen davon waren meine Ferien ganz gut.
0: Was hattest du denn?
5: Ich hatte ziemlich starke Bauchschmerzen. Ja,
0: blöd. So Robby,
1: die Landung in Wien.
0: Ich habe gedacht, das war dein Highlight.
1: Nein, es war ein schlimmes Highlight.
0: Aha.
5: Ich glaube, es war sein Highlight, dass er endlich wieder in Österreich war, aber der Flug war ziemlich schlimm.
0: Ja, stimmt.
5: Wenn ich das richtig verstanden habe.
2: Also, nö. Eigentlich gab es keine schlimmen Momente. Außer, naja, ja, nö. Nothing.
9: Also, ich finde es richtig schlimm. Also, ich war ja in der ersten Woche, in der zweiten Woche bei den Pfadfindern, eine Woche lang, im Brugger an der Mur, Pfadfinderlager. Und da gibt es so eine, und ich habe einen Freund, der geht dritte Klasse jetzt, kann seinen Namen nicht schreiben und weiß nicht, wann er Geburtstag hat.
2: Volksschule oder Gymnasium?
9: Gymnasium. Volksschule.
2: Okay, ich bin beruhigt. Okay.
9: Aber der weiß nicht, wie er seinen Namen schreibt und wann er Geburtstag hat.
0: Was? Okay, dann machen wir jetzt weiter mit Musik und danach kommt... Was kommt nach den Smartphones mit Felix?
9: Bam, bam, bam!

0: Hallo und herzlich willkommen zu meinem Thema. Ja, bei mir geht es heute darum, was eigentlich nach den Smartphones kommt. Weil heute rennt jeder mit einem Smartphone rum, an der Bushaltestelle, im Bus, in der Beam, im Zug, am Bahnhof. Überall rennen die Leute mit dem Handy rum und schauen da drauf und rennen über rote Ampeln, nur weil sie auf ihr Handy schauen. Und ich nehme mich da nicht raus, ich weiß. Und jetzt ist natürlich die Frage, was eigentlich nach dem Smartphone kommt, weil irgendwann hat jeder Trend oder jede Sache wird irgendwann einmal ein Ende haben. Und jetzt ist die Frage, sind Smartphones nicht eigentlich schon ausentwickelt? Jedes Jahr oder alle halben Jahre bringen irgendwelche Handyfirmen irgendwelche neuen Smartphone-Modelle raus und dann hat die Kamera halt 50 Megapixel anstatt 48 Megapixel und das merkt halt kein Mensch. Und jetzt ist die Frage, sind Smartphones nicht schon ausentwickelt? Braucht es etwas ganz Neues? Oder wie schaut's aus? Also mal eine Frage an euch, gehen wir reihum durch. Was sagt ihr, was könnte nach dem Smartphone kommen? Oder sagt ihr, das Smartphone wird bestehen bleiben? Also fangen wir bei der Kathi an.
1: Ich finde, also das wird jetzt nicht passieren, aber ich persönlich finde, dass wir nicht mehr Technologie brauchen. Irgendwie bringt es kaum was. Also eine ganz bestimmte Marke, der jetzt nicht nennen wird, aber ich glaube, jeder weiß, wovon ich rede.
2: Kannst du ruhig machen.
1: Bringt jedes Jahr gefühlt zwei neue Handys aus, aber irgendwie juckt es keinen. Es braucht keiner, es will keiner, es schaut gaxig aus. Es schaut echt gaxig aus. Und dann finden sie sie auch noch krass, wenn sie irgendwie so einen Knick einmachen, damit du so richtig geil in der Vision wirst, so in eine Rille einkommst oder wie auch immer das funktionieren soll. Und ich check's echt nicht, weil irgendwie braucht man nichts Neiges. Ich finde, wir sind schon mit der Technologie sehr weit. Ich finde, wir können es mal für irgendwas Sinnvolles einsetzen. Also wir brauchen nicht die KI weiterentwickeln. Also das einzig Gute, was mir jetzt einfallen würde, was die KI bis jetzt gemacht hat, ist, dass sie Krebs früh diagnostizieren kann. Aber das war es auch schon. Also vor 5 Jahren, mehr, hat es KI nicht gegeben. Und meine Güte, war ich froh. Und jetzt muss ich jeden Tag, wenn ich an irgendeinem Restaurant vorbeigehe, muss ich auf diese Speisekarte schauen und irgendwie sind 30 Getränke mit diesen gaxigen Effekten oben und es sind irgendwie immer die gleichen und jedes Mal, wenn ich das sehe, vergeht mir der Appetit so, dass ich nicht reingehen will. Also an alle Restaurantbesitzer, die glauben, es ist eine gute Idee, ihr Poster mit KI zu machen, lasst es sein, ich will lieber ein Word-Poster mit Papyrus-Schrift. Und ich hasse die Papyrus-Schrift, okay? Die Papyrus-Schrift ist mein Endgegner.
0: Ja, weiter.
3: Ich finde wirklich, also was du schon gesagt hast, abgesehen von der Farbe ändert sich da wirklich nichts. Ich finde das Handy nicht hässlich. Ich finde es schon ziemlich schön, aber es ist halt wirklich nur die Farbe. Und ich finde, man braucht wirklich nicht jedes Jahr ein neues Handy. Man braucht nicht jedes Jahr das beste Handy. Und man braucht nicht jedes Jahr das beste iPad oder den Laptop mit der Ausrede, ja, ich benutze das doch für die Schule, obwohl man eh weiß, dass wir das alle nur zu Hause benutzen, gefühlt. Es sei denn, die Schule will, dass wir es mal mitnehmen. Und weil actually, wer benutzt sein iPad oder sein Laptop, der nicht in der Oberstufe ist, wirklich, wirklich fürs Lernen eigenständig? Ich glaube fast niemals. Und ich finde, es ist schon sehr wichtig, dass du es angesprochen hast, weil ich bin mir ziemlich sicher, dass das jetzt nicht wirklich wie ein Trend ist, der jetzt einfach so absteigen wird, weil wir sind wirklich mittlerweile in einer Gesellschaft, wo man wirklich sagen muss, wir sind auf Handys und Smartphones und KI und sonstiges mittlerweile angewiesen, muss man wirklich leider sagen. Und es ist nicht so, als hätten diese ganzen Technikgeräte oder auch Handys und Smartphones uns nicht geholfen, aber in eine teilweise schlechte Richtung haben sie uns auch gelenkt, muss man halt dazu sagen.
0: Ja, weiter.
4: Also, ich habe meine Lehrerin einmal gefragt, wird KI die Weltherrschaft übernehmen? Und dann hat sie aber gesagt,
0: in naher Zukunft nein.
4: Dann hat sie aber gesagt, nein, weil alles hat immer ein Ende. Und sie glaubt, was ich auch glaube, dass KI manchmal die Menschen dann anzipfen wird Und wenn KI immer so kommt und sagt, du musst noch deinen Kaffee trinken. Oder, keine Ahnung, was könnte KI noch sagen? Schau auf deinen Kalender. Sowas irgendwie. Dabei könntest du es eigentlich selber machen. Mit Papier. Und dann wird, glaube ich und meine Lehrerin, die Firma dann Handys ohne KI rausbringen. Vielleicht sogar Tastenhandys. Ich habe selber eines, bin sehr zufrieden damit. Und ja, und dann geht das Ganze aber wieder von vorne los. Ja, weiter.
1: Also, das Problem ist halt, natürlich gibt es Menschen, die KI nicht gut finden, wie zum Beispiel ich. Aber das mit dem, es wird alle Menschen anzipfen, glaube ich, wird nicht passieren, weil so viele Firmen benutzen mittlerweile KI und die brauchen halt dafür, das ist halt einfach günstiger für die. Deswegen wird, und die KI wird immer besser, wird das, glaube ich, nicht passieren, dass irgendwer, dass 99% der Menschheit sagen, boah, KI ist so gaxig, ich mag keine KI mehr, weil KI ist uncool und ja, also die KI wird sehr, sehr, sehr, sehr, sehr viel übernehmen, wird Arbeitsplätze stören, wird die Umwelt verschmutzen und künstlerische Freiheit verbieten, aber genauso sparen Firmen Geld und das wollen die so. Und deswegen habe ich leider jetzt nicht so viel Hoffnung, wenn man jetzt einmal was dagegen unternimmt, weil es bringt sie nichts, wenn man immer nur ein bisschen tut. Man muss wirklich mal hart durchgreifen, meiner Meinung nach, weil sonst wird es nicht mehr viel besser.
2: Okay, gehen wir mal wieder ein bisschen zurück auf das Thema, was jetzt nach den Smartphones passieren. Ihr redet ja die ganze Zeit von KI. Meine Eltern sind KI-Expertinnen. Jo. Aber ja, das ist nicht das Thema gerade. Also eigentlich wollte ich sagen, ich könnte mir gut vorstellen, dass nach dem Handy diese VR-Brillen kommen, die Virtual Reality-Brillen. Maybe kann was ganz anderes passieren, aber das glaube ich

0: wenn du in eine reinläufst und dann sagst, Achtung, Achtung, Person in unmittelbarer Nähe, Achtung, Achtung, Crash.
1: Ja, warum bremst du dann nicht gleich?
0: Ja, Michi?
2: Arno, es tut mir leid, ich hatte schon die ganze Zeit die Hand oben. Ich muss jetzt trotzdem noch kurz was zu KI sagen, weil du vorhin gefragt hast. Ich weiß, die Frage, wird KI mal die Weltherrschaft übernehmen, ist nicht wirklich richtig, richtig ernst gemeint und auch teilweise nur zum Spaß gestellt. Aber man macht sich wirklich Sorgen, dass KI irgendwann die ganze Welt übernimmt und man für alles noch KI benutzt. Leute, das kann irgendwann passieren. Es wird jetzt nicht mal den nächsten passieren. Und ich will euch nur daran erinnern, KI wurde auf bestimmte Dinge programmiert. Roboter, diese ganzen Bots, die wissen nicht mal, dass du existierst oder dass, keine Ahnung, irgendwas anderes ist. Die wissen nicht mal, was Toastbrot ist. So. Die wurden auf diese Dinge programmiert oder auch so Haushaltsroboter, die man zu Hause hat. Die wissen alle nicht, wer ihr seid, was es gibt auf der Welt. Wenn man nicht weiß, was Toastbrot ist, dann kann man nicht die Weltherrschaft übernehmen.
0: Eine Sache, weil früher über KI die Rede war und dann über das, was der Arno gesagt hat. KI kann nur Sachen machen, die der Mensch schon vorprogrammiert hat oder schon vorher kreiert hat. Wenn die KI mehr wissen soll, dann müssen die Menschen ja dafür sorgen. Also wenn die Menschen nichts machen, dann kann die KI ja auch nicht mehr. Also. Und dann zum Arno. Ich glaube, das wird in Kalkutta nicht so ganz gut funktionieren. Da wäre die ganze Zeit nur Warnung, Warnung. Menschen in unmittelbarer Nähe. Die ganze Zeit. In Kalkutta sind du 2 Meter vor dir ist schon wieder ein Mensch.
1: Crash.
0: Und wenn die VR-Brille dir die ganze Zeit in den Ohr schreit, Achtung, Achtung, Person in unmittelbarer Nähe, das wird jetzt nicht so ganz gut funktionieren.
3: Es könnte ja auch Kameras geben, die dann irgendwie ein Bild in den VR machen. Und dann kannst du immer sehen, wie es in der Wirklichkeit aussieht.
1: Crash.
0: Wäre auch meine Idee gewesen.
3: Und dann kannst du gleichzeitig auf TikTok irgendwas schauen, auf 360 Grad.
1: Also, ich finde, man braucht die Menschheit und KI darf nicht die Welt übernehmen, weil zum Beispiel KI kann keine Freunde ersetzen. KI hat keinen Charakter. KI hat keine Gefühle.
4: Was? KI macht so.
1: Ja, und du kannst mit KI arbeiten. Du kannst KI Fragen stellen und KI kann antworten. Aber KI kann keinen Freund oder eine Person ersetzen. Und die Zeit, die du mit Menschen verbringst, also es gab irgendwas, keine Ahnung, und da war so Jugendliche, die haben Zeit mit ihrem Handy verbracht, mit KI, und dann gab es Jugendliche, die Zeit mit ihren Freunden verbracht haben. Und die Leute, die Zeit mit ihren Freunden verbracht haben, war dann glücklicher. Wer weiß warum, aber ja, weiter.
5: Also letztens in den Nachrichten, also vor 1-2 Monaten, war was ziemlich Lustiges. Nämlich hat sie die KI in einer Firma eingehackt, weil die Programmierer was Falsches eingeben haben. Und ich glaube jetzt nicht, dass, wie die Michi vorher gesagt hat, ich glaube nicht, dass die KI jetzt eigenen Willen oder so unbedingt entwickeln kann. Aber man merkt, die KI ist noch nicht einmal so krass weiterentwickelt. Also die letzten Jahre ist sie so krass weiterentwickelt worden und das wird immer mehr. Und jetzt stellt euch vor, in einem Jahr ist sie wieder so viel weiterentwickelt und dann passiert wieder irgendwelchen Lollis so ein Fehler. Und dann passiert irgendwas Schlimmeres. Und das kann es halt sein. Weil die haben sich dann in irgendeiner Firma eingehackt. Zum Glück ist jetzt, also ich glaube, es ist nichts Krasses passiert, aber jetzt stellt euch vor, das wäre irgendwas Schlimmes gewesen. Also, und da könnte es halt auch passieren, nur weil die Programmierer einen Fehler gemacht haben. Und ich denke so, das muss halt nicht wirklich sein.
6: Ja. Also meiner Meinung nach ist es halt, irgendwie ist es nicht das Problem, dass KI jetzt die Weltherrschaft übernehmen wird. Allerdings, wenn KI jetzt irgendwie Zugriff kriegen würde auf alle Netzwerkschnittstellen der ganzen Welt, auf alle Internetzugänge, was ja theoretisch möglich wäre, dann könnte sich ein KI-Programm aus

0: weil jetzt kann man noch den Stoppschalter drücken und den Stecker ziehen bei einem Rechenzentrum und dann ist die KI aus. Zumindest von einer Firma. Aber wenn sich diese KI dann vermehren würde auf mehrere Computer oder auf alle Computer von den Leuten und dort laufen würde, dann könnte man dann auch nicht mehr so einfach den Stecker ziehen, weil die KI würde dann ja praktisch noch weiter existieren. Ja, du noch und dann die Zeit.
1: Also meine Mutter spielt immer auf ihrem Handy so ein Quizspiel. Und da kommt dann halt immer, wenn sie was falsch hat, Werbung. Und dann war ihr sofort klar, dass diese Werbung gefaked ist mit einer sehr bekannten deutschen Komikerin, dass sie nämlich so Werbung gemacht hat für so eine Rückencreme. Und da haben wir uns schon sicher gleich gedacht, dass das natürlich fake ist, ne? Dass das KI gemacht ist. Und dann hat sie noch eine E-Mail an den, ja, an die Betreuung von ihr geschickt.
2: So, ich würde sagen, das war es auch schon mit der heutigen Sendung. Ich mache heute die Abmoderation. Und ja, heute hatten wir meiner Meinung nach eine sehr tolle erste Sendung in den Schulstarts und in den Herbst und so. Und wir hatten verschiedenste tolle Themen. Einmal WM-Rückblick mit Enyo, also von ihm. Und ja, wir haben auch ganz viel über die Sommerferien geredet und eben über die WM, die auch ein Teil von den Sommerferien war und mich persönlich sehr glücklich gemacht hat. Wir haben gerade eben darüber geredet, was nach den Smartphones kommt, beziehungsweise ein bisschen mehr über KI. Und ja, das war eigentlich auch schon so ziemlich unser Thema heute. Ich fand es ziemlich toll, dass wir mal wieder ganz viel gemeinsam geredet haben. Und ja, danke fürs Zuhören. Wir freuen uns, wenn ihr das nächste Mal wieder einschaltet. Ihr wisst, einmal im Monat, also 4-wöchentlich, freitags, 18 Uhr. Und ja, schaltet es gerne ein, hört es gerne zu. Wir hoffen, es hat euch gefallen und ihr hattet einen schönen Schulstart an die Kinder. Und wir hoffen, dass die Eltern, die gerade zuhören, jetzt schöne Ferien haben, während die Kinder in die Schule gehen. Tschüss.

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5: Willkommen beim Pflegestützpunkt. Karin Schuster am Mikro. Die folgende Sendung wurde am 15. September 2026 mit dem Wiener Gesundheitspreis in der Kategorie Medien ausgezeichnet. Die feierliche Preisverleihung erfolgte im Rahmen der Wiener Gesundheitsförderungskonferenz im Rathaus. Infos dazu auf helsinki.at in der heutigen Sendungsbeschreibung vom Pflegestützpunkt. Aus diesem erfreulichen Anlass wird die Sendung vom 4.7.2025 heute nochmals ausgestrahlt. Die Radiosendung ist entstanden aus einem Projekt mit Studierenden im Studiengang Gesundheits- und Krankenpflege der FH Joanneum Graz. Die Studierenden haben an einem Radio-Workshop teilgenommen und mit Unterstützung von Walter Moser diese Sendung produziert. Herzliche Gratulation an alle Beteiligten und eine spannende Stunde für alle Zuhörenden.
6: Man sieht es mir nicht an. Keine Schrammen, kein Gips, kein Pflaster. Und doch bin ich krank, psychisch krank. Was das bedeutet? Dass plötzlich nicht nur ich mit der Erkrankung kämpfe, sondern auch mit den Reaktionen anderer. Misstrauen, Schweigen, Abstand. Ich bin nicht gefährlich. Ich bin nicht verrückt. Ich bin ein Mensch mit Gefühlen, Gedanken und einer Krankheit, die man eben nicht sieht. Aber das Schlimmste ist nicht die Krankheit selbst. Es ist das Stigma. Die Schublade, in die ich gesteckt werde, sobald das Wort Depression oder Angststörung fällt.

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1: Herzlich willkommen im Pflegestützpunkt. Heute sprechen wir über ein Thema, das uns alle betrifft, aber viel zu selten offen angesprochen wird. Die Entstigmatisierung psychischer Erkrankungen. Kurz zu uns. Wir sind Studierende der Fachhochschule Joanneum in Graz aus dem Studiengang Gesundheits- und Krankenpflege und befinden uns aktuell im vierten Semester. Wir sind Bianca,
2: Lea,
3: Lukas,
4: Laura,
5: Michael
6: und ich bin die Laura.
4: Wir möchten verstehen, wie psychische Erkrankungen in unserer Gesellschaft wahrgenommen werden, welche Herausforderungen und Chancen sich daraus ergeben und was es braucht, um unsere mentale Gesundheit nachhaltig zu stärken. Heute stellen wir euch Frau Dierenbauer vor, eine erfahrene klinische und Gesundheitspsychologin aus dem Krankenhaus in Murtal. Ab dem 1. Juli könnte sie in ihrer eigenen Praxis in Lindenberg in Gössendorf finden, wo sie sich auf die Themen Zwänge, Ängste und Phobien spezialisiert hat.
7: Arbeiten Sie in Ihrem Beruf ausschließlich mit Menschen mit psychischen Erkrankungen oder gibt es auch andere Bereiche, in denen Sie tätig sind?
8: Also Menschen mit psychischer Erkrankung ist natürlich im Endeffekt unser Hauptklientel. Natürlich gibt es auch Bereiche, wo wir vielleicht präventiv arbeiten, ob es die betriebliche Gesundheitsförderung ist, ob es zum Beispiel auch die Tabakentwöhnung ist oder Stressmanagement, gesundes Führen. Aber unser Hauptschwerpunkt in der Praxis, sowohl im Krankenhaus, auch im niedergelassenen Setting, sind definitiv Menschen mit psychischen Erkrankungen.
9: Wie würden Sie die gesellschaftliche Einstellung gegenüber psychiatrischen Erkrankungen im Generellen wahrnehmen? Gibt es da Unterschiede in der Stigmatisierung, je nach Altersgruppe, je nach Geschlecht, wenn Sie so ein breites Patientenspektrum haben?
8: Ja, also man merkt definitiv Unterschiede. Man merkt auch in den letzten 10 Jahren, seit wir aktiv sind, definitiv Unterschiede. Also es war vor 10 Jahren die Stigmatisierung gerade im ländlichen Raum sicher noch um einiges höher, als es jetzt ist. Es wird mit den Jahren auch immer mehr Weiterempfehlungen oder dass das einfach so thematisiert wird im Freundeskreis oder in der Familie. Und dann werden Leute sozusagen empfohlen, dass die zu uns kommen. Aber was man schon merkt, ist so, dass ganz oft die Angst ist, was sagt der restliche Ort dazu, was sagt mein Umfeld dazu, was sagen die dazu, wenn die sehen, dass ich daherkomme oder dass ich die Praxis verlasse. Also das ist sicher mit ganz vielen Ängsten verbunden. Und auch das Alter macht sicher einen großen Unterschied. Meine Kollegin hat sehr viele Jugendliche, ich habe auch viele junge Erwachsene. Und da merkt man einfach, allein mit TikTok und Instagram und so weiter, dass die dann sagen, hey, ich habe das gesehen, ich weiß, ich bin nicht allein. Es geht irgendwie mehr Menschen so, oder die dann schon mit Symptomen kommen und sagen, eigentlich habe ich mir immer gefragt, warum bin ich so? Und dann habe ich dieses und jenes Reel oder Video gesehen. Und jetzt merke ich einfach, dass mir das vielleicht gut tun könnte.
9: Was bedeutet Stigmatisierung?
8: Ja, Stigmatisierung bedeutet für mich, dass ich im Endeffekt Konsequenzen für das habe, wie ich einfach bin. Dass es, wenn ich da irgendwo nicht der Norm entspricht, dass das irgendwelche Folgen hat und eben nicht nur positive, sondern auch sehr viele negative Folgen.
9: Wenn Sie so durch die Stadt spazieren, nehmen Sie Stigmatisierung aktiv wahr?
8: Auf jeden Fall. Also in unterschiedlichen Ausprägungen würde ich sagen. Ich glaube, in Graz sind wir Meister des Wegschauens. Also wenn da Leute irgendwie nicht der Norm entsprechen oder auffälliger sind, je nach Auffälligkeit sind dann unterschiedliche Strategien. Also ich erlebe, wenn dann wirklich so Selbstgespräche geführt werden oder irgendwie Leute wirklich sehr auffällig sind in einem psychiatrischen Kontext, dass ganz viel weggeschaut wird, genauso auch bei Menschen mit Behinderung, dass die vielleicht ignoriert werden und wo man dann oft merkt, dieses Wegschauen macht mit den Leuten noch viel mehr, als wenn man dann mal hinschaut und das irgendwie thematisieren könnte oder so. Also gerade dieses vermehrte Wegschauen. Anders, wenn Leute dann vielleicht irgendwie auffälliger angezogen sind oder so ein bisschen ja, anders sind wie der Rest, dass da dann vielleicht gegafft wird oder so. Also es ist unterschiedlich, aber es ist beide Stigmatisierung. Gell? Ob es jetzt dieser komplette Verlust vom Blickkontakt ist oder dieses Anstarren, das macht natürlich was mit jemandem, wenn der rausgeht und vielleicht eh schon das Gefühl hat, er wird irgendwie beobachtet.
7: Und was würden Sie sagen, mit welchen Vorurteilen spezifisch psychischen Erkrankungen betreffend sind Sie da als Psychologin und auch Ihre Patientinnen und Patienten am meisten konfrontiert?
8: Also ich höre ganz oft gerade von der älteren Generation, wenn die zu mir in die Praxis kommen, ich hätte nie geglaubt, dass ich sie mal brauche. Also weil das was ganz angstbesetzt ist, ich habe Angst, verrückt zu werden. Ich habe Angst, das irgendjemandem zu sagen, weil dann glauben die, ich bin deppert, ich brauche einen Vogeldoktor oder was auch immer. Also das ist gerade bei älteren Generationen noch immer total vertreten. Bei den Jungen ist es mehr so, ja, da hat irgendwie jeder mal einen Therapeuten oder mal mit jemandem geredet. Und ich sage immer, das ist so ein bisschen das amerikanische Modell, wo die USA halt für uns Psychologen und Psychotherapeuten doch oft Vorbild ist, weil das dort einfach normal ist, dass man nicht mit jedem Problem sich selbst total beschäftigen muss, sondern dass es auch angenehm ist, mit einem Profi einfach seine Dinge aufzudröseln. Weil wir sehen ganz oft, dass es vielleicht Ängste wären oder einfach Muster, Verhaltensweisen, die dysfunktional sind, aber am Anfang nur super behandelbar wären. Aber wenn ich mit meinem Problem dann 10, 15 Jahre alleine bin und das Gefühl habe, ich kann das eigentlich an niemanden sagen, weil das so furchtbar ist, dann wird das natürlich immer mehr und dann braucht es auch länger, um das Ganze wieder behandeln zu können.
9: Wir haben es schon ganz kurz angesprochen. Wie schaut die Bereitschaft aus, therapeutische Hilfe in Anspruch zu nehmen? Und wie erleben Sie Reaktionen von Patientinnen, wenn sie erstmal psychologische Hilfe dann tatsächlich in Anspruch nehmen?
8: Also die meisten haben wirklich Angst davor, wobei das besser wird und gerade im Krankenhaus auch oft so ist, dass die Leute sich denken, na ja, wenn es angeboten wird, dann probiere ich das halt mal aus. Aber dass es natürlich definitiv Ängste davor gibt und die meisten so nach dem ersten Kennenlerngespräch total überrascht sind. Also darum ist uns auch immer wichtig, wie wir so auftreten, ob es jetzt ist im Internet oder dass die Leute es sozusagen mal zu uns schaffen. Weil wenn sie dann mal sehen, hey, wie ist ein psychologisches Gespräch wirklich, ich muss mich dort nicht auf irgendeiner Couch legen oder ich werde da jetzt auch nicht hypnotisiert oder mit mir passiert irgendwas, was ich überhaupt nicht will, sondern wo wir wirklich sagen, na, wir reden über das, soweit sie es wollen, was ihnen wichtig ist und sie geben dann auch vor, sozusagen, was das Ziel ist und da, das erarbeiten wir dann einfach gemeinsam. Ich quasi als Profi für die Methoden und für die Psychologie und für den Background dahinter, aber der Patient als Profi für sein eigenes Seelenleben. Also das ist dann wirklich so eine Allianz gemeinsamer therapeutischer und das ist dann für beide Seiten total bereichernd und ich denke auch für unsere Patienten eine total schöne Erfahrung.
7: Damit wir hier gleich nochmal einhaken können, wie lange dauert es denn, die Überwindung von den Patienten, dass sie sich psychologische Hilfe suchen?
8: Also da kommt es wirklich sehr aufs Umfeld drauf an. Wenn ich vielleicht eine Familie habe oder einen Freundeskreis, die dahingehend schon positive Erfahrungen gemacht haben, die sagen, ja, hey, das kenne ich irgendwie, geh da doch irgendwo mal hin und red mit jemandem, dann ist oft die Überwindung auch nicht so groß. Aber wenn das vielleicht eine Familie ist, die sagen, wenn man einen Psychologen braucht, ist quasi eh schon alles vorbei und du bist doch nicht krank und reiß dich doch einfach ein bisschen zusammen, sei doch einfach normal, dann macht das natürlich schon was mit an und dementsprechend braucht es dann einfach länger, dass man sich dann wirklich das eingesteht und Hilfe sucht.
9: Gibt es Ihrer Erfahrung nach da einen Zusammenhang von dem Verhalten von Fachpersonal im medizinischen oder therapeutischen Bereich zu, wie sehr das angenommen wird?
8: Ich glaube, wenn wir es schaffen, im medizinischen Bereich zu zeigen, dass das was ist, was normal ist, was sein darf, wenn wir die Lebenszeitprävalenzen anschauen von psychischen Erkrankungen, da sind wir zwischen 25 und 50%, je nach Studie. Das heißt, irgendwann in unserem Leben werden sehr viele Menschen, also sehr viele von uns, eine psychische Krise haben und vielleicht Unterstützung bedürfen. Und je normaler das für uns als Fachpersonal ist, umso mehr nehmen wir die Hemmschwelle. Also wenn zum Beispiel das von Hausärzten oder wem auch immer empfohlen wird und die sagen, ja, das wäre als Unterstützung vielleicht gescheit, wir stellen die Behandlung auf mehrere Säulen einfach auf, damit es ihnen besser gehen kann, dann glaube ich, wird das auch gut aufgenommen und überspitzt formuliert, wenn der Arzt sagt oder wer auch immer, sind sie ihnen sicher, dass sie das brauchen. Mein Psychologen wird es schon geben, aber weiß ich nicht. Also viele kommen eh ohne zurecht. Brauchen sie das wirklich? Dann wird halt umgekehrt das sehr hoch sein, die Wahrscheinlichkeit, dass ich mir dann vielleicht keine Hilfe suche, dass ich mir innerlich denke, Maria, also ich muss das auch irgendwie mit mir selbst ausmachen, ich muss das irgendwie selber schaffen, weil wenn ich zum Psychologen gehe, ist dann alles schon verloren.
7: Und was würden Sie sagen, tun Sie persönlich oder gemeinsam mit Ihren Kolleginnen und Kollegen, um zur Entstigmatisierung beizutragen?
8: Also uns ist eben wichtig, ein transparenter Umgang, dass die Psychologie auch nicht irgendwie ein Geheimnis ist oder was bei uns sozusagen passiert jetzt grundsätzlich, dass man einfach das auch nach außen trägt, egal ob es berufspolitisch ist oder im Umfeld, dass man sich sagen traut, dass man Psychologe ist, gell? Auch solche Dinge, weil da kommen dann seit dem Studium immer, aha, warum Psychologe? Gell? Hast du selbst irgendein Problem? Oder bis hin zu, was denke ich jetzt gerade? Kannst du meine Gedanken lesen? Also ich glaube, da gibt es noch immer viel Aufklärungsarbeit zu leisten. Und das ist einfach auch, wie wir das leben. Egal, ob es berufspolitisch ist, in Vereine. Wir legen eben auch viel Wert, dass wir in unsere Gemeinden aktiv sind, dass wir uns da beteiligen, dass wir vielleicht Vorträge halten und solche Dinge. Ob es jetzt bei Selbsthilfegruppen oder sonstigen ist, dass man einfach merkt, das ist einfach ganz was Normales, so wie ich bei Zahnschmerzen zum Zahnarzt gehe, so wie ich mit Herzproblemen zu meinem Internisten gehe mit solchen Problemen oder mit Ängsten oder was auch immer, auch zu der Stelle, wo mir dann auch wirklich geholfen werden kann oder wo man gemeinsam dann eben wirklich das gut erarbeiten kann, was man braucht.
9: Gibt es Maßnahmen oder Ansätze, die Sie der allgemeinen Bevölkerung mitgeben können, die wirksam sind im Umgang mit Vorurteilen gegen psychiatrische Erkrankungen? Was kann man da machen, um dann nicht genauso mitzustigmatisieren?
8: Also das Wichtigste ist, sich zu vergegenwärtigen, dass jeder Mensch auch mit einer psychischen Diagnose ein Mensch ist und das in erster Linie. Also auch wir sehen in unserer Praxis nicht Diagnosen, sondern wir sind Menschen, wir sehen Personen, wir sehen Männer, Frauen, was auch immer. Und das ist sozusagen das Wichtigste, dass ich den Menschen mal als Ganzes wahrnehme, weil das ist einfach nur ein kleiner Teil von dieser ganzen Person, von dieser ganzen Persönlichkeit, aber nicht alles. Und da gibt es sicher viele wunderbare Eigenschaften an demjenigen zu entdecken, die ich mir aber komplett verbaue, wenn ich eigentlich nur diese Erkrankung sehe. Und so versuchen wir das eben auch zu leben und so denke ich, wäre der wichtigste Weg für alle anderen Menschen, dass es wie bei so vielen anderen Orten der Diskriminierung einfach wichtig ist, den ganzen Menschen zu sehen und das wirklich nur als ein Teil zu betrachten, weil dann haben die anderen auch nicht das Gefühl, ich bin nur mehr Angst, ich bin nur mehr Depression, ich bin nur mehr Persönlichkeitsstörung, sondern ich bin die Katharina und das ist halt ein Teil von mir, aber nicht alles, was mich ausmacht.
7: Gibt es in Ihrem Arbeitsumfeld auch Fort- und Weiterbildungen oder Schulungen genau zu diesem Thema zur Entstigmatisierung?
8: Das ist sicher was, was in vielen Fortbildungen immer wieder vorkommt. Auch eben dieser Umgang, vor allem auch das Offensein, wenn Patienten zu uns kommen, die nicht in irgendeiner Schublade zu stecken, das ist sicher was, was uns begleitet vom Studium weg, weil diese empathische Grundlage einfach ja die ultimative Bedingung ist, damit wir einfach gut arbeiten können.
9: Was müsste sich denn Ihrer Meinung nach gesamtgesellschaftlich oder im Gesundheitssystem ändern, um psychische Erkrankungen stärker zu entstigmatisieren?
8: Dass man eher wirklich die gleiche Behandlungsbedürftigkeit und Wichtigkeit wie körperliche Erkrankungen zuschreibt. egal ob es jetzt in der ganzen Versorgungssituation in der Steiermark ist, ob im stationären, im ambulanten Bereich, dass diese Dinge auch wirklich bezahlt werden. Also seit 01.01.2024 gibt es ja die Teilrefundierung für klinisch-psychologische Behandlung, aber es ist nur eine Teilrefundierung und dieser Kostenfaktor ist ein enormes Hindernis, gerade für Menschen, die das wirklich brauchen würden, aber nicht über diese finanziellen Mittel verfügen. Und so geht es halt da auch wieder total auseinander. So diese Schere der Zweiklassenmedizin, habe ich eine Zusatzversicherung, bin ich gut situiert, dann wird mir da geholfen, dann schaffe ich das gut aufzuarbeiten. Und wenn es mir nicht so geht, stehe ich auf einer halbjährigen Warteliste für irgendein Erstgespräch irgendwo. Und natürlich brauchen die Menschen aber genau die gleiche Hilfe. Und ich glaube, das ist noch immer was, wo dem Körperlichen halt noch viel mehr Bedeutung zugemessen wird als dem Psychischen, wo wir aber eigentlich wissen, dass auch für die Krankenstände, für die Arbeitsleistung und so weiter die psychischen Gründe genauso essentiell sind und teilweise zu viel mehr, viel längere Krankenstände führen.
7: Was würden Sie sich als selbstständige klinische Psychologin von Medien oder Politik wünschen, um Verbesserungsvorschläge für die Zukunft zu nennen?
8: Also auf jeden Fall, dass es normalisiert wird, dass das auch was ist, was sich einfach widerspiegelt, ob es jetzt in irgendwelche Medienkampagnen oder sonstiges ist und natürlich auch dieser finanzielle Aspekt, dass es da einfach viel mehr Mittel gibt, um das einfach zu ermöglichen und zugänglich zu machen. Und wir wissen einfach, je mehr das im alltäglichen Gespräch ist, also so zum Beispiel bei Corona war das einfach was, wo die psychische Gesundheit, die immer mehr thematisiert worden ist, wie geht es uns damit und so weiter. Und das wäre natürlich was, was wünschenswert wäre, dass wir das immer mehr schaffen. Dass es wirklich ist, nicht nur, wie geht es mir körperlich, sondern genauso auch, wie geht es mir psychisch über alle Lebensbereiche und auch über alle Lebensalter hinweg.
9: Und haben Sie persönlich durch Ihre Arbeit etwas über psychische Erkrankungen gelernt, das Sie früher nicht gewusst haben?
8: Ich glaube, wie häufig es vorkommt, das war sicher was, was mich im Laufe meines Studiums überrascht hat. Aber gleichzeitig auch, ich komme aus einem Elternhaus mit einem medizinischen Background, also angefangen bei meiner Oma, die in der Psychiatrie als Krankenschwester tätig war, ist das, und ein Onkel, der Down-Syndrom gehabt hat, ist das einfach was in unserer Familie wenig tabuisiert worden ist, wo ich aber sehr schnell schon als Kind gemerkt habe, dass es aber gesellschaftlich auf jeden Fall stigmatisiert und tabuisiert wird, angefangen vom Beruf, von meiner Mutter, von meiner Großmutter bis hin zur Erkrankung, von meinem Onkel. Und das ist sicher was einen begleitet. Und wo ich dann gemerkt habe, das ist eben nicht überall selbstverständlich, auch wenn ich Psychologie studiere, dass ich eben an dieser Entstigmatisierung arbeite oder darüber wenigstens reflektiere.
7: Was möchten Sie den Menschen sagen, die Vorurteile gegenüber anderen Menschen mit psychischen oder psychiatrischen Erkrankungen haben?
8: Dass es einfach jedem passieren kann. Dass es nur, weil es mir jetzt gut geht, nicht heißt, dass es mir in einem halben Jahr, in einem Jahr gut gehen wird. Dass in unserem Leben immer irgendwas passieren kann. Ob es ein Todesfall von einem geliebten Menschen ist, ob es ein Autounfall ist, was auch immer. Das sind einfach Dinge, die passieren und die dann dazu führen können, dass wir einfach auch in dem Setting Hilfe bedürfen und dass es dann, glaube ich, wichtig ist, auf Verständnis zu stoßen, auf Unterstützung zu stoßen. Also es kann einfach im Endeffekt jeden treffen und wie gesagt, bei der Lebenszeitprävalenz sehen wir einfach, das ist was einfach sehr vielen Menschen irgendwann mal trifft, ob jetzt, ob im Alter, ob als Elternteil oder als Angehöriger. Also das ist einfach was, wo wir wahrscheinlich irgendwann in Kontakt kommen werden mit Betroffenen und uns dann überlegen müssen, wie würden wir selbst behandelt werden wollen.
9: Kommt es teilweise vor, dass man als Psychologe noch selbst stigmatisiert? Und was könnte man konkret tun, um nicht selbst zu stigmatisieren?
8: Es gibt sicher so einen blinden Bereich, und wo wir Supervision und Selbsterfahrung einfach auch natürlich in Anspruch nehmen müssen, um da immer wieder mal hinzuschauen, weil am Ende des Tages ist von Stigmatisierung wahrscheinlich niemand gefeit, oder wenn man jemanden sieht, den in irgendeiner Schublade zu stecken, in unterschiedlichen Kontexten, aber wichtig ist, glaube ich, da einfach eine Bewusstheit zu haben, dass das auch menschliche Dinge sind, da hinzuschauen, darüber zu reflektieren, weil dann ist es auch eine Möglichkeit zu sagen, okay, vielleicht gibt es Gruppen, mit denen man überhaupt nicht arbeiten kann, dann schickt man die halt an einen Kollegen oder eine Kollegin, und sonst einfach das gut für sich selber aufzuarbeiten, hinzuschauen und eben noch viel mehr drauf zu achten, wie man mit denjenigen dann umgeht.
7: Könnten Sie uns erklären, wie so ein Erstgespräch abläuft?
8: Ja, also es ist so, dass wir mal telefonisch den Termin vereinbaren, denjenigen dann bei uns mal willkommen heißen und dann einfach mal die organisatorischen Rahmenbedingungen klären. Ganz wichtig ist eben auch da die Verschwiegenheitspflicht, damit jeder weiß, was auf einen zukommt, und einfach das Ganze drumherum, mal das Organisatorische. Und dann schaut man eben mal sozusagen, was ist so los in dem Leben von demjenigen? Wie ist die Lebenssituation? Wie geht's dem? Was sind vielleicht gerade so Themen, die wichtig sind? Also einfach ganz global mal die Person kennenzulernen. Und ich sage mal, das Wichtigste beim Erstgespräch ist, dass derjenige weiß, ob ich ihm sympathisch bin, und umgekehrt, weil eine gewisse Grundsympathie und ein kleines Grundvertrauen braucht es dann doch, um arbeiten zu können. Und es kann dann nicht jeder zu Gesicht stehen. Aber wenn ich am Vortag so das Gefühl habe, ich will zu der gar nicht hingehen und der irgendwas erzählen, was bei mir los ist, dann wäre es einfach das Falsche. Das heißt, wir schauen einfach mal, wir checken einander sozusagen ab, schauen, ob eine gewisse Sympathie da ist und ob das passt. Und versuchen dann im besten Fall schon gemeinsam ein bisschen so das Problem abzustecken oder einfach auch schon vorsichtig ein Ziel zu formulieren, was man gemeinsam erarbeiten soll, wo die Reise einfach hingehen soll, wo man dann auch schauen kann, was braucht es dazu, dass das dann auch so wird.
9: Wie lange dauert denn im Normalfall eine Sitzung bzw. eine Therapieeinheit?
8: Also eine Therapieeinheit dauert 60 Minuten. Im Ausnahmefall, zum Beispiel wenn wir Konfrontation machen oder Paartherapien, wo man vielleicht mehr Zeit braucht, sind es maximal 2 Einheiten. Aber man merkt dann einfach auch, dass auch diese psychische Arbeit für den Klient und natürlich auch für einen Therapeuten anstrengend ist und man dann einfach wirklich merkt, der Kopf raucht, es ist emotional anstrengend, und meistens sind deshalb eben diese 60-minütigen Einheiten ausreichend.
9: Wie lange sind Patienten dann im Durchschnitt in Therapie, im Gesamten?
8: Das ist je nach Krankheitsbild einfach total unterschiedlich. Also wir haben vielleicht, wenn es anlassbezogen ist, zum Beispiel eben Trauerfall, es war irgendwie ein Verkehrsunfall oder es ist jemand verstorben und da braucht man einfach Begleitung. Das ist meistens einfach 5, 6 vielleicht Einheiten, vielleicht ein bisschen mehr, vielleicht ein bisschen weniger. Bei den Ängsten ist es so, da wenden wir jetzt Konfrontationstherapie an bei Ängsten und Zwängen. Das sind meistens Kurzzeittherapien, da bewegen wir uns zwischen 10, 15 Einheiten ungefähr, je nachdem, wie schnell das mit der Konfrontation funktioniert. Aber es gibt natürlich auch Dinge, zum Beispiel Persönlichkeitsstörungen, die einfach eine viel längere Begleitung erfolgen, also wo man dann teilweise eher von Jahren reden, wo die Menschen einfach in Behandlung sind. Aber so der Schnitt bei uns, würde ich sagen, kommt um die 15 Mal.
9: Wie kann man sich das dann vorstellen, wenn ich jahrelang in Behandlung bin? Da komme ich alle 2 Wochen einmal zur Sitzung, dann wird das besprochen, und wie läuft das ab?
8: Genau. Also es ist eben unterschiedlich je nach Problembereich. Meistens sind es dann einfach grundlegende Dinge, wo es um Beziehungserfahrungen geht, also vor allem so die Erfahrungen, die wir in der Kindheit gemacht haben und wo wir dann viel Beziehungsarbeit leisten. Also für viele von unseren Patienten sind wir die erste positive, stabile Beziehung, die vielleicht im Leben erfahren. Und deshalb dauert es einfach so eine Zeit. Also da geht es wirklich teilweise um so Grundfertigkeiten, was spüre ich gerade, was passiert da gerade in mir, wie gehe ich mit dieser oder jener Belastung um und gleichzeitig eben auch dieses Beziehungserfahren. Aber es gibt da eben Behandlungsmodelle, wo wir wissen, was einfach relevant ist in den einzelnen Problembereichen, bei den einzelnen Erkrankungen, und das ist dann eben das, was Zeit braucht. Oder auch wenn Menschen traumatisiert sind, da braucht es sehr viel Vertrauen, da braucht es sehr viel Beziehung, bevor man da irgendwie mal hinschauen kann auf dieses Trauma. Als erstes vielleicht aus der Entfernung, aber um da irgendwann reinzugehen, das braucht oft Monate bis jahrelange Vorbereitungsarbeit. Und beim Ende von den Therapien ist es dann einfach so, da ist es auch sehr unterschiedlich. Wir haben viele Klienten, die vielleicht zweimal im Jahr noch kommen. Wir sagen immer zu so Booster-Sessions, wo man dann einfach schaut, ja, was ist denn im letzten halben Jahr passiert? Was brauchst du noch? Gibt es noch irgendwelche Themen oder ist irgendwas wieder rausgekommen? Ist irgendwas wieder intensiver worden? Weil das Ziel von jeder Behandlung wäre im Endeffekt, dass wir so viel Kompetenz gemeinsam mit dem Patienten, mit den Klienten erarbeiten, dass sie es in Folge schaffen, diese ganzen Herausforderungen und Krisen selbst zu meistern. Also wirklich diese Selbstwirksamkeit aufzubauen und diese Problemlösefähigkeit, um das dann selbst alles umzusetzen ohne uns.
2: Mein Name ist Manuel Pfeilstecher, ich bin psychiatrisch diplomierter Gesundheits- und Krankenpfleger seit 2000, ja schon ein paar Jahre her, und habe 8 Jahre auf Zentrum für Suchtmedizin, Akutpsychiatrie gearbeitet und bin seit 2017 an der FH Joanneum. Ich verantworte hier den psychiatrischen Fachbereich, also den psychiatrisch-pflegerischen Fachbereich, unterrichte überwiegend in diesen Fächern und verantworte auch das Projekt, das Sie da gerade umsetzen.
3: Wie häufig haben Sie in Ihrem Arbeitsalltag mit Menschen mit psychischen Erkrankungen zu tun gehabt?
2: Nachdem ich auf der Psychiatrie gearbeitet habe, grundsätzlich mit überwiegend psychiatrisch Erkrankten, der Rest waren Arbeitskolleginnen.
3: Wie nehmen Sie die gesellschaftliche Einstellung gegenüber von psychiatrischen Erkrankungen wahr?
2: Puh, schwere Frage, tatsächlich sehr unterschiedlich. Also es gibt, das merkt man schon, vor allem über Social-Media-Kanäle, Strömungen, wo eine gewisse Offenheit suggeriert wird, transportiert wird, wo aufmerksam gemacht wird, dass das ein gesellschaftliches Problem ist, dass es einen großen Leidensdruck bei Betroffenen gibt und dass wir mit einer Offenheit die Themen angehen sollen. Und ich glaube, gerade in den jüngeren Jahrgängen und in den jüngeren nachkommenden Generationen ist da sicher mehr Offenheit dem Thema gegenüber da. Auf der anderen Seite sehen wir schon, das lässt sich ja wissenschaftlich relativ gut nachweisen, also da gibt es viel Stigmaforschung, dass es gesamtgesellschaftlich viel Unsicherheit gibt im Umgang mit psychiatrischen Erkrankten. Diese Unsicherheit entsteht aus viel Unwissenheit heraus. Gleichzeitig ist viel Pseudowissen auch da. Wenn wir uns anschauen, wo kriegen die Leute Informationen über psychische Erkrankungen her, da wissen wir aus vielen Befragungen, die Einstellung gegenüber psychischen Erkrankungen entsteht viel über mediale Berichterstattung, viel über Film, Fernsehen etc. Und dass eine Unterhaltungsserie natürlich übertreibt, überspitzt und immer wieder Extreme darstellt, das liegt in der Natur der Sache von einem Unterhaltungsmedium, hat aber mit der Realität und mit der Wirklichkeit oft nichts zu tun. Das heißt, es ist für Unsicherheit und Unwissenheit in der Gesellschaft da. Es ist nach wie vor schon auch das Thema Ausgrenzung ein großes Thema, wenn es darum geht, kriege ich mit psychischen Erkrankungen einen Arbeitsplatz an gut bezahlten im primären Arbeitsmarkt, wie werde ich in der Nachbarschaft aufgenommen mit einer psychischen Erkrankung, wie geht in einer Gemeinde, wie wird mit psychisch Erkrankten umgegangen, im Freizeitverhalten, bei Vereinen zum Beispiel. Also wir bewegen uns da tatsächlich auf einem breiten Spektrum von dem, wie in der Gesellschaft auf psychisch Erkrankte reagiert wird. Und ich glaube, dass es ganz wichtig ist, trotzdem nachhaltig zu sensibilisieren auf das Thema und für Aufklärungsarbeit zu betreiben. Das ist, wenn wir uns anschauen, die Langzeitarbeitslosenzahlen, wo kommen die her, wo entstehen die? Das sind das überwiegend psychiatrisch erkrankte Menschen, die Langzeit, also über 90 Tage lang im Stück im Krankenstand sind. Das heißt, wir haben eine große Betroffenheit in der Gesellschaft. Und wir müssen aufklären, dass es diese große Betroffenheit gibt und dass die Leute nicht allein sind mit ihren Problemen, mit ihren Sorgen, mit ihren Ängsten, also wenn sie psychiatrisch erkrankt sind. Und da, glaube ich, haben wir gesamtgesellschaftlich gesehen einfach noch ganz viel Nachholbedarf.
3: Haben Sie selbst erlebt, dass Patientinnen und Patienten mit psychischen Erkrankungen eben stigmatisiert oder anders behandelt worden sind?
2: Ja, vor allem im Gesundheitswesen, und das ist sicher ein Tabuthema. Ja. Es ist, wir bilden Gesundheitswesen aus. Ja. Die Frage ist immer, wie weit betrachtet man die Dinge selbstkritisch, wie weit schauen wir auf unsere eigene Verantwortung. Und wir sehen das in der alltäglichen Versorgung. Ja. Wir brauchen nur schauen. Psychiatrisch Erkrankte haben tatsächlich eine erheblich kürzere Gesamtlebenserwartung. Ja? Und zwar nicht, weil psychische Erkrankungen grundsätzlich zum Sterben führen, sondern weil psychiatrische Erkrankte dann ständig im Gesundheitswesen auf ihre psychische oder psychiatrische Diagnose runterreduziert werden und andere Symptome und andere Erkrankungen teilweise viel zu spät diagnostiziert und erkannt werden, auch dementsprechend viel zu spät behandelt werden. Das heißt, wir sprechen eigentlich von einer strukturellen Stigmatisierung allein im Gesundheitswesen. Das sind Dinge, die passieren tagtäglich, ja. Und umso wichtiger ist, dass man das Thema angeht und Aufklärungsarbeit betreibt, vor allem auch im Gesundheitswesen.
3: Wie glauben Sie, wirkt sich eben die Stigmatisierung auf Patienten aus, also auf die Patienten selbst, um eben sich Hilfe zu suchen?
2: Stigmatisierung verhindert, glaube ich, ganz stark, dass Menschen rechtzeitig Hilfe in Anspruch nehmen. Also wir wissen zum Beispiel, wenn wir uns das Krankheitsbild der Depression anschauen, dass Patienten teilweise 3 Jahre lang einen hohen Leidensdruck haben, bevor sie erstmals den Mut auffassen, professionelle Hilfe in Anspruch nehmen. Und da spielt die Stigmatisierung von psychischen Erkrankungen und von der Therapie sicher ganz eine wesentliche Rolle. Irgendwo nachvollziehbar. Die Meinung darüber, was ist eine psychiatrische Erkrankung, was passiert in einer Psychiatrie, wie funktioniert Therapie, da gibt es ganz viel Mythos. Ja, und ganz viel Fehlinformation. Und Betroffene sind aber von dieser Fehlinformation genauso betroffen. Ja? Also jemand, der erkrankt an einer psychiatrischen Erkrankung, hat ja genauso die Vorurteile und diese vielleicht oft negative Meinung, so, Psychotherapie, da kann ich nicht hingehen und was halten die anderen von mir? Wie erkläre ich das mein Chef, wenn ich jetzt dann wochenlang weg bin? Ja, weil es ist ja offenbar psychiatrische Therapie bedeutet immer, dass man Wochen und Monate lang vom Erdboden verschwunden ist. Und das sind alles, das trägt alles dazu bei, dass Betroffene viel zu spät Hilfe in Anspruch nehmen und der Leidensdruck, den die Leute dann selber in sich spüren, der übertragt sich ja dann auch auf die Familie, auf das soziale Umfeld. Das heißt, dieses Leiden ist ja kein individuelles Leiden, sondern ein systemisches, also ein familiensystemisches, ein arbeitssystemisches. Und genau, jetzt habe ich die Frage vergessen, die Ausgangsfrage.
3: Wie sich das auf Patienten auswirkt, also ob sie dir dann eher Hilfe suchen?
2: Genau, also das wirkt sich ganz sicher so aus, dass professionelle Hilfe später in Anspruch genommen wird. Wie gesagt, habe ich vorher schon erwähnt, die grundsätzliche Lebenserwartung ist eine andere, also die ist bedeutend niedriger, um viele Jahre niedriger als in der Gesamtbevölkerung. Wir sehen Ausgrenzungstendenzen, wenn wir zum Beispiel in Schulen reinschauen, ja, es ist... Stellen Sie sich vor, 2 Kinder, die Sie gut verstehen und von dem anderen Kind die Eltern sind psychisch erkrankt. Wir wissen das, wenn wir dann diese Dynamiken anschauen, dass in der Familie bei den Eltern des anderen Kindes ganz viel Vorbehalt da ist. Ja, na, mit dem spielst nicht und schau, dass du andere Freunde suchst. Das ist alles Stigmatisierung. Davon sind die Leute dann betroffen. Das heißt, sind wir wieder bei dem Aspekt, es sind nicht nur die Patienten, die den Leidensdruck haben, sondern es leiden auch unter der Stigmatisierung da und die Kinder, die Geschwister, die Eltern etc. Also das ist nichts, was immer nur Einzelpersonen betrifft, sondern das ist bedauerlicherweise etwas, was immer ganze Systeme betrifft.
3: Und welche Rolle, glauben Sie, spielt dabei das Verhalten von Fachpersonal, zum Beispiel Ärztinnen oder eben uns als Pflegekräften da mit?
2: Welche Rolle spielt das? Natürlich eine ganz große. Wir sind nicht nur Pflegekräfte, wir sind nicht nur Ärzte, sondern wir sind allesamt auch Menschen. Und wir können nicht erwarten, dass jeder Mensch in allen Bereichen 100% aufgeklärt ist, 100% kompetent ist. Und natürlich spielt das alles eine Rolle. Wenn ich als Gesundheitsprofessionist negative Erfahrungen vielleicht schon einmal gemacht habe, dann wird diese Erfahrung, die ich gemacht habe, auf meine Meinung und auf meine Einstellung entsprechende Auswirkungen haben. Also wenn ich jetzt im Hinterkopf habe, vielleicht sind gefährlich. Dementsprechend trete ich dann am neigen Patienten, der psychiatrische Diagnose hat, vielleicht auch schon ganz anders gegenüber. Und da gilt für alle Berufsgruppen im Gesundheitswesen, seien das jetzt Pflegekräfte, Ärzte, Therapeuten, wer auch immer, dass man Sensibilisierung auf das Thema braucht und vor allem auf den Aspekt, wo beginnt Stigmatisierung und wie weit ist vielleicht unter dem Deckmantel Selbstschutz nicht eigentlich schon eine Vorverurteilung von Betroffenen und von Patienten.
3: Und was tun Sie persönlich oder im Team auch, um Stigmatisierung abzubauen?
2: Ja, soweit wir die Möglichkeit dazu haben, als Lehrkräfte bzw. als Verantwortungsträger da im Studiengang haben wir eben dieses Projekt initiiert. Das Projekt Weil Wegschauen nicht drin ist, läuft bei Ihnen jetzt dann bereits im 5. Durchgang, wenn mich nicht alles täuscht. Also wir erreichen seit 5 Jahren immer so zwischen 120 und 170 Studierende pro Jahrgang. Das heißt, die künftigen Pflegekräfte oder die zukünftigen DGKBs in der Steiermark oder in der Steiermark ausgebildet sind, die sind, ich hoffe, nachhaltig sensibilisiert auf das Thema. Und wir brauchen uns ja da keine Träumereien hingeben. Wenn wir im Arbeitsstress sind, wenn wir, weil vielleicht wieder ein paar Kollegen ausgefallen sind oder weil die Arbeitslast einfach so hoch ist, wie sie ist, wenn wir gestresst sind, dann werden wir auch nicht immer alle Bereiche, die wir da jetzt in 6 Semestern gelehrt und gelernt haben, 100% erfüllen können. Ja, das ist, wir werden immer mit gewissen Einschränkungen auf fachlicher Ebene, auf kommunikativer Ebene, auf sozialer Ebene, die werden wir einfach in Kauf nehmen müssen. Aber es geht um eine grundsätzliche Haltung und vor allem um die Bereitschaft darum, sich immer wieder zu hinterfragen und zu reflektieren, wenn jetzt irgendein Ereignis auf einer Station passiert ist oder wenn man gemerkt hat, okay, warum komme ich mit dem Patienten nicht klar, warum kommt der Patient nicht mit mir klar, dass man die Bereitschaft hat, zu hinterfragen und das kritisch zu beleuchten und sagen, okay, wie bin ich dem Patienten begegnet? Ja, habe ich irgendwie habe ich Vorurteile dem Patienten und seinem Krankheitsbild gegenüber? Und wenn wir das erreichen, dass sie zukünftige Pflegekräfte oder zukünftige DGKB, das ist der Verantwortungsbereich, den wir überhaben, diese Offenheit haben, sie selber zu hinterfragen und kritisch zu reflektieren und zu überlegen, ja, das ist also dieser Schlagwort der Selbstreflexionskompetenz, ganz ein wichtiges, ich glaube, dann haben wir schon viel erreicht.
3: Und welche Maßnahmen halten Sie für besonders wirkungsvoll im Umgang mit Vorurteilen?
2: Aufklärung, ganz klar. Und diese Aufklärung muss aber auf ganz vielen verschiedenen Ebenen passieren. Ja. Sie sind beide noch jung, aber denken Sie zurück an Ihre Schulausbildung. Wann und wo waren das einmal ein Thema? Ja, dass man sich auseinandersetzt mit psychischen Belastungen, mit psychischen Erkrankungen. Ganz ehrlich, wir wissen, das ist in ganz vielen Familien gibt es Herausforderungen. Wir wissen, dass die Schulzeit für ganz viele junge Menschen nicht einfach ist. Ja, wir haben einen wahnsinnig hohen Leistungsdruck in der Schule. Es ist aber nie ein Thema. Und in Wirklichkeit ist es etwas, wo wir eigentlich schon im Kindergarten anfangen müssen. Es gibt ganz viele Bestrebungen der Inklusion, wenn wir dann reden von beeinträchtigten Menschen. Da klammern wir aber psychiatrisch Erkrankte oder psychische Erkrankungen dann auch immer wieder gerne aus, zum gewissen Grad zurecht, muss man natürlich auch dazu sagen. Aber diese Aufklärungsarbeit, die muss in allen Lebensphasen mitbegleitend passieren. Ja, ich denke daran zum Beispiel an Jugendarbeit, ja, Jugendgruppen, ob das jetzt bei der Feuerwehr ist, ob das jetzt bei der Landjugend ist, ob das die Blasmusik ist. Da gibt es ja auch Jugendgruppenverantwortliche. Und die können genauso aufgeklärt. Wie gehe ich dann damit um, wenn ein Kind zu mir kommt und sich mir anvertraut? Und es geht um psychische Erkrankungen, um psychische Probleme bei sich selber oder innerhalb der Familie. Das heißt, wir haben gesamtgesellschaftlich ja so viele Strukturen, wo man das zum Thema machen kann, und das gehört halt viel mehr forciert. Und das in Wirklichkeit kostet es ja auch gar nicht so viel. Ja. Weil ich einfach eine Nähe dazu habe, das Rote Kreuz Steiermark hernehmen und ich ziehe alle Jugendgruppenverantwortlichen der Bezirksstellen zusammen und ich mache das dort einmal in einer Fortbildung zum Thema und sage, okay, ihr seid jetzt verantwortlich, das zu multiplizieren, rauszutragen zu jedem einzelnen Jugendgruppenleiter. Es gehört in die Grundausbildung dazu. Das ist aber, wie gesagt, bei der Feuerwehr nichts anderes, bei der Musik, bei der Landjugend, bei was auch immer für einen Verein. Es gehört in die Schulen ein, es gehört in jede Form der Ausbildung ein. Es gibt ja gesetzliche Grundlagen, dass Arbeitgeber den Arbeitnehmern gegenüber Verantwortung haben, auch was das psychische Wohlbefinden angeht. Ja. Also wir hätten ganz viele Zugangsmöglichkeiten, nicht alle werden genutzt zum momentanen Zeitpunkt.
3: Hat es auf Ihrer Station zum Beispiel Vorgaben oder Guidelines gegeben, um Stigmatisierung zu vermeiden?
2: Nein, ganz klar. Also das ist ein Thema, das wird ganz wenig ehrlich besprochen, das wird ganz wenig offen besprochen. Was man bei uns dazu sagen muss, wir waren zu dem Zeitpunkt, das war vor der großen Bildungsreform, was die Pflege angeht, wir waren alle psychiatrisch grundausgebildet. Das heißt, wir sind in der Grundausbildung auf diese Themenbereiche ganz anders vorbereitet worden. Ja. Was aber nicht heißt, dass nur weil ich die Ausbildung habe, dass ich immer völlig stigmafrei arbeite. Ja, wie gesagt, wir sind alle Menschen, wir sind nicht davor gefeit, auch einmal ein Vorurteil zu haben und das irgendwo dann ins Arbeiten irgendwo zu übertragen. Institutionalisierte Vorgaben oder Fortbildungen oder Anleitungen, Guidelines, oder das hat es bei uns nicht gegeben und meines Wissens noch gibt es das auch jetzt noch nicht.
3: Ist auf Ihrer Station mit Patienten konkret über Stigmatisierung gesprochen worden?
2: War ein bisschen abhängig davon, von dem persönlichen und individuellen Interesse jeder einzelnen Pflegekraft, jedes einzelnen Mediziners. Aber ja, die Themen sind insofern auch angesprochen worden, weil die Stigmatisierung ja konkrete Auswirkungen auf die Betroffenen haben. Ja, das heißt, die machen Erfahrungen, die machen meistens negative Erfahrungen, dass sie benachteiligt behandelt werden. Und das hat eine Auswirkung. Das hat eine Auswirkung auf das psychische Befinden und dementsprechend ist es im Rahmen von therapeutischen, pflegetherapeutischen Gesprächen, im Rahmen vom Kennenlernen, des Prozesses, des Beziehungsaufbaus, war das natürlich immer wieder ein Thema. Also es ist thematisiert worden, es muss auch thematisiert werden, weil die Leute davon tatsächlich ja betroffen sind, diese Betroffenheit spüren und das auch reale Auswirkungen auf ihr Leben hat. Ja. Also von dem her ist es ein Thema, ist es thematisiert worden und es ist mit aufbereitet worden.
3: Soziale Medien sind ja vor allem bei Jugendlichen jetzt ein großes Thema und könnten die vielleicht auch eine große Rolle spielen in Hinsicht der Entstigmatisierung?
2: Können in beide Richtungen wirken. Ja, so wie ich ganz am Anfang einleitend schon gesagt habe, soziale Medien haben die Möglichkeit oder bieten die Chance, die Probleme sichtbar zu machen, bieten die Chance aufzuklären, bieten die Chance, eine Sensibilität auf die Themen zu erreichen. Das Problem Nummer eins aus sozialen Medien sich ist, wir erreichen nur eine gewisse Zielgruppe. Also wir wissen, dass der überwiegende Teil der Bevölkerung tatsächlich nicht auf Social Media unterwegs ist, beziehungsweise nur stark eingeschränkt. Und die Frage ist halt, was genau verstehen wir heute unter Social Media? Ja, also das ist, wenn wir jetzt die größten Kanäle hernehmen, Insta, TikTok und so, also gerade bei den ganz Jungen dann, ich glaube, alles, was über 30 plus ist, hat auf TikTok nichts, nicht wesentlich was zu tun. Es ist jetzt eine böswillige Unterstellung, habe keine Evidenzen dazu. Aber also wir erreichen halt nur bedingt nur gewisse Gruppen, wobei ja das ja nichts Schlechtes ist. Ja. Also wenn ich sage, ich erreiche eine Alterskohorte über Social Media, dann muss ich den Weg natürlich gehen. Und wenn ich andere Altersgruppen über andere Medien erreiche, dann muss ich ja auch diese anderen Wege gehen können. Man muss Social Media aber schon sehr kritisch auch betrachten. Die lustigsten Social Media Posts waren jetzt am 1. April. Ja, am 1. April kommen dann so Posts wie: Heute ist der einzige Tag im Jahr, in dem die Leute überlegen, ob das, was sie auf Social Media sehen, wirklich Wirklichkeit ist. Ja. Und das passiert zu wenig. Es wird zu wenig hinterfragt, ob die Dinge, die auf Social Media gepostet werden oder dort existent sind, ob das real ist, ob das wirklich ist. Das heißt, es kann heute jeder hergehen, sich hinstellen und etwas erzählen. Über psychische Erkrankungen, über die Auswirkungen, über die Diagnostik, über die Therapie darüber. Ob das, was derjenige oder diejenige tatsächlich so ist, ob das richtig ist, ob das evidenzbasiert ist, das lässt sich nur ganz, ganz schwer als Konsument überprüfen. Und da passieren auf ganz vielen verschiedenen Ebenen auf Social Media gefährliche Dinge. Ja, psychiatrische Erkrankungen werden teilweise ad absurdum runter reduziert. Ja. Das heißt, dann sind junge Influencer, die das fast als cool verkaufen, oh, ich habe jetzt einen Autismus, weil ich habe diesen und jenen Test gemacht. Und das fast als Lifestyle verkaufen, wird dem, was ganz viele Autisten zum Beispiel aber im Leben, also wie sie dem Leben begegnen, wahrscheinlich nicht einmal ansatzweise gerecht. Ja. Also viele Dinge werden dort ad absurdum.

0: das die Information ist, die ich als Betroffener oder als Professionist will, dass sie verbreitet wird.
1: Ja, vor allem verdienen sie halt damit ihr Geld, wenn sie zum Beispiel Fake News oder so verkaufen oder auch wenn man nur aufs Profil klickt oder das Video einmal anschaut, ist ja alles immer ein Profit.
0: Genau. Und das muss man halt dann auch kritisch hinterfragen. Ja. Es ist ja, sie machen ja wissenschaftliche Ausbildung, sie wissen, wie man Studien kritisch zu bewerten hat, wenn sie mit ihrer Ausbildung fertig sind. Das ist ein ganz wesentlicher Aspekt. Es geht ja in der Wissenschaft so. Ist da jemand dahinter, der bezahlt hat dafür? Und das kann man auf das genau runterbrechen. Ja.
2: Was können wir oder was kann man als Pflegeperson tun, um nicht zu stigmatisieren?
0: Was kann man als Pflegekraft tun? Offenheit leben, offen bleiben, sich selber hinterfragen und den Anspruch an sich selber haben, sich immer weiterzuentwickeln. Und nicht so, jetzt habe ich meine Ausbildung, passt, jetzt bin ich Pflegekraft, ich bin fertig, sondern sich wirklich weiterzuentwickeln, dann auf unterschiedlichen Ebenen auch in die Tiefe mit manchen Themen zu beschäftigen. Sie machen eine generalistische Ausbildung und sie werden in irgendeinem Bereich dann Fuß fassen und auch dann geht es darum, sich auf diesen Bereich zu spezialisieren, sich zu interessieren, die Auswirkungen zu hinterfragen auf jeden Einzelnen und mit dieser Offenheit, mit einer gewissen Selbstkritik und mit einer Selbstreflexionsfähigkeit, glaube ich, ist man auf einem guten Weg.
2: Was haben Sie durch Ihre Arbeit über psychische Erkrankungen gelernt, das Sie gerne früher gewusst hätten vielleicht?
0: Ui, dass es einen Normalitätsbegriff kaum gibt. Psychische Erkrankungen werden im Kontrapunkt zu was ist normal gestellt. Und lange Zeit war das Thema, es gibt ein Normal. Ja, gerade als Jugendlicher, ja, man orientiert sich an einem Normal, wo auch immer das herkommt und wie auch immer das generiert wird, sei mal dahingestellt. Ja. Aber dieses Normal, ja, das glaube ich, das gibt es einfach nicht.
2: Was ist normal?
0: Genau das ist es. Ja. Und das habe ich in meiner Ausbildung und im Tun mit den Menschen, ja, nicht nur mit den psychischen Erkrankungen, sondern wirklich im Austausch mit den Menschen dann gelernt, anormal in dem Sinn, wie wir es oft gerne hätten. Das ist ja in der politischen Diskussion immer wieder so. Ja, es ist, wir orientieren uns an Normalitätsbegriffen. Ja. Aber ich glaube, dass es den einfach nicht gibt. Und das war für mich sicher eine der wichtigsten Erkenntnisse, die ich dann mitgenommen habe. Vor allem, weil es von einem selber ganz viel Stress und Druck wegnimmt. Ja? Weil wenn ich ständig am Normalitätsbegriff hinterherlaufe und den vielleicht nicht erreichen kann, dann entsteht daraus ein Leidensdruck. Und wenn ich für mich selber aber anerkenne, hey, dieses Normal, ja, das gibt es ja eigentlich gar nicht. Und das, was ich bin, so wie ich bin, das ist für mich normal und das passt und das ist gut so, dann nimmt das auch ganz viel Druck aus.
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2: Tschüss, jo. Baba.
4: Diese Sendung Pflegestützpunkt wurde produziert von Studierenden vom Institut für Gesundheits- und Krankenpflege der FH Joanneum Graz. Im Rahmen des Studiumprojekts »Weil Wegschauen nicht drin ist« zur Entstigmatisierung von psychischen Erkrankungen haben die Studierenden einen Spezial-Radio-Workshop erhalten und im Rahmen des Workshops diese Radiosendung produziert. Interviews geführt haben sie mit folgenden Personen: Frau Katharina Dirnbauer, sie ist klinische und Gesundheitspsychologin, und mit Manuel Pfeilstecher, er ist diplomierter Gesundheits- und Krankenpfleger und Lektor am Institut für Gesundheits- und Krankenpflege der FH Joanneum Graz. Herzlichen Dank für die tolle Zusammenarbeit an die Studierenden Lea Petritsch, Bianca Puchmüller, Michael Rechberger, Laura Reicher, Laura Reitner und Lukas Reif.

und ein Danke an Walter Moser für die Workshop-Leitung und Begleitung. Karin Schuster verabschiedet sich. Schönen Tag, alles Liebe. Ciao, ciao.

Suki empfiehlt bei Radio Helsinki: Stress ist doof, Pflege ist toll, bewahrt den inneren Hippie in euch. 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

0: 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Zur ersten Ausgabe der Freiraumsequenzen hier auf Radio Helsinki begrüßt euch eure Lilli Vanilli aus dem Funkhaus in der Schönaugasse. Ab heute gehören 5 Minuten jeden Montag, Mittwoch und Freitag den freien und selbstorganisierten Räumen in Graz und darüber hinaus. In den kommenden Wochen hören wir von den Menschen, die dort aktiv sind. Was machen sie an diesen Orten? Wie kann man dazukommen und was braucht es, damit ein Freiraum auch bestehen kann? Der Anlass für diese Reihe gibt das Freiraumfest 2026. Vom 30. Oktober bis zum 8. November öffnen die beteiligten Räume ihre Türen und gestalten gemeinsam ein Festival. Mit vielen Veranstaltungen, Begegnungen, Diskussionen und allem, was sie sonst noch vorhaben. Ein Festival von unten, das aus den Räumen selbst heraus entsteht. Und diese Räume sind ganz unterschiedlich. Es gibt Orte für Kunst und Kultur, für Spiele, für Technik, für gemeinsame Arbeiten, für politische Fragen oder einfach, um sich zu treffen. Nicht kommerziell ist dabei ein wichtiger Punkt. Es geht nicht darum, mit dem Raum Gewinn zu machen oder nur das anzubieten, was sich auch gut verkauft. Menschen sollen sich dort treffen, ausprobieren und etwas gestalten können, ohne ständig etwas konsumieren zu müssen. Ganz ohne Geld geht es trotzdem nicht. Miete, Strom, Material und Technik müssen bezahlt werden. Auch das ist eine der Herausforderungen, vor denen viele Freiräume stehen. Und es gibt noch viel mehr Arbeit, die man als BesucherIn oft gar nicht sieht. Jemand organisiert Veranstaltungen, sperrt auf und zu, repariert etwas, beantwortet Nachrichten oder sitzt in einem langen Plenum. Man sieht vielleicht den vollen Raum bei einer Veranstaltung, aber nicht die Stunden davor oder danach. Dann sind da Fragen, die sich immer wieder stellen. Wie entscheiden wir gemeinsam? Wie können neue Leute dazukommen, ohne erst alle zu kennen? Was tun wir, wenn wir unterschiedlicher Meinung sind? Wie bleibt der Raum leistbar? Und wer hat überhaupt die Zeit, sich darum zu kümmern? Darauf gibt es keine Antwort, die für alle Räume passt. Gerade deshalb wollen wir in den nächsten Wochen genauer hinhören. Die Freiraumsequenzen sind kurze Porträts der beteiligten Orte. Die Menschen dort erzählen uns selbst, was sie machen, was ihnen in ihrem Raum wichtig ist, womit sie gerade kämpfen und vielleicht auch, was sie sich wünschen würden, wenn mehr möglich wäre. Montag, Mittwoch und Freitag immer um 11:55. Am Mittwoch beginnen wir gleich bei uns im Funkhaus mit Radio Helsinki. Denn ich finde, das ist der größte Freiraum, denn wir bespielen ja den ganzen Äther. Und noch einen Termin zum Vormerken. Am Sonntag, dem 1. November, gibt es die Freiraumfrequenzen. Da bleiben wir nicht bei 5 Minuten. Von 18 bis 20 Uhr senden wir 2 Stunden lang live aus dem Radio Helsinki Funkhaus. Menschen aus verschiedenen Freiräumen kommen zusammen, erzählen von ihrer Arbeit und sprechen auch darüber, was gerade schwierig ist. Die Sendung könnt ihr im Radio hören oder eben live im Funkhaus miterleben. Herzliche Einladung jetzt schon einmal. Das Freiraumfest selbst läuft von 30. Oktober bis zum 8. November. Das ganze Programm und die aktuellen Infos findet ihr auf freiraumfest.at. Zu unseren Sendungen findet ihr alle Infos auf helsinki.at. Freiraumsequenzen immer montags, mittwochs und freitags um 11:55 und am Mittwoch starten wir los mit Radio Helsinki. Bis dahin wünsche ich euch eine gute Zeit mit dem Programm hier auf eurem freien Radio des Vertrauens. Und wie immer würde ich vorschlagen, wir hören uns.
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1: 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Ein herzlich willkommen auch an die österreichischen Hörerinnen und Hörer. Ich bin immer erfreut, wenn Sie meinen Erläuterungen, egal ob das jetzt die Dichtkunst ist oder Landeskunde oder Sprachlehre, egal ob Sie diesen Themen lauschen oder nicht. Also es freut mich immer, wenn ich jetzt Sie auch mitnehmen darf. Nun, der Anlass des heutigen Programms der Sendung gibt die Tatsache, dass jetzt Ende September ist. Daher kommt ein unglaublich schönes Gedicht von unserem großen Dichter Sándor Petőfi mit einem weniger unglaublich eindrucksvollen und schönen Gedicht. Ende September. Ich möchte Ihnen das zuerst mal in ungarischer Sprache vortragen. Viele Jahre zuvor, also zuvor, ja, haben die ungarischen Schüler, Schülerinnen dieses Gedicht fast als Pflichtlektüre auswendig gelernt, lernen müssen, weil das eben so schön wiedergibt, das eigene Schicksal des Dichters und die Naturbilder seines Heimatlandes oder seines Ortes, wo er mit seiner jungen Frau Julia gelebt hat. Nun, gelebt hat dieser Dichter im 19. Jahrhundert, geboren 1. Januar 1823 und gefallen in der Revolution oder bei den Schlachten der Revolution 1848-49. Aber jetzt sollen wir seine Worte, seine Gedanken, seine Gefühle hören. Wie gesagt, zuerst mal auf Ungarisch. 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Entstanden ist dieses wunderbare Gedicht im September 1847. Jetzt, liebe Hörerinnen und Hörer, möchte ich das in deutscher Sprache vortragen. Wie freundlich vorm Fenster die Blumen noch blühen, die Pappel, sie trägt noch ihr sommerlich Kleid. Doch siehst du im Norden schon Schneegewölk ziehen und hoch in den Bergen, da hat's schon geschneit. Noch fühl ich durchpulst mich vom Sommer wie immer, der Säfte der Jugend mich noch nicht beraubt. Doch zeigen die Schläfen schon silbernen Schimmer, der Raureif des Winters sinkt sacht auf mein Haupt. Die Jugend wird welken, das Leben verfliegen. Komm zu mir, mein Weib, dass im Arm ich dich hab. Komm, neig deinen Kopf an mein Herz, dich zu schmiegen. Vielleicht neigst du so dich bald über mein Grab. Sag, wirst du das Bartuch dann über mich legen und schwören, dass nie einen anderen du liebst, kein anderer dich jemals vermag zu bewegen, dass du meines Namens dich treulos begibst. Doch willst du nicht länger die Witwentracht tragen, dann wirf deinen Schleier getrost auf mein Grab. Ich steige herauf aus dem finsteren Schragen und hole ihn mir in die Grube hinab. Abtrocknen will ich mir damit alle Tränen, die ich um dich weinte. Brauchst du auch dein Wort? Denn ewiglich werde ich mich nach dir sehnen, nach dir, die ich liebe. Auch dort noch, auch dort. Ja, also, liebe Hörerinnen und Hörer, dieser Klassiker, der Sándor Petőfi, hat nur 26 Jahre gelebt, aber er hat eine Dichtkunst von Weltmaßstab hinterlassen. Sehr merkwürdiges und sehr revolutionäres Gedicht ist das Potopalur. In dem geht es darum, dass der Dichter die Feudalverhältnisse in Ungarn, die rückständig waren, Leibeigenschaft und so weiter, kritisiert. Und zwar satirisch, und er nimmt einen Herrn Pato, er heißt Pál Pato, der träge ist, der unaktiv, der nur zuschaut, wie alles den Bach runtergeht, und das war wie eine Peitsche im politischen Leben des damaligen Ungarns. Jetzt hören wir das an, aber nur in Deutsch, weil ich noch nach der Musik, liebe Hörerinnen und Hörer, ein bisschen Sprachlehre mit Ihnen machen möchte. Also die deutsche Version von Potopalur. Herr Pál Pato. Wie in Zauberschlaf versunken, döste mürrisch nie recht früh, vor sich hin in seinem Dorfe unbeweibt Herr Palpatou. Fragte wer, aus welchem Grunde ist der Herr noch nicht gefreit? Fiel er gleich ins Wort dem Frager, Hochzeit machen, hat noch Zeit. Längst schon stand sein Haus verfallen, Putz war kaum noch an der Wand, und mit einem Teil des Daches war der Wind davongerannt. Fragte wer, sollt man's nicht decken, ehe es regnet und schneit? Fiel er gleich ins Wort dem Frager, Dach eindecken, hat noch Zeit. Ganz verwahrlost lag der Garten, Mohn und Unkraut trug das Feld, fragte wer, lasst ihr die Ecke heuer alle unbestellt, weil die Knechte lieber bummeln und der Pflug die Arbeit scheut? Fiel er gleich ins Wort dem Frager, Feld bestellen, hat noch Zeit. Schon ganz mürb war seine Hose und der Dollmann abgewetzt. Keins von beiden hätte notfalls nur ein Mückennetz ersetzt. Fragte wer, wo bleibt der Schneider? Liegt nichts längs der Flaus bereit? Fiel er gleich ins Wort dem Frager, Anzug machen, hat noch Zeit. Und so fristet er sein Leben, ärmlich, immer ohne Geld. Er, der von den Vätern erbte Haus und Hof und Vieh und Feld. Lasst uns müßige Worte sparen, denn bekannt ist weit und breit längst die Losung der Magyaren. Keine Sorge, hat noch Zeit. So, liebe Hörerinnen und Hörer, nach 12 Minuten Sprechen möchte ich uns allen eine schöne Musik teilhaben lassen. Und das kommt von den Amigos. Von den Amigos. Und Jo Sora Kosast. 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

Ja, also die Musik kam von den Amigos. Liebe Hörerinnen und Hörer, es geht noch weiter. Ein paar Minuten möchte ich der Sprachlehre widmen, und zwar die Ausdrücke Etkisch und Etkicit besprechen. Also getrennt geschrieben, Etkisch bedeutet ein wenig, ein bisschen. Zum Beispiel, ich möchte ein bisschen Brot, ich möchte ein wenig Brot. Kérek egy kis kenyeret. Ja? Oder iszunk egy kis sört. Trinken wir ein bisschen Bier? Also dieses egy kis heißt ja ein wenig oder ein bisschen. Im Gegensatz zu egy kicsit, das steht bei einem Verb. Egy kicsit még szeretnék pihenni. Ich möchte mich ein wenig noch ausruhen. Also egy kicsit heißt immer ein wenig im Zusammenhang mit einem Zeitwort. Ja, egy kicsit még gondolkodunk. Wir möchten uns oder wir machen uns noch ein bisschen Gedanken oder wir denken noch ein bisschen nach, heißt es. Das zweite Wort, zusammengeschrieben, ekpar, steht für einige. Einige, ja. Ekpar gondolatot szeretnék ehhez hozzáfűzni. Ich möchte noch ein paar Gedanken dazu hinzufügen. Also, egy pár érdeklődő már volt. Das Wort schreiben wir zusammen. Egy pár. Also, ein paar Interessierte gab es schon. Wenn ich das Wort egy und pár getrennt schreibe, also zwei Wörter, dann heißt es wirklich ein Paar Socken, ein Paar Schuhe. Egy Paar Sokni, egy Paar Zipő. Der dritte Ausdruck, den ich jetzt ein bisschen unter die Lupe nehmen möchte, ist das Jóleesik und das Gegenteil davon Rosszuleschik. Also Jóleesik zusammengeschrieben. Rosszuleschik getrennt geschrieben. Das ist mal zur Einleitung. Jóleschik heißt, irgendetwas bekommt einem gut. Also zum Beispiel deine Denkweise gefällt mir oder tut mir gut. Jóleschik a gondolkodásod. Ich wiederhole. Jól esik a gondolkodásod. Jól esik a szereteted. Deine Liebe bekommt mir gut. Ja, also etwas bekommt einem gut, heißt es. Im Gegensatz rosszul esik, getrennt geschrieben, rosszul esik a fiam viselkedése. Auf Deutsch, das Benehmen meines Sohnes tut mir weh. Kann man auch so übersetzen, ja? Trifft mich oder so, rosszuleschig. Und als viertes, ihn und euren, so einer oder so eine heißt es. Ihn, euren, das ist also ein Paar, ein Wortpaar mit dem Beispiel ihn ruham még nem volt. Also so ein Kleid habe ich noch nicht gehabt. Ja? Oder wenn ich sage euren meleg a szoba, so warm ist das Zimmer als Ausruf. Es gibt iet und ojat und ient und ojat im vierten Fall. Darüber mehr in der nächsten Stunde.
Liebe Hörerinnen und Hörer, heute war Literatur- und Sprachlehre, aber jetzt möchte ich ein paar Höhepunkte Ihnen erwähnen. Schon zum 20. Mal kann man im Royal Kino, also Kids Royal, die Filmreihe Nuovo Cinema Italia 2026 erleben. 5 Graz-Premieren stehen am Programm mit dem Eröffnungsfilm Mein Platz ist hier, wurde gestartet, schon am 25. September. Ich nehme nur einen Film noch herausgreifend, Der verlorene Caravaggio, sehenswert, und auch der Film Hände über der Stadt. Das ist ein Meisterwerk des politischen Kinos. Nun, Hauskultur. Diese Künstlerkonstellation um Erik Hütter gibt wunderschöne Konzerte an wunderbaren Orten, ungewöhnlichen Orten. Und am Donnerstag, also diese Woche, am 1. Oktober, können Sie um 19 Uhr in der Brockmanngasse 32 einen Musikabend unter dem Titel Romantik im Untergrund erleben. Von Tschaikowski Streichsextett in D-Moll und von Haydn Divertimento in S-Dur. Und die Tatsache, dass die Musik in der Tiefgarage der Landesdirektion Wiener Städtische, wie gesagt, in der Brockmanngasse 32, zu hören sein werden, erklärt diesen Titel Romantik im Untergrund. Und wenn Sie auch im Kunstgarten in Graz einen tollen Film sehen möchten aus dem arabischen Raum, dann gehen Sie am 4. Oktober hin. Um 17.30 Uhr gibt es einen Film. 17.30 Uhr, ja. Und jetzt möchte ich noch auf die Nummer 6 davor springen. Auf Nummer 6, weil ich mich jetzt mit einem schönen, mit einer schönen Nummer verabschieden möchte. Ihnen alles Gute wünschend. Schöne Zeit, gesunde Zeit. Auf Wiederhören, auf Wiedersehen. Wie sind Latascha? 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
1: Herzlich willkommen zu unseren heutigen Talk Talks mit Frieda und Silke auf Radio Helsinki 92,6. Und heute habe ich mache ich eine Sendung für euch, weil der Frieda und mir, also eigentlich eher der Frieda, etwas passiert ist, was eine Sendung wert ist. Ich meine, das ist alles eine Sendung wert, aber das muss ja nicht immer irgendwas passieren. Aber diesmal, wie gesagt, ist etwas passiert, nämlich die Frieda ist attackiert worden. Und das meine ich jetzt genau so, wie ich es gesagt habe. Sie ist attackiert worden und darum, weil das etwas ist, was leider Gottes immer wieder passiert, weil das leider Gottes immer wieder passieren kann, habe ich mir gedacht, ich arbeite das einerseits für mich auf, weil ja, es war für mich auch wirklich eine Situation, wo ich gesagt habe, oh verdammt, und andererseits, um euch natürlich auch aus unseren Erfahrungen näher zu bringen und euch daraus auch lernen zu lassen, weil auch ich habe aus dieser Erfahrung wieder sehr viel gelernt, auch über mich selber. So was ist, ich mache mal die Grundgeschichten, jetzt kommt die Frieda da gerade daher und niest sich einem, weil sie ihren Namen gehört hat und sich denkt, jetzt erzählt die schon wieder über diese Sache. Ja, aber sie erzählt darüber. Also, die handelnden Personen oder die handelnden Hunde. Also der Hundefreund, ein Hundefreund von der Frieda, also den kennen wir schon länger, der ist 7 Jahre. Der Mensch zum Hund auch durchaus sehr bekannt, denn kennen wir schon viel länger, weil der hat einmal bei uns im Haus gewohnt. Und hat eben jetzt einen neuen Hund und der ist 7 Jahre alt, ist ein größeres Modell, sag ich mal, also so 45 Kilo Hund. Und die Frieda und er kennen sich eigentlich schon länger und da war nie irgendwie kein Problem, gell? Also eigentlich war er immer ein Gentleman, eigentlich, mit Betonung auf eigentlich. Ja? Der zweite Hund, der dabei war, ist eine Hundebekanntschaft, den hat die Frieda beim Spazierengehen kennengelernt, das ist ein Seniorhund, so wie die Frieda. Ein sehr gemütliches Modell, auch mittelgroß und auch der Mensch zum Seniorhund bekannt, mit dem haben wir schon gesprochen. Ja, wo ist das Ganze passiert, ist natürlich auch wichtig und das sage ich jetzt nicht, um die Location zu verdammen, sondern einfach, weil es so war, nämlich auf einer Hundewiese. Und das Ganze noch dazu im Dunkeln, weil wir ja nach wie vor erst am Abend spazieren gehen, wenn es dunkel und damit kühler ist. Und das ist natürlich ein Problem oder kann problematisch sein, weil du halt nichts siehst. Ne? Ich mein, irgendwie logisch, also wenn es dunkel ist, sieht man nicht so viel und kann schwer einschätzen, was da so passieren könnte oder nicht passieren könnte. Ja, also sprich, es war ein Abend und wir waren spazieren und kommen zu einer Hundewiese und die Menschen zu den Hunden sitzen auf der Bank bei der Hundewiese und wir nehmen Kontakt auf. Die Frieda hat schon vorher Kontakt aufgenommen und war eigentlich irgendwie mega interessiert und aufgeregt und hat es also auch mit aufgeregten Tönen von sich gegeben und die Hunde sind irgendwo auf der Hundewiese, die Menschen unterhalten sich mit sich selbst und die Situation war, dass ich nicht auf die Hundewiese wollte, die Frieda aber sehr wohl. Ich wollte nicht, weil ich habe irgendwie doch ein ungutes Gefühl gehabt und habe mir gedacht, na, das ist jetzt nicht unbedingt das Gescheiterste. Die Frieda wollte aber auf jeden Fall hinein und ihren Freund begrüßen, ja, was ich natürlich auch verstehen kann. Und ich habe mit den Menschen Kontakt aufgenommen, also die auch mit mir. Und ist alles in Ordnung und kannst gern reinkommen und passt alles. Und komm rein, ist ja kein Thema. Okay, und ich habe mich breitschlagen lassen und die Frieda und ich gehen halt langsam langsam auf diese Hundewiese hinein. Und ja, ich meine, wir waren ja langsam, gell? Ja, und dann ist genau das passiert, was im Grunde genommen nie jemand möchte, dass passiert. Aber bevor ich euch erzähle, was da jetzt passiert ist, spiele ich euch von Lucio Dalla, haben wir heute im Gepäck, ja, noch einmal italienische Musik. Und Lucio Dalla hatte ja auch kürzlich Geburtstag. Und habe auch gelesen, dass sein Leben verfilmt wird und auf den Film freue ich mich auch schon. Also wir haben Lucio Dalla im Gepäck und ich spiele für euch Canzone von Lucio Dalla. Bleibt dran, weil, wie gesagt, dann erzähle ich euch weiter, was da so Grausames passiert ist. Aber jetzt Canzoni von Lucio Dalla.

Lucio Dalla, willkommen zurück zu unseren heutigen Talk Talks mit Frieda und Silke mit dem heutigen Thema eine Attacke auf Frieda. Und ich erzähle nochmal kurz die Situation. Dunkel war es, Besitzer bekannt, Hundefreund, der andere Hund auch bekannt. Besitzer sitzen auf der Hundewiese auf der Bank. Und ich hatte ein ungutes Gefühl, bin aber eben, weil die Frieda unbedingt ihren Freund begrüßen wollte, hineingegangen. Die Frieda und ich gehen also ganz langsam auf die Hundewiese hinein. Die Frieda eigentlich ziemlich gerade, beide anderen Hunde waren rechts von uns, auf der rechten Seite. Und weil es eben dunkel war, obwohl ich in die Richtung der beiden anderen Hunde geschaut habe, konnte ich nicht wirklich im Vorfeld erkennen, was da jetzt 1, 2, 3, bumm passieren wird. Und es ist genau 1, 2, 3, bumm passiert. Der Hundefreund nämlich, 45 Kilo Hund, rennt auf die Frieda zu, nicht möglich ihn abzustoppen, reitet auf ihr hinten auf, haltet sie im Nacken fest. Da erste Reaktion, Hund weg, also den 45 Kilo Hund von meinem Hund weg. Da war er kurz erstaunt, es war ein kurzes Aufblicken zu mir und die Frieda konnte sich eben befreien und natürlich logischerweise sofort in Richtung Ausgang. Frieda war frei logischerweise, also ich habe sie nett an der Leine gehalten und wie gesagt, beim ersten konnte ich die Frieda befreien, der Hund hat von ihr abgelassen. Und so schnell konnte ich gar nicht schauen, ist es wirklich zu einer vollen Attacke gekommen. Der Hund rennt auf die Frieda zu, rampelt sie nieder, ist auf ihr oben und die Frieda schreit logischerweise und das ist in Sekunden, wirklich in Sekunden. Und so wie ich euch bei vielen Talk Talks schon erzählt habe, wie reagiert man richtig bei einer Hundeattacke, es waren genau diese Sekunden, die eigentlich auch wichtig waren, weil ich sofort natürlich nach, keine Frage, das waren dann 2 Meter Entfernung, ich nach, habe nicht auf den Kopfbereich des angreifenden Hundes oder dazwischen gegriffen, weil sonst hätte er wahrscheinlich mich verletzt. Das soll man also nicht tun. Kurz bevor ich das tun konnte, was man tut, nämlich den angreifenden Hund an den Hinterläufen nehmen und wegziehen, also hochziehen, ist Gott sei Dank der Hundemensch doch drauf gekommen, dass da jetzt eine brenzlige Situation ist. Ich meine, klar, weil die Frieda also auch wirklich auch sich die Friederseele aus dem Leib geschrien hat und hat seinen Hund genommen, was für mich ein kurzes Euder, nämlich er hatte den Hund im Arm. Also okay, also wie auch immer, die Frieda war frei und ich sofort natürlich die Frieda geschnappt, die wirklich in einer Schockstarre war und sofort mit ihr aus der Hundewiese hinaus, Tür hinter mir zu, Gefahr gebannt, sage ich mal, also Gefahr außerhalb der Hundezone. Das Erste, was ich dann gemacht habe, war natürlich mal tief durchatmen, eh klar, ne? Und die Frieda von allen Seiten anschauen und abtasten. Gott sei Dank, sage ich einmal, also es waren keine blutenden Verletzungen, es waren keine Verletzungen im Halsbereich, im Brustbereich, im Kopfbereich und das war also mal so das erste Aufatmen, okay, es ist jetzt nichts Äußerliches passiert, im Sinn von es blutet nichts, es ist keine offene Wunde, okay. Ganz ruhig, ich habe mich mit der Frieda hingesetzt und habe ihr den Stress ausgestreichelt, sie auf eine normale Atemfrequenz hinuntergeführt gemeinsam. Und gerade als wir uns eigentlich beruhigt hatten, also ich meine die Frieda sich beruhigt hatte, hören wir plötzlich Schreien, Winseln, Schreien. Dieser Hund, der die Frieda attackiert hat, hat eine zweite Attacke
und zwar auf seinen auf den Seniorhund, der eigentlich wirklich sein Hundekumpel ist, voll ausgeführt. Was danach kam, war natürlich, also beide Hundebesitzer, sind beides Männer, voll geschrien, sich voll gegenseitig, also der eine hat den anderen beschimpft, na klar irgendwie, und es war also eine Mordsaufregung. Und dann auch den Angreiferhund beschimpft, als ob das jetzt irgendwas geändert hätte. Und dann haben sich mehr oder minder alle eben wieder beruhigt. Und es war für mich, also wo auch von der Reaktion von der Frieda, war das dann wirklich auch so, oh mein Gott, geht es dem anderen Hund jetzt gut? Also das war jetzt nicht mehr so, okay, bei mir ist alles okay, ich bin noch immer unter Schock, weil, und das hast du auch wirklich bei ihr gemerkt, dass sie komplett unter Schock war und das überhaupt nicht verstanden hat, was da jetzt passiert ist, verstehe ich ja, weil ich meine, wenn mich ein Freund aus dem Nichts heraus attackiert, dann würde ich das also auch absolut nicht verstehen können, aber sofort eben die Reaktion auf den anderen, auf den Seniorhund, den sie ja eben auch kennt, und ist diesem Seniorhund wohl hoffentlich auch nichts passiert. Das habe ich dann eben nachgefragt und habe eben gefragt, ja, ist irgendwas passiert? Und auch der andere Hundehalter, also der Halter des Seniorhunds, hat natürlich seinen Hund sofort angeschaut. Hat ihn aber allerdings weder aus der Gefahrenzone gebracht, das heißt, er ist wirklich mit dem Hund auf der Hundewiese geblieben. Die Hunde hatten auch nicht einmal einen Abstand von 1,5 Metern, also es hätte eigentlich jederzeit wieder zu einer Attacke kommen können. Und da habe ich mir dann auch irgendwie so mein Teil gedacht, weil ich mir gedacht habe, naja, ich meine, bisschen strange die ganze Situation. Das war also so 1, 2, 3, bumm, eine Situation, die man eigentlich nicht erleben möchte, die aber halt leider Gottes durchaus immer wieder passieren kann und die natürlich, und das muss ich auch dazu sagen, so ist, dass du sagst, es ist wichtig, dass du sehr, sehr schnell reagieren kannst und dass du wirklich keine Sekunde auch zögerst. Weil was natürlich schon auch klar ist, ist, also sich auf den Halter des angreifenden Hundes zu verlassen, ist ein vollkommener Schwachsinn, weil bis der seinen Hintern von der Parkbank hebt, da vergehen genau diese Sekunden, die du und dein Hund brauchen, damit nichts passiert, sage ich mal, oder nicht sehr viel passiert. Und für mich ist es so, ich bin ja dann so der Mensch, der das natürlich analysiert und der jetzt sich natürlich auch fragt, was hätte ich anders machen können, warum ist es so passiert und das für sich auch einfach so einordnet, aber natürlich eben auch sich fragt, was ist in dem Moment im Kopf des angreifenden Hundes wirklich los gewesen, dass der so in einem Tunnel drinnen ist, dass er auf überhaupt nichts mehr reagiert hat und ganz im Gegenteil eigentlich nach dem ersten Angriff, also nach der ersten Attacke, sage ich einmal, wo er wirklich schon also im Zustand war, ich mach da jetzt was. Und das, der hat ziemlich viel Kraft, gell? Also ich meine 45 Kilo sind halt 45 Kilo, kann man sagen, was man möchte. Diese 2 Sekunden, die er da kurz ausgelassen hat, ja, die quasi für die Frieda waren, dass sie weglaufen hat können, nicht ausgereicht haben, um diesen Tunnel, in dem er sich befunden hat, wirklich zu brechen. Also das heißt auch natürlich die Geschichte, wenn du es schaffst, eine Attacke abzuwehren, dann wiege dich nicht in Sicherheit, dass nicht auf 21, 22, zabumm, die nächste Attacke passieren kann. Wie gesagt, ich bin halt jemand, der das dann analysiert
Und das mache ich da jetzt mit euch gemeinsam, aber vorher gehen wir noch einmal zu Lucio Dalla. Ist übrigens vom Album die ganzen Lieder Sono Lucio. Und einer meiner Lieblingslieder von Lucio Dalla ist nach wie vor Tu non mi basti mai, also du reichst mir nie oder ich bekomme nie genug von dir. Und in dem Zusammenhang ist es ja, also ich lerne wirklich täglich dazu, ich lerne durch die Frieda, ich lerne durch ihr Verhalten, aber ich lerne eben auch genauso durch solche Situationen, in die wir uns, in dem Fall in die ich sie gebracht habe, weil ja natürlich, ich meine, wenn ich auf mein Bauchgefühl gehört hätte, dann wäre ich halt wieder die Spaßbremse gewesen, aber es wäre eben überhaupt nichts passiert. Aber ich bin ja auch wirklich dankbar, dass das so ist, weil eben wir lernen und wir lernen gemeinsam und wir sind ein Team und wir sind eine Familie und Familie steht für sich ein und Familie verteidigt sich. Und ja, tu non mi basti mai, ich kann wirklich nicht genug bekommen von der kleinen, süßen, fast 12-jährigen Maus, weil ich ihr wirklich für jede Situation, die ich mit ihr verbringen darf, wirklich unendlich dankbar bin. Und darum jetzt eben für euch, Lucio Dalla, Tu non mi basti mai, aus dem Album Sono Lucio.

Willkommen zurück zu unseren Talk Talks mit Frieda und Silke. Nein, wir spielen nicht noch einmal Canzoni. Willkommen zurück zu unseren Talk Talks mit Frieda und Silke auf Radio Helsinki, Frequenz 92,6, ihr Lieben. Heutiges Thema: eine Attacke auf Frieda und noch einmal so für euch die Situation. Dunkel war es. Die Frieda wollte unbedingt einen Hundefreund auf der Hundewiese begrüßen. Ich habe nicht auf mein Bauchgefühl gehört. Wir sind auf die Hundewiese hinein und zack, bumm, erste Attacke abwehren können. Zack, bumm, zweite Attacke leider nicht mehr. Gott sei Dank hat der Halter des Hundes eingegriffen und ich konnte die Frieda aus der Gefahrenzone bringen. Ja. Wie gesagt, das sind Situationen, die passieren und wichtig ist, dass man daraus etwas lernt, und zwar positiv lernt und jetzt nicht einfach nur sagt, ja, der andere Hundehalter ist schuld und der hätte besser und der hätte und bla bla bla. Das bringt niemanden irgendwas, sondern ganz im Gegenteil, das macht die Situation meines Erachtens einfach nur noch schlimmer. Ich bin eben eher der Typ, der dann sagt, okay, ich nutze das für mich, sage ich mal, und mache etwas daraus, also jetzt im Sinn von, ich verarbeite das und habe mir eben gedacht, für unsere heutige Sendung, das ist ein guter Anlassfall, auch meines eigenen Lernens und meines eigenen, wie gehe ich mit einer solchen Situation um und vor allem, wie gehe ich im Nachhinein damit um, also was nehme ich für mich aus dieser Situation für die Zukunft mit? Wenn ich jetzt also diese Situation analysieren möchte, was ich ja möchte, dann beginne ich mal zuerst mit meinem eigenen Verhalten. Und ich habe am Anfang gesagt, dass ich ja ein sehr ungutes Gefühl gehabt habe, dass mein Bauchgefühl mir eigentlich eher gesagt hätte, bleib draußen, geh nicht hinein, sei eine Spaßbremse. Und ich aber nicht auf mein Bauchgefühl gehört habe, sondern eben wirklich, vor allem auch, weil die beiden Hundehalter mir ja quasi versichert haben, ja, komm rein, kann eh nichts passieren, ist alles gechillt, ist alles wunderbar. Und ich bin hineingegangen. Ja, also das ist mal das Erste, mein eigenes Verhalten, wo ich mir selber sage, liebe Silke, hör auf dein Bauchgefühl und auch wenn du eine Spaßbremse bist, du kannst dein Bauchgefühl deinem Hund eher erklären, als wenn er eine Verletzung davon getragen hätte, weil du auf dein Bauchgefühl nicht gehört hast. Das Zweite ist sicher ganz, ganz klar, und das sage ich auch immer wieder, im Normalfall kann ich einen Hund lesen. Lesen kann ich einen Hund aber nur, wenn ich was sehe, also wenn es hell ist quasi oder dämmerig, das geht auch noch, aber eben wirklich im Dunkeln ist es auch mir nicht möglich, auf eine Distanz einen Hund zu lesen, weil ich es einfach nicht sehe, schlicht und ergreifend. Und wenn ich das nicht kann, dann ist für mich die Konsequenz daraus einfach, ich gehe kein Gefahr ein, weil es kann einem wirklich sehr, sehr schnell auch anders ausgehen. Mit Verletzungen und das muss eben wirklich nicht sein. Das heißt, für mich für die Zukunft, wenn ich einen Hund im Vorfeld und mit Vorfeld meine ich auf eine Distanz, in der ich locker, ohne große Probleme, ohne irgendetwas noch ausweichen kann, das ist eine Distanz von, sage ich jetzt einmal, 10 Meter, 15 Meter sind optimal. Und ja, auf diese Distanz kann man einen Hund lesen, wenn man das einfach übt. Und das Lesen eines Hundes muss man einfach üben. Und da kommst du eigentlich aus dem Üben nicht heraus, weil du das eigentlich tagtäglich praktizierst und weil du nie damit aufhörst und weil du deine Fähigkeiten tagtäglich übst. Weil wenn du das nicht übst und wenn du sagst, weiß eh, wie das ist, dann wirst du auch nicht mehr so gut sein darin. Also zwei Sachen. Das erste habe ich daraus gelernt, wirklich Silke, hör auf dein Bauchgefühl, auch wenn der Hundehalter oder die Hundehalter bekannt sind, auch wenn du jetzt sagst, okay, wir haben die ja, treffen die ja immer und da ist nie irgendwas passiert.
und der Hund ist total nett. Jeder Hund kann mal einen schlechten Tag haben, jeder Hund kann sich an einem Tag nicht wohlfühlen oder in einer Situation nicht wohlfühlen, mega gestresst sein. Das kann ich im Vorfeld einfach nicht wissen. Und das heißt, wenn ich einen Hund nicht auf eine gute Distanz, die mir noch die Möglichkeit gibt, auszuweichen oder aus der Situation sofort herauszukommen, lesen kann, dann nein, ganz schlicht und ergreifend nein. Und eben auch nicht vertraue dem Halter, sage ich auch sehr ehrlich, vertraue dem Halter nicht, weil du weißt auch nie, wie reaktionsschnell ist der Halter, Punkt 1. In dem Fall war es eben ja wirklich so, dass die locker flockig auf der Parkbank gesessen sind und sich locker flockig unterhalten haben. Und ich eben wirklich durchaus auch froh war, dass er dann so schnell da war. Also das kenne ich auch anders. Ich kenne den Halter schon länger. Wie gesagt, also verlass dich bitte nicht drauf, sondern verlass dich also wirklich eher auf dein Bauchgefühl. Wäre in dem Fall auf jeden Fall viel, viel, viel, viel, viel, viel gescheiter gewesen. In der Situation selbst war für mich, also dann jetzt im Nachhinein analysiert und betrachtet, hätte ich noch etwas anderes machen können? Na, eigentlich nicht, weil eben beim ersten Angriff, da konnte ich ja trennen. Also das war ja so, dass die Frieda da sich also weglaufen konnte. Das heißt, ich konnte ja den Angreiferhund von ihr wegbringen. Und den Fehler, den ich dabei gemacht habe, war eigentlich, in diesen 2 Sekunden den Hund falsch einzuschätzen. Was meine ich damit? Ich habe gedacht, dass der Hund stoppt. Ich habe ihn falsch eingeschätzt. Ende. Ich hätte diesen Blick des Hundes als Angriff werten müssen, dann hätte ich ihn nämlich festgehalten. Was natürlich auch schwierig ist, und weiß ich nicht, wie ich das jetzt gemacht hätte, ja, weiß ich schon, weil der Hund trägt ein Halsband. Er trägt zwar ein breites Halsband, aber da ist natürlich schon auch die Hemmschwelle, hältst du einen Hund so am Halsband fest, dass er handlungsunfähig wird, obwohl du den Besitzer kennst. Also das ist auch wieder so eine Geschichte, aber ja, das hätte ich anders machen können. Ich hätte im Hinterkopf haben müssen, der macht noch eine zweite Attacke. Und das habe ich eben nicht gemacht. Also das würde ich beim nächsten Mal sicher anders machen. Bei der zweiten Attacke eben wirklich für mich auch diese Schocksekunde, den eigenen Hund am Boden, am Rücken liegen zu sehen. Und ich meine, jetzt muss ich auch dazu sagen, die Frieda kommuniziert wunderbar. Also die Frieda ist die Meisterin in Kommunikation. Und im Grunde genommen haben wir sehr, sehr selten bis nie irgendeine Situation, wo die jetzt wirklich so eskaliert, also wo jetzt wirklich irgendwas passiert. Gell? Jetzt nicht nur wegen meiner Fähigkeiten, sondern zum Großteil wegen Friedas Fähigkeiten. Und da einfach wirklich den eigenen Hund, weil das ist wirklich in Sekunden gegangen, der hat sie wirklich, wirklich im Lauf, weil die Frieda wollte eben weg und raus, im Lauf überrannt, hat sie auf den Rücken gedreht, kann auch sein, dass die Frieda sich auf den Rücken gedreht hat, um quasi das äußerste Mittel an Kommunikation anzuwenden, nämlich ich liege am Rücken, bitte tu mir nichts, ich zeige dir meinen Hals, bitte tu mir nichts, hör auf. Und wie gesagt, also der Angreiferhund war in einem solchen Tunnel, dass das überhaupt nicht funktioniert hat. Und das ist wirklich diese Sekunde, bevor ich eben zu den Hinterläufen des Angreiferhundes wollte, diese Sekunde den eigenen Hund so zu sehen, das hinterlässt etwas bei dir, das tut etwas, weil du natürlich das Gefühl hast, verdammt, ich habe sie nicht beschützt. Weil ich falsch eingeschätzt habe, habe ich sie nicht beschützt. Und allein schon das, muss ich sagen, ist etwas, was ich natürlich aus dieser Situation lerne,
beim nächsten Mal eben einfach wirklich Stopp und festhalten und Halter, tu was und nicht darauf und eben nicht den Hund nicht festhalten, muss ich auch ganz ehrlich sagen. Grundsätzlich weiß ich, dass das wirklich bei mir automatisch abgelaufen ist, weil ich eine solche Situation ja schon öfter im Geist quasi auch durchgegangen bin und da wirklich auch weiß, wie reagiere ich richtig. Ich habe ja auch mal einen Doc-Doc darüber gemacht, wie man da richtig reagiert. Aber trotzdem, wie gesagt, bleibt das Gefühl einfach, verdammt, ich konnte meinen Hund nicht beschützen. Ja? Zum Verhalten des Besitzers, das möchte ich ja jetzt auch nicht verschweigen. Der war dann so, also ich meine, die Situation war, er hatte seinen 45-Kilo-Hund Hobby, ja, spannend, also man zieht ihn nicht weg, sondern man nimmt ihn Hobby, um ihm quasi auch noch zu sagen, mein armes Hundi, da ist jetzt aber was schlecht gewesen, gell, also das war das Erste, wo ich mir gedacht habe, was ist jetzt los, nicht unspannend, und dann sagt der Hundehalter zu mir, na, er ist schon seit ein paar Tagen ist er sehr komisch, weil es sind halt so viele läufige Hündinnen unterwegs. Und ich habe zu ihm gesagt, du, ich meine, hättest du das bitte nicht vorher sagen können? Ich meine, wenn du mir vorher sagst, bevor wir auf die Hundewiese hineinkommen, er ist ein bisschen komisch, weil es sind so viele läufige Hündinnen, dann, obwohl die Frieda kastriert ist, also folgedessen anders riecht, nicht so attraktiv, wäre das für mich klar gewesen, gell? Also wenn ich das im Vorfeld gewusst hätte. Das nächste, was kam, er hat es nicht so gemeint. Und ja, ich meine, da muss ich dann wirklich lachen, weil ich meine, Entschuldigung, er hat es genau so gemeint, wie er es gemacht hat. Also das war, Hunde sind da ziemlich ehrlich, also Hunde reagieren und reagieren so, wie sie es fühlen und so, wie sie es meinen. Das ist der große Unterschied zwischen Hunden und Menschen. Wir faken vielleicht, dass wir ein Gefühl haben. Hunde tun das nicht. Das heißt, es tut mir leid, lieber Hundehalter, aber nein, er hat es genauso gemeint, wie er es gemacht hat. Das nächste Argument der Beschwichtigung für mich war auch nicht viel besser. Es ist ja eh nichts passiert, wo ich dann gesagt habe, das ist schon richtig, dass nichts Offensichtliches passiert ist. Aber was hättest du denn jetzt gemacht, wenn was passiert wäre? Also wenn da jetzt eine klaffende Wunde wäre und oder viel Blut oder so, würdest du dann auch sagen, er ist seit ein paar Tagen ist ein bisschen komisch, er hat das nicht so gemeint. Ne? Also, und das Letzte, was dann eben kam, was die ganze Sache jetzt auch nicht wirklich besser gemacht hat, ja, ich weiß auch nicht, was er hat. Wo ich dann wirklich schon zum Lachen angefangen habe und gesagt habe, du, ich meine jetzt bei aller Liebe, aber ich meine, es ist dein Hund, du bist für deinen Hund verantwortlich und du solltest eigentlich schon wissen, was dein Hund hat und du solltest eigentlich schon im Vorfeld einschätzen können, wie wird dein Hund reagieren. Ich meine, dein Hund ist kein Chihuahua, dein Hund ist kein Pomerian, also es ist jetzt nicht etwas, wo du sagst, das nimmst und tust weg. Nein, dein Hund hat 45 oder 50 Kilo, also das ist jetzt nicht unbedingt so, jo. Und das war dann halt schon, wo ich für mich selber gedacht habe, okay, es gibt halt einfach Hundebesitzer und das muss ich halt auch jetzt sagen, so leid es mir tut, aber die lernen einfach wirklich nichts dazu. Also das ist ja schon sein zweiter Hund und sein erster Hund, da habe ich noch immer die Spuren einer Attacke auf meinem linken Unterarm und da war auch eher das Verhalten eigentlich ähnlich, also da war jetzt nicht einmal damals eine Erklärung, sondern da war eher so, ach so, echt spannend. Und da muss ich ganz ehrlich sagen, ich wiederhole mich, wäre ich sehr, sehr stark dafür, dass der Hundekunde Sachnachweis, und zwar sowohl der Theorieteil als auch der Praxisteil,
nicht nur für Hundehalter verpflichtend zu machen ist, die ihren ersten Hund haben, sondern wirklich definitiv für alle. Weil das ist zum Beispiel auch, wenn ich jetzt diese Situation analysiere, dann würde ich mal meinen, wenn ich ein bisschen, nur ein bisschen über das hündische Verhalten Bescheid wüsste, dann könnte ich als Hundehalter solche Situationen vermeiden und würde nicht einen anderen Hundehalter in eine solche Situation bringen. Also das ist schon etwas, wo ich ganz ehrlich sage, also da würde ich es mir wünschen, dass es hier Schulungen gäbe, und zwar nicht nur ad libitum, sondern wirklich auch, das sage ich sehr offen, verpflichtend. Aber naja, was ist jetzt so für mich aus der ganzen Situation, also Attacke 1, 2, 3 auf Frieda, das Fazit, was habe ich gelernt? Übrigens, ich musste dann trotzdem mit der Frieda zu einem Tierarzt, weil sie gehumpelt hat und ja, Prellungen. Ja, auch Hunde können Prellungen haben, und das war dann nicht so lustig, aber ja. Und auch, also ich habe den Hundehalter dann wieder getroffen, und da kam natürlich dann auch keine Reaktion, als ich ihm das schon so gesagt habe, du, weißt du, ich meine, da jetzt dessenthalben auch noch Geld ausgeben müssen, weil du quasi die Verantwortung für deinen Hund nicht übernehmen kannst oder nicht übernommen hast, finde ich jetzt schon ein bisschen heavy. Und eben das Argument, es ist ja nichts passiert, kann man in dem Fall jetzt nicht so sagen, es ist nichts Schlimmes passiert, weil Prellung, ja, das geht jetzt schon wieder, aber natürlich das andere, was geblieben ist, wir haben den Hund ja dann schon ein paar Mal wieder getroffen, dass die Frieda zwar schon weiß, dass es eigentlich ein Hundefreund ist, aber jetzt auch nicht wirklich, also ihre Reaktion ist so spannend, weil einerseits möchte sie ihn begrüßen und andererseits zögert sie. Und da merkst du genau eben ihr Dilemma und was also diese Situation bei ihr ausgelöst hat, weil die Frieda ist eigentlich ein sehr, sehr offenes Mäuschen. Also die findet ja, wenn sie Freunde hat, dann will sie ja jeden begrüßen und so weiter und so fort. Ne? Und da merke ich einfach, was hat das bei ihr auch ausgelöst. Das ist dieses, ich habe dich eigentlich lieb, ich mag dich, aber irgendwie hast du mal wehtan und irgendwie verstehe ich nicht, was in deinem Kopf los ist. Und dann schaut sie mich an und ich sage, na, ich verstehe auch nicht, was in seinem Kopf los ist. Hab natürlich schon mir ein paar Gedanken auch darüber gemacht. Auch das gehört wahrscheinlich bei mir dazu, dass ich jetzt nicht einfach das sage, okay, also mir interessiert der andere Hund nicht, sondern ich möchte schon auch gern verstehen, warum? Also warum ist da quasi der Schalter so umgestellt worden? Und ich habe den Hund jetzt eben ein paar Mal getroffen mit seinem Halter, muss aber auch ehrlichkeitshalber sagen, dass ich ihn noch nicht darauf angesprochen habe, vor allem auch, weil eben die Frieda sehr zögerlich war und eher nicht zu ihm wollte. Also wenn dann nur Kontaktaufnahme aus sicherer Entfernung und der andere Hund, auch jetzt so und einerseits gestresst, andererseits in einem Tunnel, also nicht ansprechbar, also auch durch den Halter nicht wirklich ansprechbar. Ich finde es auch so lustig, weil ja, natürlich sagen Menschen, wenn sie die Frieda und mich beim Spazierengehen beobachten, wer geht denn da mit wem? Und ja, es ist richtig, die Frieda sucht ihren Weg oder geht ihren Weg und ich gehe ihr nach. Der große Unterschied ist nur, dass bei uns die Leine locker ist, sprich ein Smiling Leash, also eine lächelnde Leine ist,
und wir komplett gechillt und schnüffelnd durch die Gegend gehen und ich mich interessiere für das, was die Frieda so sieht. Und bei diesem Hundehalter und seinem Hund sieht es eher anders aus. Also der Hund hängt in der Leine. Du siehst eigentlich jeden Muskel bei den Vorderläufen. Und da ist also wirklich die volle Tension, die volle Spannung drinnen. Also das ist schon ein bisschen etwas anderes. Aber wie gesagt, also trotzdem, wenn ich jetzt mich nochmal frage, was bleibt da jetzt, was lerne ich daraus? Ganz klar, hör auf dein Bauchgefühl. Wenn dir dein Bauchgefühl sagt, tu es nicht, dann tust du es auch nicht. Wenn dir dein Bauchgefühl sagt, du gehst nicht dorthin, dann gehst du auch nicht dorthin, weil es wird einfach einen Grund haben, warum das so ist. Das heißt, trust your gut feeling. Das zweite, im Dunkeln, wenn es dunkel ist und wenn ich den anderen Hund, auch wenn ich ihn kenne, nicht einschätzen kann, dann weiche ich bitte besser aus. Habe ich gelernt, tue ich auch, gell? Und vor allem eben auch wirklich, wenn ich jetzt sage, ich kenne den Hund ja eigentlich, trotzdem, vollkommen egal. Egal, ob ich den Hund kenne, egal, ob ich den Hund nicht kenne, wenn ich den Hund nicht im Vorfeld lesen kann, dann ist es immer besser auszuweichen, bevor einfach irgendetwas passieren kann. Das dritte ist natürlich, keine falschen Höflichkeiten, muss ich jetzt auch ganz klar sagen, weil das war auch in meinem Kopf natürlich drinnen, keine falschen Höflichkeiten, vollkommen egal, ob du den Hund und den Halter kennst oder den Hund und den Halter nicht kennst, es geht um die Sicherheit deines Hundes und das heißt keine falschen Höflichkeiten, sondern einfach schnell, kraftvoll eingreifen und wir vertrauen dem anderen Hundebesitzer nicht, dass er das tut und dass er vor allem auch reaktionsschnell genug ist. Das sind die zwei Dinge, gell? Selbst schnell und kraftvoll eingreifen, natürlich mit dem gelindesten Mittel. Das heißt, in unserem Fall wäre es eben einfach gewesen, dass ich nach der ersten Attacke, wo ich die Frieda befreien konnte, den Angreiferhund am Halsband, hinten im Nacken, wo er quasi nicht dazukommt, gepackt, also packen hätte sollen, festhalten hätte sollen, zusätzlich noch dazu ihn quasi zwischen meinen Beinen beim Brustbereich, Schulterbereich ihn zu fixieren, weil ja, sonst meint der dreht sich aus dem Halsbandel raus, gell? Also wie gesagt, noch einmal 45 Kilo Hund, und da eben wirklich keine falschen Höflichkeiten, also das ist, denke ich, auch ganz, ganz, ganz, ganz wichtig. Und natürlich bleiben da viele Fragen auch an mich selber, weil natürlich frage ich mich, wenn ich jetzt diesen Hund kenne und dieser Hund eigentlich jetzt wenn ich jetzt die letzten 2 Jahre, 3 Jahre, 4 Jahre, also so lange wir ihn halt kennen, seitdem er ein erwachsener Hund ist, das muss ich jetzt auch dazu sagen, so Revue passieren lasse, dann muss ich schon sagen, dass dieses Verhalten, dass dieser Hund in dieser Nacht, also an diesem Abend, in dieser Situation gezeigt hat, nicht normal ist. Und das hat nichts mit Dominanz zu tun, das hat nichts mit, ich zeige dir jetzt, wer der Stärkere ist, das hat nichts mit Sexualtrieb zu tun oder mit den Hormonen, sondern es ist kein Normalverhalten. Also, und da ist für mich schon die Frage, ich meine, was liegt denn da dahinter? Und das würde ich mich auch fragen, wenn da jetzt was passiert wäre, wirklich, also abgesehen von den Prellungen. Gell? Was liegt da dahinter? Hat der Hund Schmerzen? Ist irgendetwas in seinem Umfeld passiert, was dazu führt, dass er eben wirklich den Schalter umklappt? Oder der Schalter umklappt und komplett eben fixiert ist und in, eben in diesem Tunnel und nicht mehr auf nichts reagiert. Was ist eben da quasi mit dem Hund? Warum setzt er von einem Moment auf den anderen ein
für ihn so untypisches Verhalten? Und natürlich das Erste, was mir dann immer in den Sinn kommt, ist eben wirklich die Frage, ob er Schmerzen hat. Und muss auch dazu sagen, ich habe natürlich

zu seinem Hund, möchte der Halter verstehen, was da passiert ist, möchte er für die Zukunft anders reagieren oder anders sich verhalten. Und das sind so schon für mich so Fragen, weil auf der einen Seite sage ich, ja, es wäre mir wichtig, weil mir der Hund wichtig ist, weil, wie gesagt, also da in der Situation ist jetzt nichts extrem Schlimmes passiert, Gott sei Dank, muss ich jetzt auch dazu sagen, also wirklich auf Holz klopfen, Gott sei Dank. Aber es hätte auch wirklich ganz, ganz schlimm ausgehen können. Und wir wissen auch, was das eben bedeutet, weil im Endeffekt ist es jetzt der bestraft wird, ist nicht der Halter, sondern es ist der Hund im Endeffekt. Und mir geht es ja um das Wohlbefinden von Hunden und insofern sage ich ja, also ich werde jetzt ein Zeitl vielleicht vergehen lassen, also Zeitl ist bei mir so eine Woche, gell? Aber länger halte ich es eh nicht aus. Und dann werde ich eben schauen, ob die Frieda schon quasi wieder normalen Kontakt aufnehmen kann, weil da schaue ich wirklich auf sie. Also wenn das für sie okay ist, dass sie zumindest 5 Minuten in näherer Umgebung, und mit näherer Umgebung meine ich 1 Meter, dort entspannt sein kann, dann werde ich auf jeden Fall den Hundehalter ansprechen und mit ihm versuchen, diese Situation noch einmal zu besprechen und ihm einfach auch meine Vermutungen näher bringen. Ich denke mal, das ist für mich etwas, was ich dem anderen Hund schuldig, unter Anführungszeichen schuldig bin, weil ich ja eben auch weiß, wie der sonst so ist. Und sonst so ist er wirklich ein Gent, also er ist wirklich ein Gentleman, da kannst du überhaupt nichts sagen. Gell? Und darum kam es auch zu dieser nicht erfreulichen Situation, zu dieser Attacke, weil ich mich eben darauf verlassen habe, dass der immer agent ist. Und wie gesagt, also verlassen wir uns nicht darauf, sondern wissen wir, dass eben auch bei einem Hund immer irgendetwas sein kann. Und eben, man weiß es nicht und da kann ich eben wirklich nur mit dem Hundehalter in Kontakt kommen, im Gespräch bleiben. Mir ist es eben wichtig und darum werde ich es eben auch machen. So, ihr Lieben, das war ein Talk Talk mit Frieda und Silke auf Radio Helsinki Frequenz 92,6 zum Thema Attacke auf Frieda 1, 2, 3, Bumm. Etwas, was wir nie erleben möchten mit unserem Hund, aber natürlich etwas, aus dem wir auch sehr, sehr viel lernen können für die Zukunft. Und jetzt möchten wir uns verabschieden, noch einmal mit Lucio Dalla aus dem Album Sono Lucio mit dem Lied Caruso. Viel Spaß mit Caruso und bis zum nächsten Mal bei Talk Talks mit Frieda und Silke.

Danke, Shirley.

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5: Ja, herzlich willkommen und schönen Nachmittag, liebe Hörerinnen und Hörer von Radio Helsinki für Sportleit, dem Sportmagazin auf Radio Helsinki, mit einem sehr feinen und netten Studiogast heute. Ich darf sehr herzlich Robert Seeger, so wie Professor Robert Seeger, und einfach Robert Seeger sagen.
6: Robert Seeger.
5: Robert Seeger hier in der Sendung begrüßen. Danke fürs Kommen, Herr Seeger. Es freut mich sehr, nämlich auch in dieser Woche, eine spezielle Woche, glaube ich, auch in Ihrem Leben. Gestern das WM-Finale, übermorgen steht der Geburtstag an, morgen Sturm Graz gegen die Hearts of Midlothian um die Champions League Qualifikation. Das heißt, es tut sich eigentlich ganz viel jetzt in dieser Woche. Ich fange vielleicht mit einem Zitat von Ihnen an, wo Sie gesagt haben, die Weltmeisterschaft war mir immer heilig. Jetzt würde mich interessieren, wie haben Sie denn den gestrigen Abend verbracht, wenn es um das Finale gegangen ist, der Weltmeisterschaft?
6: Erstens war ich froh, dass ich dieses Spiel nicht übertragen musste, weil ich hätte wahrscheinlich kritischer reagiert als Kollegen von mir, denn so ein Spiel kann nicht würdig sein für ein WM-Finale. Das muss ich offen und ehrlich sagen. Es war das schwächste Spiel, das ich bei der Weltmeisterschaft in einem Finale je gesehen habe. Und man hört es ja auch immer wieder jetzt und die ersten Meinungen, die schon gekommen sind, bestätigen, dass es war entsetzlich fad. Und persönlich habe ich, so ehrlich bin ich, wegen Messi eigentlich gedacht, Argentinien wird es gewinnen und der Messi wird es schaffen. Der Messi war, glaube ich, gar nicht am Platz, jedenfalls kaum zu sehen gewesen. Und die Mannschaft, was die gehabt hat, ist mir ein völliges Rätsel. Ein ganz verdienter Sieg für die andere Mannschaft. Die hat es einfach ganz locker und sicher gemacht mit einem guten Coach, mit einem guten Trainer, richtig eingestellt, und Messi und Co. hatten keine Chance und sie waren wirklich hilflos.
5: Jetzt würde mich noch interessieren, wie hätten Sie das Spiel kommentiert? Weil Sie haben ja mal auch ein bisschen ausgeführt, es ist besonders herausfordernd für Sportreporter, wenn es um sozusagen zache oder vielleicht langweilige Partien geht im Fußball.
6: Ich bin so, dass ich eigentlich als Reporter natürlich versucht habe, eine gewisse Objektivität zu bewahren. Die ist notwendig. Aber du bist kein Reporter mit Herz und Seele, wenn du nicht auch im tiefsten Inneren für eine Mannschaft ein bisschen hältst. Das war immer so, das ist immer so, das gehört auch dazu. Denn wenn du für eine Mannschaft ein bisschen hältst und ein bisschen sympathisierst für eine Mannschaft, wenn sie vor allem gut spielt, dann gehst du mit dem Ganzen ein bisschen mit, und wenn sie schlecht spielt, dann gehst erst richtig mit, dann ärgerst du noch viel mehr und dann kriegen die von dir noch einiges zu hören. Aber insgesamt muss ich sagen, das gestrige Spiel war enttäuschend, sehr enttäuschend. Meine Argentinier, unter Anführungszeichen, nur deshalb meine, weil ich halt ein Fan von Messi bin und sagt, einer der größten Fußballer, die es je gegeben hat, daran ist nichts zu rütteln. Aber er war auch nicht da. Ich habe das Gefühl gehabt, ich spiele nur mit 10 Mann. Also man muss wirklich sagen, die Mannschaft von Spanien hat es perfekt geschafft, eine an sich ja tolle Mannschaft völlig auszuschalten. Und so etwas habe ich in dieser Form nie erlebt in all meinen Endspielen.
5: Ist es ein bisschen Ironie der Geschichte, dass die Argentinier, wie sie dann in Unterzahl waren, eigentlich so die stärkste Phase des Spiels gehabt haben, wieder nach dem Rückstand, was sie schon oft in diesem Turnier irgendwie vorher gezeigt haben?
6: Ja, natürlich. Irgendwann sind sie aufgewacht, aber viel zu spät, und da war nichts mehr drinnen. Und dann sind die anderen immer stärker geworden, nämlich mit der Einstellung zum Ganzen und sagen, und jetzt ist es soweit und wir werden Weltmeister und wir haben keine Angst vor den Argentiniern. Vorher haben sie vielleicht auch im stillen Kämmerchen gesagt, das wird schwer. Es war überhaupt nicht schwer für einen Zuschauer zu erleben. Wenn er ein Fan war von Argentinien, dann war er enttäuscht. Wenn er ein Fan der Spanier war, dann hat er einen glücklichen, schönen Fußballabend erlebt.
5: Die meisten Spiele dieser Weltmeisterschaft fanden ja in den USA jetzt statt. Kamen da bei Ihnen so Gedanken hoch, in Bezug auf den Rückblick auf Ihr Leben, es hätte jetzt sein können, dass Sie einfach als Zuseher in irgendeinem Stadion mit dabei sein hätten können, wenn sie nicht nach Österreich wieder zurückgekehrt wären?
6: Ja, zu Amerika habe ich immer eine gewisse Beziehung gehabt. Einfach so, weil das Land der unbegrenzten Möglichkeiten, wie man halt vor 40, 50 Jahren immer gesagt hat, hat sich ja mittlerweile viel verändert. Aber nach Amerika zu gehen, war immer ein Traum für mich. Und ich habe als junger Mensch dann nach der Matura nach dem ersten Beginn, was ich mache, bin ich auch nach Amerika gegangen. Ich war in Amerika, habe einen Job bei der UNO gehabt. Der war nicht uninteressant. Ich habe in einem Büro arbeiten dürfen und es war einfach toll. Ich habe eine kleine Wohnung gehabt in New York und habe mich wohlgefühlt, sage ich ganz offen. Es war wunderschön, aber eines Tages nach einem Jahr, nicht einmal ein ganzes Jahr, dreiviertel Jahr war ich dort, habe ich mir dann gedacht, eigentlich musst du mal weiterkommen, musst irgendwas machen. Geh wieder mal heim. Geh heim. Aber behalte den Job noch bei der UNO. Und ich kam heim und hatte innerhalb weniger Tage einen Job beim ORF. Weil da hat einer erzählt, einen Kollegen, und hat gesagt, du, ich kenne ihn, der war jetzt bei der UNO und der hat da bei der UNO gearbeitet und der hat das und das gemacht. Und das war halt in den 60er Jahren noch was ganz Besonderes. Und dann habe ich dort ein Interview gemacht und ich kann mich noch erinnern, Rudi Muck, einer der großen Reporter auch gewesen, hat damals mit mir ein Interview gemacht und hat gesagt, Sie Hans, wollen Sie nicht zu uns kommen? Wollen Sie nicht? Wir brauchen dringend Leute, wir sind alle schon ein bisschen älter geworden, wir brauchen dringend Leute. Wollen Sie nicht? Ja, was soll ich? Zum Radio als Reporter? Sag ich, ja, mach ich sofort, komme. Und war Tage später dort und daraus wurden dann, naja, Jahrzehnte.
5: Das heißt, heute auch hier diese Sendung, hier so ein bisschen Back to the Roots, wo Ihre Sportreporter, nicht Sportreporter, weil zuerst war es ja noch viel mehr eigentlich von den Themen her, die Sie abgedeckt haben. Ne?
6: Ja, und es war dankbar, sage ich dafür, für alle Chefitäten, die ich damals gehabt habe, dass man mir mehr als den Sport gegeben hat und am Anfang den Sport überhaupt nicht, sondern eben anderes und da habe ich viel, viel mehr gelernt, weil du hast dann plötzlich in viele Bereiche hinein greifen können und in vielen Bereichen aktuelle Berichte machen können und das war hochinteressant und es war wunderschön und erst nachdem der damalige ehrenwerte Sportchef Max Pflieger, der über Jahrzehnte den Sport in der Steiermark geführt hat, in Pension gegangen ist, hat es auf einmal geheißen, wollen Sie nicht sein Nachfolger werden? Habe ich gesagt, das mache ich sofort jetzt. Nicht? Aber ich habe es nicht vorher wollen, erst wie er in Pension war, in Ehren und dann okay. Weil ich wollte nicht, dass einer mir alles gescheiter vorgeben will und so sagen will, da mache ich lieber aktuellen Dienst, da mache ich lieber interessante andere Dinge und das war für mich eine Lehre, muss ich sagen. Was ich da bei Radio Steiermark gelernt habe, das war eine Basis für mein späteres Leben.
5: Was haben Sie da so mitnehmen können aus diesen Lehrjahren am Beginn, später für diese Sportberichterstattung?
6: Ich habe drei wesentliche Dinge mitnehmen können. Das erste war, es ist mir relativ schnell gelungen, die Sprache zu ändern. Weil wer spricht schon so, wie man im Radio sprechen soll? Kaum einer, der neu kommt, sondern der hat halt ein bisschen einen Dialekt, einen steirischen, einen kärntnerischen, einen tirolerischen oder sonst. Und ich war halt auch ein Steirer, der halt ein bisschen... Das hat ein bisschen gedauert und dann war das hochinteressant. Dann gab es irgendwann einmal den Knacks und du hast gewusst, Mikro ist eingeschaltet, du sprichst jetzt ordentlich. Mikro ist ausgeschaltet, du kannst wieder im Dialekt reden. Also du lernst das dann relativ schnell. Das war die erste Basis, das zu lernen, um die Sprache zu haben und auch richtig das zu lernen. Das zweite war, dass ich auch eine Sprechstundenhilfe genommen, also nicht Sprechstundenhilfe, wäre jetzt fast eine Beleidigung gewesen für einen ehemaligen guten Schauspieler, der auch Unterricht gegeben hat für uns an. Und ich habe dann bei dem etwa ein Dreivierteljahr Unterricht genommen, beim Butzolich, war ein ganz bekannter, erfolgreicher Schauspieler in Graz. Und da habe ich auch viel gelernt, weil dann das Umstellen einfach, der Moment, wo das Mikro offen ist und du jetzt sprechen musst für die Leute, die dir jetzt zuhören, in einer ordentlichen, disziplinierten Sprache, Und wenn der abschaltet, kannst du wieder in deinen alten steirischen Dialekt reden, was den Leuten auch wieder gefällt. Also das war das eine, das Wesentlichste, das ich gelernt habe. Das zweite war, Papulatur, wie man so schön sagt, habe ich schon immer gehabt. Reden habe ich Gott sei Dank irgendwann gelernt und habe das können. Und das dritte war dann, dass das Interesse, das es gegeben hat für mich, am Anfang war gar nicht so der Sport. Ich habe mich zwar immer für den Sport interessiert und war einer der wenigen, auch in der Familie, der halt dann von hinten die Zeitung aufgeschlagen hat und nicht von vorn und hat sich halt den Sport zuerst angeschaut, aber mir war das gar nicht so wichtig und ich bin am Anfang auch gar nicht so hundertprozentig sicher gewesen, dass ich im Sport einmal ende, nicht? Aber wie dann Max Pflieger in Pension gehen sollte und auch gegangen ist im stolzen Alter von auch 65, dann heißt es auf einmal, wer sollte es jetzt machen? Und ich sage, na, der Säger, der kann ja auch Sport, nicht? Sag ich, ja, probieren wir es, nicht? Machen wir es. Und dann begannen eigentlich erst meine Spiele und die Fußballspiele und alles, die habe ich ja vorher kaum gemacht, maximal. Wenn der Max Pflieger nicht da war, bist du statt ihm als Ersatz dort gewesen ein bisschen, aber sonst hast du mit dem Sport nichts zu tun gehabt. Und dann kam das und dann ist es immer mehr geworden und dann hat sich eine Beziehung entwickelt, natürlich zum Fußball und später dann zum Skisport und zu allen Sportarten, mit denen ich etwas zu tun hatte. Und ich muss heute sagen, ich bin allen Sportlerinnen und Sportlern dankbar, die es mir Möglichkeit haben, Dinge den Menschen, die daheim gesessen sind, Spannung waren, am Radio, wie das ja auch früher war, zuzuhören, das, was ich ihnen erzählen konnte. Und das war das Schöne eigentlich, die Faszination, die du lange gehabt hast, dass du weißt, da sitzen welche, die sehen nichts, die haben keinen Fernseher noch, sondern die haben nur ein Kastel, bei dem sie schalten können und hoffentlich geht er gerade. Und da musst du ihnen das, was er gerne jetzt hören möchte und sehen möchte, da musst du ihm das schildern. Daher ist das Entscheidende immer gewesen, schildere den Leuten viel und nicht nur immer lächerliche Dinge, sondern auch erzähl ein bisschen was, was du siehst, dass der, also, da draußen ist das und da tut sich das jetzt und so. Und das war etwas, das ist mir gelegen und es hat passt und daraus wurde dann auch eben ein Erfolg, der sich später dann nicht im Fernsehen bewährt hat. Im Fernsehen war es ja dann für mich relativ einfach beim Kommentieren, weil ich ja viel weniger reden habe müssen und mehr Zeit gehabt habe, mir zu überlegen, ob du jetzt einmal wieder was Besonderes, Schmankerl einbauen willst oder sonst was. Das ist es ja. Das Um und Auf eigentlich eines guten Reporters sind heute zwei Dinge. Natürlich, sage ich jetzt, ein grundlegendes Wissen. Das muss er haben, weil er muss auch einfach imstande sein, als Reporter auch in Situationen, wo vieles kritisch ist, einschreiten zu können und auch eine Meinung dazu zu haben. Das ist etwas ganz Wichtiges. Du musst eine Meinung haben und die muss einigermaßen stimmen. Nicht? Du kannst da nicht ein Blabla reden, sondern du musst die machen. Musst du machen. Und das Zweite, die Stimme, dafür kann ich nichts, die wurde mir mitgegeben. Dankeschön dafür. Und das Dritte ist eigentlich das Wissen. Aber das ist das, was eigentlich jeder sich aneignen kann, wenn er fleißig genug ist. Und ich, entschuldige, um das noch fertig zu sagen, und damals hat es ja noch nicht gegeben, die Computer, und damals hat es ja noch nicht gegeben, die vielen Möglichkeiten, alles irgendwo nur mehr runterzulesen, sondern damals hast du aus Zeitungen ausgeschnitten, die Tageszeitungen, die man halt damals gehabt hat, und dann hast du halt ein bisschen beim Radio zugehört, hast oft was gehört und hast das auch noch aufnotiert, und ich habe einen Stoß von alten Büchern, die ich mir aufgehoben habe, wo ich halt mein Anfangsleben als Reporter wieder gehabt habe und es war eine tolle Zeit und ich muss sagen, ich bin dankbar dafür, dass ich das alles machen konnte und ich bin dankbar, dass es mir gelungen ist, meinen Weg so zu gehen, wie er gekommen ist.
5: Beim Wissen wollte ich ja vorhin auch schon nachfragen, also wie sich das damals gestaltet hat in Zeiten, wo es noch kein Internet und sonstige Dinge wie heute gegeben hat. Ne? Und was vielleicht Sie für ein Typ da waren, ob Sie das einfach auch vieles in Ihrem Kopf gespeichert haben, so vom Merkgedächtnis, oder ob Sie sich da jetzt mehr so auf diese visuellen Unterstützungssysteme bezogen haben?
6: Es hat ja damals nur die Tageszeitungen gegeben, nicht? Bücher, ja, Fachbücher hat es damals noch nicht so viele gegeben, heute gibt es viel mehr. Und es hat eigentlich, ja, im Fernsehen hast du eh nichts gehabt, wo du was auserlesen hast können, was du dann braucht hast, und im Radio hast können zuhören und vielleicht was notieren. Das war schon immer wichtig, dass man also immer, wenn man was gehört hat, sofort aufschreiben. Also einen Zettel oder einen Block, den habe ich früher immer mitgehabt, dass ich mir da irgendwas gehört habe, aufschreiben. Vielleicht brauchst du das eines Tages. Und so ist es dann auch gekommen, bis eines Tages dann plötzlich die Information im Überfluss da war und man gar nicht mehr gewusst hat, wie viel Information brauchst du. Dann hast du angefangen, das alles wegzuschmeißen und wegzuschneiden. Früher hast du gesammelt und warst dankbar, wenn sie mir jetzt gegeben hätten, so einen Zettel und hätten gesagt, da steht ein bisschen was über den Messi um. Her damit, hätte ich gesagt, bitteschön, danke dafür. Nicht? Und heute kannst du ein Buch haben, nicht? Um das zu lesen. Das waren die Unterschiede, ganz große Unterschiede. Aber ich bin dankbar, dass ich so eine Zeit erleben durfte, wo es noch einfach war und bescheiden war mit der Information, weil dadurch hast du dich viel mehr dafür interessiert. Heutzutage denkt sich einer, ja, was habe ich mir da jetzt so persönlich, also alles damit, ich lese das dann eh runter, wenn ich da drin sitze, oder?
5: Ja, und dann geht aber der Charakter verloren.
6: Genau so ist es. Gut festgestellt. Ja, ne, Radio ist Radio, kann ich nur sagen.
5: Vielleicht auch so als Frage, wenn Sie so mit all dem, was nachher kam, ne? Olympische ja. Spiele, ja. Weltmeisterschaften und die ganzen Dinge, was würden Sie so sagen, was war davon so geplant und was waren so glückliche Fügungen, die sich ergeben haben im Laufe Ihrer Laufbahn?
6: Es war so, natürlich war für mich der Weg deshalb auch relativ einfach dann, weil Kurt Jeschko früh gestorben ist, der eigentlich im Fernsehsport eigentlich dominiert hat. Heribert Meisel hat es dann schon gar nicht mehr gegeben und Edi Finger war eigentlich auch schon weg und der war ja mehr der große Radiomann. Wir sind ja jetzt schon langsam ins Fernsehen gewandert. Ne? Und da war dann plötzlich die Frage überall und auch der Mann, der mich sehr gefördert hat, und da bin ich ihm heute noch dankbar und klopfe deswegen wirklich auf Holz im wahrsten Sinne des Wortes, war der damalige Generalchef des ORF, Gerd Bacher. Der Gerd Bacher hat überhaupt keine Beziehung zu mir gehabt, weil der ist ein Salzburger gewesen, der hat den Grazer nicht kennt, aber er hat zugehört. Der war einer, der hat gehört, Radio gehört und dann Fernsehen gehört. Und wenn einer gut war, dann hat er gesagt, geh, den einmal forcieren, der ist gut. Und so war das. Das war eine schöne Zeit damals, weil du hast dann auch wirklich mit großem Engagement arbeiten können, weil du hast gewusst, da hört der Chef zu und dem Chef gefällt es, wenn du es gut machst. Und der Chef wird sagen, und ich will, dass der jetzt das und das macht. Und so entwickelst du dich ja auch. Und das ist ja auch der Grund, dass dann ein Grazer, so wie ich, der eigentlich immer gesagt hat, ich gehe nicht nach Wien, ich arbeite für Wien, ich arbeite in Wien, aber ich gehe nicht ganz nach Wien, weil es kann nicht sein, dass man ein Wiener sein muss, um die größten Übertragungen machen zu können. Ist mir gelungen, zu beweisen, dass es auch anders geht.
5: Was war da hilfreich, glauben Sie? Also so in dieser Positionierung, die Sie jetzt auch geschildert haben?
6: Hilfreich war in jedem Fall auch Gerd Bacher, das sage ich offen und ehrlich. Weil der Gerd Bacher, der war kritisch, der hat sich alles angehört, was war in seinem Sender. Und wenn einer gut war, dann hat er das zum Ausdruck gebracht und hat dann auch seinen Chefitäten gesagt, und ich will, dass der mehr macht und dass der mehr eingesetzt wird. Und so hat sich das dann immer mehr entwickelt. Und eines Tages steigst du dann auf und dann bist du plötzlich, nachdem der Kurt Jeschke in Pension gegangen ist, bist du plötzlich die Nummer 1 gewesen im Fußball, und das blieb ich auch dann bis zu meiner Pensionierung, und dann habe ich natürlich die Match sowieso fast gehabt und mir nahezu aussuchen können. Die Kollegen haben halt dann die übrigen Spiele bekommen, ich habe ja nicht alle gemacht, ist auch nicht notwendig, muss ja ein Unterschied sein, nicht? Damit die Leute auch sagen, na, der gefällt mir besser oder nicht, nicht? Macht ja einen absoluten Sinn, und es ist einfach im Fernsehen dann auch so gewesen, dass man einfach die Chance gehabt hat, im Fernsehen den Menschen Dinge zu sagen, die du im Radio gar nicht gesagt hast. Weil im Radio hast du nicht kennen, was erzählen. Er hat es ja nicht gesehen. Aber im Fernsehen musstest du überlegen, was du sagst. Weil der zugeschaut hat, hat auch alles gesehen, nicht? Und das ist eine neue Herausforderung gewesen. Neue Herausforderung, um im Fernsehen das Richtige zu sagen oder etwas zu sagen, was den interessiert. Das heißt, du hast begonnen, dann nicht mehr nur, so wie früher man die Spielernamen genannt hat und auf spannend gemacht hat und jetzt kommt also jetzt, was ich bei Rapid, jetzt kommt von rechts der Pass zur Mitte und von der Mitte auf die linke Seite hinaus und da ist, kommt jetzt der Austrianer Steuersball, der nimmt den Ball zur Mitte, da ist Robert Dienz und der schießt und Tor! Das war früher als Reporter eine Sache, die du als leichter Radioreporter machen hast können.
5: Bilder erzeugen im Kopf, ne?
6: Ja, und heute ist, war das dann so danach, dass du plötzlich mehr Informationen hast gebraucht, dass du dich hast müssen informieren können und dass du nicht mehr nur gesagt hast, der rennt jetzt zu dem und von dem kommt der Ball und durchschreien und so. Das war dann im Fernsehen in der Form nicht mehr möglich. Du hast dann jubeln können, natürlich, wenn es tolle Spiele waren. Und du hast aber müssen mehr Information haben. Und die Voraussetzung, und das war das Interessante für mich, und das war das, was mir so geholfen hat, glaube ich auch, dass ich immer versucht habe, Dinge zu finden an Informationen, die vermutlich der normale Mensch nicht hat. Und das überrascht ist, dass du ihm Sachen sagen kannst über Spieler, über den Club, über Erfolge und dergleichen. Und das war immer mein Weg, dann, wie ich dann eigentlich immer weniger Radio gemacht habe, sondern immer mehr Fernsehen, dass ich gesagt habe, ich muss fürs Fernsehen einen neuen Weg einschlagen. Ich muss Informationen schaffen, die sonst vielleicht keiner hat. Und dass der daheim sagt, gefällt mir, der ist gut, was der da erzählt, das ist ja interessant, da höre ich ja gern zu. Und so war das. Also war wirklich eine schöne Herausforderung, die mir gelungen ist und bin stolz darauf, dass ich das schaffen durfte.
5: Wie würden Sie vielleicht auch die Unterschiede zwischen den Sportdisziplinen charakterisieren, die Sie auch kommentiert haben? Ich denke, Sie haben ja bei den Olympischen Spielen, vor allem Leichtathletik und die ganzen, da gibt es ja gar eine Menge Disziplinen und gleichzeitig sind diese auch Athletinnen und Athleten ja bei Weitem nicht so präsent über das ganze Jahr gesehen, wie zum Beispiel im Skizirkus, wo es regelmäßig Rennen gibt oder beim Fußball, wo es regelmäßig die Übertragungen damals noch gegeben hat im öffentlich-rechtlichen Fernsehen.
6: Ganz unterschiedlich, sage ich ganz offen. War ganz unterschiedlich, musst du das machen. Als erstes habe ich ja Fußball gemacht als Grazer. Bevor ich dann hinaus in die weite Welt durfte, konnte ich dann schon Sturm- und GRK-Spiel übertragen. Beim Fußball war es immer so, dass du am Anfang sowieso beim Radio die meiste Zeit immer halt die berühmten Einstiege gegeben hat, 3 Minuten und dann zurück wieder in die Zentrale und dann kommt halt der andere dran. Und später, wenn du da mehr Fußball gemacht hast, hat man dann im Radio dann auch länger übertragen können. Wir haben ja auch Fußballspiele über das ganze Spielzeit übertragen im Radio. Das war natürlich eine andere Herausforderung. Du musst ununterbrochen reden und du musst halt das schildern, was du siehst unten für den Zuschauer. Das ist ja nicht notwendig beim Fernsehen, weil der sieht es ja selber. Nicht? Ich brauche ja nicht Dinge erzählen, die er sieht. Nicht? Deswegen habe ich ja vorher schon gesagt, muss ich dort spezielle Dinge sagen, die ihn noch mehr interessieren. Und im Skisport ist es insofern besonders gewesen. Der Skisport ist ein Sport, der lebt von der Uhr und von der Zeit. Das ist das Um und Auf. Die Zwischenzeiten, immer am Ball sein, immer vergleichen, ja nie eine übersehen, ja nicht und vergleichen mit den anderen und so. Und dann weiter und dann unten halt ein bisschen Gas geben, wenn es spannend wird und der Sieg, das wird da ganz knapp und jetzt ganz knapp wird es jetzt in den letzten Sekunden und wer ist jetzt vorne und es ist wieder und so weiter. Nicht? Und ja, es waren schon Herausforderungen, die mir gefallen haben und ich habe das gerne gemacht und Skisport war ein Sport, der mir deshalb auch so besonders gut gefallen hat, weil du einen engen Kontakt mit den Sportlern gehabt hast, wie in keinem anderen Sport. Deshalb, weil du hast knappe 3 Monate die Saison, von Ende Oktober bis März, hast du die begleitet. Ich bin ja dann über Jahre zu allen Herren Skirennen gefahren, zu allen. Keines ausgelassen, ich glaube für heute noch, dass ich da nie ausgefallen bin. Nicht? Und es war eine faszinierende Zeit. Du hast teilweise in den gleichen Hotels gewohnt, du hast am Abend miteinander getratscht, geplaudert, Auch ein Gläschen getrunken war nie verboten auf ein Schluckerl. Das gehört ja auch dazu, fast gemütlich. Und wir haben schöne Zeit gehabt und sehr lange blieb man eh nie auf, weil Skisport ist ja eine Zeit, wo du früh aufstehen musst, weil der erste Durchgang ist dann relativ früh schon und so, um 10 Uhr musst du schon wo sein, musst aber am Berg sein oder irgendwo, also so gesehen war das immer eine schöne Herausforderung. Na, war ein Sport, den ich wirklich wahnsinnig geschätzt habe, weil du wirklich zu den Sportlern den engsten Kontakt haben konntest. Und ich übertreibe nicht, wenn ich sage, aber auch ein Ingemar Stenmark, wenn der jetzt da bei der Tür hereinkäme, der würde mich umarmen und würde sich erinnern an mich, weil ich halt von seinen Siegen 80-85% übertragen habe. Nicht? Das ist ganz klar. Der weiß ja, der hat schon wieder und der weiß das, der und irgendwann weiß er, wer du bist und irgendwann freut er sich und irgendwann, na, also muss ich wirklich sagen, und das Gleiche bei den Österreichern, ja, überhaupt keine Frage. Du bist ja mit allen engstens beisammen gewesen und gut befreundet. In anderen Sportarten, das ist jetzt interessant, ist es etwas anderes. Leichtathletik war eine Sportart, die ich genauso gerne gehabt habe wie Schwimmen. Schwimmen vielleicht deshalb noch lieber, weil ich Schwimmen am Anfang machen durfte schon. War meine erste olympische große Sportart. Marc Spitz war damals mein Favorit und der hat auch alles gewonnen. Es war ja wirklich eine tolle Sache. Aber du hast zu denen keinen Kontakt gehabt. Also das war nicht so. Du bist gesessen bei Olympischen Spielen auf dein Platzl und hast es übertragen und nachher bist wieder runtergegangen und da durftest du ja gar nicht hinuntergehen und in das Quartier, da bist du ja auch nicht gegangen. Also den direkten Kontakt wie mit den Fußballern hast du dann nie gehabt, nicht? Ganz logisch. Und in Leichtathletik war es genauso. Aber Leichtathletik ist natürlich auch eine edle, eine wunderschöne Sportart. Da habe ich müssen ein bisschen länger warten, weil Kollegen waren da noch, liebe Freunde von mir, die haben das also damals auch noch gemacht. Knöppel und Beilner, die beiden waren die großen Leichtathleten und da habe ich müssen zuwarten, bis ich dann auch die Leichtathletik machen durfte. Aber ich habe mich immer gefreut, mit ihnen etwas gemeinsam dann später zu machen und von ihnen auch etwas zu lernen, weil das waren wirklich Leute, die sich unheimlich auf ihre Sportart konzentriert haben und wahnsinnig viel gewusst haben. Und daher nimmst du dann von denen auch viel weg. Es gibt Sportarten, bei denen du Spannung produzierst und nur Spannung produzierst in kurzen Momenten. Es gibt Sportarten, bei denen du über eine längere Phase den Leuten Informationen geben musst. Das ist auch in der Leichtathletik und im Schwimmsport, wenn es über längere Strecken geht. Natürlich über 100 Meter brauche ich da nicht irgendeine Geschichte erzählen, weil der ist in 50 Sekunden durch, nicht? Also, aber es ist einfach immer auf das Bewerb und auf das Ganze abhängig, so etwas zu machen. Und das ist also eine Faszination. Und ich habe eigentlich alle diese Sportarten gerne gemacht. Die einzige Sportart, bei der ich wenig gemacht habe, war die Formel 1. Obwohl ich fast 20 Jahre Platzsprecher war, oben am Österreichring. Mhm. Das war so günstig für mich. Das war immer im August. Und da im August war nichts. Da habe ich nie müssen verzichten und es war für mich immer eine schöne Zeit, das zu machen. Und mit den Formel 1-Fahrern hat man natürlich auch langsam schon einen Kontakt bekommen, weil es das kann, dass du bist ja dann dort auch nebengegangen und Jackie Stewart und wie sie alle geheißen haben, das waren schon tolle Sachen. War eine kleine Voraussetzung, aber ich habe dann auch, wie gesagt, Heinz Brüller war ja der Formel 1-Spezialist und ich habe ihm damals wirklich immer gesagt, habe ich gesagt, Heinz, wenn du zur Leichtathletik, zum Fußball oder sonst wo hingehst, dann gehe ich zur Formel 1, weil ich kann das auch. Gell? Er ist nie weggegangen von der Formel 1, sondern habe ich gemacht. Nicht?
5: Wenn jemand für Formel 1 Kommentator steht, dann Heinz Brüller in Österreich. Das auf jeden Fall. Vielen Dank, Herr Seger. Wir sagen, wir machen mal eine kurze musikalische Pause und reden dann nachher wieder weiter. Ich habe Sie ja im Vorfeld auch gefragt, was Sie gerne hören würden und Sie haben gesagt, der Elvis wäre irgendwie
6: immer,
5: gut.
6: Immer,
5: gell? Immer. Immer. Und habe jetzt eine Nummer rausgesucht, die vielleicht zum gestrigen Spiel noch passt.
6: Okay.
5: Nämlich Spanish Eyes.
6: Ja, nehmen wir.
5: Nehmen
6: wir? Den nehmen
5: wir. Ist in Ordnung für Sie? Dann hören wir mal rein beim Elvis. Und liebe Hörerinnen und Hörer, wir hören uns, jetzt hören Sie mal den Elvis, aber wir hören uns mit Robert Seger gleich wieder in 2,5 Minuten circa.

0: Schön.
1: Schönes Stück.
0: Schönes Stück, wunderbares Stück. Eines, das ich ganz selten gehört habe. Ich habe ja alle Elvis-Stücke zu Hause gehabt und habe sie zum Teil heute noch und bin heute unverändert ein riesiger Fan von seiner Musik, die ich immer geliebt habe. Vielleicht auch deshalb, weil es genau die Zeit war, in der ich auch in diesem Alter dann war und es miterlebt habe, wie sich das alles entwickelt hat. Und es war eine fantastische Zeit.
1: Das heißt, das war schon vor dem Gang in die USA so da, die Leidenschaft?
0: Ja, natürlich, natürlich, vor dem Gang in die USA, natürlich, Elvis, das war halt damals so in meiner Jugend, das war das der Inbegriff des besten Sängers, den es für mich persönlich gegeben hat. Nicht?
1: Ich habe gesehen, wenn ich nicht ganz falsch liege, haben Sie diesen Sommer noch ein anderes Jubiläum, nämlich 20 Jahre Pensionierung.
0: So lange ist schon her.
1: So lange ist schon her. Mich hätte nur interessiert, damals, wie Sie quasi vom ORF in Pension gegangen sind, wer hat sich denn schwerer getan mit der Pensionierung? Ihre Familie, Ihre Frau oder Sie selber?
0: Naja, muss man jetzt ehrlich sein. Für meine Frau war es nicht leicht, weil sie hat gewusst, jetzt ist der daheim und gibt mir keine Ruhe mehr. Und früher habe ich eigentlich ein ruhiges Leben gehabt, weil der Mann war nie daheim. Andererseits muss ich sagen, habe ich persönlich auch natürlich leicht ein bisschen darunter gelitten und gedacht habe, jetzt ist aus mit all dem, was ich bis jetzt gemacht habe. Vielleicht hätte ich es noch gerne ein paar Jahre gemacht. Und meine Frau hat aber immer richtig gesagt, hör auf jetzt, dann bleibst du das, was du bist und mach nicht nachher noch ein bisschen was und botzt dann und wird schlechter. Dann verlierst du einfach den Mythos, den die Leute haben. Und eigentlich hat sie recht gehabt. Und ich bin froh, dass ich eigentlich dann auch nicht zu einem anderen Sender dann noch gegangen bin, nachdem der ORF gesagt hat, aus. Ich war bei ein, zwei Kleinen, aber als Gast nur. Nicht nur als Gast, aber nicht, um dort fix zu einem Sender zu gehen. Und dann plötzlich, ich meine, das wäre ja auch es wäre fast peinlich gewesen für mich, so ehrlich muss ich sein. Einer, der so lange beim ORF oberste Reihe sitzt und oberste Reihe arbeiten kann, der darf dann nicht zu einem kleinen Sender gehen und dort vielleicht ein paar Sätze sagen. Das ist zu wenig. Und Gott sei Dank bin ich nicht auf diese Idee gekommen, sondern habe gesagt, das war's. Haltet mich in Erinnerung, freut euch, mich noch zu hören, denkt an mich und denkt an die schöne Zeit, die ihr gehabt habt mit mir und ich mit euch.
1: Aber es gibt sie ja noch immer jetzt auch regelmäßig zu hören. Das letzte Projekt, glaube ich, oder so ein jüngeres Projekt, was ich gesehen habe, ist der gemeinsame Podcast mit Ihrem Sohn.
0: Ja, mein Sohn, also auch eine interessante Sache, wie man gesagt, der natürlich gesehen hat, was der Vater macht, was der Vater wird und wie der Vater weiterkommt und so, wie er groß geworden ist. Und ich habe ihm damals immer gesagt, wenn du jetzt auch sprachlich dich da entwickelst und etwas machst, dann sage ich, super. Aber du wirst nicht als Sportreporter mehr deinen Vater überholen können. Der hat zu viel gemacht, der hat zu viel erreicht, der war zu erfolgreich. Das darfst du nicht machen, mach was anderes. Und der Bub war schlau genug und hat plötzlich andere Aufgaben gefüllt und macht es hervorragend. Er ist also ein ganz hervorragender Moderator, er ist ist gut drauf, hat gute Ideen, ist lustig und hat sogar mehr Herz bei gewissen Dingen und auch ist vielleicht nicht so stur, wie ich es immer war.
1: Norwegerbulli.at ist die Webseite, gell? Das finde ich auch sehr spannend, dass Ihr Sohn das verwendet hat so als Domain. Er ist ja, glaube ich, beim Marketing ganz versiert und geschickt und hat da einiges gemacht.
0: Ja, toll, toll, tolles Marketing. Also das liegt ihm auch ganz besonders. Norweger ist etwas ganz Besonderes. Das muss ich sagen, ich habe daheim noch immer, ich könnte jetzt ein kleines Geschäft noch aufmachen und Norweger Pullover verkaufen, so viele habe ich, denn ich trenne mich so ungern von welchen. Kaum welche hergeben, ein paar habe ich hergeschenkt, aber die anderen, die habe ich. Das ist wie ein Heiligtum bei mir zu Hause. Und meine Frau hütet sie auch und sagt, pass auf deine Norweger und das ist etwas Besonderes. Und ich bin eigentlich auf die Norweger, das ist auch eine interessante Geschichte zu erzählen, wie bin ich eigentlich auf die Norweger gekommen? Auf die Norweger bin ich gekommen, weil ich am Anfang meiner Tätigkeit im Fernsehen dann, weil was man ja gesehen hat, habe ich dann angehabt, ein Hemd oder irgendwas. Und dann habe ich das Hemd halt dann zwei oder drei Tage hintereinander angehabt. Nicht? Und dann lese ich in einer Wiener Zeitung, ja, wird der wird der Pullover oder der Sakko oder das, was der da hat, wird das nicht gewaschen oder wird das nicht gereinigt, immer nur das Gleiche und so. Da habe ich mir gedacht, das ist eigentlich sehr, sehr böse gesagt. Das ist wirklich ein bisschen eine Schweinerei. Und meine Frau, dann bin ich heim zu meiner Frau und habe gesagt, das hast du davon, dass du mir immer sagst, ich soll die Norweger Pullover anziehen und solche Dinge. Hat sie gesagt, na, du sollst sie anziehen, aber immer einen anderen. Und daraus wurde dann eine unglaubliche Serie. Und ich habe das Glück gehabt, dass ich natürlich jedes Jahr in Norwegen war. Nicht? Ich habe jedes Jahr bei den Skirennen in Norwegen und bin dann mit einer großen Tasche mit neuen Modellen Norweger Pullover gekommen, um für die nächste Zeit wieder alles machen zu können, was ich wollte. Und der Norweger ist ein Markenzeichen, das ist bei mir geblieben. Es ist mir wirklich geblieben. Und es ist auch ganz interessant, die Kollegen haben dann keinen Norweger Pullover angezogen oder kaum einen Norweger Pullover, vielleicht einen einfärbigen Pullover, ja, aber nicht der Norweger, weil sie wollten nicht riskieren, dass dann die Leute sagen, machst du das alles dem Säger nach. Nicht? Recht haben sie gehabt, nicht? So blieb der Mythos Norweger Pullover bei mir.
1: Heinz Brüller hat ja auch so ein bisschen ein Outfit gehabt, was mit Wiedererkennungswert, aber andere Ebene, auf Pullover-Ebene.
0: Ja, andere Ebene. Ich habe mal gesagt, du ziehst keinen Norweger-Pullover an, kriegst von mir auch keinen zum Anziehen, zieh was anderes an. Du musst als Formel-1-Mann auch ein anderes Dings anziehen, nicht? Du musst ein anderes Gewandel anhaben. Norweger-Pullover hat man im Skisport und so, nicht? Ja, und er hat das aber auch insofern akzeptiert, weil er gewusst hat, er war zu spät dran. Hätte er vorher die Norweger angezogen, dann hätte ich immer schwer dran, nicht? Machst dem Brüller nach, aber so hätte er es dem Säger nachgemacht, das wollte er auch nicht.
1: Das heißt, frische Mottenkugeln waren immer wichtig im Hause Säger?
0: Absolut, absolut, natürlich. Ja, ja, absolut, na, vollkommen richtig. Also meine Frau hat da wirklich immer gesorgt dafür und geschaut. Und die sind heute noch im besten Zustand. Und ich habe immer noch eine stolze Zahl von Norweger Pullovern. Und jetzt haben wir zum Beispiel daheim gemacht ein Familienfest. Mit Kindern und den Freunden der Kinder und den Verwandten. Und dann haben wir gesagt, wir tun auf jeden Sessel einen Norweger Pullover geben, nicht? Von mir.
1: Statt Tischkarten gibt es Norweger
0: Pullover. Statt Tischkarten gibt es Norweger Pullover, ja. Aber wie es dann zum Essen angefangen haben, habe ich die Norweger gleich wieder einzogen, damit einer nicht da aufgepotzt auf die schönen Norweger Pullover.
1: Also, liebe Hörerinnen und Hörer, Robert Säger ist heute nicht im Norweger Pullover. Nein? Das ist der Außentemperatur.
0: Zu warm bei euch.
1: Zu warm auch hier im Studio, absolut, ja.
0: Aber wenn es im Fernsehen jetzt auch noch gewesen wäre, dann wäre er auch trotz der Wärme im Norweger gekommen.
1: Ich komme vielleicht noch kurz zurück auf diese Podcast-Geschichte auch mit Ihrem Sohn.
0: Ja?
1: Da hätte mich noch interessiert, wo kam so diese Idee dafür her? Also, war das so einfach so in eine Co-Kreation?
0: Nein, oder? Die kam von ihm. Die kam ausschließlich von ihm. So ehrlich bin ich, also ich kann mich nicht mit etwas schmücken, wo ich keine Verantwortung dafür gehabt habe. Das war seine Idee und die Idee war gut. Die ist gut und dieses Podcast hat sich auch ausgezahlt und er hat mit dem Podcast auch natürlich eine relativ große Zahl von Leuten gewonnen für sich auch, die ihm da verfolgen und mich freut es ehrlich, wenn ich bin.
1: Was hat sich so in der Vater-Sohn-Beziehung dadurch noch so verändert?
0: Enge Verbindung eigentlich, eine enge Verbindung. Wir konnten nie aufeinander neidig sein, weil wir von Anfang an relativ schnell was anderes gemacht haben. Nicht? Der Vater war schon wer und der Bub hat, schlau wie er ist, einen anderen Weg eingeschlagen und so können wir miteinander was machen und wir vertragen uns, wir verstehen uns und das ist wunderbar und die Enkelkinder haben auch eine Freude mit uns und seine drei Enkelkinder sind ja liebevolle Kinder, muss ich offen und ehrlich sagen. Und es ist etwas ganz Besonderes, so etwas erleben zu dürfen, als Großvater dann drei solche Enkelkinder zu haben. Und ich muss ehrlich gestanden sagen, der Bub hat schon auch viel dazu beigetragen, dass mein Weg so unbeschwert bleiben konnte, weil er so fleißig und so tüchtig war und meine Frau hat alles übernommen. Also Ingrid, danke dafür, dass du so viel mir abgenommen hast und selber auf viel verzichten musstest. Danke, danke, danke.
1: Wäre das heute so überhaupt noch so möglich in diesem Geschäft? Also der Sportjournalismus hat sich ja auch verändert. Was geblieben ist, ist, glaube ich, schon noch oft die viele Reiserei, viel unterwegs zu sein, das schwer unter den Hut zu bringen, was so die private oder familiäre Seite betrifft, dass das immer auch eine Herausforderung ist für viele Kolleginnen und Kollegen. Und er ist weiblicher geworden. Ne? Wir finden mehr Reporterinnen mittlerweile und Journalistinnen im Geschäft. Ja,
0: ja, die hat es ja früher gar nicht gegeben. Zu Unrecht eigentlich, weil es hat genug Sportarten seinerzeit gegeben, wo man gesagt hat, Frauen eignen sich hervorragend, Schwimmen für eine Frau wunderbar, Leichtathletik wunderbar, nicht alles. Fußball hat es ein bisschen eine Zeit gedauert und ist auch heute noch immer ein bisschen umstritten als reine Fußballreporterin. Da gibt es nicht viele, nicht? Gibt es ein paar, die machen das auch schon, machen das auch geschickt, ist in Ordnung. Aber Frauen haben sich so entwickelt, dass sie durchaus auch im Sportbereich genauso erfolgreich sein können wie Männer.
1: Ingrid Wendel war damals noch so
0: eine, die in Erinnerung geblieben ist. Ja, die Ingrid Wendel war natürlich jetzt keine Sportreporterin in dem Sinne, wie wir jetzt sagen, die muss jetzt da zu einem Boxkampf gehen und die war bei der Leichtathletik und zum Hammerwerfen und da beim Schwimmen und das, sondern sie war halt die elegante Skirennläuferin, die von diesem Weg her das gemacht hat und später dann natürlich beim ORF auch war und beim ORF dann auch Sendungen gemacht hat. Aber im Endeffekt war sie immer die Ski, also nicht die Eiskunstläuferin. Das war sie im Grunde immer, die erfolgreiche Eiskunstläuferin, eine wirklich gute, muss ich sagen. Und sie war auch eine ganz sympathische, liebevolle, nette Person, mit der wir alle einen guten Kontakt gehabt haben und sie war hilfreich. Und es hat ja auch Spaß gemacht, eigentlich dann im ORF zu arbeiten. Und ich hat mich auch gefreut, dass ich da mitmachen konnte.
1: Heute ist ja alles sehr professionalisiert, was diese medialen Strukturen betrifft. Ne? Wenn wir jetzt nur hernehmen, zum Beispiel morgen Spiel von Sturm Graz, heute gab es gerade das Mediabriefing vor 2 Stunden.
0: Ja.
1: Dann gibt es die Pressekonferenzen, das ist alles sehr genau getaktet. Wie kann man sich vorstellen, wie das vor ca. 40 Jahren war? Ich sage mal 80er Jahre, vielleicht noch Beginn der 90er Jahre. Wie hat da das Geschäft eines Sportreporters ausgeschaut?
0: Es war angenehmer. Es war viel angenehmer, weil es hat nicht so viel Rummel, es hat nicht so viel Wirbel, es hat nicht so viel Pressekonferenzen und andere Sachen gegeben, sondern es hat Informationen gegeben, die hat es ja immer gegeben. Aber das Schöne war eben, noch einmal, um das zu sagen, du musstest einfach als Reporter, egal ob Zeitungsreporter, Radioreporter oder Fernsehreporter dann, du musstest mehr an dir arbeiten und mehr für dich tun, um das zu haben. Ich habe solche Stöße von Büchern daheim gehabt, wo ich Zeitungsausschnitte eingeklebt habe, eingepickt habe zum Nachschauen, immer zum Nachschauen, was war. Es ist dann immer weniger geworden, weil später war es dann einfacher, weil es dann plötzlich auch andere Bücher und andere Sachen gegeben hat. Aber die Herausforderung, die du früher gehabt hast, war eine größere und vielleicht war das auch mit ein Grund, warum der eine oder andere bei den Zuschauern und bei den Zuhörern beliebter war, weil die das Gefühl gehabt haben, der weiß wirklich viel. Und wissen tust du nur dann viel, wenn du dich intensiv damit beschäftigst. Und nur Ausschneiden, auch aus einer Zeitung, und das dann mitschleppen, ist zu wenig. Weil da musst du anfangen platteln. Du musst aber schon im Kopf haben. Das ist das Entscheidende. Um wirklich gut zu sein, musst du in dem Moment, wo du am Bildschirm etwas siehst, was sagen können. Und nicht, Moment, jetzt muss ich schauen, wo. Ne? So.
1: Also raschelnde Blätter im Hintergrund,
0: ja,
1: wäre nicht so gut. Ne?
0: Und das war natürlich früher mehr Herausforderung, weil du keine andere Chance gehabt hast. Und dadurch hast du dir auch viel mehr gemerkt. Und ich weiß ja heute, ich meine, das Letzte, was jetzt ist, müssen die alles nachschauen, weil ich es nicht mehr merke. Aber alte Sachen, die sind heute noch gespeichert, nicht? Weil das bleibt.
1: Das dürfte sich ja doch ziemlich verändert haben, weil ich denke, heute eine Live-Berichterstattung, es gibt ja, wenn ich jetzt nur den Fußball hernehme, da ganz viele Support-Systeme. Ne? Andere Kollegen, Kolleginnen, die im Hintergrund schon recherchieren, schauen, ja, die Abseitsstellung oder das Foul nachprüfen, ja, und so, ja, weiter und das weitergeben können an, ja, die Hauptverantwortlichen.
0: Ja. Man wollte deshalb, man wollte ja immer schon und man will immer mehr erreichen. Und das Interessante, das ist vielleicht auch ganz interessant. Der Fernsehreporter steht immer ein bisschen im Gegensatz zum Bild. Weil der fürs Bild zuständig ist und der Regisseur, der das Bild macht, der will natürlich was Besonderes zeigen. Und der Reporter will seine Sache machen. Also das ist immer ein bisschen schwierig gewesen, nicht? Dass das alles so passt. Nicht? Und daher war es eigentlich am schönsten seinerzeit im Radio, weil im Radio hast du dann von dir aus losgelegt und hast den Menschen etwas erzählt und hast ihnen Geschichten erzählt. Manchmal auch welche, die zur Hälfte nur wahr waren, aber sie waren schöne Geschichten, um die Geschichten auch fertig zu machen, harmlose, nette Geschichten oder auch viel Information. Und Information war das um und auf früher, weil jeder hat maximal seine Tageszeitung gehabt und so viel Sport ist damals in den Zeitungen gar nicht geschrieben worden. Erinnere mich, vor 30, 40 Jahren war gar nicht so viel Sport wie heute und die haben gar nicht so viel gelesen, wie sie heute lesen. Und du warst dankbar, wenn sie da was gehört haben und Information gesehen haben. Heute ist alles anders geworden, heute gibt es täglich neue Informationen und du kannst überall nachschauen im Internet und in allen. Und was gibt's noch Neues, was gibt's noch Neues? Und ich habe den Jungen dann heute auch schon gesagt, passt auf, ich sage euch, macht es so ähnlich, wie ich es gemacht habe. Bereitet euch intensiv auf euer Wettbewerb vor, sammelt das alles, nehmt das mit, und setzt euch dann in die Kabine, das habt ihr euch, dann seid ihr ungestört, habt ihr kein Problem, dass ihr etwas nicht wisst. Und hin und wieder schaut es nach, wenn es notwendig ist. Aber ihr habt so viel gelernt, wenn ihr euch ordentlich vorbereitet, dass ihr 8% eh schon im Kopf habt. Und das ist das Um und Auf. Und heute wird plattelt, aufgeregt. Ich habe ja oft Kollegen gesehen, die sagen, Entschuldige, kannst du mir jetzt schnell was sagen? Kannst du mir was möchtest du wissen? Ja, hat der jetzt letztes Mal das gewonnen oder nicht? Ja, das ist natürlich eine andere Zeit heute. Gell? Ich meine, das ist einfacher geworden, weil es mehr Informationen gibt. Aber du gibst so viele Informationen, dass du ja gar nicht mehr weißt, wo du die Informationen alle hast, um sie dann in dem Moment zu finden, wenn du sie jetzt brauchst.
1: Was sich ja auch verändert hat oder was zugenommen hat, ist die Co-Berichterstattung. Ja, also beim Skifahren gab es ja schon länger und Sie haben ja selber das auch so praktiziert, ne? Mit Kollegen. Beim Fußball hat es ein bisschen gedauert, bis das jetzt mehr Einzug gehalten hat.
0: Das ist ein Thema, über das Sportkommentatoren gar nicht so gerne reden. Sie reden deshalb nicht so gerne, weil der Sportkommentator ist in ein Event gegangen, ob das ein Fußballspiel war, ob das ein Skirennen war oder was immer das ist, um dieses Event zu übertragen, dem Zuseher das Wichtigste zu sagen, die Zeiten, die Spannung und alles zu produzieren. Als dann die Co-Kommentatoren gekommen sind, ehemalige Sportler, nette Leute, sympathische Leute, teilweise auch gar keine schlechten Reporter, muss man auch sagen, aber es hat sich für dich plötzlich viel verändert. Du hast es nicht mehr so spannend machen können. Du hast es nicht mehr so, so richtig kriminell machen können, dass das also so, dass die Gänsehaut sozusagen beim Zuschauer runterrinnt, wie das früher ein Fan war. Natürlich nicht, weil sobald du nichts gesagt hast, hat der sofort geredet. Und der hat plötzlich irgendwas anderes geredet. Und deine Vorbereitung ist weg, die du da hast. Und daher ist es schwierig geworden. Man hat sich miteinander abfinden müssen, man hat dann miteinander einen Weg gefunden und je besser du mit einem Co-Kommentator gearbeitet hast und je besser du mit dem beisammen warst, desto besser ist es auch geworden. Ich meine, ich muss ehrlich sagen, ich meine, im Skisport war mein liebster Co dann trotzdem der Armin Assinger, weil wir beide haben genau gewusst, um was es geht. Er hat seinen Bereich gehabt, ich habe meinen Bereich gehabt und das war dann so eine homogene und harmonische Linie und wir haben über viele Jahre die Skirennen gemeinsam übertragen und es hat den Leuten auch viel, viel Spaß gemacht. Im Fußball ist es ja wieder anders. Im Fußball sind da meistens verschiedene. Da ist ja jetzt nicht immer einer gewesen, sondern hat einmal den und nehmen wir jetzt den oder den. Dann wird es immer schwieriger. Da musst du ihn ja erst sozusagen unterrichten, was er jetzt machen soll oder was er machen kann. Nicht? Und in anderen Sportarten macht es dann einen Sinn, sage ich jetzt, dort, wo nicht so viel Spannung produziert wird, zum Beispiel im Schwimmsport, ist es schwer, einen Co zu haben. Da kannst du einen haben, der in einer Phase, wo dann momentan jetzt Ruhe ist, dann erklären kann und alles zählen kann. Aber diese 100 Meter jetzt, da brauche ich keinen Co. Da brauche ich nicht einen, der da mir reinquasselt, sondern da will ich, da sie zu Hause jetzt mitfiebern und genauso nervös sein wie ich und genauso jetzt sagen, wer gewinnt das jetzt? Und jetzt wird immer spannender. Den letzten Meter noch, 5 Meter sind noch und der ist vorne und gewinnt, jawohl!

0: meinen Sohn, seine Kinder und die wenigen Verwandten, die man noch hat, mit denen trifft man sich, dann ist man beisammen und wir machen da kein großes Trara, sondern gehen gemütlich wo essen, gemütlich ein bisschen was trinken und gemütlich die Zeit verbringen und ein bisschen plaudern und sagen, Gott sei Dank, dass euch so gut geht und dass uns so gut geht und dass wir das so überstanden haben und dass dieses Alter noch immer dir einiges möglich lässt.
1: Das ist schön gesagt. Wird man Sie morgen am Fußballplatz auch sehen?
0: Morgen am Fußballplatz glaube ich nicht, weil ich habe es verabsäumt, mir eine Karte zu holen, um da hineinzukommen, weil die Karten habe ich nicht mehr, aber Sturm würde ich mir jetzt eine geben, wenn ich jetzt dann aber hingehe. Nein, morgen nicht, weil da haben wir schon was anderes vor jetzt für den Sonntag, aber zu den Meisterschaftsspielen, da bin ich dann schon wieder dabei.
1: Und das geht ja bald los, ne?
0: Ja.
1: Also Ende des Wochenendes dem Cup und dann beginnt der
0: genau.
1: Die heimische Liga. Vielleicht noch abschließend für die letzten Sekunden ein Tipp für die nächste Saison in der heimischen Bundesliga?
0: Es ist alles offen wieder, es ist alles offen, auch Sturm kann wieder Meister werden. Ich hoffe es, dass sie also den Weg, den sie gegangen sind, weiter so konsequent gehen. Sie haben einen guten Kader, sie haben eine gute Mannschaft, sie haben gute Trainer und sie sind gut vorbereitet. Und ich bin überzeugt, dass sie da mithalten können wieder. Ob es dann gerade reicht oder nicht, es ist dann sehr knapp, aber ich sage einmal, alles Gute, Sturm. Meine Mannschaft, die ich als junger Bub schon geliebt habe und daher bleibe ich weiterhin Sturm.
1: Dann sage ich ganz herzlichen Dank fürs Kommen heute in unserer Sendung, Herr Seger. Vielen Dank und hier geht's weiter mit dem Programm von Radio Helsinki.
0: Danke auch.

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Unsere erste Single Anderer Mensch ist vorletzte Woche am Freitag auf allen Plattformen erschienen. 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

Hallo und herzlich willkommen zu einer neuen Ausgabe von unten im Gespräch. Aus dem Studio begrüßt euch Tamara. Am 18. Jänner dieses Jahres wurden die deutsche Journalistin Eva-Maria Michelmann und ihr kurdischer Kollege Ahmed Pollard in der nordsyrischen Stadt Raqqa verschleppt. Verantwortlich waren Kräfte der islamistisch geprägten syrischen Übergangsregierung. Die beiden hatten aus Rojava berichtet, den kurdischen autonomen Gebieten und über die dortige demokratische Selbstverwaltung sowie über Angriffe der islamistischen HTS und von Truppen, die der HTS nahestehen. Eva-Maria Michelmann kam im Juni frei, Ahmed Pollard blieb monatelang in Isolationshaft. Nach ersten eigenen Angaben wurde er in dieser Zeit gefoltert, insgesamt 8 Monate lang. Seit dem 9. September befindet er sich nach seiner Übergabe an die Türkei dort in Haft. Ein Hinweis vorab, in der Sendung geht es um Folter und Haft. Wen diese Themen belasten, sollte das im Hinterkopf behalten. Ich habe für von unten mit Baki von der Prisoner's Voice Plattform und der Initiative Freiheit für Eva und Ahmed gesprochen. Im Gespräch geht es zunächst um Ahmeds aktuellen Gesundheitszustand und darum, was er über seine Zeit in der Haft in Aleppo berichtet hat, über Folter und einen 4-monatigen Hungerstreik, mit dem er unter anderem das Recht auf Telefonate erkämpfen wollte. Außerdem geht es um den Weg von Aleppo über Idlib bis zur Übergabe an den türkischen Geheimdienst und die Polizei in Ankara und Istanbul und um die Frage, was die Versuche der HTS, Ahmed zu einer Videoerklärung zu zwingen, über die Umstände seiner Übergabe verraten. In Istanbul sitzt Ahmed nun in Untersuchungshaft. Ihm wird die Mitgliedschaft in einer terroristischen Organisation vorgeworfen. Wir sprechen mit Baki darüber, was zu diesem Vorwurf und dem bevorstehenden Verfahren bekannt ist und was es bedeutet, dass er von seinem Recht auf Aussageverweigerung Gebrauch gemacht hat. Außerdem, was hat die Kampagne für seine und Eva-Maria Michelmanns Freilassung bisher erreicht? Was braucht es jetzt rechtlich und politisch? Und was können Menschen hier konkret tun, um weiter Druck aufzubauen?

0: Ja, ich spreche heute mit Baki. Du bist Sprecher von der Initiative Freiheit für Eva und Ahmed. Zuerst mal vielen Dank und hallo.
1: Ja, hallo. Ich begrüße euch und alle Zuhörerinnen.
0: Wir haben jetzt gerade im Vorgespräch kurz geredet. Du bist generell auch im Bereich rund um politische Gefangene tätig und auch bei Prisoner's Voice Plattform, also Stimme der Gefangenen auf Deutsch oder TSP. Wie du vorher erklärt hast, ist die Abkürzung für den türkischen Namen, weil es in der Türkei entstanden ist. Vielleicht magst du, bevor wir jetzt über die Situation von Ahmed sprechen, ein bisschen erzählen, was diese Arbeit beinhaltet für dich, genau, so rund um politische Gefangene.
1: Ja, ja, Ahmed und Eva waren ja in Syrien bzw. in Rojava von der HTS-Kräften am 18. Januar entführt. So gesehen, einerseits waren sie halt verschleppt und man wusste es nicht, ob sie am Leben sind oder nicht und wohin sie gebracht worden sind. Auf der anderen Seite, wenn Personen so verschleppt werden, kann man auch davon ausgehen, die sind in deren Händen als politische Gefangenen. Mhm. Und in dieser Situation, das haben wir aber erst viel später erfahren, am 28. Februar wurde das bekannt, dass sie seit 18. Januar verschleppt sind und keine Nachricht, kein Bericht oder kein Kontakt zu denen besteht. Und ich als eine Person, der schon seit 90er Jahren im Bereich sowohl im Kampf gegen Verschwinden lassen arbeitet, aber auch zu den politischen Gefangenen, weil die beiden Themen haben miteinander auch eng zu tun. Und auch andere Interessierte, wir haben schnell dann eine Initiative gegründet, um uns für deren Freilassung einzusetzen. Mhm. Eva Maria Michelmann als internationale Journalistin kannten viele von uns in Deutschland, also bevor sie dort hingegangen ist. Und Ahmed kannten wir schon von Fernsehprogrammen beim Özgür TV, wo er von da aus Programme gemacht hat, Interviews gemacht hat und auch von dort aus berichtet haben über Geschehnisse, über aktuelle Situationen, über Menschenrechtsverletzungen, über Verbrechen von HTS-Kräften und so weiter. So ist diese Initiative entstanden und unser Name erstmal gewesen, Initiative Wo sind Eva und Ahmed? Mhm. Erst im Laufe der Kampagne, wo dann wir herausgefunden haben, dass sie in Aleppo im Gefängnis sind, dann haben wir den Namen geändert, haben wir gesagt, jetzt Initiative Freiheit für Eva und Ahmed, dafür werden wir uns einsetzen. So ist die Initiative entstanden und so hat diese Kampagne geführt.
0: Mhm. Bevor wir jetzt eben über die neuesten Entwicklungen sprechen, vielleicht auch nochmal zu dem, was jetzt passiert ist eben seit dem Zeitpunkt. Also Eva ist ja jetzt schon längere Zeit frei, aber wie habt ihr überhaupt von der Verschleppung erfahren und was waren dann so eure ersten Schritte, also bei wem habt ihr angedockt, um Druck zu machen und mit wem habt ihr euch dann vernetzt?
1: Ja, wir haben die Initiative ins Leben gerufen und haben aufgerufen auf regionale Ebene auch. Vielmehr so zentral haben wir natürlich so Perspektiven auch herausgegeben, was kann gemacht werden, was soll gemacht werden. Und wir haben diese Kampagne gestartet, indem wir zu einem

0: dass wir sehr schnell dieses bekannt machen müssen, dass Menschen dort halt verschleppt sind und keine Nachricht von denen gibt. Es sind ja auch nicht nur Eva und Ahmed, sondern was wir auch immer wieder betonen, dass dort Hunderte, sogar Tausende Menschen verschleppt wurden. Und da Eva deutsche Staatsbürgerin war, haben wir natürlich Schwerpunkt in Deutschland gehabt, indem wir zu einem auf die Regierung in Deutschland Druck gemacht haben, dass sie sich dafür einsetzen müssen oder verpflichtet sind, ihre Staatsbürgerinnen zu schützen. Aber wir haben hauptsächlich sowohl auf der Straße durch viele Aktionen sehr verbreitet und auch über Pressekonferenzen, Presseerklärungen und Kontakte zur Presse, die aufgenommen haben, und wurde sehr schnell darüber geschrieben, sodass wir schnell eine Öffentlichkeit geschaffen haben. Auf der anderen Seite haben wir natürlich auch Kontakte mit vielen Politikern aufgenommen und auch über denen versucht, dass sie sowohl an die Regierungen sich anwenden, also auch deutsche Regierung, aber auch an EU-Ländern und Europäische Parlament und so weiter, sodass von der Seite auch ein bisschen Öffentlichkeit geschaffen wurde. Und das Ganze lief parallel, indem auch in Rojava, wo sie verschleppt worden sind, auch Menschen sich dafür eingesetzt haben. Und so ist es uns gelungen. Also wir haben Anfang März angefangen und Anfang April, so in der ersten Woche in der April, ist ein Zeuge wurde gefunden, der auch an selbem Ort war und der gesehen hat, wie Eva und Ahmed von den anderen Zivilisten, wo sie Schutz gesucht hatten, und später abgeführt wurden, getrennt waren, also Eva und Ahmed, und mit einem Auto der dem syrischen Übergangsregierung, also eine staatliches Auto sozusagen, abgeführt wurden. Und das war für uns erstmal ein Zeichen, dieses Zeuge zu finden. In darauffolgenden Wochen haben wir weitere oder haben die Freunde, die dort auch sich dafür eingesetzt haben, weitere Zeugen gefunden. Ein Zeuge, der mit Ahmed im Gefängnis Aleppo zusammen war, eine Woche. Und dadurch auch erfahren hat, dass Eva auch dort in dem Gefängnis verhaftet worden sind, aber getrennt mit Ahmed natürlich. Und das haben wir auch veröffentlicht. Und so haben wir auch weiter Druck gemacht, dass sie freigelassen werden soll, beziehungsweise auch immer wieder bei Außenministerium in Deutschland, sowohl durch Gespräche, durch Briefe, durch Presseerklärungen, Druck gemacht, dass Eva geholt werden soll, abgeholt werden soll. So ist die Kampagne gelaufen, so haben wir es herausgefunden. Das war eine Erleichterung für uns, dass sie, zumindest, dass wir herausgefunden haben, sie sind noch am Leben und jetzt geht es um ihre Freiheit. Deshalb haben wir auch den Namen von Initiative sozusagen geändert, anstatt wo sind Eva und Ahmed, sondern Initiative Freiheit für Eva und Ahmed, und haben wir die Arbeit fortgesetzt. Es hat sehr lange gedauert, bis deutsche Botschaft einmal sie besucht hat. Das ist nämlich am 24. April gewesen und danach 4, 5 Wochen lang keinen Besuch gegeben hat. Und auch die internationale Organisationen zum Schutz von Journalisten, zum Beispiel CPJ, International Komitee zum Schutz von Journalistinnen, hat sich sehr stark eingesetzt und durch immer ständigen Anfragen bei der syrischen Übergangsregierung am 28. Haben sie dann die Erklärung bekommen, dass Eva und Ahmed verhaftet sind. Das war die erste offizielle Annahme von syrischer Regierung, wobei sie später nach Freilassung von Eva wieder das geleugnet haben, dass Ahmed in deren Händen ist. Nun, die Arbeit ist weitergegangen natürlich, nachdem Eva am 19. Juni freigelassen wurde, war es für uns eine wichtige Zeuge, die dann auch hier natürlich in Deutschland Erklärungen gemacht hat und auch die Arbeit nochmal gestärkt hat. Und so haben wir die Arbeit weitergemacht, bis wir dann irgendwann erfahren haben, dass Ahmet an die Türkei überführt wurde.
1: Ja, vielleicht nur kurz also zu eurer Öffentlichkeitsarbeit. Also da muss ich schon auch sagen, ich habe also das hat mich schon auch beeindruckt, weil ich auch alles mitbekommen habe von jedem Schritt, von jedem weiteren, der euch gelingt bei einer, wie es mir scheint, tatsächlich selbst organisierten Detektivarbeit, die ihr da de facto auf die Beine gestellt habt, um dann auf die politisch Verantwortlichen, die sich ja eigentlich auch drum scheren könnten, na, dass diese Leute gefunden werden, erst Druck zu machen. Also das fand ich schon noch sehr beeindruckend, wie regelmäßig auch mich das erreicht hat, obwohl ich da sehr interessiert bin. Aber mir ist es sehr aufgefallen, einfach, dass ihr eine sehr gut funktionierende Öffentlichkeitsarbeit hattet und noch immer habt. Zu dem Punkt, dass sie überhaupt verhaftet wurden und verschleppt wurden. Du hast ja gesagt, sie haben ja viel berichtet aus dem Gebiet und es war jetzt seit dem Sturz von Assad einfach eine sehr instabile Lage, auch in Rojava immer wieder. Und die HTS, also über die HTS wurden ja viele, viele Menschenrechtsverletzungen und Gräueltaten auch berichtet. Und wenn man darüber berichtet, stellt man sich ja dann auch einfach immer in eine gefährliche Position, sage ich einmal, in gewaltvollen faschistischen Regimen oder wenn man eben über die Gräueltaten von bestimmten Gruppen berichtet. Aber mich würde deine Einschätzung interessieren, was du glaubst, wie gezielt jetzt diese Verschleppung von Eva und Ahmet wirklich auf die beiden als Personen ausgerichtet war und was die Vorwürfe überhaupt waren, mit denen dann diese Verschleppung, Schrägstrich Verhaftung gerechtfertigt worden ist.
0: Also als sie verschleppt wurden, beziehungsweise wo sie in diesem Gebäude die Rojava-Verwaltung gehörte, wo sie sich da Schutz gesucht haben und umzingelt und angegriffen wurden, und als sie dann in dem Gebäude eingedrungen sind, hat Eva und Ahmet sich als halt Personen angegeben, die nicht jetzt aus Syrien sind. Und so haben sie es mitbekommen, das sind zwei Personen, die kein Syrer sind, wurden sie sofort getrennt und in einem Raum eingeschlossen, sodass sie nicht sehen, was mit den anderen passiert. Und sie haben natürlich durch Erzählungen von Eva wissen wir, dass Menschen, die aus diesem Gebäude insbesondere Zivilisten aus Aleppo, aus Afrin, die in Raqqa gelebt haben und dort auch Schutz gesucht haben an dem Tag, von ca. 50 oder mehr Personen später nur 14 abgeführt wurden. Was mit den anderen passiert ist, weiß man nicht. Man kann sich nur denken, dass sie ermordet wurden. Das heißt, später wurden sie beide abgeführt, obwohl da ein Abkommen zwischen diese HTS-Kräften und Rojava-Verwaltung gab, die Zivilisten zu evakuieren, wurden Eva und Ahmet nicht mit denen evakuiert, auch mit den wenigen nicht. Und sie wurden dann halt nach Aleppo gebracht. Und natürlich haben sie, sind sie sofort verhört worden. Und obwohl Eva gleich da gesagt hat, sie ist deutsche Staatsbürgerin, sie möchte dem Konsulat kontaktieren, das und jenes. Und sie hat sogar das auch schriftlich gemacht mit einem Brief. Und haben sie gesagt, ja, ja, sie leiten das weiter, aber ist nichts passiert.
1: Ja,
0: das heißt, denen ist das schon klar gewesen, dass diese Personen, die aus anderen Ländern da sind und auch viel berichten können, dass sie nichts sehen und nichts berichten können. Das Ganze ist in die Richtung gelaufen oder versucht haben. Und so haben sie natürlich auch sehr viel Repression erlebt. Auch andere Gefangenen bei HTS-Gefängnissen haben ständig Folter, also insbesondere Elektroschock und physische Folter erlebt. Und das ist so weitergegangen und sie haben überhaupt keine, warum sie da verhaftet sind und so weiter, auf die Frage, also mit Ahmed haben wir noch nicht sprechen können. Er hat sie angefangen, erst zu erzählen, aber viel wissen wir noch nicht. Aber von Erzählungen Eva wissen wir es, dass dort gesagt wurde: Naja, wir schützen dich hier. Total im Isolationshaft und ohne Kontakt. Also die ersten 3 Monate hat sie überhaupt keinen Kontakt gehabt und Ahmed auch nicht, wahrscheinlich noch länger nicht. Und so haben sie dann die verhört und verschiedene Fragen gestellt, ob sie für Rojava-Verwaltung arbeiten, ob sie für PYD arbeiten, ob sie für bewaffnete Kräfte arbeiten. Und das seien alle Terroristen, auch PYD, Rojava-Verwaltung und so weiter, haben sie als Terroristen immer wieder bezeichnet. Oder ob sie für andere Geheimdienste arbeiten und so weiter. Aber es dürfte eigentlich nicht schwer sein, herauszufinden, oder ich denke, dass sie sehr schnell herausgefunden haben, dass die beiden Journalisten sind. Halt aber mit solchen Fragen sie beschäftigt. Was genau vorgeworfen wird, was darüber hinaus, haben sie auch nichts gesagt. Eva hat auch, nachdem sie gesehen hat, dass sie nicht ihre Information oder ihren Antrag mit deutschem Konsulat Kontakt aufzunehmen nicht läuft, hat sie dann auch die Kommunikation mit denen abgebrochen und nichts mehr mit denen gesprochen. Und Ahmed hat es ja auch gesagt, dass er halt überall von seinem Schweigerecht Gebrauch gemacht hat. So ist das gelaufen und so versuchen sie natürlich, insbesondere Menschen, die davon berichten würden, könnten möglichst das einzuschränken oder zu verhindern. Ich denke, durch diesen internationalen Druck, die gemacht wurde mit Evas Familie, Anwalt und Politikern, Journalisten und die praktische Arbeit von Initiative, ist der Druck so hoch gewesen, dass irgendwann dann doch Eva.
1: Assad-Regimes und diesem Machtwechsel, Syrien wieder als Staat zu etablieren und die Regierung als eine Regierung zu etablieren, die zusammenarbeiten kann im internationalen Kontext. Mir kommt vor, es findet auch eine Annäherung zur EU statt, wo es halt auch um Investitionen und Finanzierungen geht. Und ich meine nicht, dass die EU sich jetzt von Menschenrechtsverletzungen noch irgendwo abschrecken lassen würde, um in ein Land zu investieren. Also gerade in Österreich ist es ja auch total verrückt, dass wir mehrere Besuche hatten schon von den Taliban und die österreichische Regierung zum Beispiel auch mit den Taliban kooperiert mittlerweile. Aber ich glaube, das ist für die HTS tatsächlich jetzt in diesem, ich würde sagen, schon noch immer eine Umbruchsphase oder der syrischen Regierung wichtig, sich da so zu positionieren. Und ja, dass das dann nicht in deren Interesse ist, das nach außen tritt, wie sie, ja, was da so passiert.
0: Ja, also ich würde dazu Folgendes sagen wollen. Wir haben das natürlich immer wieder angeprangert, dass sowohl Deutschland, aber auch EU-Ländern einerseits sich zu den internationalen Konventionen über Menschenrechte bekennen, andererseits die dort stattfindende Verbrechen sowohl im ganzen Land gegen Aleviten, Drüsen, Kurden und anderen, aber auch Menschen so verschleppt werden und ohne Anklage, ohne Rechte, ohne Kontakt nach außen einfach unter Folter im Gefängnis gehalten werden und dass da Augen verschließen und weiterhin dieses Regime nicht nur unterstützen, auch als in Anführungsstrichen demokratische oder gute Regierung darstellen. Mhm.

0: Und Sie haben es ja auch, dass in Deutschland war, der Giuliani hat der Bundeskanzler Merz gleich von 80% von Syrien zurück zur Überführung und so weiter gesprochen. Das haben wir immer wieder angeprangert, und dass in Deutschland und EU-Länder sich natürlich auch schuldig machen an all diese Verbrechen, indem sie das versuchen zu vertuschen und leugnen. Und das wurde auch natürlich in der Presse und so weiter, diese Kritik immer wieder aufgenommen. Und das werden wir auch weitermachen, müssen wir auch weitermachen. Dort sind keine Menschenrechte. Also ein Beispiel möchte ich benennen. Wir hatten von Ahmeds Vater eine Vollmacht an einem Anwalt in Damaskus geschickt, damit der Anwalt mal einen Besuch beantragt. Und als er mit diesem Vollmacht da war, haben die zuständigen Behörden den Vollmacht abgezogen und mit der Begründung, wenn wir das annehmen, dann geben wir zu, dass wir Ahmed verhaftet hätten. Wir haben ihn nicht. Und deshalb dieses Vollmacht nehmen wir dir ab und haben dem Anwalt bedroht. Und
1: Wahnsinn.
0: er konnte nichts machen, konnte nicht besuchen und so weiter. Und so geht es da ab, aber auch nachhinein, wenn man weiter guckt, Menschen werden weiterhin entführt, auf der Straße ermordet und so weiter. Also es ist keine normale, sage ich mal, bürgerliche Regierung auch da. Es ist ein faschistische, islamistische Banden, die da sind. Ich meine, die haben es ja so etwa 10 Jahre in Idlib regiert, nur die Stadt Idlib, und daraus wurden sie gleich das ganze Land denen zur Verfügung gestellt. Und Eva ist Zeuge von Gefangenen, von Frauen, Kindern, die in Idlib seit 10 Jahren im Gefängnis sind, sagt sie. Und viele haben dann die Folterspuren ihr gezeigt, was sie alles erlebt haben und wo im Körper die Spuren ganz sichtbar sind und so weiter. Es ist ein verbrecherische, sage ich mal, wenn man das als Regierung bezeichnet, verbrecherische Regierung. Und das kann nicht sein, dass dieses hier an die Öffentlichkeit als normale Staat oder Regierung versucht zu verkaufen. Das ist inakzeptabel.
1: Ja, auf jeden Fall. Aber wie gesagt, also die Tendenz geht ja tatsächlich dahin, einfach immer weiter oder immer über immer heftigere Menschenrechtsverletzungen hinwegzusehen, um eigene rassistische oder kapitalistische Interessen zu verfolgen. Aber sehr gut, dass ihr das auch immer wieder mit reinnehmt in die Kritik und auch, dass das auch aufgegriffen wird in der breiten Öffentlichkeit, weil das ist, oder in der Presse, weil das ist einfach, das ist kein Regime, mit dem man irgendwie kooperieren kann. Ahmed ist ja am 9. September dann an die Türkei übergeben worden. Wie habt ihr davon dann erfahren?
0: Also wir haben am 11. September, an dem Tag, der in Untersuchungshaft genommen wurde, über den Vater erfahren. Am 11. September wurde der Vater angerufen und ihm die Information gegeben, ja, Ahmed sei jetzt in Istanbul und wird gleich vor Gericht geführt und dann ins Gefängnis gebracht. Und der Vater hat erfahren, ist welche Gefängnis gebracht und ist sofort dahin gefahren und hat ihm ganz kurz, als sie dann da ins Gefängnis reingebracht haben, beim Vorbeigehen gesehen und ein paar Worte nur sprechen können. So haben wir es erst erfahren. Und später, durch Besuch von seinen Anwälten, haben wir erfahren, dass er am 8. September schon von Aleppo nach Idlib gebracht wurde und dort gleich dem türkischen Geheimdienst übergeben wurde. Und der türkische Geheimdienst hat ihm einen Sack auf dem Kopf und Hände hinten gebunden, in einem Auto gezerrt und mit Füßen drauf getreten, so nach Ankara gebracht. Und in Ankara wurde er auch 2 Tage lang beim türkischen Geheimdienst ohne irgendeine Anmeldung, ohne Informierung, Familie oder Anwälte und so weiter verhört. Und danach wurde er nach 2 Tagen an Polizei Ankara übergeben. Und die haben es dann auch ihn verhört. Und dann wurde er nach Istanbul gebracht, beziehungsweise Istanbuler Polizei ist hingegangen und ihm von denen abgenommen und nach Istanbul gebracht. Also 4 Tage lang ist er da
1: Wahnsinn.
0: in deren Händen gewesen. Und von diesen 4 Tagen, sozusagen die ersten 2 Tage, total ohne irgendwelche offizielle Anmeldungen oder Registrierungen und so weiter, wurde er verhört. Und all dieses haben wir erst, wie gesagt, am 11. September über diesen Anruf von Istanbuler Polizei bei der Familie erst erfahren.
1: Wie wird das jetzt begründet? Mit welchem Vorwurf, dass er in der Türkei weiterhin festgehalten wird?
0: Also es wurde wohl bei der Vorführung zum Gericht mit der Begründung Mitgliedschaft einer terroristischen Organisation, weiter darüber hinaus nicht. Und das ist in der Türkei aber gang und gäbe, dass Menschen, egal aus welchem Grund festgenommen werden, irgendwas vorgeworfen wird, um sie erstmal zu verhaften. So ist es auch da gelaufen. Er hat nach einem Vertrauensanwalt verlangt, wurde ihm verwehrt und es wurde aus dem Anwaltskammer irgendein Anwalt dazu geholt, um zu zeigen, dass sie die Regeln halten. Und wurde er dann sofort nach kurzer Gerichtsverhandlung halt ins Gefängnis gebracht. Aber es Fakt ist es, dass da er aus Rojava berichtet hat, wird ihm sowas vorgeworfen oder später, was alles in Anklageschrift reingetan wird, wissen wir nicht.
1: Jetzt zu den Erlebnissen von Ahmed in Syrien. Da möchte ich jetzt noch mal kurz für unsere Hörer und HörerInnen eine Triggerwarnung aussprechen. Es war ja jetzt vielleicht auch schon ein bisschen heftig, das Thema, aber jetzt geht es auch noch mal um Gewalt und Folter. Also für alle, die das belastet, die können jetzt mal wegschalten, ein paar Minuten. Ahmed hat jetzt relativ schnell, nachdem er Zugang zur Öffentlichkeit hatte, begonnen, über seine Erlebnisse zu berichten, soweit wie ihm das ja jetzt in seinem gesundheitlichen Zustand möglich ist. Was wisst ihr jetzt über seinen aktuellen Gesundheitszustand und über seine Situation jetzt, in Haft?
0: Also er hat oder beziehungsweise während er in Händen von Polizei war, wurde ihm viele Medikamente und Infusionen verpasst, so nach dem Motto, damit er noch ansprechbar ist und so weiter. Weil was wir nachhinein über Anwalt erfahren haben, wo ein Arzt, der dieses machen sollte, hat eigentlich gesagt, der ist an den Grenzen seiner physischen Kraft oder Zustand, müsste dringend ins Krankenhaus gebracht werden. Aber die Polizei hat das abgelehnt und hat befohlen, er soll jetzt Infusionen bekommen. Das heißt, sein Gesundheitszustand ist sehr ernst. Aufgrund dieser 8 Monate lang in Isolation zu sein, keine normale Ernährung zu bekommen haben, Also zum Beispiel die Anwältin hatte bei der zweiten Besuch, nach der zweiten Besuch erzählt, dass er erzählt hat, also die haben es manchmal vielleicht ein halbes, ein kleines Brot bekommen oder nur ein Sandwich am Tag sozusagen, sonst nicht. Aber er hatte auch insgesamt 4 Monate lang trotz diesem Zustände Hungerstreiks durchgeführt, um einfach seine demokratischen Rechte durchzusetzen, dass er mal, wenn er ein Gefangener ist, hat er das Recht, mal zu telefonieren oder Anwalt zu kontaktieren oder seine Familie zu informieren und so weiter. Und hat er nicht bekommen, immer wieder verwehrt. Deshalb hat er immer wieder solche Hungerstreiks insgesamt 4 Monate durchgeführt, dadurch körperlich sehr viel abgenommen. Und bestimmte Krankheiten bekommen hat, hat sehr starke Kopfschmerzen und auch gewisse Lücken beim Erinnerungen. Deshalb die Anwälte besuchen ihn und immer wieder etwas Information zu bekommen, soweit er kann, weil er kann nicht lange sprechen. Und sehr langsam spricht und auch nicht lange, deshalb immer wieder stückweise Informationen. Die Informationen werden von den Anwälten jetzt immer wieder genommen und gesammelt, sodass sie in den nächsten Tagen irgendwann durch eine Pressekonferenz nach außen auch veröffentlichen werden. Auch seine Familie hat ihn schon mal besucht. Und sind natürlich sehr, ja, den Zustand, den sie gesehen haben, machen sich sehr große Sorgen. Und dass er nicht behandelt wird, einfach in einer Zelle gehalten wird und nicht richtig ernährt wird oder nicht richtige Behandlung bekommt. Und das macht große Sorgen um seinen Zustand und sein Leben.
1: Also sein schlechter Gesundheitszustand hängt ja auch damit zusammen, dass er in einer HTS-Haft in Aleppo schwerer körperlicher Folter ausgesetzt gewesen war, dann wieder psychischer Folter und dann wieder erneuter körperlicher Folter. Gibt es da Informationen von den AnwältInnen, also was das jetzt für Auswirkungen hat und wie es ihm damit geht?
0: Ja, die Anwältinnen halt die Informationen, die wir bekommen haben oder auch weitergegeben haben, dass er auf jeden Fall trotz diesem ganzen Folter, physisch und so weiter, was er erlebt hat, immer die Hoffnung gehabt hat, es zu überleben. Und dass nach ihm auch gesucht wird und das hat ihn immer stark gehalten, dass er jetzt ja beim Erzählen und so weiter sich nicht immer an alles erinnert oder vieles an vielen nicht erinnert, immer wieder lange nachdenken muss, um zu sprechen bzw. sich zu erinnern, aufgrund der gesundheitlichen Zustand natürlich jetzt, aber auch die Gesamterlebnisse, die er hatte. Aber dass er sich bemüht, es zu erinnern und zu erzählen und moralisch ihm gut geht. Ja, und hoffen, dass in nächster Zeit er auch mehr erzählen kann und wird.
1: Paul, also
0: Und
1: ich glaube, für so ein.
0: er hat auch seinen Dank ausgesprochen. Er hat erst mal über Anwälte erfahren, dass halt diese Kampagne gegeben hat und viele Menschen sich für ihn eingesetzt haben und so weiter und hat sich bei allen bedankt, die dazu beigetragen haben.
1: Die HTS soll versucht haben, Ahmed zu einer Videoerklärung zu zwingen, in der er behauptet, dass er nicht gefoltert worden sei. Er hat diese Videoerklärung ja dann nicht gemacht. Was kannst du darüber sagen und was sagt das über die Umstände seiner Freilassung, aber halt auch über die Umstände der Haft aus?
0: Ja, also wir haben es immer daran gedacht, dass der türkische Geheimdienst seit Anfang an von der Verhaftung informiert wurde und auch mit HTS kooperiert hat. Wir gehen davon aus, dass sie die ganze Zeit vielleicht, wenn auch nicht die ganze Zeit, aber öfter bei den Verhören dabei waren. Als sie dann ihm dann an die Türkei übergeben wollten, haben sie halt versucht, immer wieder von ihm solche Videos zu bekommen, dass er kein Folter erlebt hat und dass Eva auch nicht gefoltert sei, obwohl die beiden getrennt gehalten wurden und sich gar nicht gegenseitig gesehen haben oder voneinander nichts wussten, wer wo ist und so weiter. Das zeigt, dass sie natürlich einmal gesehen haben, trotz diesem Folter, er halt eine standhafte, starke Persönlichkeit ist und auch den Mut zeigen wird, über diesen Folter zu berichten. Auf der anderen Seite haben sie gesehen, dass durch diese Kampagne und Öffentlichkeitsarbeit und Aktionen vor den syrischen Botschaften in Europa natürlich unter Druck sind, ihm loszuwerden, um damit sie ihr Gesicht wahren und ständig nicht in der Presse sind. So haben sie übergeben ja, türkische Geheimdienst ist auch nicht anders, viel anders oder anders als HTS bei der Verhören, bei dem Umgang mit politischen Gefangenen, haben sie mit gleichen Foltermethoden ihn mehr in die Türkei überführt. Und ja, die HTS aber hat aber dieses Video nicht bekommen und so haben sie dann eben doch dann übergeben müssen ohne solche Video. Und die haben es ja auch gesehen, der hat sofort angefangen, darüber zu berichten und auch über den, was er in türkischen Verhörstellen, Geheimdienst und Polizei erlebt hat und so weiter. Und hat er auch gleich gesagt, dass er von seiner Aussageverweigerung in Gebrauch gemacht hat und so ist er durchgekommen.
1: Ich möchte jetzt ein bisschen über das Verfahren und die Anklage sprechen. Also generell, ich habe jetzt auch gerade vor kurzem mit einer Freundin aus der Türkei über die massive Repressionswelle in der Türkei gegen die LGBTIQ+-Community gesprochen. Und wir haben da darüber geredet, wie ihre Einschätzung darüber ist, dass die Justiz da ein faires Verfahren gegen, also dass es da ein faires Verfahren gegen die Betroffenen gibt. Die Frage würde ich jetzt auch im Fall von Ahmed an dich stellen, und vielleicht auch der Zusammenhang, wie du glaubst, dass die Öffentlichkeitsarbeit da Druck aufbauen kann. Ja, Punkt.
0: Ja, also das Verfahrensweise in der Türkei ist es so, dass wenn Menschen in Untersuchungshaft gehört, genommen werden, dann dauert es sehr lange, bis ein ja, Anklageschrift da ist, beziehungsweise dann ein Gerichtstermin ist. Das ist in der Regel, sage ich mal, 6 Monate, meistens auch darüber hinaus. Wir haben Personen, die eben Anfang Februar festgenommen wurden und zum Teil, die jetzt Verfahren haben, Teil im Dezember und einige haben noch gar keinen Gerichtstermin. Das heißt, ohne irgendeine Anklageschrift können in der Türkei Menschen 6 Monate, ein Jahr oder länger einfach im Gefängnis gehalten werden. Bei Ahmed wird es wahrscheinlich auch so sein, dass, weiß ich nicht, gewisse Zeit überhaupt keine Anklageschrift geben wird. Sie werden erstmal ihn wahrscheinlich behalten und dann irgendwann einen Gerichtstermin festlegen und eine Anklageschrift basteln, sage ich mal. Weil wenn wir die Situation in der Türkei angucken, halt ob das jetzt die Repression in letzter Zeit gegen LGBTI plus Community ist oder bei anderen oder auch Menschen, die dagegen protestiert haben, sehr große Verhaftungswellen sind und dann auch sehr lange im Gefängnis gehalten werden, wird das wahrscheinlich bei Ahmed auch versucht, zumindest so zu machen. Wir hoffen es aber durch weiterhin öffentliche Druck, wenn das so weitergeht, denn zumindest das beschleunigt werden kann und vielleicht auch eine Freilassung erzwingen können. Ansonsten werden sie ihm wahrscheinlich schon viele Jahre Haftstrafe geben. Weil alleine, dass er aus Rojava berichtet hat, ist das ein Dorn im Auge für die türkische Staat, dass dort über HTS-Verbrechen berichtet wurde.
1: Ja. Wie relevant schätzt du jetzt diese Zeit jetzt ein? Also zwischen von jetzt bis zur Anklage. Also wie viel Raum, glaubst du, ist da, die Anklage zu beeinflussen oder wie repressiv die dann gestaltet ist und dann eben auch das Urteil?
0: Ja, es ist schwer einzuschätzen. Wie ich gesagt habe, da gibt es eine sehr große Spanne, weil dort nicht ein rechtmäßiges Verfahren sowohl im Vorfeld auch während Gerichtstermine läuft, sondern vielmehr politische Entscheidungen getroffen werden. Das wird auch versucht, bei Ahmed so zu machen. Aber wenn weiterhin öffentlicher Druck ist, wenn aus, sage ich mal, internationaler Ebene auf türkische Staat Druck gemacht wird, kann es sein, dass dann dieses beschleunigt werden kann und vielleicht nach 3 Monate, 6 Monate dann ein Gerichtsverfahren hat. Wir wissen ja selbst, sage ich mal, sehr bekannte Künstlerinnen oder Akademikerinnen oder Bürgermeisterinnen und so weiter sehr lange im Gefängnis gehalten werden, zum Teil ohne Anklage, dann ein Anklage, aber ständig laufende Gerichtsverfahren alle paar Monate und so im Gefängnis gehalten werden. Und bei Ahmed hängt es davon ab, wie gesagt, auf internationaler Ebene, ob ein Druck erzeugt werden kann, um das zu beschleunigen.
1: Wie funktioniert das jetzt derzeit so? Also mit welchen Organisationen seid ihr da in Kontakt? Du hast schon eine internationale Vertretung für JournalistInnen genannt, aber wer sind so Parteien oder Institutionen, die sich dafür interessieren und einsetzen? Und wie funktioniert die Zusammenarbeit mit denen und wie gestaltet sich eure Arbeit jetzt einfach weiter?
0: Also der Kontakt zu der Presse ist da und ist gut. Es wird immer wieder darüber berichtet. Und wir finden es auch gut, dass CPJ vor 2 Tagen nochmal eine Presseerklärung gemacht hat und der türkische Staat aufgefordert, Ahmed freizulassen. Solche große Journalistenorganisationen spielen eine wichtige Rolle, finden wir. Aber auch auf internationaler Ebene, in Deutschland zum Beispiel, gibt es da Kontakte und in letzter Zeit, es läuft auch viel so mit Interviews mit Eva. Wir haben es da auch jetzt am letzten Freitag und Samstag in Schweiz, in 2 Städten, Basel und Zürich, Veranstaltungen gehabt, um einfach darüber auch zu berichten und dass Eva auch ihre Erfahrungen rüberbringt und den Menschen auffordert, halt sich weiterhin für die Menschen dort verschleppt sind, aber auch für die Freiheit von Ahmed einzusetzen. Wir sind mit den Politikern im Kontakt, also immer wieder von verschiedenen Parteien, Personen, die sich interessiert zeigen und darüber berichten möchten oder sich dafür einsetzen, sind wir auch im Kontakt. Also gerade an dem Tag, wo Ahmet übergeben wurde in den türkischen Staat, hat ein grüner Abgeordneter zum Beispiel im Bundestag das thematisiert gehabt. Wusste natürlich von der Freilassung nicht, wir auch noch nicht, aber haben wir später erfahren, dass es am gleichen Tag ist. Wir sind mit einer Vertreterin von UN im Kontakt, also beziehungsweise sie haben mit Eva ein Interview gemacht und sie forschen nach den Menschenrechtsverletzungen in Syrien. Da wird demnächst wieder ein Gespräch stattfinden. Mit verschiedenen Stellen, die Arbeit geht so weiter und natürlich auch Straßenaktionen, insbesondere vor dem von den türkischen Botschaften werden Aktionen gemacht. Und so wird es erstmal weitergehen, denken wir. Ich glaube, wichtig ist es, dass insbesondere über Medienschaften halt das Thema weiterhin auf der Tagesordnung behalten wird. Und das wäre auch ein Beitrag oder ist auch ein Beitrag, so wie wir für Syrien immer wieder gesagt haben, dass es nicht nur um diese zwei Personen geht, sondern dort sind viele, viele Menschen noch verschleppt und verschwunden, beziehungsweise im Gefängnis sind, ohne Kontakt nach außen, auch um diese Menschen geht. So geht es auch natürlich jetzt in der Türkei. Dieses ganze unrechtmäßige Verhaftungen, diese willkürliche Vorgehensweise, Folter auf der Straße, Folter in den Gefängnissen, Isolation, kranke Gefangenen, die halt deren Behandlung verhindert wird und so im Gefängnis sterben, wir sagen, dass getötet werden. Oder Menschen, die eigentlich die Haftstrafe schon abgesetzt haben, mit der Begründung, na, sie zeigen keine Reue, nicht freigelassen werden, sollte willkürliche Verhalten weiter auf die Tagesordnung gebracht werden. Das ist auch so für uns wichtig, auch Gesamtsituation zu betrachten. Im Namen vielleicht einer Person, aber auch für alle anderen Menschen, alle anderen Gefangenen, die in diesen Gefängnissen sind und das Gleiche oder vielleicht auch Schlimmeres erleben, auf die Tagesordnung zu bringen.
1: Vielen Dank, Baki, für das jetzt sehr ausführliche Gespräch dann doch. Und wie können Leute sich regelmäßig über Updates informieren zur Situation von Ahmed, aber eben auch zu der ganzen Arbeit, die ihr macht?
0: Ja, wir haben da eine Webseite, wo dokumentarisch eigentlich Informationen reingestellt werden, Erklärungen und so weiter. Ansonsten haben wir Sozialmedia-Kanäle, wo man uns auch erreichen kann oder sich über diese ja, informieren kann. Ich denke, wenn man schon im Internet googelt, findet man irgendwie schon was von uns oder kann uns erreichen. Und auch E-Mail-Adressen, sowohl von Purple Spirit, von Initiative oder von Prisoner Voice Plattform, darüber kann man uns auch erreichen.
1: Ja, vielen Dank, Baki.
0: Ja, ich danke auch für diese Interesse und Veröffentlichung und diese ganze Arbeit, die ihr macht und wünsche euch auch alles Gute.
1: Dankeschön. Das war Baki von Freiheit für Eva und Ahmed und von der Initiative Prisoners Voice Platform.
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0: der syrischen Übergangsregierung im Gebiet Rojava verschleppt. Michelmann kam im Juni frei. Wer sich informieren oder die Kampagne unterstützen möchte, findet Informationen unter eva-maria-michelmann-achmedpollard.de. Die Prisoners Voice Plattform findet ihr unter prisonersvoice.org. Damit kommen wir zum Ende der heutigen Ausgabe von unten im Gespräch. Von unten hört ihr diese Woche wie gewohnt am Mittwoch mit dem Nachrichtenmagazin. Aus dem Studio verabschiedet sich Tamara. Bleibt solidarisch und wir hören uns.
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0: Die Anna verlangt sehr eigenartige Sachen von uns im
1: Und
0: Radio.
1: das noch, bevor wir angefangen haben.
0: Hallo, meine lieben Freunde und Freundinnen. Wir sind wieder da. Auf jeden Fall, ja, wer ist eigentlich mit mir wieder da?
2: Meine Wenigkeit, wie sonst auch immer.
1: Es kommt niemals später der Peter und...
0: Der Gartenzwerg. Hallo.
1: Was machst du denn nicht? Warum bist du dann da nicht im Garten? Oder ist da noch zu warm oder so?
0: Ja, nein, jetzt wird's kalt. Ja, jetzt bin ich der Radiozwerg. Oder der Studiozwerg. Na, aber heute haben wir uns gedacht, nachdem ja der Peter ein neues Wort gelernt hat, in unserem letzten Kinobesuch, das jetzt bald Spooktober ist, also Halloween steht vor der Tür, meine liebste Zeit im Jahr. Menschen dürfen andere Menschen erschrecken, grausig sein, Horrorfilme, blutend Eingeweide, was gibt's Besseres?
1: Und haben Süßes oder Saures?
0: Süßigkeiten auch noch dazu. Und du darfst Leute mit Eiern bewerfen, wenn es da keine Süßigkeiten gibt. Auf jeden Fall, wir haben uns gedacht, wir reden mal heute über die Horrorfilme des Jahres so bis jetzt und was dann noch so auf uns zukommen wird. Und da habe ich schon mal die erste Frage an euch beide. Was war so für euch der Horror des Jahres? Bis jetzt.
2: Also ich glaube, da stimmst du mir sicher zu. Definitiv Anfang des Jahres Iron Lung.
0: Ja, aber der ist ohne Konkurrenz.
2: Ja. Aber du hast gefragt, welcher der Beste war bis jetzt. Und sonst eigentlich der letzte, also der jetzige Resident Evil, der Film, aktuell.
0: Also da, wenn ich da gleich eingrätschen
2: Und die Mami.
0: Für mich hat gefallen, also im Anfang des Jahres hat er gleich gut gestartet mit Iron Lung. Der war wirklich gut. Ich meine, in derselben Woche habe ich noch den schlechtesten Horrorfilm des Jahres gesehen, meiner Meinung nach. Und das war...
2: Return to Silent Hill.
0: Nein,
2: Welcome.
0: Oder Welcome.
2: Ja, wurscht.
0: Ja, der Schmutz, wo der Name mir nicht mehr im Gedächtnis bleibt, der mit Silent Hill zu tun hat. Mit einem Bart, der aussieht, als wäre aufgeklebt. Ja, bei dem Mengen an Geld war das echt eine Frechheit. Und dann war halt in derselben Woche Iron Lung. Für mich war noch, sonst noch cool, war jetzt auch Backrooms. Der ist für mich auch einer der Highlights des Jahres gewesen, was Horrorfilme betrifft. Weil der einfach so genial, nichtssagend mit dem Trailer, wenn man die Backrooms kennt, dann weiß man halt ein bisschen, was es geht, aber... Das Phänomen war gut in einen Film verpackt, muss ich sagen, nachdem ich ja jahrelanger Verfolger der Creepypasta quasi war. Beziehungsweise des Phänomens des Backrooms. Und sonst, der Resident Evil Film war jetzt aus Gamersicht, gab es ein, zwei Unstimmigkeiten für mich. Es gab so ein, zwei Szenen, wo ich mir gedacht habe, okay, das wird in den Spielen, glaube ich, nicht so funktionieren. Oder auch, dass es halt mehr der G-Virus ist als der T-Virus. Und das wird halt nicht so wirklich erwähnt, aber das ist halt so Dinge, wo ich mir denke, ja, okay, kann man drüber streiten. Es war eine lustige Erfahrung.
2: Das war mehr Meckern auf hohem Niveau bei dir.
0: Es ist halt das, es ist halt, wenn du als Nicht-Videospieler in den Film gehst, wirst du gut unterhalten werden. Und da muss ich sagen, ja, wenn ihr die Chance habt und ihr habt Bock auf einen Horrorfilm, der sich nicht ganz so ernst nimmt, es gab so ein, zwei Szenen, wo ich wirklich gedacht habe, oh, holy shit, den Gag haben sie jetzt gerade nicht wirklich gebracht. Ich mag eigentlich Kinder, sage ich nur drauf.
2: Nee, aber ich finde halt auch, was Resident Evil halt jetzt auch gut macht, ist, du hast das Gefühl von dem, ich weiß nicht, was ich tue, in den Spielen, auch beim Hauptcharakter aus dem Film gesehen, zeitweise. Weil ich denke mir, es gibt eine Szene, recht am Anfang, bevor es eigentlich losgeht mit dem ganzen Scheiß, er ist auf einer Farm, hat ein Auto und kriegt das Tor nicht auf, weil er den Schlüssel nicht hat. Und der Zaun daneben ist aus Holz. Jeder normale Mensch wird doch mit dem Auto durch den Holzzaun fahren.
0: Ich hätte generell, glaube ich, zuerst gleich dumm reagiert wie er und wer mit dem. Also, er hat zuerst auf das Schloss
2: ja,
0: zu
2: klar, schießen.
0: Ja, klar,
2: das hätte ich, glaube ich, auch gemacht.
0: Nein, das hätte ich nicht gemacht. Ich hätte eher auf die Kette geschossen oder entweder ich wäre gleich mit dem Auto aufs Tor zugeharzt. Aber die Frage ist halt die: ich war mir jetzt nicht sicher, ob du bei einem Holzzaun, ob da nicht Stahlstreben dazwischen
2: waren. Nee, es war ein ganz normaler Holzzaun.
0: Und weil dann denke ich mir echt, ja, das ist das Gleiche wie bei, ich weiß nicht, wer von euch die Obi-Wan-Serie gesehen hat. Da gibt es eine Szene, wo ein Laserschranken ist und der Obi-Wan, sie können halt nicht weiter und dann klettert der Obi-Wan raus und macht die ganzen Sturmtruppen fertig und schießt auf die Konsole von diesem Laserschranken und der Laserschranken geht aus. Und dann kommt so eine Totale von oben und du siehst, auf der Seite ist Platz, sie hätten einfach dran vorbeilaufen können. Warum? Aber wurscht. Das ist halt sowas, wo ich mir halt, bei manchen Sachen habe ich mir auch gedacht, ja, man, ich fand es witzig, wie er meint, ja, nimm die Waffe, ja, verstehst du das nicht, ich muss das Ding erst entsichern, ja, wie kommt das Magazin hinein? Also du siehst ja, dass halt wirklich jemand ist, der mit Waffen keine Ahnung hat.
2: Ja.
0: Und dass halt überall Schlösser hängen
2: waren. Beim dritten dann so, nicht schon wieder. Aber da macht das dann so, dass er hingeht und das dann
0: die Waffe oft aufsetzt. Ja. Ja. Das hat gleich, glaube ich, von Anfang an die schlaueste Idee wäre, wenn du keine Ahnung hast, die du zielst. Sagt, ja, hast du nicht keine Videospiele gespielt? Ja, ich lerne, man lernt auch nicht von Videospielen, wie eine Waffe funktioniert. Hurra, Videospiele!
2: Nee, und ich bin draufgekommen, dass ich mich in Horrorfilmen auch vor den Horrorszenen schreck, aber bei mir sind es hauptsächlich die alltäglichen.
0: Damit die Leute verstehen, warum die Anna das jetzt gerade erwähnt. Die Anna hat sich im Backrooms nicht wie der Peter vor dem Monster erschreckt, sondern vor einer angehenden Lampe.
2: Ja.
0: Und bei Resident Evil klappt eine Wohnwagentreppe raus und mir war klar, dass irgendein Schreckmoment kommen wird, weil da gibt es eine Szene, wo er zu einer Wohnwagentür hingreift und jeder Mensch, der ein bisschen Horrorfilme gesehen hat, weiß, da wird jetzt irgendwie entweder ein Viech rauslaufen oder irgendeine Leiche knallt gegen die Tür, wie er es versucht aufzumachen.
2: Oder und fällt auf ihn drauf.
0: Oder irgendwas in die Richtung. Und dann klappt halt diese Zusatztreppe für den Wohnwagen runter und die Anna springt neben mir im Kino auf und man dachte, Alter, du hast dich gerade vor einer Treppe erschreckt.
2: Oder bei Exit 8 am Anfang sieht man ja aus der Ego-Perspektive vom Hauptcharakter,
0: das Handy runterfällt.
2: Wie er angrempelt wird und das Handy runterfällt. Da erschrecke ich mich.
0: Anna erschreckt sich vor runterfallenden Handys, vor Licht, das angeht, hast du Angst vor der Stromrechnung? Oder der vor der Handyrechnung?
1: Ich war Puppen in Backrooms, weil da gibt es ja diese Extended Version und ich war ja mit dem Robert und mit der Julia dann drinnen und da gibt es dann die Szene, wo sie dann, wie am Anfang gesagt, diese Leute, die dann untersuchen, was ist da eigentlich passiert, das wirkt sehr wissenschaftlich, was sie dann tun mit der Tafel, warum ist das so weit tief drinnen?
0: Ja.
1: Und dann gehen sie mal weiter ein in den Kosten, was da ist und dann siehst du, wie dann gehen sie weiter und da schrecke ich mich, weil da ist ein Schaufensterpuppen. Und mich so geschreckt, ich hab dann nicht gesagt, du Arschloch, echt war eben.
2: Hätte ich gern gesehen.
0: Hast du auch so gekreischt wie bei uns?
2: Oder bei Blackphone?
1: Boah, das weiß ich nicht mehr. Ich weiß so, dass mich so, boah, Alter. Und dann
0: der Peter hat sich erschrocken wie eine alte Frau in alten Filmen mit den Händen so nach oben so, oh Gott, oh Gott. Wirf zu wachen, damit ich nicht ohnmächtig werde.
1: Es war ja nicht so, dass du bald ein Kork, wie heißt das, Nachos ins Gesicht gekriegt hättest oder irgendwas?
0: Ja, das war bei Blackphone.
2: Obwohl die Szene im Trailer vorkam, mein Lieber.
0: Tausendmal. Ja, also
2: dreimal, weil ich ihn dir dreimal unter die Nase gehalten habe.
1: Ja, was, ich schaue nie hin, was du mir unter die Nase reibst.
0: Du, eure Beziehungsgespräche haben nichts im Radio verloren.
1: Aber
0: nicht mehr in der Live-Sendung, bitte.
1: Was mir bei dem Film mehr verstört hat, war, wie dämlich musst du sein, dass du glaubst, dass du über einen Elektrozaun drüber kommst? Also ich würde das mir nicht trauen.
2: Das habe ich mich auch gefragt. Ich denke mir,
1: Gott,
2: ich wäre unten durchgerobbt. Bin ich halt nass, aber hätten mir nicht die Eier gebrutzelt. Okay, bei mir auch ein bisschen schräg.
0: Jetzt wissen wir es, Peter.
1: Weil ich musste sofort an 101 Dalmatiner denken, ja. An Juhu Lorry, wie dem das passiert ist.
0: Ich sag halt, er hat ein, zwei Entscheidungen getroffen, wo man denkt, da merkst du, dass er halt wirklich keinen Peiler hat. Und er hat halt, wenn man das so sagt.
2: Die einzige Entscheidung, die wir beide, also der Bernhard und ich, cool gefunden haben,
0: nope.
2: Wo eine Agentin.
0: Er sucht einen Schlüssel und er findet halt quasi die Leiche von der Agentin und die wird dann weggezogen und er sagt halt, nope.
2: Beim zweiten Mal dann.
0: Also und das ist halt so, Achtung Spoiler, by the way. Aber das ist halt so, eine Szene, die würde ich sagen, ja, leck mich, Alter, ich gehe zu Fuß.
2: Nee, und vor allem, wie trocken er das gesagt hat.
0: Nope. Aber das Schöne ist, weil du das gerade erwähnt hast, nachdem wir das sind zwei Wochen, die wir jetzt nicht auf Sendung waren, und unseren Montag, wo wir nicht auf Sendung waren, da waren wir noch einen anderen Film, Das Ende der Sterne, glaube ich, heißt er. Mhm. Und ich muss sagen, auch wenn es jetzt kein Horrorfilm ist, bitte gebt euch den, wenn ihr irgendwie die Chance dazu habt, weil der ist wirklich gut.
2: Ja.
0: Und für mich ist immer das Schöne, dass du in dem Film logische Entscheidungen getroffen werden.
2: Ja.
0: Weil ich spoilere nur so viel, der Hauptcharakter benutzt ein Feuerzeug, so wie ich es in einer Notsituation benutzen würde, um einen Gegner quasi von mir fernzuhalten. Also ich zünd halt einfach irgendwas an, damit halt der wegbleibt.
2: Mhm.
0: Und da hat er das halt quasi, da habe ich mir gedacht, das ist relativ smart. Das fand ich cool. Das Einzige, wie gesagt, es ist eine Postapokalypse und der ballert mit seiner Maschine, als hätte er Munitionsspawn im Keller.
2: Ja.
0: Aber zurück zu den Horrorfilmen. Ich meine, was mich zum Beispiel stört, ist, dass jetzt, was ich jetzt wieder definitiv nächstes Monat machen werde, was halt viele Leute irgendwie, weil manche meiner Freunde sagen, die Filme sind scheiße, sind so diese alten Klassiker rauszupacken, wie der Weiße Hai, Und nur den ersten, weil der weiße Hai 4, was weiß der Hai?
1: Der Hai mit GPS, ja.
0: Ja, das war so eine Scheiße, Alter.
1: Ein Hai mit Bewusstsein.
2: Der Rachebewusstsein, der Vollidiot.
0: Nein, ein Hai mit Rachegefühlen.
2: Ja, aber Bewusstsein.
0: Ein Hai, der von
2: ich weiß,
0: Florida bis auf die Bahamas schwimmt, um sie an einer Alten zu rächen. Das kannst du mir nicht erzählen.
2: Nein.
0: Es gibt so einige Sachen, die ich verstehen kann und das Viecher gewisserweise sicher Rachegelüste haben, weil das ist genauso wie bei uns.
2: Ich sag nur Krähen.
0: Krähen können ihre Rachegelüste sogar vererben.
2: Ja, bis zu 7 Generationen. Also niemals noch mit Steinen auf Krähen werfen.
0: Beef auf 7 Generationen, meine ganze Familie hasst dich jetzt. Auf jeden Fall. Das sind so, dass manche Freunde so gemeint haben, ja, der weiße Hai ist nicht so toll, aber da siehst du den Hai ja nie. Und ich denke mal, ja, Bruce war auch ein Hurenkind.
2: Nee, ich...
0: Entschuldigung für den Ausdruck, aber diese Maschine war, dieser mechanische Hai war eine absolute Qual.
2: Nee, ich sage ja, muss man es sehen, weil zum Beispiel Alien 1, du weißt, dass Alien ist am Schiff, aber du siehst das halt auch sehr selten.
0: Totalaufnahmen werden dann immer. Du siehst sie halt quasi immer ganz nah rangesund.
2: Ja, so Ausschnitte.
0: Wie der Mund aufgeht oder sowas.
2: Und das, finde ich, macht halt einen Horrorfilm aus. Und deswegen...
0: Nur zur Info, für die Leute, die wenn man Alien in 1 nicht mag, dann schaut euch mal Alien-Filme davor an. Ich habe einen gesehen, wo ein Alien, das böse Alien, das die Crew dann killt, ein Wasserballon war. Das ist ein Wasserball, zum Wasserballspielen, so diese großen aufblasbaren Dinger mit grünen Punkten drauf und großen Fake-Füßen. Das war das Alien, das dann einfach die Crew gefressen hat. Und da habe ich mir gedacht, what the hell? Weil das Witzige ist, jetzt bin ich gespannt, das ist eine kleine Trivia-Frage an euch zwei. Welcher Film hat Alien groß gemacht? Oder wer hat denn, durch welchen Film sind sie auf die Idee gekommen, das ins Kino zu bringen?
1: Ich habe einen im Kopf, das ist The Thing, aber ich bin mir unsicher.
0: Nein. Es ist nicht mal dasselbe
2: Genre. Ist es Mars Attack?
0: Nein, Mars Attack war danach.
2: Okay.
0: Star Wars. Der Hype im Weltall war durch Star Wars da und sie haben halt gesagt, ja gut, Star Wars ist halt das Schöne an den Weltallgeschichten, wobei ich immer noch finde, oh mein Gott, Luke hat gerade 2 Milliarden Sturmtruppler umgebracht und kriegt einen Orden verliehen. Auf jeden Fall, Alien hat sich halt gedacht, wir sind der krasse Kontrast dazu. Und das fand ich irgendwie cool.
2: Und kurz mal eine Vorschau, weil wir gerade über Horrorfilme reden, da wo es atmosphärisch ist. Es soll demnächst ein koreanischer Film anlaufen. Ich weiß nicht, ob das Blacks ihn spielt. Aber genau, es spielt auch damit, man weiß, es ist irgendwas los, aber man sieht die Kreaturen nicht so oft. Und das ist halt das, was ein Horrorfilm ausmacht. Du weißt, dass es da ist, aber nicht, was es ist.
0: Naja, es sollte halt schon auch das Monster-Design dann auch gut sein. Ja. Also wie die Auflösung, wenn es dann einfach ein Peter in der Kutte ist, das Monster, dann sage ich halt auch, Alter,
2: nein,
0: ernsthaft
2: jetzt? Bei Hope im Trailer, man sieht schon ein oder zwei Kreaturen, aber die siehst du einmal und dann nicht wieder, so viel ich halt bei dem Film mitgekriegt habe. Und diese Ungewissheit, kommt da jetzt noch was? Was kommt da jetzt? Das macht für mich eigentlich mehr ein Horror aus, weil ich bin eher so jemanden, der das psychologische Horror mag.
0: Und sie dann vor angehenden Licht erschreckt.
2: Genau.
0: Yeah, Psycho-Horror. Oh mein Gott, eine Taschenlampe.
1: Aber was ich jetzt zu dem Weißen Hai noch sagen möchte, ist, das war gerade der Beginn der Sommerblockbuster. Ja. Das hat vorher nicht gegeben. Und damit hat er angefangen. Und ich glaube, sie haben damals, war das bei dem Film auch schon, was sie denn in wenig Kinos gebraucht haben, damit dann, weißt du, weniger ist oft mehr, damit dann ja auf
0: außerdem haben sie, außerdem haben sie mit dem Film ja nicht gerechnet, gleich Star Wars, dass der so einschlägt. Ne? Bei Star Wars haben sie gedacht, die machen halt einen kleinen Film und das war's. Da war ja nie mehr, ich meine, George Lucas hat zwar schon mehrere Teile geschrieben.
2: So wie bei Final Fantasy, beim Game, vom Titel her.
0: Ja, das war halt...
2: Jetzt sind wir schon bei 16 Teilen.
0: Ja, 16 aber, mal die letzte Fantasy, aber die finale Fantasy,
1: aber das klingt irgendwie falsch auf Deutsch. Also ich bin bei dir, was Retrofilme anbelangt. Ich liebe ja mittlerweile liebe ich den ersten Halloween, ich habe lang gebraucht, bis ich ihn lieben konnte. Ja. Mittlerweile liebe ich ihn, ich liebe den ersten Freddy Krüger. Ja. By the way, ich liebe die Blutfontäne, das ist einer der tollsten Momente.
0: Johnny Depp, damals noch unbekannt.
1: Und dann noch den ersten Freitag, den 13. Ich finde Kevin Bacon's Kill im Bett großartig, mal abgesehen vom Kopf weg.
0: Da liegt ein Bacon im Bett.
1: Ja, ich weiß. Und das sind so Kultfilme. Ich meine, natürlich Scream gibt es dann auch noch vielleicht, also Retro. Aber es gibt diese drei Reihen, sind ja sehr beliebt gewesen.
0: Ja, das sind ja die, du vergisst nur Texas Chainsaw Massacre.
1: Ja, aber da will ich leider den Ur muss ich mir irgendwann aus den 70er Jahren anschauen. Der soll so gut sein.
0: Er ist, Tom, ich finde es so genial, dass Leute gesagt haben, dass der Film so brutal ist. Und dann habe ich ihn mir angeschaut beim ersten Mal. Brutal? Er hat halt gerade jetzt mit dem Fleischerhammer den Typen auf den Kopf gehauen, aber das hast du nicht wirklich gesehen. Ich meine, er verkauft die Szene sehr gut, der Schauspieler. Er zittert und zuckt halt, wie wenn er wirklich einen auf den Schädel kriegt hätte. Ne? Aber so arg war der Film jetzt, wie alle behauptet haben.
2: Entschuldigung, da muss ich sagen, da finde ich das Remake eigentlich.
0: Ja, komm, lieber.
2: Ja, ich meine, also, er ist nicht gut, aber von dem, was sie zeigen.
0: Für mich ist es halt das. Du siehst halt an den ganzen Horrorfilmen, wenn sie diese Remakes machen. Meistens ist es so, dass diese Remakes nach der Saw-Ära rausgekommen sind und dann war alles nur mehr Blut und Gore. Wie gesagt, ich finde, ein Horrorfilm braucht nicht unbedingt Blut und Gore. Nee. Ich bin immer gern für Blut und Gore zu haben, bei Horrorfilmen, aber es kann auch bei einer Komödie eine richtige Einsetzung von Gore witzig sein. Aber zum Beispiel, was ich halt...
2: Zum Beispiel Cabin in the Woods?
0: Ja. Der war Horrorkomödie as fuck und der ist genial. Ich sag nur mehr, Jungmann.
2: Ja. Weil ihr gerade eure Lieblingshorrorfilme erwähnt habt.
0: Jetzt kommt wieder der springende Vampirfilm.
2: Nein. Ich mag von Eli Roth, wie heißt das? Green Inferno.
0: Ja, der ist heavy.
2: Weil vor allem die indigene Bevölkerung, die du in diesem Film siehst, war bis dato noch nie auf Film gebannt, hatte noch nie Kontakt zu anderen Menschen.
0: Trotzdem und ist der Film, also der ist auch nichts, den kann man sagen, der ist nicht wirklich was für Schwache.
2: Nein, definitiv nicht, aber...
0: Also
2: aber
0: da braucht der Peter San sein, ich fühle mich wohl Decke dann zum Zudecken.
2: Ja. Und mich daneben, weil alleine das den definitiv nicht schauen. Und ich meine, ich bin jetzt nicht der Eli Roth-Fan, aber bei dem habe ich mir gedacht, ich finde ihn cool.
0: Habt ihr Piranhas gesehen?
2: Ja.
0: Zweiten Teil auch?
1: Schwach an den ersten erinnern.
0: Im zweiten kommt David Hasselhoff vor.
2: Zombieber.
0: Ja.
1: Aber war das nicht 3D irgendwie? Nein, nee, von der alten Version, aber da gibt es eine Szene mit einem Typ, alten Mount, der setzt, legt seine Füße unter Wasser, weil er ein bisschen Wasser spielen will. Und die Piranhas fressen ihn dann von unten nach oben auf. Ich habe die Szene, das war, glaube ich, 70er-Jahr-Film, ich habe die Szene gesehen und mir gedacht habe, ich könnte mir was Lustigeres vorstellen als jetzt von Piranhas.
2: Piranhas.
0: Vor allem, die sind jetzt so schnell. Was ich so witzig finde, ja. In der Neuauflage gibt es ja eine Szene, da feiern sie ja Spring Break in diesem See in Amerika. Und auf einmal verschwindet einer von den Leuten in den See und du siehst halt nur das Blut aufsteigen. Ne? Mhm. Und irgendwer schreit, da ist ein Hai in einem See. Ein Hai ist ein Salzwasserfisch.
2: Es gibt aber auch Haie, die in Süßwasser schwimmen. Aber das ist an Flussläufen.
0: Ja, und nicht in einem See. Das ist sowas von... Ehrlich, da habe ich mir gedacht, ist das jetzt absichtlich, weil die Amerikaner, Entschuldigung, falls uns jetzt irgendein Ami zuhört, fühle ich nicht angesprochen, sind die Amis manche einfach scheiße dumm?
2: Ja.
0: Ich meine, außer, dass man Trump gewählt hat, aber...
1: Ich würde jetzt auf das eingehen und auf den Jason Takes in Manhattan eingehen, weil das ärgert mich. Dummheit ärgert mich. Du kannst nicht einen Film über einen Lake, also einen See machen, um dann zu sagen, das ist das Meer. Weil plötzlich wird auf dem See ein Meer, wo ein Schiff mit lauter
0: Schulabschließern... Kreuzfahrtschiff. Ja? Es taucht auf einmal auf diesem See ein Kreuzfahrtschiff auf, das mit dem Anker Jason einen Stromschlag gibt, weil da ein Kabel durch den See geht und damit wird er wieder wach. Und dann klettert er auf dieses Schiff und fängt die Leute auf dem Schiff killen an und kann sie die ganze Zeit teleportieren.
1: Ja.
0: Und das Schiff teleportiert er anscheinend nach New York, weil anders kann ich mir das nicht erklären. Wie sollst du von einem See? Und du hast in allen anderen Filmen den See gesehen.
2: Crystal Lake, oder?
0: Ja, kein Crystal Lake. Wie sollst du von diesem See aufs Meer hinaus. Seit wann haben die eine Meerbindung?
2: Weil du gerade vorher gefragt hast, ob Amerika kollektiv dumm ist. Ausnahme für die, die es nicht sind. Aber eine unbequeme Wahrheit ist für Amerikaner gemacht. Ja. Nicht für den Rest der Welt. Nicht für
0: Super
2: den
0: Size Me ist auch für die Amerikaner gemacht.
2: Ja, aber wieder Back to the Horror.
1: Ich wollte eigentlich gerade erwähnen Mission Impossible, aber du,
2: ja,
1: das hast du, glaube ich, schon so
2: der oft erzählt. Der erste Mission Impossible ist gefloppt, weil die Amerikaner ihn nicht verstanden haben, weil er zu intellektuell ist, mehr Thriller als Action.
0: Ja, das sieht man dann später dann immer so.
1: Zum Thema Horrorfilme, ich meine, ich habe jetzt auch keine, ich kann eigentlich nur wiedergeben, was ihr gesagt habt, also ich habe ja auch The Mummy, der ist bis heute einer der unglaublich ekeligsten, stärksten.
0: Akustischen Sounds, ja. War das echt ekelhaft.
1: Und allein, der war so eine Mischung zwischen Komödie und Horrorfilm.
0: Naja, kommt drauf an, wer dein Sitznachbar ist, weil wenn ich dann die ganze Zeit neben mir höre, yes, I'm coming, musste ich mir das Lachen halt schon hart verkneifen.
2: Ja, und nach The Mummy war, glaube ich, von keinem von uns in der nächsten Zeit...
0: Ich habe mir extra meine Zehennägel vorher geschnitten.
2: Nein, Zehennägel schneiden war dann nicht. Wir erklären die Szene
1: nicht. Ich wollte nur erwähnen, dass mir einfach dieser Kill von der Großmutter, wie sie einfach aufs Auto fällt und die Hunde
2: Kojoten angreifen.
1: Ich konnte
0: und der
1: nicht
0: das Geilste ist, dass der Scheibenwischer noch angeht.
2: Oder was auch noch schräg war in der Mami, die Kleine.
0: Mit den Zähnen.
2: Mit dem Gebiss von der Großmutter. Wo sie dann grinsend vor den Eltern steht.
1: Du, was hat die Kleine noch in der Schule gesagt?
0: Du hässliche Fickfresse.
1: Nein, irgendwas in der Art, egal. Aber
0: es wird die Lehrerin beschimpft. Ja, so du hässliche
2: Fickfresse.
0: Oh Gott, wie ist Kraftausdrücke, nein, ab 18.
1: Aber der Film war gut. Und einen Film, den wir noch nicht erwähnt haben, und den muss ich erwähnen, weil mir hat das sehr gut gefallen.
2: Evil Burn? Evil Death?
1: End of the Oak Street.
0: Ja, das war ja.
2: Ja, aber End of Oak Street war jetzt kein Horror.
1: Ja,
2: das war
1: ich weiß so, nicht, ich würde gerne den benennen, wenn es geht, weil.
2: Okay.
1: Der war schon heftig.
2: Für mich war das ein.
0: War der heftig?
2: Die heftige Szene, wo Ewan McGregor sagt zu seiner Frau: Bitte fotografier mich vor dem Pumpen.
0: Nein, er wollte das Foto nicht fordern. Sie wollte es.
2: Ja, wurscht, aber. Für mich war das, also ich habe dann zum Bernhard eh gesagt, der Film nimmt sich nicht für voll. Klar, es hat ein paar, am Anfang vor allem, wie sie halt da gerade in der Zeit zurückversetzt werden, gab es schon ein paar Schreckmomente für die Bewohner, aber ich fand es eher, das war so Psycho, also so ein...
0: Ja, es war eine...
2: Ich kitte mein Leben wieder, weil
0: es war so ein Abenteuerfilm, der quasi wie immer ein Ehepärchen, das kurz gut vor der Scheidung steht, erlebt dann was und dann kommen sie wieder zusammen. Das ist so dieses quasi 0815-Klischee-Ding. Aber für mich ist einfach nur das, es gab so ein, zwei Szenen, die einfach schockierend sind. Und das sieht man wieder mal. Warte mal, ganz kurz mich muten, weil ich muss husten. Da bin ich wieder. Ich möchte euch nicht unbedingt alle aus der Maschine husten. Auf jeden Fall ist es das, dass du, bei der, das sieht man wieder auch wie bei Joker, wenn du wirklich brutale Szenen nur so ein Korn reinschmeißt, kickt das viel mehr, als wenn konstant gemetzelt wird. Für mich ist es halt das, was ich auch gern für die Halloween-Zeit jetzt empfehlen kann, ist, gebt euch den animierten Film von Dead Space.
2: Ja.
0: Der ist verdammt gut. Sollte sogar auf Englisch, glaube ich, auch schon auf Deutsch vertont sein. Gibt es ja auch zwei. Die sind verdammt gut. Ich kann auch Trick or Treat empfehlen. Der Film ist auch mega. Allein, ich habe noch nie gesehen, wie ein Mensch mit einem großen Lutscher getötet wird, aber in diesem Film tut er das. Dann haben wir noch, wir hatten der Film mit dem Weihnachtsmann geheißen, der alle umbringt. Ich wollte nämlich gerade sagen.
1: Silent Night, Deadly Night?
0: Nein, auch nicht Silent Night, Deadly Night. Da gab es noch einen zweiten, wo das Teufel der Sohn, also der Weihnachtsmann der Sohn des Teufels ist.
2: Wurscht.
0: Und er hat einen Engel mit einem Engel eine Wette abgeschlossen und hat die verloren, deswegen musste er jetzt so und so für 1000 Jahre gut sein. Und das hört dann auf und dann siehst du, wie er am Weihnachtsabend der Papa, der Weihnachtsmann kommt und er nimmt einen Eispickel und draht die Eltern haben. Und das ist halt auch so Trash, entweder, was ich bei Horrorfilmen total geil finde, wenn der Film so mega trashig ist, dass er sich gar nicht mehr ernst nimmt, dass du ihn auch gar nicht ernst nehmen kannst.
2: Meinst du Dear Santa, teuflischer Weihnachten?
0: Ja, der ist so trashy, den kann man sich geben, der ist cool. Und dann hätte ich noch, für mich ist es generell das, wenn ich jetzt an meiner Lieblingshorrorfilme denke, ist es, wenn man was Atmosphärisches haben will und nichts Goriges, dann soll man sich Hereditary geben.
2: Oh ja.
0: Der ist wirklich gut.
2: Oder Wolfman.
0: Ja, Wolfman, aber Babadook war auch mega.
2: Naja, Babadook, da ich habe ihn zwar gesehen, aber ich so, nee.
0: Ja, ich fand ihn ganz okay.
2: Oder den ersten Sinister.
0: Ja, der erste Sinister ist mega gut. Der zweite mit...
2: Mit der Auflösung, was das schlussendlich ist.
0: Ja, vor allem, ich finde es so witzig, dass der Polizist im Sinister, er nennt ihn ja immer Professor so und so, Sergeant so und so. Der wird sogar so in den Endcredits Sergeant so und so betitelt.
2: Oder ich meine, der Bernhard wird jetzt gleich mit den Augen rollen, ich kann den ersten von Conjuring empfehlen, bei atmosphärisch.
0: Sorry, aber Conjuring, den ersten zwei waren okay, dann ja. Insidious war auch der erste noch okay.
2: Der zweite auch.
0: Also der zweite ging auch noch, aber ab dann war es einfach nur mehr bergab. Der Nun, kann ich den ersten empfehlen? Ja. Ich weiß nicht, wie ihr das seht, aber ich fand den zweiten jetzt nicht so gut wie den ersten.
2: Ich auch nicht.
1: Ja, vor allem war alles, was gruselig war, im Trailer.
2: Ja.
1: Sonst war ja nichts. Also
0: und meiner Meinung nach die Nonne viel zu früh gezeigt.
1: Ja.
0: Mann, für mich ist es halt einfach das, was Horrorfilme betrifft. Ich finde halt zum Beispiel die Evil Dead Reihe, da sieht man wieder mal, der erste Evil Dead war halt einfach Sam Raimis erster Film. Er hat vorher ein paar kleine Musikvideos gedreht und ein paar Kurzfilme. Der hat keinen Peiler gehabt, was er da eigentlich tut, aber er hat einen absoluten Klassiker erschaffen.
1: Zusammen mit seinem besten Freund, mit dem Bruce Campbell, mit dem hat er sich zusammen damals, wir wollten einen Horrorfilm machen, den sie selber auch schauen würden.
0: Ja.
1: Und das ist eben Evil Dead.
0: Und da muss ich sagen, ich werde ihn nur Evil Dead nennen, weil den deutschen Titel Tanz der Teufel.
2: Was ich aber auch noch
0: komplett bescheuert. Einen
2: guten Film finde, ich weiß nicht, ob ihr ihn kennt, ist der Film Intruders mit Clive Owen.
0: Yes. Oder wie hat er Descent? Der ist auch super. Der mit den Höhlen klettern.
2: Wie heißt der Film mit Naomi Watts und Daniel Craig?
0: Ja, ich weiß schon, welchen du meinst, aber mir fällt er gerade nicht ein.
2: Der Invited oder so?
0: Ich glaube.
2: Invasion. Ist zwar jetzt kein typischer Horrorfilm, weil es mehr ins Science Fiction geht, aber für mich gehört er trotzdem zu Halloween.
0: Ja, wir hatten den im noch schnell
2: Oktober dazu.
0: Was ich auch noch empfehlen kann, aber mir fällt der Name gerade nicht ein, das ist so gleichzeitig mit der Purge rauskommen, deswegen verschmischen die Filme sich für mich immer. Der erste Purge war ja auch noch okay.
2: Meinst du The Strangers?
0: Ja, The Strangers, der war auch super, weil er beruht ja auf einer wahren Gegebenheit. Deswegen aber kann ich den auch nur empfehlen.
2: Den zweiten habe ich zwar im Kino gesehen, aber...
0: Ich fand den ersten besser.
2: Ja.
0: Was ich so witzig finde, jetzt möchte ich mal eure Meinung zu Purge, den Purge-Filmen hören. Wie viele habt ihr gesehen?
2: Alle.
1: Null.
2: Alle.
0: Was, echt? Du hast keinen
2: gesehen? Doch, wir waren doch, den vierten waren wir.
1: Na, wir haben nie zusammen gesehen, nein.
2: Oder waren wir den in einem Hof, wo ich gesagt habe, Marius spricht mit und stirbt gleich wieder?
0: Ja, ich glaube, den waren wir.
2: Ja.
0: Weil Peter, ich sag dir eins,
1: ich weiß,
0: wenn man diese Filme im Ganzen nimmt, also vom ersten Purge bis zur jetzigen Purge, es ist für mich der Punkt, dass du das eigentlich, wenn du die ganze Reihe siehst, dass das eigentlich eine Sozialkritik ist.
2: Ja, definitiv.
0: Weil du siehst in den ersten Filmen, wie leben die Reichen während der Purge und dann wird immer die Schicht geht immer weiter oben.
2: Ja, und im mit vierten, Film. Also im vierten, ich habe die Serie leider nicht gesehen.
0: Die Serie habe ich noch nicht geschaut.
2: Aber da geht es halt darum, die Purge ist eigentlich abgeschafft worden, aber Hardliner sagen, nee, wir machen jetzt das ganze Jahr über Purge und wir gehen auf Migranten.
0: Ja.
2: Also,
0: ja, war halt quasi wieder mal so eine Anspielung auf jetzige Politiker.
2: Ja, und
0: die sich übrigens auch in seinen Designs mit Make America Great Again.
2: Ja.
0: Er hatte den Spruch von Keep America Great hat er von The Purge.
2: Ja.
0: Den hat er einfach geklaut.
2: Aber
0: diese Orangenhaut. Das Annoying Orange etwas. Für mich ist es zum Beispiel, was ich auch bei Horrorfilmen, welchen ich wirklich empfehlen kann, ist halt The Thing, aber nur das Original.
2: Ja.
0: Weil das Remake ist so...
2: Die Fliege.
0: Mit Goldblum oder...
2: Den älteren.
0: Den neuen kann man sich auch geben.
2: Ja, aber ich meine den älteren.
0: Wo ein Mensch einfach eine Fliegenmaske aufgesetzt bekommt.
2: Ja, aber ich meine trotzdem, ist die Atmosphäre...
0: Ja, schon klar, aber...
2: Oder wenn ich dran denke, ich weiß nicht, ob es eine Verfilmung zu Kafkas Die Verwandlung gibt.
0: Ja, es ist eigentlich, die Fliege ist ein Film zu Kafkas Die Verwandlung.
2: Ja, okay, aber einfach nur...
0: Es ist halt, aber ich sag halt, wie es ist, dann das Remake mit dem Goldblum ist halt Body-Horror vom Feinsten. Weil der Film ist sowas von ekelhaft und hat dafür auch einen Oscar bekommen. Das beste Make-up.
2: Okay.
1: Mir gefällt vor allem, weil das ein Horrorfilm war, den ob ihr am WTF-Moment im Kino gehabt, wer wisset.
0: Ja.
1: Mit die zwei, die bei ihrer Großeltern
2: zum ersten Mal
0: ihre Großeltern. Der war auch super.
2: Ja.
1: Der Plot-Twist gegen Ende verrate ich nicht absichtlich nicht. Der hat jeden im Kinosaal schockiert. Da habe ich wirklich mitgekriegt, wie alle gesagt haben, what? Und ich bin da gesessen und war gedacht, finde ich interessant.
2: War das... Ja, okay. Oder wenn man jetzt einen österreichischen Film hernimmt,
0: Family Dinner.
1: Oh ja, aber bitte nicht hungrig. Also danach, vorher essen, danach nimmer.
2: Außer ihr habt einen Magen wie ein Freund von uns.
0: Ganz konkrete Frage. Habt ihr, was sagt ihr eigentlich zu den 3 Tagen bist du tot zum ersten? Der erste war super, der zweite war so, meh. Ich finde es nur witzig, habt ihr damals mitbekommen, weil... was für eine Werbung sie gemacht haben für den Film. Sie haben random Jugendlichen und Menschen in Österreich eine SMS geschrieben, in 3 Tagen bist du tot.
2: Ja. Yeah.
0: Und damit hast du eine Kinokarte gewonnen. Wenn ich so eine SMS bekomme, glaube ich, dass ich sterben werde.
1: Ja, ich glaube, das geht jedem so. Ja, ich muss sagen, der erste war super, den habe ich mir vor dem zweiten auf VHS oder DVD angeschaut. Und den zweiten, und meine beste Geschichte ever war, ich bin drinnen gesessen und da gab es dann eine Szene mit einer Nagelpistole, in dem einen auch geschossen worden ist. Und ich drehe mich um zu meinem besten Freund und sage laut, der hat es kommen sehen. Und alle haben gelacht. Ich habe gedacht, aber wirklich.
0: Mir ist gerade noch ein Film noch eingefallen.
2: Weil wir gerade 3 Tage bist du tot, weil es vom gleichen Regisseur ist, Welcome Home. Den haben wir heuer, der Peter und ich heuer auf der Diagonale geschaut, weil dir ging es nicht gut.
0: Ja, ich habe keine Zeit gehabt. Ja. Andere Dinge zum Tun.
2: Und der war echt gut.
0: Ja,
2: und Dracula.
0: Ja, das ist kein Horrorfilm.
2: Das ist ein Mischmasch.
0: Was auch immer es
1: ist. Der ist alles, der ist einfach alles.
0: Alles und nichts.
1: Einfach alles.
0: Aber was ich sonst auch
1: noch... 3 Stunden verplempern wollte, gäbe es echt
0: nicht. Na, verplempern? Würde ich jetzt nicht sagen. Ich werde sicher schräg unterhalten werden.
2: Ja.
0: Aber was ich zum Beispiel auch sehr interessant gefunden habe, ist die Reihe, also wie sich die Reihe entwickelt hat mit Final Destination.
2: Ja.
0: Ich habe mir mal den ersten jetzt wieder eingezogen. Der erste ist wirklich im Vergleich zu den restlichen Teilen total herzig. Da passiert eigentlich nichts Brutales. Das einzig Brutalste ist, dass Stifler vielleicht die halbe Birne abgesäbelt bekommt.
1: Naja, ich und die Anna haben uns einmal andauern, 2, 3, 4 und 5. Und der 2er wirkt auf mich wie so eine längere Version von X-Faktor. Der 3er, ja, der mit meiner Urangst, ich hasse wirklich Achterbahnen, also wirklich Angst, dass ich da
0: drauf. Obwohl der 3er für mich war, versteh mich jetzt nicht falsch, aber der 3er hatte, die Charaktere im 3er waren sowas von scheiße.
2: Ja.
0: Und im 4er erst recht. Da habe ich einfach, weißt, für mich ist es das Problem, wenn du so einen Horrorfilm schreibst und du hast einen Charakter, als einer der Hauptcharaktere, der einfach ein Arschloch ist. Oder einfach nicht liebenswert, also nicht mögenswert, sondern einfach scheiße ist, dann freust du dich eigentlich drauf, wenn der drauf geht. Und das war bei Final Destination 3 und bei Final Destination 4, habe ich mir bei jedem Charakter gedacht, Alter, wann ist es soweit?
1: Ich weiß auch, wenn du ansprichst, weil ich muss sagen, das im Werkzeugladen, ich sag nur die Nagelung, das war hart.
0: Ich fand den geilsten Kill in Final Destination war immer noch der von dem scheiß Nazi.
1: Ja, das ist sowieso
2: mein
1: geil.
2: Lieblingskill ist der Karma-Kill, wie ich ihn nenne.
0: Mit dem Buddha.
2: Ja.
1: Und ich liebe Solarium. Ich weiß nicht, womit die zwei Mädels, die waren dumm wie Brot, Beleidigung fürs Brot, aber der Kill
0: also
1: von Almir den beiden...
0: Also Almir kannst du damit nicht beleidigen.
1: Ja, eh nicht. Liebe geht raus. Nein, aber der Tod von den zwei Mädels, und ich finde die Ablendung geil, du siehst sie in der Ding und dann... Ablendung.
0: Aufs Glühhändel, ja.
1: Die zwei Gräber, die denken mal, wer ist dafür verantwortlich? Der Mann ist ein Genie.
0: Der Schnitt war super.
1: Der Schnitt war aber einzigartig.
0: Ich kann man sagen, dass man den Bloodlines empfehlen kann?
2: Ja.
0: Ich fand ihn gut. Also ich habe mir jetzt nichts komplett Neues erwartet, weil es ist halt noch immer Final Destination. Was ich schade finde, dass man die Idee im Raum war, ein Final Destination im Mittelalter zu machen. Und das hätte mich mega gefixt.
2: Klar.
0: Weil es ist einfach immer was ganz was anderes. Deswegen sage ich auch Jason im Schnee. Shut up and take my money. Ja. Weil ich habe den Fanfilm gesehen und scheiße ist der gut.
1: Und ich glaube, ich wünsche mir auch so, ich weiß, was du letztens einmal getan hast, nicht im Sommer, sondern im Winter. Ich glaube, der wäre so viel.
2: Aber dann müsste man ihn halt nennen, ich weiß, was du letztens getan hast.
0: Jetzt bin ich gespannt, ob die Anna den kennt, weil die Anna ist eher ein bisschen mehr europäische Filme vertraut. Dead Snow.
2: Klar.
0: Der Film ist so trashy, Alter.
2: Ja.
0: Da kommen Nazi-Zombies und versuchen, schwedische Zahnarzt zu Studenten zu killen, weil sie das Gold von ihnen gestohlen
2: oder?
0: Haben.
2: In einem Skigebiet?
0: Ja.
2: Okay.
0: Und da gibt es so eine geile Szene. Der Zombie kommt aus dem Boden raus und beißt ihm in den Arm. Und er sagt halt, ja, ist der andere Medizinstudent, wir müssen die Hand abtrennen, weil dann verbreitet ihr das Virus nicht, was Bullshit ist. Das funktioniert nicht. Viel Mythos übrigens. Auf jeden Fall, ja gut, er sägt sie mit der Kettensäge selber die Hand ab und brennt sie den Stumpen dann aus. Und am Ende vom Film geht er zum Auto und dann kommt der Zombie und beißt ihn halt in den Schritt. Und er schaut die Kettensäge an, schaut sie runter, nee, und setzt ins Auto und fährt. Das ist halt auch wieder Trash-Film, gleich wie Zombieber. Weil den Film habe ich mir gegeben, weil ich mir gedacht habe, ihr könnt doch keinen Horrorfilm mit Zombie-Bibern bringen. Doch, das können sie. Und war gar nicht schlecht.
1: Und wir haben ja da noch etwas Ähnliches bekommen.
2: Matt Heidi, wie steht sie da?
0: Den habe ich nie gesehen.
1: Ich habe mir mal ein Review angeschaut vom Demon und der Film ist krass krank. Das ist wirklich, ich glaube, das ist eine Nazi-Zeit, glaube ich, oder irgendeine Zeit in der Schweiz. Da wirst du, wenn du nicht diesen einen Käse kaufst, mit Käsefondue gefoltert.
0: Ja.
2: Und was ich jetzt auch noch, weil du gerade die Schweiz erwähnt hast, wir haben das in unseren deutschsprachigen Mythologie-Dings schon mal erwähnt, da gibt es ja auch einen Film, der heißt Sanantunji und der ist auch mega. Wenn ihr auf europäischen
1: Filmen... Den haben wir sogar gespielt, Filme. Wir haben leider nicht gesehen, mit der Sophie Reuss, super, also...
2: Ja, also
1: das ist echt gut sein. Es gibt die Rückkehr der Lederhosen-Zombies. Wir müssen heute wissen, was das für ein Film ist. Nein, ich wollte noch gerade erwähnen, neben Zombie erwähne ich immer Kokainbär.
2: Weil ich weiß, fand ich jetzt nicht. Also,
1: du hast ja den gesehen, Anna, du kannst ja mehr reden als ich, weil ich finde allein den Titel genial.
0: Yeah.
2: Ich meine, beruht auf einer wahren Begebenheit, aber war für mich kein Horror.
0: Ja, der Film hat nicht gewusst, was er sein will.
2: Genau.
0: Für mich ist es zum Beispiel das, was
2: aber
0: mir...
2: Aber ich fand das Ende süß. Vor allem, ich fand es süß oder irgendwie auch komisch, weil die Bärenmutter frisst ein Päckchen Kokain, was aus dem Flieger gefallen ist. Und sie vererbt ihre Kokainsucht oder ihr Verhalten an ihre zwei Jungen. Und dann endet der Film.
1: Da wirst lachen, es gibt Kokain-Shark.
0: Ja. Es gibt aber alles mit Shark.
1: Ja, Fan-Shark. Five-Head-Shark-Attack.
0: Es gibt einen Film, Sharktopus versus Whale Dog.
2: Ja.
0: Oder Orca Dog. Erklär mir bitte diesen Film. Eine Mischung aus einem Tintenfisch und einem Hai kämpfen gegen eine Mischung aus einem Hund und einem Orca. Warum der Hund?
2: Keine Ahnung. Irgendwann habe ich mir gesagt, so Trash, ja, aber nur in Maßen.
0: Und jetzt bin ich gespannt.
2: Also Trash-Horror.
0: Leprechaun, wer hat den gesehen von euch? Oder irgendeinen Teil davon? Ich fand, der erste war halt Ur-Trashy und Jennifer Lawrence erstes, glaube ich, von ihrer ersten Rollen überhaupt.
1: Oder was jetzt Aniston?
0: Ja, bin mir jetzt gerade nicht sicher, einer von den zwei war es. Auf jeden Fall, der Film war mega trashy und deswegen witzig. Der schlimmste Teil von dem war immer noch Leprechaun in the Hood und dann auch dann Leprechaun in Space.
2: Es war die Jennifer Aniston.
0: Yes, war mir ganz nicht sicher, ob der wer von den zwei da...
2: Weil Jennifer Lawrence
0: ist so alt wie ich. Stimmt, da wäre sie noch nicht geboren gewesen, stimmt.
2: Die ist so alt wie ich, da wäre sie drei gewesen.
0: Du bist gleich alt wie sie, schlimm.
2: Ja.
0: Auf jeden Fall, für mich ist es das, dass zum Beispiel diese Reihe, dann gab es eine Neuauflage und ich habe mir gehofft, dass es dieses trashige Verhalten von den Original beibehält. Nee, das war einfach ein POV. Ich laufe durch die Wiese, ich lauf mit einer goldenen, lackierten Linse mit einer Kamera durchs hohe Gras und mach irgendwelche komischen Geräusche und bin dann der Leprechaun. Einfach nur dumm. Und für mich ist halt, was ich auch fragen muss, weil den kennen auch wenige, habt ihr Wishmaster gesehen?
2: Nein.
1: Ich weiß aber, was das geht. Dank Fancy Videos.
0: Bitte, Anna, schau dir den ersten Wishmaster an. Der ist ein Fest. Weißt du, mich wer da alles...
2: Ist der von 97?
0: Yep. Der ist ein Traum. Da sind die ganzen großen Horror-Ikonen kommen
1: drin. Ich glaube, Robert Englund, oder?
2: Ja, Robert Englund, Tammy Lauren.
0: Fast alle großen...
2: Tony Todd?
0: Yep. Die sehen alle einen Auftritt. Und da geht es um einen Genie, der... Oder einen Djinn. Und nicht den Genie, weil wir ja letzte... Das ist so die Überleitung von der letzten Sendung. Der Wünsche erfüllt, aber sie immer so verdreht, dass du quasi dann stirbst. Weil ich glaube, bei einer, mit einem, ich weiß nicht, ob das im zweiten Teil war, wo er sagt, ich hoffe, dass er sich selbst den Arsch aufreißt. Und dann siehst du, wie der Genie sagt, dein Wunsch ist mir Befehl. Und der Chef von ihm sich selbst den Arsch aufreißt. Oder...
1: Entschuldigung, die Vorstellung ist aber geil.
0: Für mich ist es einfach... Für mich ist es einfach das, es ist halt so, es gibt halt so Filme, wo du dir einfach denkst, ja, wir machen das jetzt. Weil so dumm, das funktioniert einfach.
2: Ja, ich habe eine Frage, House of Wax?
1: Ich habe aber leider nur die geschnittene Fassung. Aber
0: Gott,
1: ich liebe,
0: ist der schlecht.
1: Ich liebe diese Ausgangssituation, dass du irgendwo bist, wo überall nur Wachsleute sind und du dann versuchst wegzukommen, es irgendwie nicht schaffst. Und das Beste am Film ist Paris Hilton, ihr Dad.
0: Das war, Entschuldigung, aber das ist für mich der wahre Horror. Ihr schauspielerische Leistung.
1: Ja, eben, dann war ich froh, dass sie weg war.
0: Ja,
2: welche Leistung?
0: Gott, war der, was ich da, Alter.
1: Ja, da war Michael Murray Dingsbums dabei.
2: Michael Chad Murray.
1: Ja, und die Alicia Cuthbert, die erst 24 kennt. Deswegen, der mit dem Film eigentlich gekauft. Aber House der Film war Wax. So, er war nicht schlecht, aber Paris Hilton hat mich echt, ich habe unter sie sehr gelitten. Ja.
0: Jetzt bin ich gespannt, weil ich bin mir nicht so sicher, ob der Peter den Film gesehen hat. Hostel?
1: Eins ja, zwei leider, drei auf gar keinen Fall.
0: Der erste war
2: Cabin Fever, wie steht ihr dazu?
0: Der war auch nicht schlecht.
2: Ich finde es geil, du sagst gerade Hostel und ich suche gerade einen Film von Eli Roth.
0: Der war auch nicht schlecht.
1: Der erste hat mir irgendwie gut gefallen, weil er sehr interessant aufgebaut war mit denen, die sich da in der Slowakei oder wo sie immer da
0: ja,
1: diese
0: im Osten
1: Frauen ist. Suchen wollen und dann trennen sie sich, dann sind sie weg und dann kommt langsam auf, dass der Mann, der sie angeworben hat, gut hinzugehen, zu der
0: Organisation
1: Club,
0: gehört.
1: Ja. Dann ist der eine, also der, um den eigentlich geht, aber das wusstest du nicht, dass der Hauptcharakter sein wird, der wird dann dort ausgeliefert, entkommt dem Scheiß, bringt
0: eine
1: Frau
0: und
1: bringt
0: killt
1: dann
0: den
1: zwei
0: Typen,
1: Mädels.
0: Ja, und den Typen, der ihn dazu gebracht hat, bringt er auch um.
1: Aber welche Version magst du, Extended Version oder die normale, weil das wird im Kindesentführung, finde ich, schräg.
0: Die Kindesentführung hätte nicht sein müssen, muss ich, finde ich. Ich fand den ersten von der. Und jetzt kommt die größte Frage.
1: Ja.
0: Da wird die Anna wahrscheinlich.
2: Darf ich noch kurz, wenn wir jetzt gerade bei Eli Roth sind, da kurz
0: ja,
2: noch
0: sicher.
2: Habt ihr Aftershock gesehen? Von
0: Nein.
1: Aber sagt mir was, aber
2: das
1: leider nein.
2: Das spielt in Chile, wo ein Erdbeben halt ein Horror auslässt. Ist zwar jetzt nicht explizit von Eli Roth, sondern er hat nur Screenplay gemacht. Das ist von Nicolas Lopez. Und ich fand ihn cool. Wobei.
0: Müsste ich mir noch reinziehen.
2: Und Knock Knock, wenn du hier liefst. Aber wo ich mir einfach denke, warum? Also ich hätte ihn nicht gebraucht.
1: Also da gab es einmal einen Vorfilm dazu, ist aber urlang her. Dann haben sie den Film gedreht und ich stolpere hier und da hinter manche Szenen dieses Filmes, weil man denkt, der Film ist so, ich meine, ich verstehe die zwei Mädels, warum sie das tun.
0: Was, du verstehst, warum sie Keanu Reeves vergewaltigen?
1: Nee.
0: Bist du auch Keanu Reeves vergewaltigt?
1: Nein, aber ich verstehe, warum sie verheiratete Männer so versuchen anzuwenden, sind sie bereit, ihre Frauen zu betrügen und dass sie dann versuchen, ihre Leben zu zerstören, ist halt ein bisschen zu früh, aber ich verstehe die Prämisse dazu. Aber ich habe die ganze Zeit nicht verstanden, wie sie so weit kommen können. Ich hätte einfach die Tür zugemacht, hätte da draußen lassen, weil wir so entschuldigen.
2: Ja, aber die sind halt eingebrochen, weil hat er gemacht. Hat er gemacht bei Knock Knock, aber die sind dann durch den
1: Garten. Allgemein schon, wie sie draußen gestanden sind, ich gesagt, ich rufe euch ein Taxi, aber ich lasse euch nicht rein.
2: Ich noch sagen wollte, vor kurzem, 2018, wenn ich mich nicht täusche, war ja, 2023 war Thanksgiving. Und da habe ich mir gedacht, irgendwie, das Ende war ein bisschen schräg. Aber ich meine,
0: es gibt einen Horrorfilm, der heißt Killsgiving. Mit einem Serienmörder-Truthahn. Der ist sowas von Trash. Und sowas von schlecht, dass er wieder gut ist.
2: Okay.
0: Oder Frosty the Killer Snowman.
2: Auch den habe ich gesehen, den finde ich irgendwie schräg.
0: Er tötet eine Frau in der Badewanne, indem er sie einfach assimiliert. Und sie dann quasi zerquetscht damit. Völlig schräg.
1: Ja, man geht auch, er bringt ja mit seiner Karotte um, aber...
0: Ja, das tut er bei einer anderen.
1: Und
0: mit der anderen Karotte.
2: Wie heißt der Horrorfilm mit dem rosa Hasen?
0: Ich weiß, welchen du meinst, und mir kommt der Name gerade nicht.
1: Ich habe gewusst, dass wir bald, ich hoffe, wir kommen jetzt bald, weil es gab ja, oder es gibt nach wie vor diese Horrorfilme auf Kindheitsfiguren.
0: Ja, Winnie Bambi, Pooh, die Abrechnung.
1: Auf den freue ich mich immer, auf den warte ich immer noch, aber es gibt ja Winnie Pooh, Blood and Honey, da gibt es sogar einen zweiten Teil übrigens. Ja.
2: Und der, für mich aber keinen Sinn macht.
1: Aber was ich jetzt letzte Woche rausgekriegt habe, es gibt Mickey Mouse Horrorfilm.
0: Es soll ein Pinocchio Horrorfilm kommen.
1: Ja.
2: Der war so, wo ich sage, nee, ist für mich jetzt kein Horrorfilm, weil...
0: Aber
2: Popeye ist cool, der Horrorfilm.
0: Was ich auch noch empfehlen kann an Horrorfilmen, ist für mich definitiv, also Cabin in the Woods gehört definitiv dazu, ja. Tremors?
2: Das
0: ja.
2: Mit den Würmern ja. Oder was auch immer das ist.
0: Der ist trashy, der ist witzig. Den kann man sich auch geben. Den ersten Teil vor allem. Vor allem, weil der Jäger von der Stadt einfach eine verdammte Donnerbüchse, mit dem du Elefanten jagen kannst, in seiner Wohnung hat. Und ein Trimmer damit in Stücke schießt.
2: Ja, für den kleinen Waffen-Nerd.
1: Ich bin aber auch so ein Fan geworden dann von diesen Horror-Komödien, also zum Beispiel Happy Death Day.
0: Ja, der ist super.
1: Da kommt jetzt übrigens bei der
2: Happy Death Day, nicht Happy.
1: Happy Death Day, entschuldige
0: mal. Ja, schwerer Todestag wäre der Tag, an dem du stirbst.
1: Vermutlich, ja. Ich voll auf euch zwar drauf, dann nehme ich euch beide mit. Nein, aber ich finde allein die Prämisse mit diesem einer Flug über... Und täglich grüßt das Murmeltier.
0: Nur mit Tod.
1: Auf Horror. Ja. Sie ist einfach... Ich kenne niemanden mit vermischter Wimperntusche, die wirklich geiler ausschaut als Jessica Walsh.
0: Ready or Not, deinen ersten Teil auf jeden Fall. Ja. Den kann ich nur empfehlen, der ist brutal und witzig und die Reihe kann ich auch noch empfehlen. Und ich bitte euch, wenn ihr euch die Rec-Reihe anschaut, tut euch die Rec-Reihe an und nicht Quarantine, weil Gott, war das eine bodenlose Kopie. Vor allem das Beste, was sie im Film rausgenommen haben, eine satanistische Infektion, das war ja im Rec, das einen höllischen Ursprung hat, dieser Zombie-Virus. Und das haben sie rausgenommen. Das Interessanteste aus dem Original haben sie rausgenommen. Und
2: ja, das ist so typisch Amerika.
0: Und ich finde halt die Reihe insgesamt geil.
2: Oh ja.
0: Und vor allem, wann sieht man schon mal eine Frau in einem Brautkleid, die eine Kettensäge schwingt?
2: Ready or Not, falls ihr jetzt nicht gerade wisst, bei welchem Film wir sind.
0: Nein, das war Rec.
2: Das war Rec? Aber ja. es gab aber auch so eine Szene bei Ready or Not?
0: Nein, in Ready or Not schnappt sie sich auch eine Doppellaufflinte.
2: Okay.
0: Und hat halt die Patronen dann umgehängt im Brautkleid.
2: Oh, hab ich.
1: Das war er voll übersägen, gell?
0: Während eine ihre Brautjungfer vom Skilift zerquetscht wird. Weil sie sagt, sie hat sich da drin versteckt und dann lässt sie sich halt runter und die Tür geht drauf und die quetscht sie halt einfach rein und bricht ihr die Wirbelsäule.
2: So wie bei Bloodlines.
0: Yes. Aber jetzt haben wir dann auch schon wieder die Zeit.
1: Ich wollte
0: jetzt
1: noch auf Freaky eingehen, weil Freaky ist ja so Horrorkomödie gewesen. Die hat mir gefallen,
0: die war witzig. Körpertausch.
1: Mit Kevin Newton und Vince Vaughn, da war Vince Vaughn aber als Schauspieler ernst genommen. Weil da, wie er dann den Teenie eigentlich verkörpern muss, das musst du schaffen.
0: Ja, das ist bei Face-Off sieht man es ja auch, das ist eine schauspielerische Herausforderung, dass du zwei Charaktere eigentlich spielst in
1: dem Film. Ich bin immer noch der Meinung, Travolta ist prädestiniert für Bösewichterrollen, weil er ist dann als Terrorist wirklich der coolste Typ von da bis zur Sonne. Also, wie gesagt, war
0: kein Scientologe.
1: Ja, leider Gottes.
0: Na, aber.
1: Antiker Pferdefuß beim Herrn Travolta, leider Gottes.
2: Aber Scientologe zu sein, schmälert nicht seine Leistungen.
1: Nein, überhaupt
2: nicht.
0: Nein, aber es ist für mich ein Grund, seine Filme nicht zu kennen.
2: Ja, ich meine, verstehe ich. Aber.
1: Wir haben jetzt, glaube ich, wir haben einen Rekord aufgestellt. Ich glaube, erstens einmal fast keine Musik. Wir haben so viele Empfehlungen für Filme gemacht.
0: Ja.
1: Ich glaub, wenn
2: also Oktober ist für euch Horrorfilm-Fans da draußen sicher voll.
0: Also nehmt euch, wenn ihr diese Sendung, wenn es euch alles ein bisschen zu schnell gegangen ist, wir werden die Sendung auch noch heute, glaube ich, gleich heute noch auf die CPA hochladen. Da kann man sich das nochmal nachhören, zurückspulen, nehmt euch einen Blog, schreibt das alles auf.
2: Und schaut euch den Trailer und entscheidet euch.
0: Schaut euch die Trailer an, holt euch noch andere Meinungen von anderen Horrorfans. Wir sind dann raus für heute.
2: Ja, ich hätte jetzt noch zwei Filme, die für mich eine Menschen gehabt haben. Das Waisenhaus. Und einen dänischen, wo es um Pfadfinder geht. Ich weiß gerade den Titel nicht, aber den werde ich nächstes Mal noch kurz erwähnen.
0: Jo,
2: weil stimmt. Wir jetzt keine Zeit mehr haben, dass ich da jetzt noch...
0: Gut, dann wünsche ich euch noch einen wunderschönen Resttag, wann auch immer ihr das hört, mittags, morgens, abends. Man hört sich in 2 Wochen. Bleibt schön nerdig.
1: Und wie sagt eine YouTuberin auch schnell, genieß die Furcht.
0: Machst jetzt an auf YouTuber.
2: Tschüss.

0: ich benutze das schon seit langem.
1: Vor allem, weil wir haben eine Sache ganz vergessen in dieser gesamten Sendung. Steam Deck.
0: Ja, das stimmt. Also für die Leute, die nicht wissen, was Steam Deck ist, es ist ein Handheld-Game.
1: Ja, es ist Handheld-Gaming-Konsole, so ähnlich wie die Switch. Nur kannst du fast alles, was du auf Steam spielen kannst, mit dem Steam Deck auch spielen. Also wenn wir zwei uns ein Steam Deck holen, dann ja, haben wir genug zum Tun.
0: Also in anderen Worten, wenn wir voll sind und wir wollen gerne draußen gehen, Steam Deck mit der Hand. Also ich glaube, der Bernhard und ich werden höchstwahrscheinlich uns erstmal so höchstwahrscheinlich austauschen.
1: Ja gut, dann...
2: Das hört sich mal auf jeden Fall gut an.
0: Aber es gibt ja noch die Möglichkeit, auch so ein VR-Set von Steam kann man sich ja auch noch bald holen. Ja,
1: das kommt auch noch.
0: Oder es kommt oder schon draußen. Es ist, glaube ich, sogar noch draußen. Also für die Leute, die sich auch mal was für VR holen möchten.
1: Ah, jetzt habe ich noch eine Empfehlung.
0: Bitte, ja.
1: FNAF. Für alle Leute, die den Film gesehen haben, spielt die Five Nights at Freddy's Spiele. Die sind gut.
0: Ja, kommt drauf an, welchen?
1: Alle?
0: Das waren wie viel insgesamt?
1: 6.
0: 6 Euro.
1: Also ich glaube 7 oder sowas. Ich bin mir jetzt gerade nicht so sicher.
0: Es gibt ja diese komplette...
1: Ja, die gibt es auch für die Switch jetzt mittlerweile. Aber ich kann, wie gesagt, die kann ich euch empfehlen, die sind sehr gut. Und wenn ihr Star Wars Fans seid, holt euch Knights of the Old Republic. Es ist das beste Star Wars Spiel aller Zeiten und Bioshock kann man vergessen. Ist auch eine Empfehlung.
2: Wie lange gibt es denn eigentlich jetzt Steam eigentlich? Jetzt so die letzte Frage von mir in dieser Sendung.
0: Keine Ahnung. Das ist 2003?
1: Seit 2003.
0: Aber die Firma selber, also Valve Company, gab es schon seit 1996 von zwei Personen. Vom Gabe Logan Newell.
1: Unser heiliger Gott.
0: Wir beten ihn dazu.
1: Zu jedem Summer Sale.
0: Und sein Partner, den Namen ich leider
1: nicht. Ja, ich merke ihn ja auch nie.
0: Ja, es tut mir nochmal leid für den, aber es wurden ja von zwei Leuten erschaffen worden. Gabe ist halt eben eher bekannter, aber trotzdem von beiden so gesehen.
1: Ja gut, aber wir sind jetzt eh...
2: Also auf jeden Fall, bitte uns jetzt dann das Geld für diese Schleichwerbung überweisen. Also wir wollen unbedingt ein Geld haben. Und wenn ihr jetzt euren Liebsten, sollte euer Liebster zu Hause ein Steamer sein, es gibt auch geile Gutscheine bei Spar, ich glaube, der Hof hat da welche, ja. 10, ja. 20, ich glaube 50 Euro, also
0: 100 auch.
2: Holt euch.
1: Ist das immer ein gutes Geschenk für Leute, die Steam-Spieler sind.
2: Perfekt. Gut, es hat sich ausgenördet für heute.
1: Noch einen letzten Anhang vom Brötchen haben wir noch.
2: Ja. Ah, Entschuldige.
0: Was ich sagen wollte, ist, vielen herzlichen Dank für diese nette Episode. Ich bin froh, dass ich auch dabei sein konnte und auch über Steam reden durfte. Bin auch froh, dass ich fürs nächste Mal auch dabei sein könnte, falls möglich. Und sage nochmal Danke fürs Netto.

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2: Einen schönen guten Abend. Hi, herzlich willkommen zur 108. Ausgabe von Christian in the Mix hier auf Radio Helsinki. Freut mich sehr, dass Sie mit dabei sind. Ich verspreche Ihnen, in den nächsten 30 Minuten, da gibt's wieder einen guten Popmix hier auf Radio Helsinki. Hauptsächlich Songs von heute, aber der ein oder andere ältere Hit, der versteckt sich natürlich auch diesmal wieder in der Playlist. Mein Name ist Christian Steinberger und ich weiß nicht, wie es Ihnen geht, aber ist es nicht irgendwie total schade, dass der Sommer schon so mehr oder weniger wieder vorbei ist?

0: weiß, schon blöd irgendwie, oder? Aber dafür reisen wir jetzt musikalisch nach Italien. Wir genießen ein bisschen das türkise Meer, sonnen uns am Sandstrand und lassen uns eine Pizza schmecken. Ryan Paris mit Dolce Vita macht für heute den Anfang. Ciao!
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Howling at the Moon. Milo war das hier in Christian in the Mix. Wir machen weiter mit dem City Mix. Eine Stadt mit dem heutigen Buchstaben D ist gesucht und da geht's jetzt ab in die Niederlande nach Den Haag. Den Haag ist die drittgrößte Stadt in den Niederlanden, direkt nach der Hauptstadt Amsterdam und Rotterdam. Die Stadt hat nicht ganz doppelt so viele Einwohner wie Graz. Und obwohl Den Haag eben nicht die Hauptstadt der Niederlande ist, befindet sich dort das Niederland. Damit ist es das älteste, noch genutzte Parlamentsgebäude der Welt und ist natürlich auch für Touristen sehr interessant. Der Sitz des niederländischen Königs, der befindet sich ebenfalls in Den Haag. Den Haag ist außerdem als Sitz von einigen internationalen Organisationen bekannt, zum Beispiel des Internationalen Gerichtshofs der Vereinten Nationen. Zum Meer ist es in Den Haag dann auch nicht wirklich weit. Die Stadt liegt nämlich direkt an der Küste der Nordsee. Und der Strand, auch das ist natürlich etwas, was Touristen sehr an Den Haag schätzen. Hier auf Radio Helsinki machen wir jetzt wieder weiter mit Musik. Christina

Oh yes, super cooler Song, Lady Marmalade hier in Christian in the Mix. Schönen Montagabend allerseits, haben Sie schon mal was von Thorstein Einarsson gehört? Gar nicht so unwahrscheinlich eigentlich. Super erfolgreicher Singer-Songwriter hier in Österreich. Der kommt aber ursprünglich aus Island. Geboren in Reykjavik und dann im Alter von 5 Jahren ist er das erste Mal nach Österreich gekommen, nach Salzburg. 3 Jahre später ist er wieder zurück nach Island gezogen und mit 14 Jahren dann wieder zurück nach Österreich. Der ist also schon ein paar Mal so hin und her gezogen zwischen Österreich und Island. Hier bei uns in Österreich, da hat er dann an einem

Castingshow teilgenommen mit nur 18 Jahren und ist bis ins Finale gekommen. Der Song Leia, mit dem er damals angetreten ist, der ist bis in die Top 10 der österreichischen Charts aufgestiegen. 2 Jahre später war er dann auf der Hauptbühne beim Wiener Donauinselfest zu sehen. Ja, und seitdem haut er wirklich einen Banger-Song nach dem anderen raus. Und auch dieses Jahr hat er mit dem Song Allee wieder für Nachschub gesorgt. Und da hören wir jetzt mal hinein. Musik aus Österreich und Island, Thorstein Einarsson, Allee, jetzt in Christian in the Mix.

0: Thorsten Einarsson, Allee, hier auf Radio Helsinki. Und das war's auch schon wieder mit dieser Ausgabe von Christian in the Mix. Dankeschön fürs mit dabei sein. Eine Wiederholung dieser Ausgabe hören Sie am Dienstag nächste Woche ab 6 Uhr in der Früh. Die nächste Christian in the Mix Ausgabe, die ist dann wieder am Montag in 14 Tagen hier auf Radio Helsinki zu hören. Also am 12. Oktober von 19.30 Uhr bis 20 Uhr. Die komplette Playlist der heutigen Sendung finden Sie wie immer online auf helsinki.at und... Psst, kleiner Geheimtipp für alle Neugierigen, die Playlist für die kommende Sendung, die ist auch schon online. Ich sag danke fürs Zuhören, hat mich sehr gefreut. Auf Wiedersehen und bis zum nächsten Mal.
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0: Schön, dass ihr dabei seid auf Radio Helsinki. In der nächsten Stunde hört ihr eine Ausgabe des Feministischen Freitag. Der Feministische Freitag ist eine Live-Talkshow von Radio Helsinki in Kooperation mit dem Grazer Frauenrat. Dreimal im Jahr laden wir ins Funkhaus in der Schönergasse ein, um gemeinsam mit Gästen und Publikum über feministische Themen, aktuelle gesellschaftliche Debatten und politische Kämpfe zu sprechen. Die Ausgabe, die wir heute hören, fand im Juli 2026 im Rahmen der Wochen der Inklusion statt. Im Mittelpunkt stehen feministische Inklusion, intersektionaler Feminismus und die Lebensrealitäten von Frauen, Sternchen mit Behinderungen und chronischen Erkrankungen. Welche Barrieren gibt es in feministischen Räumen? Was braucht es, damit Inklusion und Teilhabe tatsächlich gelingen? Und welche Rolle spielen dabei Solidarität, Selbstbestimmung und gesellschaftliche Verantwortung? Am Podium waren Kathi Steiner von der Selbstbestimmt-Leben-Frauengruppe, Edith Zitz von der Selbstbestimmt-Leben-Frauengruppe und vom Projekt Unterwegs von Inspire Thinking sowie Heidemarie Ecker, Co-Vorsitzperson von FMB, Frauen mit Behinderungen. Durch den Feministischen Freitag führte Lilly von Radio Helsinki. Und damit hören wir rein in den Feministischen Freitag zum Thema feministische Inklusion.
1: Ich möchte gleich starten mit der Frage, wenn wir Feminismus und Behinderung wirklich zusammen denken wollen, also nicht nur als Zusatz, sondern wirklich von Anfang an als etwas, was dazugehört, was fehlt oft, wenn Frauen mit Behinderungen oder chronischen Erkrankungen nicht mitgedacht werden und was da vielleicht dazugehört, was bedeutet Selbstbestimmung aus eurer Perspektive ganz konkret dazu im Alltag, in Beziehungen, in der Arbeit, in der Politik oder auch in feministischen Räumen?
2: Ach, was fehlt? Ich glaube, es fehlt ein bisschen das Verständnis, dass Frauen mit Behinderungen nicht nur ihre Behinderung sind. Das ist so ein großes Thema. Wir haben ja kurz vorher darüber gesprochen. Wenn man mit Behinderungen aufwächst, dann ist man mal sehr lang mit diesem Hauptthema beschäftigt, weil die Welt nicht barrierefrei ist, weil die Welt ableistisch ist, was heißt, sie blickt auf eine bestimmte abwertende Art und Weise auf das Leben mit Behinderungen und dann sich auseinanderzusetzen mit weiteren Ebenen, wie eben das Frausein, was das bedeutet oder auch das Queersein, was das bedeuten würde, wie es jetzt in meinem Fall ist, das ist einfach total schwer möglich und passiert später. Und ich glaube, was fehlt, ist Wissen darüber, was es heißt, Frau mit Behinderungen zu sein, über diese Lebensrealitäten, Wissen überhaupt über das Thema Behinderung, auch in der feministischen Szene und das Verständnis, dass Feminismus nur dann ein guter Feminismus ist, wenn alle mitgemeint sind, mitbedacht sind und die Diskussionen auch so geführt sind, dass auch Frauen mit Behinderungen Teil davon sind, mitreden, mitentscheiden und in jedem Raum teilhaben können.
3: Wenn ich diesen Ball aufgreife, mir fallen drei Sachen ein, dass die fehlen. Es war einerseits der letzte Monat der Pride Month und auch der Hitzeaktionsmonat. Und ich finde, dass alle Maßnahmen in Richtung Klimawandelanpassung, weil so weit sind wir, die gehen nur, wenn man sie inklusiv und feministisch macht, weil Frauen bei Hitzewellen aus ganz diversen Gründen einfach noch mehr als Männer leiden. Und das hat noch was mit sozialem Status zu tun. Es hat damit zu tun, dass Frauen oft mehr Care- und Pflegearbeit machen und auch andere mitdenken, die in der Hitze leiden. Also das fehlt derzeit, dieser Blick. Das Zweite, was aus meiner Sicht fehlt, ist die Anerkennung von Kompetenzen von Frauen mit Beeinträchtigungen, weil es da ganz oft gut ausgebildete Frauen gibt, die aber unter ihrem Ausbildungsniveau eingesetzt werden. Und jetzt höre ich auf, Kathi, und jetzt da.
4: Ja, eigentlich, es werden eh schon zwei Sachen gesagt, was braucht man? Es braucht man auch Verständnis von beiden Seiten, Offenheit und Mut, finde ich. Also, ich finde, sollten wir eben Menschen mit Behinderungen Mut haben, aufeinander zuzugehen. Frauen mit Behinderungen auch offen artikulieren, was sie brauchen. Und Menschen ohne Behinderungen auch den Mut haben, sich darauf einzulassen und das auch hört annehmen können. In feministischen Räumen per se, da braucht es einfach eine gute Kommunikation, gute Zusammenarbeit und gutes Miteinander denken. So kann es wirklich auch miteinander Veranstaltungen planen, Events planen und auch die Vorstellungen und Bedürfnisse kommuniziert. Es gibt sehr viele Überschneidungspunkte, aber die werden oft nicht gehört, nicht gesehen, nicht kommuniziert. Ich glaube, das ist der Punkt, eben der oder der fehlt, der einfach ausbaufähig ist, teilweise manchmal noch. Selbstbestimmung hast du ja auch so viel wie Teilhabe. Und was braucht es, damit ich teilhaben kann? Auch wiederum eben, finde ich, gute Kommunikation, gute Barrieren, gute Barrieren, keine Barrieren im besten Fall. Und vielleicht ein gemeinsames feministisches Leitbild auch so, also wirklich, wie du schon vorher gesagt hast, auch so in inklusiven, intersektionellen, also eben der Gedanke eben, dass wirklich die Veranstaltung für alle da ist, für alle Frauen mit und ohne Behinderungen, sondern ganz einfach gemeinsam an einem guten Feminismus arbeitet und miteinander lebt auch.
1: Du hast mir jetzt wieder ein super Stichwort geliefert, die Barrieren. Wie ich mir überlegt habe, wir versuchen hier jetzt eine Veranstaltung zu machen, die möglichst inklusiv ist, habe ich mir gedacht, perfekt. Wir haben ja die Behindertenrampe, wir haben ein behindertengerechtes WC und dann ist mir eingefallen, okay, das ist aber noch nicht alles. Es gibt ja unterschiedliche Stufen von Barrieren, also eben nicht nur diese physischen Stufen, die hier sind, aber auch sprachliche Barrieren, soziale, finanzielle, institutionelle. Vielleicht kann ich da wieder in die Runde fragen, welche Barrieren begegnen euch am häufigsten oder was übersieht man am meisten?
2: Ganz persönlich, meine Barrieren sind, glaube ich, ein bisschen subtiler, als wie wenn ich jetzt einen Rollstuhl nutzen würde. Meine Barrieren sind, wenn es keine gute Sitzgelegenheit gibt. Meine Barrieren sind, wenn ich lang stehen muss, wenn es wenig Information gibt. Aber noch einmal so auf den feministischen Bereich vielleicht bezogen. Ich glaube, Barrieren, die es oft gibt, ist so eine Unsicherheit und Unwissenheit. Und dann ist es am Ende des Tages auch oft das Geld. Es fehlt das Geld, dass man Dolmetschung hat in leichter Sprache, in ÖGS. Es fehlt das Verständnis dafür. Und dann auch so ein bisschen das Wissen, dass man Barrierefreiheit, Barrierefreiheitsebenen erfragen kann. Oder dass man einfach offen auch damit umgeht und Informationen ausgibt auf der Website, bei der Veranstaltungsankündigung. Also Barrierefreiheit ist ein total wichtiges Thema und viele Räume, gerade im feministischen Bereich, die sind unterfinanziert. Organisationen haben zu wenig Geld, es gibt kein spezifisches Geld für Intersektionalität. Ja, und da gibt es dann die Probleme leider.
4: Ist auch noch eine Barriere, Bedenken oder Sorgen falsch zu machen, so quasi nicht, gar nicht eben die Inklusion quasi mitdenkt, aber meine Frage ist halt eben, wenn ich die Veranstaltung jetzt inklusiv gestalten will, mache ich vielleicht Fehler. Und vielleicht reicht es nicht, vielleicht fehlt irgendwas, vielleicht reicht der Standard nicht. Man lässt es dann gleich ganz. Vielleicht ist auch noch eine Barriere einfach diese unsichtbaren Behinderungen, die man nicht mitdenkt und nicht mit kommuniziert. Man denkt vielleicht oft bei Inklusion an die Rollifahrerin im Rollstuhl, aber nicht an chronische Erkrankungen oder an Behinderungen, die vielleicht dynamisch sind, wie man so schön sagt, wo es vielleicht einen Tag besser geht, am anderen Tag nicht so gut geht, wo man vielleicht an einem guten Tag einen Kilometer gehen kann, an einem schlechten Tag nur 50 Meter. Also ganz drastisch, das ist rassistisch gesagt. Also vielleicht einfach dieses Inklusionsgedanke ein bisschen breiter zu denken und letztes Mal in Barrieren so ein bisschen so nicht benannte Ängste, nicht benannte Sorgen, nicht benannte Unsicherheiten, wie du schon gesagt hast, eben, die einfach im Raum stehen bleiben und dann blockieren, ein bisschen blockieren, erste Schritte zu machen, blockieren, aufeinander zuzugehen und blockieren, gemeinsam Feminismus zu denken. Und das mit dem auch Barrieren sind, also nicht so klassisch eben wie eine fehlende Rampe oder so, aber auch Barrieren darstellen können.
3: Ich habe gemerkt, dass ich die ganze Zeit nicke. Also ich habe mir ein Wort aufgeschrieben, das ist storsteirisch, das ich immer wieder erlebe und das heißt angeschasselt werden. Und angeschasselt werden heißt einfach, dass man ein bisschen als nicht ganz erwachsener Mensch behandelt wird oder dass man kurz einmal gehört wird, aber dann nicht mehr gehört wird und dass man das Gefühl hat, es gibt kein Gespräch auf einer Ebene. Das Zweite nur ganz kurz, also ich trage eine Kappe, ich habe eine Sehbeeinträchtigung und ich hatte einen Hirntumor und für mich ist es einfach unglaublich praktisch, also gerade bei diffusem Licht, wenn ich eine Kappe aufhaben darf und das ist, deswegen schaue ich mir immer Räume an, genau wie ich sitze, aber das kann ich auch schnell abhaken. Und das Dritte, es gibt eine Gruppe von Leuten, speziell von Frauen, genannt worden sind chronische Erkrankungen, aber auch Frauen, die neurologische oder psychiatrische Themenstellungen oder Krisen haben. Und das ist eine Gruppe, die wird immer noch viel zu wenig in unseren Kreisen adäquat eingebunden, auch adäquat sozusagen sichtbar gemacht.
2: Das ist auch ein ganz wichtiges Thema. Ich glaube, du magst oder was dazu sagen. Darf ich noch mal kurz zur Barrierefreiheit vorher
1: aber gerne
2: angeschaselt werden? Gibt es auch im Pinzgerischen, wo ich herkomme? Ist ein, gute Worte haben wir im Dialekt. Da ist auch das Thema, wenn wir als FMB, als Interessensvertretung für Frauen mit Behinderungen an feministische Organisationen herantreten und die Idee ist eine gemeinsame Veranstaltung, dann ist immer so der Punkt, wenn ja, gemeinsame Veranstaltung oder wenn wir angefragt werden für Veranstaltungen, ja, was braucht ihr denn und könnt ihr das eh selber organisieren und wer trägt denn die Verantwortung für die Barrierefreiheit? Und wir haben da begonnen, einfach ein klares Set zu haben, das wollen wir an Barrierefreiheit und nein, wir werden euch die Dolmetschung nicht buchen. Es ist eure Veranstaltung, es ist eure Verantwortung und das ist auch okay und gut so. Und ich glaube, da braucht es auch so ein bisschen eine Mindset-Änderung, eine Änderung von dem, wie Barrierefreiheit verstanden wird. Nicht als individuelles Einzelproblem der Frauen mit Behinderungen, sondern als Aufgabe von uns allen, dass wir einen Raum schaffen, wo alle, die in diesen Raum gehören, auch mit dabei sein können.
5: Ja, tatsächlich, mir sind so Sachen eingefallen, jetzt also nur persönliche Erfahrung, also die Geschichte mit Endometriose, weil es halt ja auch um chronische Krankheiten geht. Ne? Also ich bin jetzt mit 33 mit eigentlich halbwegs starkem ADHS und Endometriose diagnostiziert worden, was mir irrsinnig geholfen hat, das überhaupt zu wissen, ne? Also generell, also es hat schon echt viel ausgemacht und ich finde es noch immer, also ich schätze mal, dass das eh vielen Anwesenden bewusst ist, was das für eine massive Shitshow ist, also nicht nur bei Endometriose oder halt einfach auch bei Neurodivergenz bei Frauen oder weiblich sozialisierten Leuten, ne? Aber genau, das war schon auch eine krasse Erfahrung, das erst mit 33 zu haben, aber eigentlich dann, also diagnostiziert zu haben, aber eigentlich auch eine sehr coole und ich habe das Gefühl, da passiert auch gerade total viel und gleichzeitig habe ich dann auch immer so einen Frust und so eine Wut einfach in der Medizin und dieses ganze Thema feministische Medizin ist ja nochmal ein ganz eigener Block, aber voll, das wollte ich nur einwerfen, vielleicht um euch auch ein bisschen aufzuwärmen. Ne?
6: Ich finde den Beitrag total wichtig, den du jetzt gesagt hast, weil ich einfach finde, dass quasi Menschen wie die Kathi oder auch die Heidi oder ich, wir sind total sichtbar behindert. Wir fahren in die Stadt, jeder schaut uns an, wir kriegen alle die mitleidigen Blicke oder in letzter Zeit, muss ich sagen, wird es ein bisschen besser gerade, also ich weiß zwar nicht warum, aber es wird gerade wieder mal besser. Vielleicht ist es die Hitzewelle, weil alle sich mitleidig anschauen. Auf jeden Fall, was ich echt sagen kann und alle, die eine unsichtbare Behinderung haben, es gibt Button, die, das ist da, also so Button und Schleifen, die man sich raufpinnen kann, die euch als Person mit Behinderung, als Person mit unsichtbarer Behinderung quasi framen. Für die, die wissen, was es ist, nämlich diese Sonnenblumen, das Sonnenblumenzeichen. Und ich würde euch alle bitten, dieses Schlüsselband, danke, dass du es hochgehalten hast, dieses Schlüsselband, diesen Button zu tragen. Denn wir sind viele, es gibt viele Frauen mit Behinderungen, ganz, ganz, ganz viele, aber wir erkennen einander nicht immer. Mhm. Und ich würde es einfach total gut finden, wenn das viel stärker ankommt. Weil einfach dann auch das Gefühl, dass man eben, also ich habe ganz oft das Gefühl, ich muss mich immer outen. Ich muss immer, jeder muss immer wissen, diese Frau ist querschnittgelähmt, ja. Weil der sieht mich und fertig. Okay, Barbara, Entschuldigung, du sitzt neben mir, Barbara sieht nichts. Aber üblicherweise sehen die Menschen mich mit dem Rollstuhl, du hörst mich vielleicht, weil meine Radeln laut sind. Aber es ist immer, man muss sich immer outen. Und es wäre einfach gut, wenn man muss ja nicht sagen, welche unsichtbare Behinderung man hat, aber ein Button wird schon, finde ich schon gut.
2: Ja, eine spannende Frage, dieses Outing, ob es dann dieses Zugang, zusätzliche Outing braucht. Ich glaube, in vielen Situationen ist es sinnvoll. Gleichzeitig denke ich mir, warum schaffen wir es nicht, eine Gesellschaft zu haben, die einfach einmal annimmt, dass es Vielfalt gibt in der Welt. Wenn ich herumgehe in der Stadt und mich rempelt jemand an, dann denke ich mir mittlerweile gar nicht, ach, das wie unhöflich, oh mein Gott, sondern ma, vielleicht hat die Person eine Sehbehinderung, weil ich remple öfter mal jemand an. Also ich glaube, es geht auch so ein bisschen um die Grundhaltung, wie man dann auf das Leben blickt und wo es okay ist. Und auch das Thema unsichtbare Behinderungen, gerade bei Frauen, Neurodivergenz, bei Frauen, Frauen mit Behinderungen. Ihr habt es ja so genannt, Frauen mit Behinderungen und chronischen Erkrankungen. Ich muss sagen, wir von FMB als Interessensvertretung, für uns sind alle Frauen Teil unserer Community, die sich selbst als Frauen mit Behinderungen definieren, die Barrieren erleben und egal, was das Sozialministerium für einen Prozentsatz gibt oder nicht. Und das ist, glaube ich, auch sehr wichtig. Und das Schöne ist, wenn man irgendwie merkt, okay, ich erlebe Barrieren mit meinen chronischen Erkrankungen oder mit weiteren unsichtbaren Behinderungen, da hat es eine Community gegeben an Menschen mit Behinderungen, die haben ganz viele Rechte erkämpft. Die haben erkämpft ein Level an Rechten und kämpfen immer weiter. Das kann man auch nutzen, auch wenn man eine nicht sichtbare Behinderung hat. Und ich glaube, darin wird auch noch total viel liegen, was ungenutzt ist, weil es halt schon auch, also die Community der Menschen mit Behinderungen, da dabei zu sein, das ist schon noch Stigma. Und wenn das aufgelöst werden würde, dann wird man schon um einiges weiter sein, weitergekommen sein, ja.
4: Also was mir nur quasi dazu einfällt, ist immer, ich finde halt, dass dieser Button super wichtig ist, wenn, also es kann schon hilfreich sein, wie du sagst, Heidi, um sich quasi gegen sie zu schützen oder quasi Sichtbarkeit zu schaffen, noch immer mehr. Es kann auch als Eisbrecher dienen für welche, die es schon tragen, aber nicht outen wollen zuerst, und dann wissen sie, oh, okay, der ist gerade quasi auch eines unserer Behinderungen, einer ist quasi einer von mir oder einer von uns eben. Es kann auch eben ein erster Schritt sein für auf lange oder mittlange Sicht gesehen und das um Verbündete zu schaffen, denke ich mir so, eben als Eisbrecher und eben, wir brauchen auch ganz viele Verbündete. Und wenn quasi das Zeichen eben ein normaler Eisbrecher sein kann, ich weiß nicht genau, ich finde das sehr schön vor. Ja, ist ein freier Schritt quasi eben so, aber wie gesagt, eben absolut in jedem Bereich so hilfreich ist. Ja, wir werden sehen. Also es ist halt ein kleiner Schritt, ein Symbol. Ja, aber bitte die Publikumsmeldungen. Sehr, sehr gerne.
7: Ja, ich würde dazu gerne was sagen oder so ein paar Ängste teilen, weil ich als schwarze Frau oft mit Stereotypen konfrontiert bin und es als Privileg sehe, meine chronische Krankheit verstecken zu können, sage ich mal. Auch wenn ich mir damit viel nehme, glaube ich, oder mich dann auch feige fühle, weil ich quasi nicht meine Arbeit für die Community tue oder so. Und gleichzeitig schreckt mich die Aufklärungsarbeit, die mit einem Outing zusammenhängt, dann doch wieder ein bisschen ab, vor allem in der Arbeit, wo dann viel auch die ganze Zeit, dann kriegen die Chefs ja Panik mit Leistung, ist sie noch leistungsfähig, und ich muss dann wieder erklären, eine chronische Krankheit erklären, die man ja selber gar nicht versteht oft, und ja, finde es schade, und gleichzeitig sehe ich es irgendwie als Privileg noch, dass nicht teilen zu müssen.
8: Danke. Ja, ich glaube, da ist die Selbstbestimmung ganz wichtig, weil so wie du sagst, du überlegst dir das, da sind Ängste, die nimmst du wahr und du sagst, okay, du bestimmst das für dich selber, wann machst du das und was nicht. Und ich glaube, das ist auch ganz wichtig. Und was ich noch dazu sagen möchte, ich glaube, es ist ganz wichtig, weil die Kathi das am Anfang auch erwähnt hat, mit dem, es hat was mit sich selber zu tun, und das mit dem tollen Band, das fand ich auch super. Und ich glaube, es ist auch wichtig zu überlegen, also was mir ganz hilft auch und was man brauchen kann vielleicht, ist die Community. Das wurde auch von dir schon angesprochen. Sich selber stärken, sich zu überlegen, okay, was sind so meine Themen? Okay, ich bin eine Frau mit Behinderung, ich bin vielleicht eine neurodivergente Frau. Okay, gibt es da vielleicht in meinem Umfeld, in der Stadt Graz, gibt es da Communities, Vereine, Organisationen, die zu dem Thema was machen? Wir haben Neurodivergenz, haben wir Act-Out-Thema, Verein zum Beispiel, wir haben die Achterbahn, wir haben Selbstbestimmt Leben, Frauen mit Behinderung und so weiter und so fort, viele andere noch. Und da merke ich ganz persönlich, dass es mir sehr viel hilft, da einfach dazu zu gehen, zu schauen, was sind das für Leute. Ah, da fühle ich mich wohl, weil da habe ich ein Eck, da habe ich einen Punkt, wo ich Berührung finde, und das tut mir gut. Und das kann oft schon einfach mal reichen, und da ist schon viel gewonnen.
2: Da möchte ich gleich ansetzen, kurze Werbeeinschaltung machen für meinen Verein, unseren Verein, weil genau da geht es um Community. Und irgendwie auch als Antwort für euch beide, also FMB, wir sind ein österreichweiter Verein, wir vertreten die Interessen aller Österreicherinnen mit Behinderungen, Österreicherinnen Stern. Und es geht darum, in Community zu sein, aber es geht auch darum, das Gefühl zu haben, ich trage was bei, mir ist das ein wichtiges Thema, aber ich weiß gar nicht, wie viel ich beitragen kann. Das heißt, man kann zu Angebote kommen, man kann das nutzen oder auch nicht, man muss kein schlechtes Gewissen haben. Aber es gibt ganz viele unterschiedliche österreichweite Räume, die wir schaffen, wo man einfach einmal ohne Angst zu haben einen gesicherten Raum hat und sich austauscht über alle möglichen Themen von Sexualität, Gesundheit, Arbeit, genau die Frage, wie gehe ich mit diesem Outing um, was erwartet mich, einfach einen wichtigen Austausch. Und man kann einfach online Mitglied werden und ja, dafür mache ich jetzt mal kurz Werbung. Alle Frauen mit Behinderungen, Selbstdefinition, niemand muss einen Mitgliedsbeitrag zahlen, wenn sie nicht kann. Und auch Allies, Unterstützende nehmen wir gerne auf. Die wissen, dass sie als Allies keine führenden Rollen haben.
3: Ich wollte vielleicht zu dieser Frage Outing oder Nicht-Outing, ich sehe das sehr ambivalent, weil es auch so sein kann, wenn man offenlegt, welche Art von Beeinträchtigung man hat, dass man dann am Arbeitsmarkt ein Stück schwieriger reinkommt. Und es kann sein, dass das Team einfach aus Unerfahrenheit nicht weiß, wie man mit dieser Situation umgeht. Und ich muss sagen, meine Zugangsweise, also ich arbeite bei Inspire und wir haben, seit ich meine Beeinträchtigung ausgefasst habe, haben wir immer Personen mit Beeinträchtigung weiblichen Geschlechts angestellt und zwar immer ausbildungsadäquat. Und ob die Personen ihre Spezialsituation offenlegen wollen oder nicht und ob das für die Arbeit relevant ist oder nicht, das entscheidet immer die Person selbst. Die Person kommuniziert uns das und wir halten uns ganz genau daran. Und da kann es sein, dass Personen sagen, ich möchte nicht, dass darüber geredet wird und wenn, dann kommuniziere ich das selber. Und das ist für mich eigentlich die beste Variante. Und da sind wir mittendrin im Bereich Arbeitsmarkt und Wirtschaft und der teilweise fehlenden inklusiven oder intersektionalen Kompetenz im Bereich Arbeit und Wirtschaft, da sehe ich ein großes Manko und etwas muss ich nur anhängen, weil mir das immer wieder auffällt und zwar nicht angenehm, wenn nämlich von Frauen mit Behinderung als Zielgruppe geredet wird. Und ich finde den Begriff Zielgruppe einerseits logisch und andererseits sehr problematisch, weil wenn ich von Anfang an ins Projektdesign, in die Gestaltung meines Projektes Frauen mit Behinderung einbauen, und zwar als Professionistinnen, als Mitarbeitende, dann brauche ich nicht irgendwann verzweifelt sagen, das ist meine Zielgruppe. Und da komme ich aus dem Bereich Organisationsentwicklung und ich wäre immer ganz nervös, wenn am Ende auf einmal alle möglichen Leute zu uns kommen oder zu mir kommen und sagen, wir haben eine bestimmte Zielgruppe noch nicht erreicht, könntest du uns helfen? Der wäre wirklich wurlaut, hochproblematisch und das ist für mich wirklich ein Kernpunkt, wo wir alle wirklich genau schauen müssen, dass diese Kooperation und Inklusion von Anfang an probiert und nicht dann, wenn man drei Frauen mit Behinderung für eine Fokusgruppe braucht.
2: Aber das verstehe ich total, Edith, aber andererseits, glaube ich, wenn es nicht diese spezifischen Zielgruppen gibt oder wenn es auch nicht Fördercalls gibt, die sagen, ihr müsst auch Frauen mit Behinderungen einbeziehen, dann passiert noch viel weniger. Ich weiß vorher, dann wird jemand gesucht und es wird überhaupt nicht im Design schon mitbedacht. Das ist ein schlechter Fall. Aber ich glaube, ohne spezifische Zielgruppen passiert gar nichts. Und wir haben letztes Jahr als FMB beim Call eingereicht vom Frauenministerium. Und da war eine der spezifischen Zielgruppen Frauen mit Behinderungen. Und dann hatten wir haben das Projekt bekommen, wir hatten das erste Treffen aller Projekte, die was machen. Wir waren das einzige Projekt zum Thema Frauen mit Behinderungen. Und das war natürlich schon super bitter, aber ja, wir haben ein Projekt umsetzen können. Und wenn es nicht einmal Zielgruppe gewesen wäre, befürchte ich, wäre unser Projekt nicht zustande gekommen, weil es ein großes Projekt war, weil Barrierefreiheit, inklusives Arbeiten, partizipatives Arbeiten auch viel Geld kostet.
3: Aber da darf ich eine Ergänzung dran setzen. Wir waren auch bei dem Call dabei, und zwar mit Frauen mit Behinderungen am Land, die älter sind. Wir haben keinen Zuschlag bekommen, weil ich glaube, das war ihnen einfach too much. Und ich glaube, also ich verstehe die Strategie, die du sagst, aber meine Utopie wäre, dass Frauen mit Beeinträchtigung keine Zielgruppe sind, sondern automatisch im Sinne wirklich eines Mainstreamings, um den Begriff zu verwenden, von Anfang an ausbildungsadäquat und gleichberechtigt in allen Vorhaben von der Stadtplanung über die Arbeitsmarktpolitik, über den Gesundheitsbereich einfach präsent sein.
2: Das ist die große Vision, aber das sind wir lang noch nicht, das wissen wir beide.
3: Kann ich nur bestätigen.
2: Da braucht man nur lange, lange diese Brückenunterstützung.
1: Ich komme jetzt zu einem Thema, das passt da eh auch super dazu, die Frage der Solidarität. Viele nichtbehinderte FeministInnen wollen ja solidarisch sein, aber wissen vielleicht nicht, darf ich das jetzt fragen? Wie soll ich mich verhalten? Wie kann ich Unterstützung anbieten, aber so, dass es nicht in Bevormundung dann endet? Vielleicht könnt ihr da auch eure Gedanken dazu teilen. Wie kann man das gut angehen, eine gute Ally sein?
4: Ja, jetzt ist schon mal zu Beginn eben angerissen, dass ihr Verbündete braucht und was ihr ein gutes Miteinander braucht, im inklusiven feministischen Rahmen, aber generell in der Welt. Und die Frage ist so ganz offen, also interessiert, aber nicht jetzt exploratorisch neugierig, sondern eher empathisch interessiert zu fragen, was brauchst du, wir hätten gerne dabei, was brauchst du, um daran gut teilnehmen zu können oder was brauchst du, damit du dich da wohlfühlst in dem Raum, in dem Setting. Und also wirklich von beiden Seiten brauchst du eben eine Begegnung, eine gute Kommunikation. Einerseits eben, wie schon erwähnt, den Mut eben von Frauenbehinderungen zu artikulieren, was sie brauchen, aber auch die Offenheit und den Mut, sich darauf einzulassen, von der gegenüberliegenden Seite eben. Und das auch so anzunehmen und wahrzunehmen. Wenn es wirklich sagt, naja, braucht nichts, das dann auch so anzunehmen und zu glauben und sie vollzunehmen. Und wenn man sagt, na, ich brauche heute doch was oder ich brauche heute was, das auch genauso anzunehmen und zu sagen, okay, fein, wie schaffen wir gemeinsam den Rahmen, dass du dich wohlfühlst, dass du dich sicher fühlst, dass du dich willkommen fühlst, dass du dich möglichst gut aufgehoben fühlst und den Ganzen gut folgen kannst. Braucht es mehr Pausen vielleicht? Braucht vielleicht andere Räumlichkeiten, braucht vielleicht anderes Equipment, braucht vielleicht eine Sprache, braucht vielleicht was auch immer. Also ich glaube, es braucht wirklich Arbeit von Beginn von beiden Seiten, Mut, gute Kommunikation, dazulernen, es ist okay, Fehler zu machen, es ist okay, nicht daran zu denken, es ist okay, sich etwas, oder es ist okay, aus Fehlern zu lernen, also man kann das alles sofort perfekt machen. Niemand von uns und einfach diesen Mut haben, sich zu trauen, den Mut haben, erste Schritte zu machen, erste Schritte zu tun und zu versuchen, einfach möglichst aufeinander zuzugehen und sich miteinander zu verbinden, weil man braucht einfach einen guten Feminismus, inklusiven Feminismus.
3: Du hast aus meiner Sicht für mich ein ganz wichtiges Wort gesagt, nämlich dass man überhaupt miteinander in ein Gespräch kommt oder in Kommunikation kommt. Und was das Ally-Sein betrifft, also ich glaube, eine Person, die ein guter Ally ist und die solidarisch ist, die verzichtet auf ein bisschen Privilegien und sie begibt sich in Situationen, die unangenehm sind. Also wenn ich sage, ich bin ein Ally, aber nur bei schönem Wetter, wenn alles cool ist, dann bin ich kein guter Ally. Und wenn ich auch in Situationen reingehe und mich parteiisch mit jemand solidarisiere oder in irgendeiner Form sage, ich bin da und ich bin an deiner Seite, ist es immer ein bisschen unangenehm. Und das ist für mich ganz eine zentrale Aussage. Und dann etwas Zweites, was ich auch denke, für mich ist beim Ally-Sein heißt doch immer, dass man intergenerativ denkt und auch die Frauen würdigt und auch die männlichen Allies, die ganz früh unsere Bewegung unterstützt haben und die ganz oft vergessen werden, weil dann neue Themen kommen und neue Gesichter und neue Namen. Und da möchte ich zum Beispiel die Barbara Lefts dezidiert erwähnen, die vorn sitzt, oder auch die Barbara Kasper. Und das heißt für mich Ally sein, dass man einfach nicht glaubt, ich bin so neu und innovativ und nicht historisch denkt. Und der dritte Punkt, der mir auch wichtig ist, Ally sein heißt, dass man Stakeholdern unfassbar auf die Nerven geht. Und das kann bei der Stadtplanung sein, das kann im Gesundheitsbereich sein, das kann im Bereich Klimawandelanpassung sein. Und das aber in einer Penetranz macht, die trotzdem nicht boshaft ist, aber sehr überzeugend wirkt, weil die wissen, sie kriegen uns einfach nicht mehr los.
4: Da möchte ich noch einen Aspekt bitte ergänzen und noch mal aussprechen, der vorher schon angeklungen ist. Die Aktionen und Handlungen mit Verbündeten, mit solidarischen, mit Gefährten, Gefährtinnen, sind im besten Fall oder eigentlich im Regelfall bei Verbündeten selbstbestimmt, nicht fremdbestimmt. Die Verbündeten sprechen mit uns, aber nicht über uns. Sie gehen mit uns irgendwo hin. Aber wir sind quasi dann diejenigen, die dafür einstehen. Gemeinsam sind wir quasi stark, aber nicht, dass dann eben die Allies oder Verbündeten, wie es so schön heißt, für uns dann Handlungen setzen und die dann vielleicht auch gar nicht so in dem Sinne dann durchgeführt werden, wie sie es brauchen. Weil da geht auch wiederum sehr viel Handlungsmacht verloren, sehr viel Sichtbarkeit verloren. Es geht wirklich um ein gemeinsames Agieren und gemeinsames starkes nach außen auftreten. Genau. Also was noch ergänzen zu dem gemeinsamen solidarischen Verbündeten sein miteinander.
2: Ich habe so viel nicken müssen. Also ich kann das alles nur gesamthaft unterstreichen. Kleine Ergänzung oder nochmal weitere Ausführung irgendwie. Allies sein heißt auch, dass man nicht nur einmal ein Projekt ja eh gemacht hat und das war ja eh für die Frauen mit Behinderungen, sondern dass es nachhaltig ist, dass man das anerkennt, dass Frauen mit Behinderungen genauso Teil der feministischen Gemeinschaft sind wie Frauen ohne Behinderungen und aber auch versteht, die Sozialisierung, die viele Frauen mit Behinderung haben erleben müssen, die sich nicht damit auseinandersetzen haben können, was es heißt, Frau zu sein, denen da ganz viel fehlt und die oft auch die Botschaft bekommen haben, du kannst das nicht, du bist nicht die Richtige dafür. Was heißt, seid Ally, indem ihr auf Frauen mit Behinderungen zugeht und ihnen sagt, hey, ich glaube, du bist die Richtige dafür. Und vielleicht muss man das dreimal sagen. Oder, dass man Räume schafft, die barrierefrei sind, dass man aktiv auf die Frauen mit Behinderungen zugeht und dann auch ein bisschen geduldig ist, wenn das dauert, bis sie sich wirklich angesprochen fühlen, weil sie es über viele, viele, viele Jahrzehnte nicht waren, weil sie nicht angesprochen wurden.
9: Ich würde das Thema Ally sein auch gern aus der anderen Seite betrachten. Ich bin eine Frau mit Behinderung, aber die Behinderung ist nicht mein einziges Lebensthema. Das heißt, ich möchte auch Ally sein, zum Beispiel beim Thema Kampf gegen Altersarmut bei Frauen. Und ich möchte von feministischen Gruppen, von feministischen Aktivistinnen auch für andere Themen einbezogen und ernst genommen werden. Und nicht als erstes sozusagen, okay, schauen wir mal, was wir zum Thema Behinderung machen können, sondern schauen wir, was haben wir für ein gemeinsames Interesse. Das kann eben zum Beispiel soziale Benachteiligung, das kann Gewalt sein und das betrifft so viele Frauen und ja, ich bin eine von so vielen Frauen und möchte nicht darauf reduziert werden, dass ich nur feministisch sein kann, wenn es sozusagen Frauen mit Behinderung betrifft, sondern ich möchte auch feministisch sein, wenn es alle Frauen betrifft.
1: Danke.
4: Danke, super wichtiger Beitrag, danke, mega.
10: Ich möchte nur was ergänzen zum Thema Ally. Ich sprich als Betroffene einer psychischen Erkrankung oder Behinderung und ich auf jeden Fall Fragen stellen. Ich freue mich über Fragen und gleichzeitig manchmal will ich keine Aufklärungsarbeit leisten. Teilweise leiste ich Aufklärungsarbeit für Betreuende, für PflegerInnen und manchmal bin ich da mal informiert sich selber und gleichzeitig vielleicht stellt es mehr Fragen, wie kann man für die Barriere armer machen. Also ein bisschen was vorher schon, psychische Barrierefreiheit ist oft noch gar nicht so viel mitgedacht, weil man noch gar nicht so viel weiß, was braucht es da eigentlich. Reize oder Unvorhersehbarkeit können zum Beispiel Barrieren sein. Und da gibt es noch gar nicht so viel Ideen oder Projekte oder schon Methoden, wie man da Barrierefreiheit reinbringen kann. Und eine Sache als Ally ist mir auch ganz, ganz wichtig, ist das Ernstnehmen von Betroffenen. Eben, das ist auch vorher schon ein bisschen das Infantilisieren oder das nicht ernst genommen werden. Das erlebe ich auch ganz oft, wenn ich von Erfahrungen berichte mit professionellen Menschen, dass da ganz viel Diskriminierung passiert mit professionellen Menschen und dass das halt, auch wenn das für andere vielleicht voll unvorstellbar ist und manchmal auch voll schrecklich ist, wünsche ich mir so oft, dass ich da ernst genommen werde. Nebenbei auch angemerkt, dass professionelle Menschen super, super, super toll sein können. Genau, aber eben auch da ungeschickte Erfahrungen, die tatsächlich auch passieren. Genau, danke.
5: Ich muss euch kurz was erzählen, nämlich wo es um die ADHS-Geschichte gegangen ist, hat man zur Diagnostik bzw. die Leute, die Ärztin, die Diagnostik bei mir gehabt hat, hat eine Liste gehabt mit Psychiatern und Psychiaterinnen, wo sie die Leute hinschicken, weil andere Psychiater nicht glauben, dass Neurodivergenz überhaupt existiert. Ne? Und also meine Hausärztin, die mir das gesagt hat, also unter anderem von einem anderen Patienten von ihr, der halt reinkommen ist beim Psychiater und der erste Satz war, wie war das? Ah, hast du auch diese imaginäre Seuche? Ne? Und du denkst, du wirst jetzt Hilfe haben, um mit dem Alltag besser umgehen zu können und der war zuerst einmal am Boden zerstört. Ne? Und das ist nicht nur von der Ärztin, die die Diagnostik gemacht hat, sondern auch von meiner Hausärztin, dass die diese Liste haben mit Psychiatern und Psychiaterinnen, wo sie sagen, dort geht's hin, bitte zu niemand anderem. Das ist wild. Also, ja.
1: Ja, danke. Das klingt alles sehr schrecklich. Vielleicht, wenn ich abfragen darf, gibt es da noch andere so alltägliche Dinge, wo ihr denkt, na, das war vielleicht jetzt eher gut gemeint, aber halt doch daneben. Was nervt euch da?
2: Mich nervt, wenn die Menschen so verdammt beschäftigt sind, damit das da eine Person ist, die eine Behinderung hat oder die Gebärdensprachdolmetscherinnen dabei hat oder die immer einen Rollstuhl nutzt oder wie bei meiner Kollegin der Julia Moser, die Hörgeräte hat und einen Langstock hat, weil sie eine Hör- und Sehbehinderung hat, weil sie persönliche Assistenz hat. Wie kann es sein in 2026, dass die Menschen immer noch so sehr beschäftigt sind mit jeder Form, die irgendwie nicht dem klassischen Bild entspricht? In anderen Ländern ist es anders, in Kontexten ist es anders, aber das ist so ein Punkt, wenn man denkt, we could do better.
4: Och, mich nerven da ein paar Sachen. Wo fange ich an? Liste so, na Schatz. Mich nerven, wenn mir als Frau mit einer Kompetenz da aufgesprochen werden, die ich klar habe, die mir auch schriftlich durch Zertifikate Ausbildung belegt sind, aber mir einfach allein eben durch Rollstuhl, durch Frau sein, eben nicht zuerkannt und nicht anerkannt werden, oder auch abgesprochen werden. Mich nervt es von mir und von anderen, wenn ich an meinem internalisierten Realismus arbeite und dann immer wieder so Momente aufploppen, die den bestärken. Zum Beispiel, wenn ich gelernt habe, dass ich eher eine Belastung bin, dass ich eh nur im Weg bin, dass man wegen mir eh nur Umwege machen muss. Und dann ploppen so Kommentare vom Busfahrer auf wie, oh, schon wieder Rollstuhlfahrerin, oh, wie nervig. Wieder Rampe auspacken oder wenn dann eben Baustelle ist, dann sie Bekannte mit mir gemeinsam einen Umweg machen müssen. Mich nervt dann solche Altersmomente sehr, aber auch für mich selbst und immer so, ist nicht meine Schuld quasi so, oder ist nicht mein Fehler oder so, wenn gewisse Sachen nicht funktionieren. Aber da ist eben das Strukturelle dahinter, eben dieses strukturelle Barrieren.
3: Ich glaube, diese Frage, die du jetzt gestellt hast, ich finde es super, dass sie da gestellt wird und ich glaube, wir diskutieren das wirklich sehr ausdifferenziert und sehr fein, aber die Frage müsste in ganz anderen Milieus gestellt werden, nämlich in toxisch-männlichen Milieus, in Milieus, wo Personen mit Behinderung abgewertet werden, wo bestimmte finanzielle Leistungen entzogen werden oder auch in Milieus, wo man Personen ab einem bestimmten Alter, nämlich zu jung oder zu alt, einfach nicht zur Kenntnis nimmt. Und dieses Reinbringen von diesen total relevanten Fragen in diesen Milieus, das ist eine politische Frage. Und wenn ich mir so die politische Landschaft anschaue, so von Graz ausgehend international, haben wir teilweise wirklich ein Erstarken der extremen Rechten. Leider Gottes teilweise auch mit weiblichen Allies, wo ich mir an den Kopf greife, aber das gibt es auch, ganz interessante Kooperationen. Und was ich neben dieser teilweise toxischen politischen Situation auch ganz wichtig finde, ich verwende jetzt einen Begriff, die Scham muss die Seite wechseln. Weil ich so oft erlebe, dass Personen mit Beeinträchtigung, Frauen, beschämt werden, beschämt sind, intern etwas aufgenommen haben, dass sie unzureichend sind oder dass irgendwas nicht passt oder dass man nicht Normen entspricht. Und ich finde das so, das nimmt so viel Energie und so viel gute Laune und so viel Kraft. Und dieses Thema der Beschämung und Entschämung, das ist für mich ein politisch revolutionales Thema. Und da müssen wir wirklich gemeinsam schauen, dass wir uns da auch liebevoll und konsequent gegen abwertende patriarchale Strukturen, die rassistisch sind, die homophob sind, die Antisemitismus verbreiten, wehren.
1: Ja, danke. Gerne einen Applaus an dieser Stelle.
2: Mir macht Hoffnung, dass ich glaube, dass gerade die jüngeren Generationen da schon einen ganz anderen Blick auf diese Themen haben, für die Intersektionalität schon viel präsenter ist, die irgendwie auch durch das Internet, durch Social Media Möglichkeiten gehabt haben, schon total viel zu lernen. Und wo ich nicht das Gefühl habe, ich muss immer so bei 000 anfangen. Und das gibt mir schon viel Hoffnung. Und auch immer Veranstaltungen wie heute geben mir Hoffnung. Es interessieren sich Menschen. Es ist der Grazer Frauenrat. Das beobachte ich aus Wien schon länger. Die machen viele gute Dinge. Überhaupt in Graz passiert viel Gutes zum Thema Inklusion, zum Thema Behinderung, zum Thema Intersektionalität. Und ich glaube, da müssen wir dranbleiben und dass das Spaß macht und dass man sich einfach gut begegnet und offen ist. Und ja, das macht mir Hoffnung. Und dass ich Hoffnung macht mir ganz persönlich auch, Räume zu schaffen, wo Frauen mit Behinderungen, egal mit welchen Behinderungen, dass sie zusammenkommen können und dass Barrierefreiheit gelebt wird, dass egal womit man kommt, wir das alles hinbekommen und der Beweis da ist, dass es niemand ausgeschlossen werden muss, davon in Austausch, in Community zu gehen.
4: Mir macht es Hoffnung, dass eben, wie gesagt, es gibt quasi Räume, wo Begegnung stattfindet. Manche Events sind auch nachhaltig, was mich auch freut. Klassiker wie Rampen werden schon mehr und mehr mitgedacht. Was mich auch freut, ist eben das Thema Bildung teilweise. Ich bin 2010 maturiert und war das einzige Mädel mit einer sichtbaren Behinderung bei 1200 Schülern in der zweitgrößten Stadt in Kärnten. Und das hat sich total geändert. Also da sind deutlich, deutlich mehr Schüler und Schülerinnen mit Behinderung mittlerweile, die auch gut getragen werden. Der damalige Direktor war sehr, sehr aufgeschlossen, mutig, aber mutig für Neues, immer so. Mutig die Schritte zu wagen, hat die Lehrer gut abgeholt, Lehrerinnen wieder gut abgeholt. Das macht mir Hoffnung, dass da, auch wenn es nur auf Einzelne passiert, aber es passiert. Es freut mich auch, dass eben auch Hochschulen Geld investieren in Inklusions- und Barrierefreiheitsstellen. Es gibt mir auch Hoffnung, dass durchaus Sensibilisierungsmaßnahmen in der Stadt greifen und öffentlicher Verkehr barrierefreier wird, dass auch öffentliche Räume zugänglicher werden, dass auch Barrierefreiheit in der Stadt Graz nach und nach langsam größer gedacht wird und nicht nur auf Rampen reduziert wird. Es tut sich was nach und nach. Es sind ein paar Stunden, es tut sich was. Genau. Das macht mir vielleicht ein bisschen Hoffnung.
3: Also mir macht es Hoffnung, dass zwischendurch auch gelacht worden ist in diesem Raum. Also dass dieses Pathetische ein bisschen lockerer genommen wird. Und damit meine ich nicht die Abwertung von dem Thema, sondern dass das nicht mit Trauer und Schwierigkeiten einhergeht, sondern dass es irgendwie auch Humor gibt oder Augenzwinkern gibt oder vielleicht sogar Charme gibt. Das finde ich ist ganz wichtig und das lockert einen auf. Das Zweite, was mir Hoffnung gibt, ist, dass die Selbstvertretungen und Selbsthilfegruppen in den letzten Jahren vermehrt worden sind und auch sichtbarer geworden sind. Also die Kathi und ich sind von Selbstbestimmt Leben Steiermark und wir sind ja beide auch Mitglieder bei der Organisation Frauen mit Behinderungen und das sind alles Organisationen, die jetzt vor 30, 40 Jahren nicht gegeben. Also ich bin ganz stark eine Anhängerin von diesen Peer-Bewegungen. Und das Letzte, was ich auch noch toll finde, ist, dass Organisationen wie der Frauenrat und Radio Helsinki solche Füße, also solche Formate auf die Füße stellen, obwohl es glätschhaß ist und schwül ist. Und das wirklich am Ende einer Woche wirklich eine super Sache ist für uns durch euch, durch eure Organisationsarbeit und intellektuelle Leistung und die Feinsinnigkeit, dass wir so ein Format auf die Füße kriegen. Danke.
11: Ja, ich würde gerne noch ein Thema ansprechen. Wir haben es in der Vorbesprechung schon ganz, ganz kurz angerissen. Und zwar geht es um das Frauenstreikenvorhaben nächstes Jahr im Mai, am 3. Mai 2027. Und ich habe mir gedacht, ich würde jetzt schon gern hören. Ich weiß jetzt nicht, wie euer Wissensstand dazu ist, wie viel euch dazu schon erreicht hat. Und trotzdem würde es mich interessieren, was eure Gedanken dazu sind, wie ihr euch vorstellen könntet zu streiken und was das ganze Aktionsbündnis und die Bewegung jetzt bräuchte, um so viele Frauen wie möglich zu erreichen und mit einzubeziehen, damit eben so viele Frauen wie möglich an diesem Tag auch mitmachen, ihre Arbeit niederlegen und in ihrer Art und Weise streiken können.
1: Vielleicht, Anna, magst du, oder sind wir alle am selben Wissensstand, beziehungsweise wenn man das im Radio hört, vielleicht kannst du kurz ein paar Sätze zum Frauenstreiken einfach sagen?
11: Ja, in aller Kürze. Es haben sich viele FeministInnen österreichweit bisher zusammengetan und haben gemeinsam beschlossen, es ist jetzt Zeit, dass wir streiken. Es reicht uns. Es braucht eine grundlegende Veränderung der Verhältnisse in unserer Gesellschaft. Und angeregt durch den Film Ein Tag ohne Frauen, wo es um den legendären Streik in Island 1975 gegangen ist, wo über 90% der Frauen ihre Arbeit niedergelegt haben, sind eben auch wir draufgekommen. Ja, wir könnten ja einmal probieren, das auch in Österreich durchzuführen, weil die Forderungen liegen seit Jahrzehnten auf dem Tisch. Es gibt genug zu tun und es kann einfach nicht so weitergehen wie bisher. Und so arbeiten unterschiedliche Frauen aus allen Bundesländern schon seit mehreren Monaten eigentlich daran, eine Kampagne auf die Beine zu stellen, beziehungsweise haben auch gewisse Dinge definiert wie ein Datum, den 3. Mai 2027, weil am 3. Mai 1893, das heißt, schon wirklich, wirklich viele Jahre her gab es den ersten dokumentierten Frauenstreik in Österreich. Also wir haben ein Vorbild aus über 100 oder beziehungsweise das vor über 100 Jahren stattgefunden hat. Und ja, ich glaube, das ist jetzt einmal so eine kurze Einführung. Ich möchte jetzt gar nicht so viel vorwegnehmen, was wird nächstes Jahr passieren am 3. Mai. Ich habe schon kurz angeschnitten, wir möchten, dass so viele Frauen wie möglich ihre Arbeit niederlegen. Und wir haben jetzt noch ein bisschen einen Vorlauf bis dorthin, um eben zu schauen, wie ist das wirklich möglich, dass das Land an diesem Tag stillsteht. Weil es geht ja darum aufzuzeigen, wie viel Arbeit Frauen, Finterpersonen leisten und was passiert, wenn sie es nicht mehr tun.
2: Ja, schon mitbekommen, ja. Ich glaube, da wird es wichtig sein, in allen Bestrebungen auch zu zeigen, dass hier auch Frauen mit Behinderung gemeint sind. Also, dass die Kampagnenmaterialien barrierefrei sind, dass in Sujets auch Frauen mit Behinderungen gezeigt werden, damit wir uns auch betroffen fühlen davon. Und ich glaube, die Art und Weise, wie wir da partizipieren, ich glaube, da muss ich noch ein bisschen nachdenken, weil von Frauen mit Behinderungen wird ja in der Gesamtgesellschaft total wenig erwartet. Da wird ja geglaubt, da ist ja gar nicht so viel Leistung da. Und ich glaube, da werden wir uns was Spezielleres überlegen, was vielleicht nicht niederlegen ist, sondern irgendwie nur mal mehr sichtbar machen, auch bedeutet, was die unterschiedlichen Arbeiten sind, die auch wir Frauen mit Behinderungen machen. Aber ich finde es eine super Sache und das kann auch sehr eine solidarische Sache sein und auch sehr viel Intersektionalität beinhalten. Aber man muss es von Anfang an mit einbeziehen und es darf nicht wieder nur von jenen Gruppen sein, die Frauen repräsentieren, die halt ja, nicht intersektional und nicht von Mehrfachmarginalisierung betroffen sind.
4: Ich kann das quasi nur anschließen, dass die Sichtbarkeit eben extrem wichtig ist. Ich habe mir heute beim Herfahren zu Radio Helsinki gedacht, so, ja, Frauen, was sind so Frauen, die man eben, was sind die man auch von Frauen mit Behinderungen, was können wir quasi eben heute noch thematisieren und so. Und das Thema Arbeit ist so ein relevantes Thema für Frauen, weil um die zweite Arbeit, Care-Arbeit und sichtbare Arbeit. Und die wird einfach oft eben in Kontext von Frauen mit Behinderungen anders, wie gesagt, anders definiert, anders gedeutet. Und Arbeit, Behinderungsmanagen kann auch Arbeit sein. Kann sie für Stunden anschauen, niemand ist unsichtbar, ist unbezahlt, ist greifbar vielleicht, ist also sehr divers, sehr abstrakt vielleicht für manche eben. Das ist der Frauenstreik, ist natürlich eher, oder nicht nur, aber auch auf Care-Arbeit ausgelegt, auch auf bezahlte Arbeit ausgelegt. Vielleicht kann man eben schauen, wie kann man Arbeit größer denken und sichtbar machen, wie konkret, bitte gegen die Zeit zum Nachdenken. Arbeit ist eben auch in Frauen mit Behinderungen ein sehr großes Thema, wollte ich noch ergänzen. Und sehr vielschichtig und sehr divers und oft nicht greifbar und von außen quasi zumindest eben, genau.
3: Also was den Frauenstreik betrifft, ich habe mir jetzt ein paar Sachen aufgeschrieben. Das eine, mir ist ein riesengroßes Anliegen, dass Frauen insgesamt Raum einnehmen und speziell öffentlichen Raum einnehmen und sichtbar sind, also nicht zu indoors zu einer Veranstaltung gehen oder dort, wo wir unsere Projekte abwickeln, sondern wirklich im öffentlichen Raum, wo man in diese Themen reinstolpert quasi, ungeplant und dann auf einmal mit was konfrontiert ist, was man eigentlich gar nicht am Radar gehabt hat, was einen interessieren kann. Und das ist eine Frage der Methodik. Also ich wünsche mir ganz viel im öffentlichen Raum. Ich wünsche mir ganz viel auch am Land, zum Beispiel im Bezirk Liezen. Und dort feministische Arbeit zu machen, ist wirklich zart. Und da muss man jede Frau, also wurscht, ob sie, und wurscht unter Anführungszeichen, ob sie von der katholischen Frauenbewegung ist oder vom Radio Frequenz oder eine Landwirtin ist oder eine Arbeitsassistentin würdigen, die sich in diesem Bereich bereit ist, auch ein Stück des Ally zur Verfügung zu stellen. Und die muss man einfach, von denen braucht man auch Feedback, was sie brauchen, damit sie diese Themen auch gut in den ländlichen Raum bringen können. Das finde ich total wichtig. Und das Dritte, was mir auch noch einfällt, die Bündnisgestaltung. Und da gehören unbedingt Leute aus dem Umweltbereich dazu, aus dem Mobilitätsbereich dazu. Und soweit es geht, auch aus, so geht es ganz bewusst, aus dem kirchlichen Bereich. Und da meine ich sowohl progressive Moscheen, weil die gibt es teilweise auch, als auch christliche Kirchen, als ukrainische orthodoxe Communities.
1: Dann eine kleine Schlussfrage. Hättet ihr einen Wunsch, eine Forderung, einen konkreten nächsten Schritt, den ihr uns jetzt hier auf den Weg mitgeben wollen würdet?
3: Ich mache es kurz und bündig. Für uns alle Brot und Rosen.
2: Brot und Rosen, Brot und Rosen. Ach, was wünsche ich mir? Einen konkreten Wunsch, das finde ich immer so eine schwierige Frage, die wird so gern gestellt. Ich glaube, ich wünsche mir ganz konkret, dass man weggeht davon, die Verantwortung für Lebensrealitäten bei den Frauen mit Behinderungen zu sehen, für ihre Lebensrealität mit Ableismus, mit fehlender Barrierefreiheit, mit allem drum und dran, und dass man erkennt, dass das die Verantwortung unserer gesamten Gesellschaft ist, mit diesen Themen umzugehen, das zu verbessern, und dass es nicht das Einzelschicksal einer Frau mit Behinderungen ist, die halt Pech hatte.
4: Ja, ich kann mich dann anschließen und vielleicht noch ein bisschen was ergänzen. Also mein Wunsch geht in eine ähnliche Richtung. Ich wünsche mir mehr Mut für neue Schritte, für eine offene, im Sinne von empathisch offene Kommunikation, nicht so ja, exploriert, neugierig, sondern einfach herzlich, offen interessiert, genau, Kommunikation.

0: Nämlich jetzt alle, aber schon mal viele Facetten des Lebens einfach mitdenkt und ins Gespräch kommt miteinander. Genau.
1: Ja, dann an dieser Stelle sage ich vielen, vielen Dank an Kathi Steiner, an Edith Zitz und an Heidi Egger. Danke an den Grazer Frauenrat und wo ist die Anna, natürlich speziell auch an dich für diese wirklich wundervolle Kooperation. Tamara, danke dir für die souveräne Technikbetreuung. Ja, und an euch natürlich auch Dankeschön fürs Dabeisein und auch fürs Mitreden. Ich beende jetzt die offizielle Gesprächsrunde. Wir haben aber im Anschluss noch Zeit zum Austauschen und einfach noch die Gelegenheit, hier zu bleiben und bei uns zu sein. Und ja, und dann sage ich Dankeschön und wünsche euch allen noch einen wunderschönen feministischen Freitag. Thank you.

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Zu Gast waren Kathi Steiner von der Selbstbestimmt-Leben-Frauengruppe, Edith Zitz von der Selbstbestimmt-Leben-Frauengruppe und vom Projekt Unterwegs von Inspire Thinking sowie Heidemarie Ecker, Co-Vorsitzperson von FMB, Frauen mit Behinderungen. 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
1: Servus, grüßt euch am Mikrofon, begrüßt euch ganz herzlich Felix von Bali zu dieser Headroom-Ausgabe Anfang August. Und ich schwitze überall an allen Stellen, an denen es mir noch gar nicht vorstellbar, dass es da möglich ist. Naja gut, man ist doch schon über 50 und dann kennt man dann seinen Körper doch ein bisschen besser. Aber nichtsdestotrotz.

Trotz der Sommer ist heftig angekommen. Die Hitzewelle, die schlägt sich hier von Wien bis zur Steiermark. 40 Grad und mehr wurden gemessen in Wien heute. Hitzerekord, habe ich gehört. Aber auch in der Steiermark unglaublich heiß. Aber diese Temperatur, ich mag sie eigentlich ganz gern, besser als zu kalt. Und ich möchte diese Chance nutzen, um einfach nochmal auf den hitzigen Sommer zurückzublicken, der ja jetzt anwährt, aber den ich schon ausgiebig in Sachen Konzerten ausgenutzt habe und ein bisschen Revue passieren lassen will. Zum Beispiel ganz am Anfang einen Blick auf einen ganz großen, der mittlerweile 80 Jahre alt ist und fast 60 Studioalben herausgebracht hat. Sein Name ist Van Morrison, der er ist nicht US-Amerikaner, aber hat sich lange in den USA aufgehalten. Eigentlich stammt er ja von Irland, von der Insel aus Belfast. Und Van Morrison mit fast 60 Studioalben, ja, ich würde sagen 20 davon sind sicherlich für die Ewigkeit gemacht. Und er ist in Oberösterreich aufgetreten, auf der ehrwürdigen Burg Klamm. Und bevor ich ein bisschen erzähle, wie es war, hier einen Track, den er gespielt hat, nämlich aus seinem dritten Werk namens Moondance. Damals war er Anfang 20, 1970, und dieser Song heißt These Dreams of You. 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

Der unvergleichliche Van Morrison von seinem Album 1970 aufgenommen, Moondance hieß das. Und da war damals noch zarte 25 und dann schon solche großen Gedanken rund um das Leben, das uns alle fasziniert und auch manchmal niederdrückt. Und Van Morrison kann alles ausdrücken. Und er lebt es auch. Mehrere Scheidungen hat er hinter sich, Höhen, Tiefen und das drückt er dann auch in seiner Person auf der Bühne aus, nämlich indem man ihn als Künstler einfach nur wahrnehmen kann und weniger als Mensch. Die Texte, die Musik, das muss reichen. Kein Hallo, kein Servus, kein Schön, dass man hier auf der Burg Klamm spielen kann. Keine sonstigen Entertainment-Ablenkungen. Das ist Van Morrison sich nicht schuldig. Er konzentriert sich auf sein Werk. Das irritiert das Publikum hier und da, aber die eingeschweißten Fans, die kennen das schon, denn mittlerweile ja 80 Jahre alt und eher in seiner Spätphase seiner Karriere. Nichtsdestotrotz, seine Mitmusiker alle exzellent, wahnsinnig gut, tolles Programm, alle aber kein einziges Lächeln auf den Lippen, angespannt bis in die letzte Faser, denn Van Morrison ist bekannt, dass er sehr, sehr streng ist mit seinen Mitmusikern und das hat er auch bewiesen dann auf der Bühne, denn er unterbrach 2-3 Mal einen oder diesen Song und sprach aus, halt, das geht so nicht, dieser Song muss langsamer oder auch schneller gespielt werden. Also wie ein Dirigent bei einem klassischen Konzert, so sieht er sich dann eben auch. Ja, Geschmackssache, aber wenn man weiß, auf was man sich einstellt, kann man es trotzdem genießen. Sonst muss man halt auf die Live-Konzerte verzichten und eher zu seinen Studioalben greifen, die, wie gesagt, in den 70ern gerade bis Mitte der 80er alle großartig waren durchaus. Van Morrison, der begleitet wurde übrigens als im Vorprogramm von keinem anderen als dem Rolling Stone-Gitarristen Ronnie Wood, der als Solokünstler da aufgetreten ist und in Begleitung einer Musical-Sängerin, die am West End normalerweise die Tina Turner gibt und die eine großartige Stimme da wiedergegeben hat und auch dann mit einem River Deep Mountain High Covernummer, also wirklich alles weggeblasen hat auf der Bühne. Und Ronnie Wood, der hat richtig gefeiert. Der hat auch gesagt, er hat hier die beste Zeit seines Lebens, hier in der Sonne zu spielen, vor dieser großartigen Ambiente, vor diesem, von dieser Burg und dieser Wiese und wie die Leute da alle auf den Decken liegen oder auch vorne sitzen und stehen und applaudieren. Also der konnte sich gar nicht mehr einkriegen vor lauter Spiellust und Freude und hat so ein Best-of seiner Solowerke auch gespielt und ein oder andere Cover dann auch von den Rolling Stones oder was soll man heißt der Cover, er war ja selber auch mit dabei. Hat richtig Freude gemacht und Ronnie Wood war ja nicht nur bei den oder ist noch bei den Rolling Stones, sondern ich mag auch sein Anfangswerk seiner Solowerke, die kann man durchaus hören. Auch die Zusammenarbeit mit Rod Stewart, dann bei den Faces. Schöne Alben, Rock'n'Roll-Alben, die einem da nicht entgehen sollten. Ich mache aber weiter hier mit meiner Best-of-Sommer-Tour, die ich gemacht habe. Unter anderem auch Halt gemacht habe in Bad Radkersburg. Bad Radkersburg in der Südsteiermark gelegen, an der Grenze zu Slowenien. Die Stadt, die ja geteilt ist durch den Fluss und bis zum Krieg dann auch nochmal eine ganze Stadt war und dann geteilt wurde in einen slowenischen und einen österreichischen Teil. Das spürt man auch da irgendwie in der Stadt, hat eine ganz eigenwillige Stimmung, aber eine positive in dem Sinne. Das haben auch die Musiker gesagt, die da gespielt haben. Es war der Jazz- und Blues-Abend, den Rafael Resnick, der Sohn der Stadt von Bad Radkersburg, organisiert hat. Rafael Resnick ist ein Mann, der, man kann durchaus sagen, einer der großen Jazzmusiker in Sachen Hammond-Orgel ist, also diese Schweineorgel, auch wie sie genannt hat, die so richtig schön dunkel und warm klingt und nicht so einfach ist zu transportieren, wenn man als Live-Musiker mit der Hammond-Orgel unterwegs ist. Und der hat sich ein paar großartige Mitmusiker eingeladen, unter anderem auch Neil Sugarman.
Und bevor ich euch noch ein bisschen was erzähle, wie Neil Sugarman da geglänzt hat und wer Neil Sugarman eigentlich ist, wollen wir nochmal auf das Werk von dem Bad Radkersburger österreichischen Hammond-Orgel Experten, würde ich durchaus sagen, nochmal hinschauen. Rafael Resnik mit seinem letzten Album Committed, und von diesem hören wir Nasty, und diese Nummer, die habe ich mir dann auf Schallplatte auch gekauft, und die hat er auch live gespielt, und die hören wir hier. Rafael Resnik von seinem letzten Schallplattenwerk namens Committed und Nasty.

schon in den, ich glaube, 70er Jahren umgebaut wurde zu einem Konzertsaal, das Paradiso. Und da ist ein junger australischer Künstler aufgetreten, der sich Bodala nennt.

Ein bisschen No-Twist. Die Band aus Weilheim hat man hier mitgehört, denn es ist das Werk von ihrem Schlagzeuger Andy Habal, der hier zusammen mit Florian Zimmer musiziert. Und zusammen sind sie Bella Wakame, die am vergangenen Freitag in Landsberg am Lech in Bayern, 60 Kilometer westlich von München, im Musiksommer Open Air beim Stadttheater in so einem schönen kleinen Orpheum gespielt haben und von ihrer Debütplatte, das wir hier gerade gehört haben, Manga Boys, und das ganz live dann noch, würde ich sagen, eindrucksvoller war, als wir das mal hier von Platte gehört haben. Das Ganze war 2024 aufgenommen, ist Ende 2025 herausgekommen und habe ich live gesehen und wurde auch schon vorher von mir im Schallplattenladen in Landsberg erworben, denn das ist meine Heimatstadt und dort gibt es einen Schallplattenladen, Diski heißt der, und den gibt es schon 40 Jahre, wird es den mindestens schon geben. Der Inhaber hat den mit 18 gegründet oder mit 17 und der heißt Edmund Eble, und wenn man mal dort vorbeifährt auf der Autobahn Richtung Bodensee, dann sollte man bei Landsberg, das ist eine Autobahnabfahrt, abfahren und mal beim Diski vorbeischauen, denn der hat eine wirklich gut sortierte Plattensammlung und auch Buchsammlung. Und man kommt auch ohne Gespräch und Empfehlungen da nicht raus. Also man sollte auch ein bisschen Kleingeld mit dabei haben. Hier haben wir gerade Bella Wakame gehört. Erstanden dann auch im Diski Schallplattenladen in Landsberg. Und Ede ist eben auch derjenige, der dann nicht nur diesen Schallplattenladen besitzt und auch Bücher sehr gern mag, sondern und ein super Harvey ist, muss man dazu sagen, mit einem tollen, tollen Charakter, sondern eben auch Konzerte organisiert in Landsberg, wie dieses hier, Bella Wakame, aber auch eine Band am Sonntag am vergangenen, also die, die live hören heute, Helsinki, nämlich gestern dann in Landsberg verpasst haben, die Neuseeländer Band namens The Bats, und hatte ich nicht gekannt, muss ich ganz ehrlich sagen. Die hat die Hände zusammengeschlagen und gesagt, das kann doch nicht wahr sein. Die Kultband aus Neuseeland, die ihr 11. Studio jetzt herausgebracht haben, das musst du doch hören. Ja, und ich musste es wohl hören und habe es mir gekauft. Corner Coming Up heißt das neueste Werk von diesen alten Herren aus Neuseeland. Und es ist natürlich gut, und leider gehört es auch dazu, dass man einfach mal hier und da gute Konzerte verpassen muss. Und so ist es mir eben gestern gegangen. Konnte ich leider nicht teilnehmen, aber wir hören vom neuen Werk und denken an Landsberg und Ede hier von The Bats, Corner Coming Up, die neue Platte.

0: der Betz.
1: Ah. Falscher Kopfhörer auf, kann auch mal passieren hier live. Und wir wollen alle die Sendung hier zusammen beschließen, nämlich alle heißt die nächste Band und die letzte Band Iedereen, das heißt holländisch, nämlich alle. Und die Band kommt eigentlich aber aus Köln und die habe ich auf dem Traumzeit-Festival gesehen in Duisburg und die haben Punky-Nummern gespielt, nur zu zweit, Gitarre und Schlagzeug, das war alles, was man gebraucht hat für diesen Sound und das Schönste war das Ende, denn so ein Ende habe ich noch nie gesehen, da hat der Gitarrist einfach aufgehört zu spielen und hat dann beim Schlagzeuger, der weitergespielt hat, ein Teil nach dem anderen einfach abgebaut und ganz am Schluss saß er dann einfach nur noch mit seinen Stöcken da. Tolles Ende, so von mir auch noch nie gesehen. Wir sagen auf Wiedersehen, danke, Servus und hören hier noch zum Abschluss Iedereen mit Alarm. Ciao, Servus, Baba, macht's es gut.

Pornofilm mit 12,5 Jahren. Hängt mir irgendwie noch nach. Da hat er da was gerufen, was gerade wieder aktuell ist. Was war denn das nochmal?

erster Pornofilm mit 12,5 Jahren. Hängt mir irgendwie noch nach. Da hat doch einer was gerufen, was gerade wieder aktuell ist. Was war denn das nochmal gewesen?

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